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0: Ihr hört Generation Sound, den FM4 Musikpodcast mit Christoph Seppin. Es ist Ende Juni, das heißt, nächste Woche startet unser Sommerprogramm. Das bedeutet, da kommt unsere allseits beliebte Serie Lieblingsalben wieder zurück, in der FM4 Menschen über die liebsten Alben in ihrem Leben sprechen, egal wann und wo und wie die rausgekommen sind. Davor, weil die Hälfte vom Jahr jetzt vorbei ist, wollen wir aber schon einmal zurückblicken auf das Jahr 2026 beziehungsweise die erste Hälfte vom Jahr 26. Alisa Urschan und ich sprechen jetzt gleich über die besten Alben, ein paar schöne Alben, ein paar aller großartigste Alben, die bis jetzt rausgekommen sind. 2026, Albums of the Year oder so bis jetzt. 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Wir blicken zurück aufs Jahr 2026 ein bisschen, auf das, was bis jetzt schon so alles passiert ist. FM4 ist Alisa Urschan. Hast du, wie findest du es, ist ein gutes halbes Musikjahr gewesen?
1: Also wir haben ja gerade Männerfußball-WM, deswegen versuche ich jetzt so sportkommentatormäßig zu sagen. Wir haben jetzt die erste Halbzeit überstanden. Mhm. Es ist bald Ende Juni und ich würde sagen, wir sind so mittelmäßig reingestartet ins Jahr, waren jetzt nicht so viele große Chancen dabei, aber dann so zur Hälfte circa der ersten Halbzeit ist es ziemlich steil gegangen mit so Harry Styles zum Beispiel, was nicht nur sehr highly anticipated war, sondern auch, finde ich, richtig arg eingeschlagen hat. Und es waren aber so kleinere Highlights dabei, aber jetzt gar nicht unbedingt von so großen Namen, sondern eher so welche, die so von hinten rumgekommen sind und dann ein Tor geschossen haben, weißt du?
0: Sehr schöner Fußball-Talk. Es wird ein bisschen backloaded werden, glaube ich, das Jahr 2026, vor allem was auch heimische, also was auch homegrown österreichische Musik angeht. In unserer Liste jetzt sind noch keine österreichischen Alben des Jahres inkludiert, aber keine Sorge, die kommen ja noch in der zweiten Halbzeit. Es ist Großes angekündigt von sehr vielen Artists. Wir bleiben international jetzt heute einmal. Ein Album, also es ist interessant, dass es gibt doch, auch wenn es langsam ist, es gibt doch immer irgendjemanden, der die traut sich, im Jänner was rauszuhauen.
1: Ja.
0: Ne?
1: Ja.
0: In dem Fall ist es A$AP Rocky gewesen mit dem Album Don't Be Dumb. Das ist am 16. Jänner 2026 rausgekommen. So der erste große Release des Jahres. Ist in Österreich auch in den Top 5 der Mainstream-Charts gewesen, das Album. Für mich ist es überraschend hittig gewesen. Also ich glaube, der Grund, warum es für mich persönlich recht hoch ranked ist, weil ich mit sehr niedrigen Erwartungen reingegangen bin. Und dann sind zwei Lieder rausgekommen, die mir ziemlich taugt haben und die mich sehr überzeugt haben von dem Album. Das war Punk Rocky und Helicopter. Mhm. Vor allem ja. Helicopter hat so ein tolles GTA-Style-Musikvideo gehabt. Interessant im Nachhinein, dass das halt A$AP Rocky hat schon ein bisschen das vorweggenommen, was dann das Jahr ein bisschen mehr bestimmen sollte, nämlich so ein bisschen
1: Rock
0: Zugang
1: Music.
0: Zu Rock, aber nämlich diese, nicht Rock-Music, sondern Rock-Music.
1: Ja, ja, genau. Ja, ja, absolut. Ich weiß ganz genau, was du meinst.
0: Rock-Music durch einen Computer, so wie sich eine, vielleicht wie sich eine KI ein bisschen Rock-Music vorstellt, aber so ein bisschen dieses Ding.
1: Ja.
0: Elektronische Musik, die so tut, als ob es Rock-Music wäre. Oder
1: ja,
0: so.
1: Und da wären wir ja wieder bei meiner Theorie, nämlich das, was Indie-Sleaze eigentlich ist. Mhm. Indie-Sleaze ist eigentlich Rock-Music durch den Computer durchgefetzt und ich bin ja total der Meinung, dass wir komplett unbemerkt, aber doch irgendwie voll das Indie-Sleaze-Revival gerade haben und komplett da drinnen mittendrin
0: sind. Nein, es ist eh nicht unbemerkt, da reden eh viele drüber.
1: Ach so, okay, ich dachte, ich bin da jetzt voll vorne mit dabei. Nein, aber ich finde das ganz gut. Ich finde, A$AP Rocky ist auch ein gutes Beispiel für das, was ich vorher gesagt habe, weil ich hatte nämlich gar keine Erwartungen. Ist normalerweise auch einfach echt nicht so die Musik, die ich höre. Und das Album hat mir aber gut gefallen.
0: Ja.
1: Und Punky Rocky, wie ich immer sage zu dem Song, weil ich finde, der hätte eigentlich Punky Rocky heißen sollen, das wäre besser
0: Wasted
1: gewesen.
0: Wasted Opportunity.
1: Nein, der hat mir sehr gut gefallen und den habe ich sehr, sehr viel gehört. Den haben wir auch sehr viel gespielt und der ist auch sehr gut angekommen, nämlich eben nicht nur bei Hip-Hop- und Rap-Fans. Und das, finde ich, ist sehr bezeichnend, weil sehr viele Artists sich getraut haben, ganz weit aus ihrem Komfortrahmen rauszugehen dieses Jahr. Und auf eine Art und Weise, die sehr innovativ geklungen hat, finde ich.
0: Interessant, gell, dass aus so einer Experimentierfreudigkeit oder so einem ich scheiß mir jetzt einmal nichts und trau mich ein bisschen was, entsteht dann etwas, das einen mehr begeistern kann. Ja. Das kann ja sowas kann ja auch immer nach hinten losgehen, aber es ist an und für sich immer sehr begrüßenswert, wenn die Leute sagen, ich probiere jetzt einfach was aus.
1: Voll. Voll. Und diesen Mut, den bewundere ich gerade sehr. Gerade weil ich das Gefühl habe, die, von denen man erwartet hätte, dass sie dieses Jahr extrem Orgenscheiß machen, machen nicht so viel Orgenscheiß oder bringen vielleicht nur eine kleine EP raus oder eine Single oder so. Und eben, wie gesagt, die, von denen man es überhaupt nicht erwartet hat, hauen dann Banger raus und man sitzt im Juni da und ist so, ja, okay, also das ist jetzt meine Top 3 bis jetzt. Und es sind alles Artists, die man letztes Jahr nicht einmal unter den meistgehörten hatte.
0: Mhm. Ein Geheimtipp ist am Album drauf von A$AP Rocky. Es sind einige Features drauf, zum Beispiel mit Doechii oder will.i.am, Gorillaz. Und es gibt ein Lied, das heißt Shut the Fuck Up und das ist featuring einer Band, wo wir die Freude gehabt haben, sie am Nova Rock heuer zu sehen tatsächlich
1: cool.
0: sogar, nämlich Slay Squad. Und ganz großer Tipp für alle Menschen, hört euch auch sonst die Musik von Slay Squad so an. Das ist so eine sympathische Partie, die so eine Energie hat und so einen Druck hat. Es ist sehr schön, wie halt Punk oder so ein Zugang zu Punk im Jahr 2026 klingen kann, auf jeden Fall. Aber A$AP Rocky, Don't Be Dumb kann man sich schon anhören, das Album. Ne?
1: Auf jeden Fall.
0: Aber auch einfach einzelne Songs kann man sich auch rauspicken. Das ist so Mood Music, Energize Me Up Music oder sowas.
1: Ja.
0: Ne? Alright, nächstes Album. Oh, das interessiert mich wieder. Ich glaube, ich weiß deine Meinung ja ein bisschen. Da werden wir ein bisschen konträr gehen zueinander,
1: ja,
0: vermutlich
1: ja. Oh,
0: sogar.
1: Oh, was kommt jetzt?
0: Das Album ist am 13. Februar. Wir gehen noch bis jetzt noch recht chronologisch durch das Jahr. Das Album Wuthering Heights von Charlie XCX.
1: Ja, ja.
0: Der Soundtrack zum Film Wuthering Heights von Emerald Fennell, basierend auf dem Buch von Emily Brontë und so. Weg von Brett, mehr Atmo. Dieses Album Wuthering Heights von Charlie XCX war für mich selber mein Lieblingsalbum von ihr oder überhaupt, da war die Lieblingsmusik drauf für mich persönlich seit vielen, vielen Jahren.
1: Das habe ich nicht erwartet, das schockiert mich.
0: Vielleicht sogar seit dem Lied Boys.
1: Wow, das ist arg, weil ich dachte jetzt nämlich, als du gemeint hast, wir gehen komplett auseinander, ist, dass du sagst, du fandest das komplett scheiße, weil ich fand es überhaupt nicht scheiße. Ich fand es super spannend. Ich glaube einfach, und vielleicht, also ich lege dir da jetzt wahrscheinlich Worte in den Mund, aber ich glaube, das ist so ein bisschen, wenn man ein Fan ist von Filmmusik, ich weiß ja, du bist ja auch großer Trent Reznor-Fan und so, also ich glaube, wenn Artists ein Faible haben für Filmmusik und dann ihre Filmmusik zu Popsongs machen, ich finde, das ist immer extrem spannend und ich bin extrem happy, dass Charlie sich das getraut hat, weil eigentlich hätte sie auch einfach nur den Score machen können. Und im Film selber kommen ja auch kaum Songs mit Lyrics vor, sondern die sind alle dann einfach nur auf dem Album so drauf. Und ich finde, das macht das alles so fantastisch gut und ich finde es auch toll. Ich muss nicht über den Film nachdenken, wenn ich es mir anhöre, weil ich fand den Film absolut furchtbar und schrecklich und da müssen wir gar nicht drüber reden. Aber das Album ist einfach ein Kunstwerk irgendwie. Es ist gar nicht so wirklich Popmusik mehr.
0: Ich finde, es lässt sich schön viel Zeit. Und das war, glaube ich, etwas, wo das mir, wenn sich Charlie XCX mehr Zeit nimmt für ihre Lieder, habe ich oft das Gefühl, dass man dann noch mehr Zeit hat, dahin zu hören, wie gut sie eigentlich im Songschreiben ist. Und manchmal, wenn die Sachen so schnell und alles passiert gleichzeitig sind, dann macht das zwar irre viel Spaß, aber ich kann da gar nicht genau hinhören, was da jetzt alles genau, wie schön das positioniert ist. Und ich finde, in diesem Album, da sind ein paar Tracks dabei. Es gibt einen, der heißt Wall of Sound, glaube ich.
1: Ja,
0: das ist überhaupt der schönste von allen. Und das ist so ein richtig schönes, mich erinnert es ein bisschen an so Artists wie Sky Ferreira. Ich glaube, da kommen wir später noch ein bisschen so dazu. So ein bisschen Artists, die ein bisschen vergessen gegangen sind, wo jetzt aber Leute nachkommen, die von dem Sound vielleicht ein bisschen inspiriert sind, Jahre später. Aber so dieses, dass mir das Gefallen, dieses Zeitlassen, weil ich dann selber auch bemerke, ich lasse mir selber auch mehr Zeit. Also so schöne Begleitmusik irgendwie so gewesen.
1: Ja, und ich finde, es ist so ein bisschen so zurück dahin, woraus der Hyperpop eigentlich ursprünglich mal entwachsen ist. Also so Caroline Polachek, also diese Art von Indie-Hyperpop, sehr atmosphärisch, mit sehr großen metaphorischen Bildern gespielt. Und also einfach etwas, was man sehr viel fühlen kann. Und es geht dann nicht darum, die möglichst hohe BPM-Zahl und wie viele crazy Geräusche kann ich in eine Hook reinpacken und daraus einen Beat bauen, sondern sich halt wirklich ein bisschen so zurückzubesinnen, dass Instrumentalmusik eigentlich auch ziemlich Brett sein kann. So.
0: Super.
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0: Auch im Februar ist ein anderes, sehr schönes Album rausgekommen. Ein bisschen ähnlicher Vibe sogar. Am 27. Ja. Februar nämlich Mitski mit Nothing's About to Happen to Me.
1: Bestes Albumcover.
0: Ja, ein Album übers Zuhausebleiben, Nachdenken, Katzen füttern oder nur durchs Fenster durchschauen und Katzen von den Nachbarn beobachten. Noch besser.
1: Großartig.
0: Da muss man sich nicht kümmern darum. No Man Is Omen, Nothing's About to Happen to Me. Also das heißt wirklich, das Konzept des Albums ist, ich bin zu Hause, ich wolldeck mich ein und trinke einen Tee oder sehr viel Getränke, die eigentlich nicht gesund für uns sind, und lass die Welt draußen
1: passieren
0: und es geht mir quasi gut in meinem Rückzugsort.
1: In meinem Kokon. Und Ich finde das so spannend, weil ich hab da erst jetzt in den letzten Wochen angefangen, drüber nachzudenken, aber das Album ist an sich ja so Anti-Establishment, weil 2026 das Jahr des Feuerpferdes, das Jahr der großen Changes und alles verändert sich und Neuanfänge und alles ist anders. Also es ist ja so, ich hatte auch nämlich die ganzen ersten 3 Monate dieses Jahres so das Gefühl, es passiert jetzt gleich irgendwas Großes, irgendwas Orges. Mein Leben wird sich um 180 Grad wenden und alles neu so. Und dann dieses Mitski-Album ist so diese Realisation, dass sich zwar um einen rum extrem viel ändert, aber dass es eigentlich auch ganz geil ist, dass man in diesem ganzen Chaos mal mit sich sein kann. Und das resoniert sehr mit mir. Also das war auch irgendwie so mein Vibe jetzt. Die ersten 3 Monate Halligalli und alles crazy. Und dann so zu checken, okay, vielleicht passiert gar nichts Großes gleich und es ändert sich gar nicht alles und es ist okay.
0: Gut.
1: Ja, es ist gut, weil es passiert eh schon so viel in der Welt. Da bleibe ich lieber zu Hause, streichel in dem Fall meinen Hund und schaue aus dem Fenster und kuschel mich ein. Ist doch auch schön.
0: Es ist auch sehr witzig, wenn man es in Anbetracht nimmt, wie groß Mitski in einer neuen Generation, wie viel Hype über sie drüber geschüttet worden ist, wo sie ja oft gar nicht so, ich glaube, sie selber hat die schon mal gesagt, so, sie weiß nicht genau, was dieses TikTok überhaupt ist und sowas. Und sie, aber das ist so wahnsinnig an Hype. Und sie hat ja auch, sie hat ein ein kompliziertes Verhältnis auch zu ihren Fans und sehr vielen von ihren jungen Fans. Und mit der neuen Tour hat sie sich auch dazu entschieden, ein bisschen was Kleineres zu machen, weniger Locations zu spielen und sowas. Da ist das auch ein bisschen beschreibend, wenn man sagt, so, man macht ein Album übers Zuhause sein, zu Hause bleiben und mal ein bisschen mehr oldschool sein oder so.
1: Ja, wie gesagt, auch wieder genau das Gegenteil von dem gemacht, was man eigentlich erwartet hätte, weil sie hatte jetzt diese Chance, diesen Aufschwung eben durch TikTok, auch dass ältere Songs von ihr so viral gegangen sind, die hätte jetzt wahrscheinlich in manchen Ländern Stadien ausverkaufen können und hat sich einfach gedacht, nö, eigentlich mag ich nicht. Und das finde ich toll.
0: Worldbuilding auf dem neuen Album von Mitski. Man kann sich das richtig vorstellen, wie sie sich so in diesem Haus, in diesem alten Haus herumbewegt, um das es geht und so. Worldbuilding auch am nächsten Album, über das wir sprechen werden. Wahrscheinlich das bis jetzt größte Album des Jahres.
1: Ist Harry Time?
0: Na sicher.
1: Ja.
0: Es heißt Kiss All The Time, Disco Occasionally. Ist am 6. März rausgekommen. Ich habe wegen diesem Konzept von Worldbuilding dann darüber nachgedacht. Es werden auch Welten gebaut, aber ganz andere Welten, die von Harry. Da ist alles viel sleeker, sauber, ein bisschen Chrom, ganz glatte Oberflächen auf diesem Album.
1: Und es geht sehr viel mehr nach draußen, obwohl es dann eher so ein bisschen, finde ich, den Vibe hat, dass man im Außen sich selber irgendwie wieder findet und reflektiert. Also es geht sehr viel darum, man hat jetzt sehr viel Zeit mit sich selber verbracht und sehr viel über sich selber rausgefunden, aber jetzt ist irgendwann mal wieder der Zeitpunkt, wo man in die Welt hinausgehen möchte, neue Erfahrungen sammeln möchte und die dann verknüpft mit der Selbstreflexion. Und ich bin ein sehr, sehr großer Fan dieses Albums. Man merkt es vielleicht. Ich bin generell ein großer Harry-Fan, aber ich finde Kiss All The Time, Disco Occasionally ist seine beste Platte bis jetzt. Vor allem, weil ich hatte so hohe Erwartungen und als ich die ersten Töne von Aperture, der ersten Single, das erste Mal gehört habe, habe ich mir gedacht, what in the LCD Sound System is this? Auch soundmäßig in eine komplett andere Richtung gegangen als zuvor. Und ich finde, das Album hat einfach, für mich ist es ein perfektes Album. Es hat einfach alles.
0: Für mich was Gegenteiliges, es war für mich echt der Grower. Ich habe es mir viele Male anhören müssen. Also ich war jetzt nicht so, the fuck is this oder so. Also so, ich meine, in einem negativen Kontext.
1: Nein.
0: Sondern ich war schon so, das war von Anfang an so, yes. Aber wie es oft ist, was eben ganz viel Hype ist und sowas, da hat man dann, das Gegenteil von dem A$AP Rocky Album, da hat man dann halt hohe Erwartungen. Aber ich habe das an vielen Abenden gemeinsam mit Freunden angehört, das ganze Album und dann nochmal durch und so. Und dann hört man diese kleinen schönen Finessen und so und diese lustigen Dingen. Und diesen, auch eine Art von Freude in diesem Album, eine Freude des Musikmachens. Also ein
1: genau.
0: Musiker.
1: Ja, absolut.
0: Ein Musiker. Ich bin Musiker von Beruf. Ich mache es so wie Tischler machen Stühle. Ich mache Musik. Das ist schön, diesen Zugang bei Harry Styles zu sehen. Das ist ein schöner reifer Zugang auch und so, oder?
1: Absolut. Also ich finde, haben wir eh schon drüber geredet. Es ist ein Jahr des Experimentierens und des Ausprobierens. Und das ist eben, das ist ein Popstar. Der ist auch ein Risiko damit eingegangen, weil es hätte auch sein können, dass die Leute das gar nicht feiern. Aber auf dem Album, wie du sagst, da sind versteckte Hits drauf. Da sind Songs drauf, die kommen einem im ersten Moment gar nicht so hittig vor. Und dann beim dritten, vierten, fünften Mal hören, ist auf einmal der eine Song, von dem man dachte, das ist der Hit, urnervig. Mhm. Und irgendein anderer, dem, der einem gar nicht aufgefallen ist am Anfang, ist dann der krasseste Banger. Also Dance No More war so ein Grower. Und das ist, ich bin so happy, dass es dazu dann auch dieses lustige Musikvideo gegeben hat. Und ich finde auch der Titel Kiss All The Time Disco Occasionally ist so toll, weil es ist so, das Album ist so busy Party, aber eigentlich einfach nur ganz, ganz viel so wohlfühlen und sich gut fühlen mit sich selber auch.
0: Ich merke mir immer noch nicht wirklich. Ich möchte die ganze Zeit sagen Party Occasionally statt Disco Occasionally.
1: Du hörst die Disco nicht?
0: Nein, ich höre die Disco, aber ich habe es im Songtitel, also im Albumtitel.
1: Ja?
0: Ich denke All The Time, Kiss All The Time Party Occasionally Album. Das ist immer das,
1: ja,
0: an was ich denke.
1: Ja, ja, aber es passt ja eh auch.
0: Ja, yeah, sehr gut. Hat auch vor kurzem sein eigenes Festival in London kuratiert, Harry Styles, das Meltdown Festival. Das ist so ein bisschen der, die Inspiration vom österreichischen Popfest, wo ein Artist immer so ein eigenes Festival. Und das ist sehr nett, wie liebevoll das zusammen kuratiert worden ist. Also da sind noch Artists dabei, die ihn beeinflusst haben auf dem Album. Auch ein paar Deep Cuts, seine Band, die heißt The Rooty Column. Das ist fast ein bisschen obskure Post-Punk-Band aus der Manchester-Gegend und sowas von vor vielen Jahren. Also so, wo man dann so merkt, so, da hat sich, das ist respektabel und sympathisch. Auch wenn man dann diesen Film, ich wurde gezwungen von einem Freund von mir, den Film mehrmals hintereinander anzuschauen, also das Konzert das war in Manchester auch,
1: ja,
0: oder? Dort anzuschauen. Das war richtig schöne Sache, wie das alles, so wie er, wie gut er mittlerweile komplett in seiner Rolle angekommen ist.
1: Ja.
0: Da sind andere Leute schon in andere Richtungen gerutscht, die aus ähnlichen Gegenden kommen, aber er ist wirklich an dem Punkt, wo man sagen kann, so, das ist ein Professional Showman, Professional, ja, Musician, alles hochqualitativ, alles hochpoliert, das passt alles gut.
1: Und was ich zum Beispiel vor fünf, sechs Jahren, als das Debütalbum draußen war, mich niemals getraut hätte zu sagen, und was ich jetzt mit voller Überzeugung sagen kann, ist, die Leute denken nicht mehr als allererstes an One Direction, wenn sie Harry Styles hören. Das ist ein Teil seiner History, eh klar, aber es ist nicht Harry Styles von One Direction, sondern es ist Harry Styles. Und früher war mal die Band One Direction, und ich finde, das ist so, also wenn man das geschafft hat, das ist so ein bisschen ein Beyoncé-Effekt. Also wir kennen alle Destiny's Child, aber Beyoncé ist, also so, und ich finde, das ist eigentlich bezeichnend dafür, und er ist einfach einer der größten Popstars unserer Zeit, und er füllt diese Rolle sehr sympathisch und angenehm aus und eben konzentriert sich auf das Wesentliche, nämlich auf die Musik, und das ist, glaube ich, das, was es so schön macht.
0: Generation Sound. Wir sind jetzt im Frühling angekommen mit den besten Alben des Jahres bis jetzt bei einer Band, die hat einen ziemlichen Hype um sich herum kreiert, wegen einer KEXP-Session, wegen einer Session für den Radiosender KEXP, nämlich eine Band namens Angine de Poitrine. Die haben am 3. April das Album Volume 2 rausgebracht. Eine Band, die ist quasi, wenn ihr immer noch nicht davon gehört habt, obwohl es gibt immer weniger Menschen, eine Band, die ist ein Duo, tritt komplett maskiert auf. Die Lieder sind sogenannte mikrotonale Songs, also sind so, da sind auf den Gitarren nochmal extra Bünde drauf quasi. Irgendwie komplizierte Musik, Tüftlermusik, für viele Menschen ist es so ein Anti-Ding geworden, oder so, um so ein Grundstatement zu zeigen, so ein ich stelle mich gegen künstliche Intelligenz, die könnte sowas nie machen. Das Album ist sehr schön, das kann man sich auch als Album sehr gut durchhören, also nicht nur diese Session. Eine sehr sympathische, eine sehr nette Band, dieses ganze Angine de Poitrine, diesen Hype rundherum, wie hast du den mitbekommen, Alisa?
1: Also ich glaube, ich muss ehrlicherweise sagen, und es kann aber vollkommen daran liegen, dass ich einfach nicht genug Musiknerd bin, um alles so ganz zu verstehen. Ich bin ein größerer Fan von der Idee, die dahinter steckt und vom Konzept, als von der Musik an sich. Also ich kann das voll feiern als das, was es ist. Ich liebe diese ganze Weirdness. Ich liebe die Idee mit den Masken und ich schaue mir das auch gerne an. Aber dass ich jetzt wirklich sage, ich setze mich regelmäßig hin und höre mir diese Musik an, das verstehe ich einfach nicht. Ich glaube, dafür ist mein Hirn zu sehr gepolt auf Easy-Listening-Pop-Shit.
0: Na, ist lustig, wenn man dann so mittendrin ist, hat es ein bisschen was Meditatives. Also es ist fast ja nicht mehr Musik in dem Sinne. Aber wir haben vor ein paar Monaten das Glück gehabt, Anshin de Poitrine dann auch live zu sehen. Und das war, es ist eher ein ähnliches Ding, wie du es beschreibst. Sie haben ein bisschen über eine Stunde gespielt und man hat sich dann wirklich so denken müssen, wenn die jetzt 2 Stunden spielen würden, das könnte dann doch ein bisschen komplizierter dann werden langsam. Aber es ist natürlich lebt's, wenn die jetzt einfach beide nur dastehen würden und das wären einfach 2 Bros mit, keine Ahnung, kurzen Haaren, 2 Soundtüftler Leute. Natürlich wäre das dann nicht so eine Gaude, wie dass du diese Fabelwesen aus SpongeBob-Cartoons vor dir stehen hast.
1: Naja, irgendwie braucht man das dann doch, damit diese Doppelbeschallung, damit die Aufmerksamkeit da bleibt.
0: Genau so ist es. Alright, reden wir über das nächste Album. Ist eigentlich ein EP, ist am 17. April rausgekommen, heißt Something is a Shell von Sophia Isella.
1: Ja.
0: Sophia Isella hat auch live vor einigen Wochen in Österreich gespielt.
1: Habe ich lustigerweise verpasst, weil ich genau an dem Tag bei Harry Styles in Amsterdam war.
0: Na bitte.
1: Ja. Also ich musste mich entscheiden. Ja. Ich habe mich falsch entschieden.
0: Es gibt sicher, wirklich, war das Amsterdam-Konzert nicht so gut?
1: Ich war noch in der Woche, als die Bühne noch zu niedrig war und ich habe die 1,5 Stunden kaum was gesehen.
0: Oh wie.
1: Ich bin ihm nicht böse. Ich bin auch immer noch großer Harry Styles-Fan, auch nach diesem Konzert. Aber nach dem, was ich gehört habe, hätte ich lieber Sophia Isella gesehen, weil das ist wirklich für mich die musikalisch positivste Überraschung des Jahres. Und deswegen war ich auch so dahinter, dass, obwohl es nur eine EP ist, das auf jeden Fall dabei ist bei den Alben des Jahres bisher.
0: Gute Idee, ja. Ja, live war es wirklich, also man hat sich gedacht, so das war zwar in der Open Air in der Arena Wien, da waren schon über 3.500 Menschen, sowas. Aber man ist dort gestanden und hat sich gedacht, das ist die wahrscheinlich kleinste Bühne, auf der sie spielen wird in Zukunft.
1: Krass,
0: also es sind schon ganz, ganz hohe Superstar, ein ganz hohes Superstar-Gefühl, das man vermittelt bekommt. Auch Leute, die sich überhaupt nicht davor interessiert gehabt haben, Leute, die auch vielleicht zufällig hingeburzelt sind oder
1: die
0: sowas.
1: Die gar nicht in diese Art von Musik eigentlich reinfallen.
0: Du stehst gebannt vor der Bühne und du folgst einfach nur diesen auch sehr orgen Texten und Geschichten. Ich glaube, das Gute ist auch an ihren Songs, dass die sehr viele Leute dazu zwingen, sich mit gewissen Dingen zu konfrontieren, die sie vielleicht nicht machen würden. Ist starker Tobak. Also musikalisch ist es eh alles sehr schön, wenn man dem gruftihaften Sound oder jetzt nochmal ein Verweis auf so Sky Ferreira oder so nicht abgeneigt ist. Textlich, ehrlich, hat Attitude, es ist heavy, es ist genau das, was es sein muss. Es geht um Weltschmerz, es geht um Hypersexualisierung, es geht um Ärger auf die Welt, auf das Patriarchat, auf all diese Dinge. Und urgut geschrieben auch.
1: Und sie ist 2021, also sie ist 2005 geboren. Ich finde, das ist so absolut crazy, wenn man sich das vorstellt, weil ich finde, also das, was mich an ihr so fasziniert und wie gesagt, ich bereue es sehr, dass ich das nicht live gesehen habe, aber ich kann mich noch so gut dran erinnern, wie ich vor Monaten irgendwann mal ein Video von ihr auf Instagram gesehen habe. Von einem kleinen Ausschnitt von einem Konzert von ihr und es waren wirklich 15 Sekunden von einem ihrer Texte und ich war komplett gebannt. Ich habe mir das, glaube ich, 20 Mal hintereinander angeschaut. Sie hat für mich so die geballte irgendwie so diese Wut einfach, die einfach da ist, dieses Angestaute, so als wäre sie so ein bisschen so ein Wessel, um diese Botschaft zu verbreiten. Also es ist fast schon wie so eine spiritual experience gewesen, das zu sehen und nämlich das auch so krass zu fühlen. Und ich finde es so toll, dass so viele Menschen das checken, weil ich habe das Gefühl, es ist so ein bisschen, und das der Vergleich hinkt natürlich total, weil das eine finde ich großartig und das andere kann mir echt gestohlen bleiben, aber so wie damals als Poetry Slam ein Ding wurde und alle Leute auf einmal total getouched waren von dieser Art des Storytellings Und ich habe das Gefühl, das ist jetzt gerade so ein ähnliches Ding, weil das, was sie macht, ist eigentlich Storytelling. Sie erzählt Geschichten. Manchmal reimt sich das, manchmal nicht, manchmal passt die Musik dazu, manchmal nicht. Aber sie erzählt Geschichten und die Leute, die trifft das mitten ins Herz und die hören da gebannt zu. Und ich finde das unfassbar, dass sie das kann, und ich kann nicht einmal irgendwie den Finger drauflegen, warum oder was genau bei ihr das ist, dass es so fesselnd macht.
0: Ja, Genius wahrscheinlich.
1: Ja, ich glaube auch.
0: Vor Jahren wären so Leute wie Sophia Isella oder vielleicht auch Ethel Kane oder sowas, die hätten auf viel kleineren Bühnen stattgefunden. Das ist halt wirklich eine tolle Sache. Auf was für Riesen, was für große Stages und wie viele Menschen damit erreicht werden mit diesen Sachen. Ja, ursuper. Aber ich finde ja eh, man kann sich da gar nicht, da ist das Something is a Shell, ist jetzt quasi als Beispiel genommen für das ganze Ding, oder?
1: Ja.
0: Was Sophia Isella so macht.
1: Ja, alle Songs von ihr.
0: Ja.
1: Insanely großartig. Und voll, also auch die Referenz zu Ethel Kane, die ja auch vor kurzem ihr letztes Album als Ethel Kane rausgebracht hat. Ich finde auch diese Connects ganz gut und nämlich auch da diese ganzen jungen Fans, die sich damit voll identifizieren können, obwohl man eigentlich glauben würde, dass die Thematiken viel zu komplex sind und die Musik viel zu Anti-Establishment. Und trotzdem erreicht das so viele Leute. Das ist schön. The kids are alright, wie ich so gern sage.
0: The kids are alright to riot. Alright, ein Album noch. Jetzt gehen wir mit einem Banger, jetzt gehen wir mit der Party nach Hause.
1: Wir gehen mit der Party nach Hause.
0: Slater, Worst Girl in America, 27. März rausgekommen. Mir macht es immer, danke, dass du es auch wieder reingebracht hast. Mir macht es immer so eine Gaude, Slater. Also das ist so, da passt alles für mich. Ja. Das ist genau mein Ding.
1: Und das ist so krass.
0: Ich liebe diesen Bass, der immer da so auf.
1: Und ich liebe einfach alles daran. Und Slater war, also ist so eine Künstlerin, die hatte ich immer schon im Schirm, habe ich immer schon so ein bisschen gehört. Aber dieses Album hat einfach, das hat mich einfach komplett zerfetzt. Also ich habe nämlich wirklich dann auch nachgeschaut, als du gefragt hast, ob wir diesen Podcast aufnehmen wollen, was ich am meisten gehört habe. Und es war tatsächlich Slater. Und Slater war wahrscheinlich, wie gesagt, letztes Jahr nicht mal in meinen Top 50 Artists. Aber dieses Album ist einfach so toll. Es reißt einen so schön raus aus der Realität, mit der man sich gerade nicht so beschäftigen will, aber nimmt die und baut sie ein in die Songs und macht dann Party draus. Und ich finde, das ist einfach, es passt einfach sehr gut in dieses Jahr. Und man braucht einfach manchmal so Sachen, die einen so wegballern, die den Kopf einem so abreißen fast schon. Und also es ist halt auch wirklich, da sind keine Filler drauf. Jeder Song auf dem Album ist ein Hit. Und es ist tatsächlich für mich das bisher beste Album des Jahres. Und das hätte ich niemals gedacht, weil eigentlich das ja schon doch auch relativ plattproduzierte Popmusik ist für manche Leute.
0: Ja. Wenn ihr MusikerInnen seid und ihr denkt euch, wie produziere ich selber so ein Album? Slater hat sowas gesagt in die Richtung wie, sie hat sich gedacht so, ich produziere das jetzt einfach so, als wäre es das letzte Album, das ich jemals machen würde. Und dann strengt man sich so an. Deswegen wahrscheinlich auch keine Filler, ne?
1: Na.
0: So von wegen, ich stelle mir vor, ich würde in Pension gehen danach.
1: Ja. Also ich finde nämlich auch, Slater hat mit dem Album sich so jetzt wirklich und endlich finally in der Popkultur als eine der Großen etabliert. Und das finde ich halt auch einfach toll, weil die macht das schon so lange und hat immer so eine kleine Fan-Community gehabt. Und man kennt Slater, aber man könnte jetzt auch keine 5 Songs aufzählen. Mhm. Und ich habe das Gefühl, das ist so das Album, so jetzt ist sie da und wird mit den großen Hyperpop-Ikonen in einem Ding genannt. Also wenn wir auch denken, Kim Petras zum Beispiel, die auch ein Album rausgebracht hat oder sowas. Ja, dass Slater da jetzt auch eine von den Queer Queens ist, die bestimmen, wohin es geht mit der Popmusik.
0: Cool. Na, dann haben wir eh schon ein paar richtig tolle Sachen gefunden bis jetzt fürs Jahr 2026. Wir freuen uns auf das, was noch kommt heuer. Vielen herzlichen Dank FM4's Alisa Ocean fürs Reden über Musik.
1: Hat sehr viel Spaß gemacht. Hast du schon mal Sportwetten abgeschlossen?
2: Ja.
1: Wie hast du das angestellt? Du schaust mir ein bisschen minderjährig aus.
2: Nein, ich selber hab's jetzt nicht, aber bei einem Freund, der tut das, der darf's ja schon und da ist drauf gemacht.
3: Das geht ganz leicht. Man muss einfach nur sein Alter eingeben und dann kann man da Geld versenden und dann wetten.
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5: Ich habe das Gefühl, zu meiner Fußball-WM laufen um mich herum überall irgendwelche Tippspiele und gleichzeitig hatten noch nie so viele Menschen wie vorher in meinem Leben eine Sportwetten-App am Handy. Jetzt ist es aber schon irgendwie so. Gerade online ist es ja super easy, irgendwie casually mal von einem Spiel einen Tipp abzugeben. Das zieht gerade junge Menschen an und birgt aber auch ein großes Suchtpotenzial. Ich frage mich da halt, wie schmal ist der Grat zwischen Wetten zum Spaß und Wetten aus Zwang? Ich spreche heute mit meinen Gästen darüber, was an Sportwetten so tückisch sein kann und darüber, was eine Glücksspielsucht für Betroffene bedeutet. Und meine Gäste, mit denen ich heute darüber rede, das sind Stefan Falkner-Resch. Er hat Spielsuchterfahrung und ist Leiter der Selbsthilfegruppe Golo, Game Over Live On in Wels. Hallo, schön, dass du heute dabei bist.
6: Hallo, Hi. Schön hier zu sein.
5: Iris Ledoldes ist Sozialarbeiterin bei der Spielsuchthilfe in Wien und die einzige in Österreich mit dieser Spezialisierung. Hi.
7: Hallo.
5: Und Dr. Peter Berger ist Psychiater und Neurologe, ebenfalls bei der Spielsuchthilfe Wien und wird uns heute ein bisschen erzählen, was bei Menschen, die eine Spielsucht haben, so im Gehirn eigentlich passiert und wie man eine Spielsucht therapiert. Hi.
8: Ja, hallo.
5: Ich stelle mal eine bisschen persönliche Frage in die Runde. Was ist denn so die erste Wette, egal ob es da um Geld ging oder nicht, an die ihr euch erinnern könnt, die ihr vielleicht selber irgendwie abgeschlossen habt mit einer anderen Person oder die in eurem Umfeld abgeschlossen wurde?
6: Also, ja, wenn ich gleich beginnen darf. Mhm. Meine erste Wette war mit ungefähr 14 Jahren, also noch weit unter dem erlaubten Alter. Und das war alleine, ohne Begleitperson in einer Bankfiliale. Also das war durchaus möglich damals. Und ja, auch sehr viele Spieler fangen bereits weit vor dem erlaubten Alter an.
5: Krass. Und du hast mir erzählt im Vorgespräch, dass die Bankfilialen-Mitarbeiterinnen dich sogar kannten.
6: Genau, also ich war aus der Gemeinde, in der die Bankfiliale stand. Und ja, man kannte zumindest meine Eltern, man kannte vermutlich auch mich. Und ich habe damals nicht wie 18 ausgesehen, also eindeutig nicht.
5: Mhm, krass. Darüber reden wir später auch noch weiter so über dieses illegale Wetten, wenn Minderjährige irgendwie daran kommen, Sportwetten abzuschließen oder Glücksspiele zu spielen. Aber Iris und Peter, wie war es denn bei euch? Was ist so die erste Wette oder eine der ersten Wetten, an die ihr euch erinnert?
8: Ja, an erste Wette kann ich mir erinnern. Das war vielleicht mit 16 wahrscheinlich, habe ich einmal einen Toto-Tipp abgegeben. Aber es ist bei dem einzigen geblieben, weil ich nicht sehr sportbegeistert bin und auch mit Fußball mich nicht so ausgekannt habe. Und daher hat das für mich eigentlich wenig Bedeutung gehabt. Außerdem habe ich da offenbar sehr daneben getippt.
5: Und dann einfach nicht nochmal versucht,
8: genau,
5: im Grunde genommen.
8: Ja, okay. Ja, also es hat keine weitere Bedeutung für mich gehabt.
5: Mhm. Iris?
7: Ich überlege gerade, ich glaube, ich war so 10, 11, bin damals mit meinem Onkel, der bei Derbyrennen mitgemacht hat, auf die Pferderennbahn mitgegangen und habe dort meine Kreuzerl gemacht. Aber wirklich verstanden habe ich es nicht. Also,
5: ist daraus so eine Art Tradition dann geworden? Oder?
7: Gar nicht. Also es war halt einfach irgendwie so Freizeit, Vergnügen mitkriegen, wie auf der Pferderennbahn damit umgegangen wird. Und ich habe auch danach kein Bedürfnis gehabt, dass ich hingehe und einen Tipp absetze. Aber so dieses Kribbeln, gewinnt das Pferd, auf das ich gesetzt habe, das habe ich schon mitgekriegt, dass das was macht mit einem.
5: Ja. Ja. Liebe Hörerinnen, es ist FM4 auf Loud, you know the drill. Ihr könnt voll gerne mitreden und wir würden uns das heute auch wirklich wünschen. Ihr könnt auch gerne anonym anrufen, also ihr müsst euren Namen gar nicht preisgeben oder so. Aber falls ihr selbst irgendwie schon Erfahrungen gemacht habt mit Spielsucht oder einfach auch mal irgendwie gewettet habt und dann aufgehört habt, weil ihr gemerkt habt, das wird irgendwie heikel oder so, oder auch Angehörige habt, ruft doch gerne an unter 0800 226 996 oder schickt uns unkompliziert eine Nachricht auf WhatsApp, auch gerne einfach irgendwas tippen und wir lesen das vor. Unter 0664 828 4444 findet ihr uns und wir hören uns gleich wieder, um dann ein bisschen ausführlicher über Sucht zu sprechen.
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5: Die Männerfußball-WM läuft gerade und ich habe das Gefühl, voll viele von uns schauen zu. Und auch gar nicht so wenige geben regelmäßig Tipps darüber ab, wer denn jetzt gewinnt, und setzen auch Geld ein. Ich kann berichten, dass meine Mitbewohnerin 80 Euro gewonnen hat. Und da ist ja ein bisschen die Frage für mich, wo, also ab welchem Punkt wird dieses Tippen und dieses Wetten denn problematisch? An sich birgt das ja schon ein Suchtpotenzial, gerade wenn man das online macht. Und das ist an sich ja ein bisschen so ein schleichender Prozess. Wo kommt denn der Moment, wo man nicht mehr selber so richtig komplett alleine darüber bestimmt, ob man jetzt einen Tipp abgeben möchte oder nicht? Ich habe heute Gäste in der Sendung, mit denen ich das bespreche, die sich gut auskennen aus persönlicher Erfahrung oder auch einfach, weil sie zu dem Thema arbeiten oder mit Menschen arbeiten, die diese Erfahrung machen. Und Stefan erzählt uns heute von seinen Erfahrungen mit der Spielsucht. Darüber bin ich sehr dankbar. Stefan, wie hat es denn bei dir mit dem Wetten angefangen?
9: Der erste Tipp in dieser Bankfiliale, dann ist es etwas ruhig vorangegangen. Ich war erst 14 Jahre, hatte jetzt zum Glück sehr, sehr wenig Geld zur Verfügung. Wie ich dann mit Schule und Ausbildung fertig war und ins Arbeitsleben eingestiegen bin, ist natürlich immer mehr Geld da gewesen. Und ja, das Sportinteresse war bei mir schon immer da. Also Fußball und auch andere Sportarten haben mich einfach interessiert. Und ich habe gedacht, ich bin ein Experte und habe auch sehr, sehr viel gelernt und Statistiken gemacht und Ähnliches. Und ja, man ist dann immer weiter reingekommen. Und ich glaube, bei sehr vielen Spielern, so war es auch bei mir, war dann ein Tipp ausschlaggebend, ein größerer Gewinn. Und dann denkt man sich, ja, wenn man mit 1 Euro oder 10 Euro so viel gewinnt, wie viel könnte man mit 50 oder 100 Euro gewinnen?
5: Wie viel war damals dieser ausschlaggebende Gewinn für dich? Was hast du
9: Der Gewinn war eigentlich gar nicht so hoch. Es war die Quote, war das Ausschlaggebende. Es war ein Tipp für 1 Euro und ich habe 967 Euro damit gewonnen. Mhm. Ich weiß auch die Spiele noch auswendig, wie es als wäre es gestern gewesen. Und da war dann natürlich der Gedanke, wenn ich mit 1 Euro 970 Euro ungefähr gewinne, wie viel würde ich mit 20 oder 30 Euro gewinnen?
5: Und du hast ja gerade auch das beschrieben, was bei Sportwetten so tückisch ist, so dieser Gedanke, dass man das Spiel gut einschätzen kann.

0: Natürlich, ich glaube mal, dass ich kein schlechter Wetter wäre, sonst hätte das nicht so lange durchgehalten. Das Problematische ist natürlich, wenn man dann einen Gewinn hat, der ist erstens einmal innerhalb von ein paar Tagen wieder weg, wenn es überhaupt so lange dauert. Und dann spielt man aber weiter. Und irgendwann schwenkt das Ganze dann um, dass man nicht mehr den Gewinn nachläuft, sondern den Verlust. Also man will diesen Verlust, den man erspielt hat, erwettet hat, möchte man wieder zurückholen. Und das ist eigentlich das richtig Problematische, meines Erachtens.
1: Wie hat das Wetten denn so deinen Alltag und dein Umfeld beeinflusst?
0: Wetten war mein Alltag. Ich habe gearbeitet wie sehr, sehr viele andere Menschen in Österreich. Und mein erster Weg nach der Arbeit war ins Wettcafé. Also jeden Tag. Natürlich Wochenends so früh wie möglich außer Haus. Die Wettlokale haben meistens um 9 Uhr aufgesperrt und ich bin meistens schon vor der Tür gestanden und habe gewartet.
1: Was war denn so der Punkt, an dem du gemerkt hast, du musst da rauskommen? Also gab es vielleicht auch nur überhaupt einen Punkt, ist das so? Oder gibt es da so mehrere Stellen, wo man sich denkt, das geht nicht mehr gut, aber es ist halt eine Sucht, wo man nicht so easy rauskommt?
0: Also bei sehr, sehr vielen Spielern, das weiß ich auch durch meine Selbsthilfegruppe, ist es so, dass es irgendeinen Knackpunkt geben muss. Und der ist meistens dann, wenn Partner, Familie, Freunde auf diese Sucht aufmerksam werden. Und genauso war es auch bei mir. Meine jetzige Frau, damalige Freundin, hat dann gemerkt, sie hat zwar gewusst, dass ich spiele, ich habe gesagt, ich spiele 50 Euro in der Woche. Es waren, ja, mehr als 50 Euro am Tag.
1: Wow.
0: Und ja, habe dann Dinge gemacht, auf die ich nicht sehr stolz war. Und ja, dann ist es einfach aufgeflogen. Ich habe keinen Ausweg mehr gewusst und dann habe ich das Ganze beichten müssen. Und ich glaube, bei den meisten ist es so, sehr, sehr wenige Spieler kommen von selbst. Also es muss irgendeinen Knackpunkt, ein drastisches Ereignis geben, dass sie dann sagen, okay, sie haben jetzt wirklich ein Problem. Man redet sich nämlich immer ein, dass man das Ganze unter Kontrolle hat.
1: Darf ich fragen, wie hoch der Schuldenberg am schlimmsten Punkt bei dir so war? Weil du hast gesagt, vieles vom Wetten ist auch einfach, diese Schulden auszugleichen.
0: Ja, Schulden, also nein, nicht Schulden ausgleichen, sondern das, was man selbst verloren hat von seinem eigenen Geld, dass man das wieder zurückholen will. Der Schuldenberg war erstaunlich niedrig, also der war ungefähr bei 10.000, 12.000 Euro, glaube ich.
1: Und das
0: Also
1: ist noch erstaunlich
0: noch
1: niedrig.
0: vergleichsweise, ja,
1: Krass, ja.
0: also es gibt ganz andere Summen im fünf- und sechsstelligen Bereich bei Wettern sehr oft. Na, der Schuldenberg war jetzt nicht so dramatisch, der war nicht das Problem.
1: Was hat dir denn letztendlich, als du gemerkt hast, du musst jetzt was ändern und du musst da rauskommen, dabei geholfen, deine Sucht zu überwinden? Welche Maßnahmen haben vielleicht am besten funktioniert oder was ist notwendig geworden für dich?
0: Ja, also nach diesem Ereignis habe ich versucht, mich selbst zu heilen. Ich habe einfach gesagt, naja, ich höre von heute auf morgen auf. Das hat 2 Monate super funktioniert. Dann bin ich rückfällig geworden. Habe wieder gespielt und habe mir dann eine Therapie in Graz gesucht. Ich habe damals schon in Graz gewohnt. Und bei der Therapeutin hat das Ganze aber nicht so funktioniert, wie ich mir das erhofft habe. Ich habe einfach keinen Draht aufgebaut. Und etwas später sind meine Frau und ich dann nach Oberösterreich gezogen. Bin dort wieder rückfällig geworden, ein zweites Mal, und dann bin ich zum Glück in die Spielsuchtberatung in Wels gekommen und habe dort eine Therapeutin kennengelernt, die mir da wirklich die Sicherheit gegeben hat, über das Thema komplett frei zu sprechen. Und ich glaube, das ist für jeden Sportwetter oder generell für jeden Süchtigen das Wichtigste, dass man mit jemandem drüber reden kann. Ob das jetzt Familie, Freunde, Angehörige etc. ist egal. Man muss darüber reden können, man muss sich auch wohlfühlen, darüber reden zu können. Und das war für mich eigentlich das Wichtigste.
1: Und was waren so praktische Maßnahmen oder Handlungen, die du dann im Alltag gesetzt hast, abgesehen von der Gesprächstherapie?
0: Ja, es war da erstens einmal, ich war sehr, sehr extrem sportinteressiert. Also ich habe mein ganzes Leben lang eigentlich, Erwachsenenleben lang Fußball geschaut.

0: Ich habe dann einen eiskalten Sportentzug gemacht. Also ich habe wirklich genau eine einzige Sportart habe ich noch verfolgt. Das war American Football, weil ich einfach ein großer Fan bin. Aber komplette Fußballabstinenz für 2 oder 3 Jahre und keine Wetten, nicht einmal mehr auf einem Café oder um die Ehre wetten. Meine Frau hat Einsicht in mein Konto gehabt, hätte sie jetzt auch noch immer. Apps, die Homepages oder Domains mit Wettanbietern sperren. Ja, und der kritischste Punkt war vermutlich, dass ich komplett in die Öffentlichkeit gegangen bin. Also ich habe es nicht nur meiner sehr, sehr großen Familie nacheinander gesagt, sondern ich bin wirklich auch ins Fernsehen, ins Radio gegangen, habe schon mehrere Interviews bei anderen Sendern gemacht zu diesem Thema. Und das ist für mich einfach ein extremer Schutzmechanismus, dass ich mein komplettes Gesicht verlieren würde vor der Allgemeinheit, wenn ich tatsächlich rückfällig werden sollte. Und das, ja, könnte ich mit mir selbst nicht vereinbaren.
1: Und bei wie vielen Anbietern, damit man eine Idee davon bekommt, musstest du quasi, also bist du jetzt mittlerweile gesperrt, auf wie viele Seiten kannst du so nicht mehr zugreifen?
0: Ich kann es nicht genau sagen. Ich war bei jedem einzigen Anbieter registriert, der irgendwie jemals Freiwetten oder Einzahlungsboni publiziert hat. Also es waren vermutlich weit über 50 verschiedene Anbieter. Alle, die ich noch gewusst habe, wo ich noch irgendwelche E-Mails gefunden habe, bei denen habe ich mich sperren lassen, was nicht einfach ist, leider. Und man muss leider jeden einzelnen Wettanbieter selbst anschreiben. Das ist etwas mühsam.
1: Und flattert dir
0: Und
1: manchmal immer noch die Werbung rein ins Postfach?
0: ja, nämlich von Wettanbietern, von denen ich noch nie was gehört habe, die es auch vermutlich noch nicht lange gibt, aber es wird vermutlich irgendwelche Datenbanken geben, dass diese und jene Person da und dort angemeldet war und die neuen Wettanbieter greifen auf diese Datenbank vermutlich zu und schicken lukrative Einzahlungsboni aus. Und ja, es ist eigentlich richtig schlimm.
1: Und jetzt ist es so, dass du eine Selbsthilfegruppe leitest in Wels für Menschen, die ähnliche Probleme haben, die du gehabt hast und auch für Angehörige. Was für Leute
0: Genau.
1: kommen da hin und haben die ähnliche Probleme wie du dann?
0: Ja, also natürlich ähnliche Probleme. Wir haben einige Sportwetter bei uns in der Gruppe auch, aber größtenteils sind es Casino-Games. Gerade im Online-Bereich über irgendwelche Apps, Automatenspieler, das ist eigentlich zurzeit das häufigste bei uns in der Selbsthilfegruppe. Wir sind mittlerweile, bestehen wir seit 5 Jahren. Eigentlich ein Wahnsinn, hätte ich mir nie gedacht, dass das so lange so gut geht. Sind eben eine Selbsthilfegruppe für Spieler und deren Angehörige. Das war uns ein sehr, sehr großes Anliegen, dass auch die Angehörigen einmal in diese Welt des Wettens, des Spielens reinschnuppern können, weil meistens verstehen die Angehörigen natürlich diese Wettsucht, diese Spielsucht nicht. Und wir haben uns gedacht, ja, wir versuchen beiden Parteien es zu ermöglichen, in diese Welt einzutauchen oder in die Welt des anderen jeweils einzutauchen.
1: Peter, du bist Psychiater und Neurologe und du hilfst eben Menschen, die mit Spielsucht zu tun haben. Was für Leute kommen denn zu dir? Gibt es sowas wie einen Typus Glücksspielsuchtabhängigen?
2: Ja, also es gibt eigentlich nicht einen so den typischen Glücksspielabhängigen, also so, dass es so eine Spielerpersönlichkeit gibt, sondern es bildet sich einfach dann ein Verhalten aus, das bei allen sehr ähnlich ist, weil die Gedankenwelt sich ändert. Ne? Das ist so, dass dann das Spielen eben sich dadurch auszeichnet, dass das immer mehr ins Zentrum des Denkens und des Lebens tritt. Und andere Sachen, andere Quellen der Freude auch, wie dass man zum Beispiel Freunde trifft, tritt immer mehr in den Hintergrund. Und es ist auch so, dass dieses Spielen und das Wetten übt einen so starken Reiz aus, eben es prägt sich irgendwann ein, dass man eben vielleicht einen Gewinn macht. Und der Gewinn ist durch eine positive, also durch ein Glücksgefühl verbunden. Und dieses Glücksgefühl wirkt sich eben im Gehirn so aus, dass man sagt, Dopamin ausgeschüttet wird. Also das ist das eigentliche Hormon des Glücks und der Hoffnung, kann man sagen. Das ist das, was bei der Erwartung von etwas Schönen ausgeschüttet wird. Und da weiß man auch, dass es bei all dem, wo man abhängig wird, eben zu viel stärkeren Ausschüttungen kommt als bei sonstigen Alltagsfreuden eben. Ne?
1: Und ist es so, dass bei Online-Wetten im Vergleich zu Wetten im Lokal es vielleicht auch einfacher ist, eine Sucht zu entwickeln?
2: Es ist insofern einfacher, als dass es ständig verfügbar ist. Die meisten wetten dann am Handy, ne? Und es geht ja in der Regel dann nicht um Wetten, die man platziert, vielleicht die irgendwann in einer Woche dann ein Ergebnis bringen, sondern meistens sind es sowas wie Live-Wetten, wo es um aktuelle Wetten geht eben, ne? So, dass die Spannung ständig aufrechterhalten wird, also dass man ständig in einem Flow von Spannung ist.
1: Ne? Ist da so ein großes Sportevent wie die WM vielleicht auch nochmal ein Risikofaktor?
2: Es ist vielleicht jemand, der abhängig wird, hat eigentlich ständig das Problem. Ne? Und da ist die WM nur eine Episode in dem Ganzen. Ne? Mhm. Also deswegen, wegen der WM selber, ist man nicht abhängig, sondern abhängig, wie auch der Stefan eben gesagt hat, das ist ein schleichender Prozess, der über längere Zeit geht und sich immer weiter verstärkt eben.
1: Also du sagst, und unabhängig von auch so großen Sportevents ist Glücksspiel einfach allgegenwärtig und
2: genau,
1: für Betroffene macht das nicht so einen Unterschied.
2: Unter Betroffenen. Wenn jetzt jemand einmal abhängig wird, sucht er das auch. Mhm. Das heißt, ist dann in dem ständigen Flow dieser Gedanken und Gefühle auch darüber.
1: Ja. Und danke das für die Erklärung, Peter. Wir hören gleich noch von Iris, die Betroffene bei Gerichtsverfahren begleitet, und sprechen auch nochmal darüber, wie so eine Therapie denn ein bisschen genauer ausschaut, wenn Leute schon in so einer Sucht stecken. Wir hören uns in einer Sekunde.
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1: Schön, dass ihr heute zuhört. Wir sprechen über Sportwetten und Glücksspielsucht. Iris, du bist die einzige Sozialarbeiterin in Österreich, die darauf spezialisiert ist, Menschen mit den Folgen ihrer Glücksspielsucht zu helfen. Wir haben eben ganz kurz darüber gesprochen, dass gerade WM ist und dass Menschen, die eh schon in einer Sucht stecken, nochmal besonders triggert und es irgendwie schwerer macht, das zu umgehen. Kriegst du das auch in deiner Arbeit gerade mit, dass WM ein bisschen so ein Event ist, was irgendwie schwierig zu umgehen ist für Betroffene?
4: Es ist sicherlich schwieriger zu umgehen, auch für uns, die nicht sportwettensüchtig sind. Ich denke mal, das Thema ist allgegenwärtiger, wie der Peter gesagt hat. Es ist eine Episode in der ganzen Geschichte, so ein Großsportevent. Ich glaube, generell ist es wichtig, einfach, wenn man darüber redet, zu sagen, Abstinenz ist nicht selbstverständlich auf Dauer. Ja. Also wenn man das verstanden hat, dann kann man Menschen begegnen, die ein Problem damit haben. Und das finde ich einfach auch ganz wichtig. Und das hat man, glaube ich, ganz schön beim Stefan rausgehört, dass das auch so der Knackpunkt ist, wo so vielleicht ein Sportwetten-Event halt auch thematisiert wird in einer Therapie oder eben in einer Selbsthilfegruppe, dass man darüber sprechen kann, wie es dann geht damit.
1: Mit was für Problemen kommen Leute denn zu dir?
4: Naja, leider mit den psychosozialen Folgen, die Sportwettensucht mit sich bringt. Also da reden wir von Delogierungen, wenn der Strom oder das Gas abgedreht wird, wenn man die Stromrechnung oder die Gasrechnung nicht mehr zahlen kann. Wenn man den Arbeitsplatz verliert, weil man eben auch seinen Alltag nicht mehr auf die Reihe kriegt, weil eben die Sucht so durchbricht. Leider auch Trennungen, die ich mitbekomme. Aber ich kriege auch das Schöne mit, wenn Angehörige mitkommen und wenn der gemeinsame Beschluss gefasst wird, man steht das gemeinsam durch. Genau. und ich begleite und unterstütze, wo es halt sozialarbeiterisch notwendig ist.
1: Wie schaut das denn so konkret aus, wenn die Sucht wirklich den Alltag von Menschen durcheinander bringt? Was kann ich mir darunter vorstellen?
4: Naja, so ganz praktisch, wenn du zum Beispiel den kompletten Überblick über deine Post verlierst. Also zu mir kommen manchmal Personen, die halt IKEA-Sackerlweise ihre Post mitbringen und die halt sehr lange Zeit nicht aufgemacht haben, eben Schuldenstände nicht wirklich eruieren können. Ich glaube, es ist auch ein Stück weit Wegdrucken von dem, was passiert ist, weil in der Abstinenzphase ist es ja so, dass man das erst realisiert, was überhaupt passiert ist. Und ich glaube, das ist halt echt ein arger Moment für alle Beteiligten, egal ob betroffen oder Angehöriger. Und insofern ist es halt gut, wenn es so Stellen wie die Spielsuchthilfe gibt, wo man halt auch andocken kann und dadurch begleiten kann.
1: Wie alt sind deine Klientinnen denn? Kannst du das irgendwie eingrenzen?
4: Puh, ich glaube so durchschnittlich, Peter, ergänz mich bitte, aber ich glaube so Durchschnittsalter sind bei uns 36 bis 38 Jahre alt. Mein jüngster Klient ist 21. Meine älteste Klientin überlegt gerade über 80, glaube ich.
2: Ja, es sind, glaube ich, alle Altersgruppen.
4: Genau.
2: Eben durchaus auch sehr alte, aber eben auch jüngere und also wirklich alle Altersgruppen. Und die Leute kommen ja auch erst üblicherweise Jahre, nachdem das Problem begonnen hat. Eben wenn es nicht mehr anders geht, nicht? Wenn sei es die Familie davon erfährt oder eben irgendwelche rechtlichen Probleme sind oder eben dieser finanzielle Zusammenbruch,
4: wie
2: Iris schon gesagt hat. Eben
4: genau dieser Druck, also der ist so im Schnitt bei uns, glaube ich, bei 10 Jahren berichten uns die Personen, die zu uns kommen, dass sie schon Schwierigkeiten damit haben, wenn man sich das vorstellt, wenn man das 10 Jahre verheimlicht hat, was dann an zum Schluss rauskommt eben.
1: Verheimlichen Sie das dann auch in der Regel so lange vor Ihren Angehörigen? Wenn
4: in der Regel schon. Also es poppt halt dann das ganze Lügenkonstrukt auf. Also eine Situation von einer Klientin ist mir sehr präsent, die berichtet hat, dass ihr Mann erfahren hat von ihrer Sucht, weil der Gerichtsvollzieher vor der Tür stand.
1: Wow. Und ja. Mit welchen Problemen sehen sich dann die Angehörigen konfrontiert?
4: Erst einmal, glaube ich, mit dem riesigen Vertrauensverlust, der passiert, wenn man so draufkommt, man ist über Jahre lang angelogen worden. Das ist, glaube ich, sehr schwer für Angehörige, das auszuhalten und einfach auch wieder auf die Ebene zu kommen und Vertrauen zu fassen. Und bei mir, also wenn es um die Schulden geht, sind Mithaftungen und Bürgschaften ein Thema. Das heißt, wenn Angehörige einen Kreditvertrag unterschrieben haben, aber nicht gewusst haben, dass das Geld fürs Spielen verwendet wurde, und da halt eben mit einer Bürgschaft auch mithaften.
1: Wie kann man denn als angehörige Person vielleicht so ein problematisches Spielverhalten bei Familie oder Freundinnen bemerken? Was sind denn vielleicht so die Warnzeichen? Gibt es irgendwelche?
4: Ich glaube, dass die Spielsucht, Peter, du darfst mich gerne ergänzen, aber eine der verheimlichsten Süchte überhaupt ist. Und da gibt es halt leider kein Patentrezept. Man sieht es nicht so wie bei einer stoffgebundenen Sucht, weiß ich nicht, als Beispiel jetzt. Jahrelang hat man Probleme mit Alkohol, irgendwann bemerkt man das körperlich und unsere Klienten sind ja so breit aufgefächert, dass es gibt keinen Berufsschutz vor dieser Sucht. Also es gibt nicht irgendwie Anzeichen, die man gleich wahrnimmt. Ich als Sozialarbeiterin sehe sie halt meistens beim ersten Termin, weil ich mir die Kontoauszüge anschaue. Und da sehe ich halt dann die Abbuchungen, die halt zu den existenzbedrohenden Zuständen geführt hat. Aber ich glaube, als Angehöriger, das berichten uns auch sehr viele, sie hätten lang nichts bemerkt oder halt irgendwie gedacht, dass der Partner oder die Partnerin fremdgegangen ist. Man hat schon gemerkt, das ist was komisch, aber man hätte nie gedacht, dass eine Spielsucht oder Sportwettensucht dahinter steht.
1: In ja. Österreich ist ja auch so Werbung für Sportwetten und Glücksspiel allgegenwärtig. Und du hast ja auch aus deiner eigenen Erfahrung erzählt, du bist ja von deinem Onkel mitgenommen worden zu deiner ersten Wette. Wird das vielleicht in Österreich so ein bisschen normalisiert?
4: Sportwetten an sich sind Teil von unserer Gesellschaft und auch von Sportevents generell. Das, ja, ich denke schon, dass es normalisiert ist. Die Werbung dazu... Für alles gibt es eine Werbung, oder? Also die Frage ist, wie man damit umgeht und auch, dass man, wenn man halt Werbung für einen Sportwettenanbieter zum Beispiel macht, vielleicht auch den Kinder- und Jugendschutz im Hintergrund hat. Genau, dass man da vielleicht auch nochmal genauer drauf schaut.
1: Peter, wir sprechen heute ja vor allem über Sportwetten und nicht unbedingt Glücksspiel im Allgemeinen nur. Und in Österreich gelten Sportwetten nicht als Glücksspiel, sondern als Geschicklichkeitsspiel. Wie steht die Wissenschaft dazu, zu dieser Regelung?
2: Naja, also sozusagen von der Wissenschaft, also tut sich natürlich bei Wetten, also wenn jemand abhängig wird, eben Ähnliches wie bei Casinospielen oder auch anderen auch beim Glücksspiel überhaupt eben. Und da kann man eigentlich keinen Unterschied machen, auch wie der Verlauf dann der Sucht ist. Das ist sehr ähnlich. Ne? Die Iris hat es gerade geschildert mit ganz bis zur Delogierung und massive Schulden und familiäre Probleme, alles gehen. Ne? Das ist eigentlich unabhängig davon, ob das jetzt Wetten sind oder Casinospiele eben. Sondern die Unterscheidung in Österreich hat vielleicht eher mit steuerlichen Sachen zu tun. Also da geht es also nicht um medizinische Sachen selber, ne? Sondern es hat auch, ich glaube, es ist auch für den Betroffenen einmal wichtig, dass er selber erkennt, dass hier ein Problem ist oder eben mit Hilfe der Therapie dann das erkennt, ne?
1: Stefan,
2: und selber
1: bei dir
2: was macht. Eben.
1: War das ja auch so, dass du lange Zeit in deiner Sucht oder zumindest am Anfang dir gedacht hast, du kennst dich gut mit Sport aus und deswegen wird das mit dem Wetten schon gut laufen. Aber mal eine andere Frage in deine Richtung. Wir haben uns voll schwer getan, Leute für die Sendung zu sprechen, die mit uns über ihr eigenes Wettverhalten sprechen, vielleicht auch über ihre Sucht sprechen, was sehr verständlich ist. Warum glaubst du, dass das in Österreich so ein schambehaftetes Thema ist?
0: Naja, wie schon vorher erwähnt worden ist, man hat seine Umgebung, seine Familie, Freunde etc. jahrelang belogen. Und auf einmal ist es dann öffentlich, dass man spielsüchtig ist und natürlich ist da eine gewisse Scham dabei. Es ist ein riesengroßes Tabuthema in Österreich. Wenn man gerne mal einen über den Durst trinkt, dann ist das okay. Wenn man einmal 3.000 Euro verwettet, ist das, da wird dann schon geflüstert und gemunkelt, dass da irgendwas nicht passt. Auch zum Thema Geschicklichkeitsspiel. Es wird immer argumentiert, dass man mit den richtigen Tipps natürlich den Gewinn, den möglichen Gewinn beeinflussen kann. Das mag schon sein. Man ist aber trotzdem noch abhängig von 23 Mann, von 11 Spielern oder pro Mannschaft, plus Schiedsrichter, plus Wetter und so weiter. Man kann nicht davon reden, dass das irgendwas mit Geschicklichkeit zu tun hat. Und es hat bei mir leider zu lange gedauert, das einzusehen. Also ich habe mir immer gedacht, ja, mit den richtigen Tipps, ich kenne mich aus und es funktioniert. Nein, also alles andere als Sportwetten, als Glücksspiel einzustufen, ist eigentlich ein absoluter Wahnsinn, meines Erachtens.
1: Danke.
0: Und das war ich als Sportbegeisterter, der gedacht hat, er kann es.
1: Ja. Danke für deine Einschätzung. Wir sprechen gleich Richtung Ende der Sendung noch darüber, was ihr euch wünschen würdet, wie Menschen, die potenziell in eine Sucht hineinrutschen könnten oder schon in einer Sucht stecken, besser vom Staat geschützt werden könnten oder was vielleicht auch irgendwie das Umfeld tun kann. Aber davon noch ein ganz kurzer Break.
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1: Cool, dass ihr zuhört heute Abend. Wir sprechen über Sportwetten und Sucht, haben schon einiges etabliert darüber gesprochen, wie eine Sucht ausschaut, wie Sportwetten überhaupt gesellschaftlich und auch so von den gesetzlichen Regelungen her in Österreich eingestuft werden. Ich frage mich halt, wie kann man Menschen davor schützen, in eine Sucht abzurutschen? Stefan, du hast lange gewettet und lange mit einer Sucht gekämpft. Was hättest du dir denn damals gewünscht für eine Art von Prävention oder Info oder irgendwas, das dich vielleicht vor der Sucht geschützt hätte oder dich währenddessen besser unterstützt hätte?
0: Ja, währenddessen ist es immer schwierig zu sagen, man lebt, wenn man spielsüchtig ist, in seiner eigenen Welt und aus der will man im Endeffekt auch nicht raus. Was auf jeden Fall ein Ansatzpunkt wäre, Jugendschutz ganz groß geschrieben. Es darf nicht möglich sein, dass so wie in meinem Alter mit 14 Jugendliche, fast Kinder noch, es ermöglicht wird, einen Tipp abzugeben oder irgendeine Art von Glücksspiel zu betreiben. Also Alterskontrollen ist ein riesengroßes Thema. Ob Werbungen mich direkt beeinflusst haben, kann ich nicht sagen. Möglicherweise Werbeverbot wie in anderen Ländern wäre natürlich auch eine Möglichkeit. Genauso wie für Zigaretten und für starken Alkohol ist es ja, da ist es ja verboten, Werbungen zu machen. Könnte man für Glücksspiel genauso einführen. Und die restlichen Maßnahmen sind im Endeffekt schon Hilfsmaßnahmen für bereits Spielsüchtige, also die jetzt den Weg rausschaffen wollen. Da wäre zum Beispiel etwas wie ein zentrales Sperrsystem. Sowas gibt es in Deutschland, nennt sich, glaube ich, Oasis, wo Spielende sich melden können und dieses Sperrsystem sperrt diesen Spieler auf allen Plattformen. Und das gibt es in Österreich leider noch nicht. Das hätte mir damals auch geholfen, alle Wettanbieter zu erwischen, vermutlich.
1: Du musstest das händisch machen, hast du heute erzählt. Und das waren genau. Über 50 Anbieter.
0: Genau, also ich bin auch sicher, ich habe nicht alle erwischt, weil es waren natürlich Mädels, die 10 bis 12 Jahre oder noch länger in der Vergangenheit waren, teilweise sogar schon gelöscht. Also irgendwo werden von mir sicher noch ruhegelegte Accounts von mir herumschwirren, bin ich mir sicher.
1: Iris, was für Maßnahmen würdest du dir als Sozialarbeiterin wünschen, um Menschen zu schützen vor der Sucht, aber vielleicht auch vor den Folgen ihrer Sucht?
4: Ich würde gerne dieses Bild aufbrechen vom harmlosen Freizeitvergnügen, das vielleicht Sportwetten für viele hat, aber für manche eben, wie wir gerade gehört haben, nicht. Und da tragen halt auch eben so Sendungen wie diese dazu bei, dass der Peter und ich da ein bisschen aus der Praxis plaudern können und einfach auch zu vermitteln, Leute, wenn ihr ein Problem habt, dann bitte rührt euch bei uns. Es muss nicht die Dinge, man muss die Dinge nicht zuspitzen lassen. Und das ist mir einfach wichtig. Also, genau.
1: Einfach Awareness schaffen, sagst du, ist wichtig.
4: Genau, und drüber reden.
1: Und du hast eben noch so, als die Mikrofone aus waren, hast du was Gutes gesagt. Und zwar meintest du, ich paraphrasiere jetzt, früher hat man sich in der Prävention noch aufgeregt, wenn Kids beim Sport mit Jägermeister-Leibel einlaufen. Und da war früher mehr so ein Bewusstsein dafür da. Hast du das Gefühl, das hat sich ein bisschen mehr eingeschlichen, dass man auch so ungesunde Verhaltensweisen normalisiert? Was würdest du dir da vielleicht für einen Wandel wünschen?
4: Ja, eben, dass dieses harmlose Freizeitvergnügen nicht unbedingt für alle das bedeutet. Und dass man da drauf auch schaut, punkto Werbung oder eben auch bei den Sportwettenanbietern, wen spreche ich an mit dieser Werbung? Ja, sind es junge Burschen, die da absichtlich angeworben werden? Ich sage es jetzt absichtlich überspitzt. Ja. Es sind nicht alle Sportwettenanbieter böse, aber ein Bewusstsein, aber nicht nur bei den Sportwettenanbietern, sondern auch bei uns Einzelnen. Ja. Mhm. Also die man als Bürger und Bürgerin oder Konsumentin und Konsument genauso sich informieren kann darüber, um ein bisschen reflektiert über das Thema zu sprechen.
1: Iris und Stefan, hättet ihr irgendwelche konkreten Maßnahmen aus politischer Perspektive, die ihr euch wünschen würdet in Bezug auf Sportwetten?
0: Ja, also definitiv einmal den anderen Ländern in Europa nachzugehen und Wetten endlich als Glücksspiel einzustufen und nicht als Geschicklichkeitsspiel. Da gehen dann eindeutig auch steuerrechtliche Themen einher, Themen, die den Spieler- und Jugendschutz betreffen. Also das ist einmal mit Abstand für mich jetzt der wichtigste Schritt. und Fördern von Hilfseinrichtungen. Auch Selbsthilfegruppen sind wichtig. Wir merken es selbst. Also wir sind, glaube ich, die bestbesuchte Selbsthilfegruppe in ganz Oberösterreich.
1: Oh, Iris, was würdest du dir wünschen? Vielleicht auch für deinen Arbeitsalltag einfach.
4: Ja, das Bewusstsein da draußen, dass es Hilfseinrichtungen gibt, die auch was kosten. Also man darf uns auch gerne spenden. Ich wünsche mir einfach wirklich, dass das Thema aufgebrochen wird auf eine positive Art und Weise. Und ich glaube, da sind wir gerade mittendrin. Ich bin keine Freundin von verbiet mir alles. Weil ich glaube, da gibt es sehr viele Beispiele aus der Vergangenheit, wo man bemerkt hat, das bringt halt absolut gar nichts. Sondern einen Konsens zu finden, einen vernünftigen, gemeinsam mit Präventionsmenschen, gemeinsam mit Spielanbietern, gemeinsam mit der Politik. Es ist unterm Strich eine politische Frage, die du da gerade gestellt hast.
1: Stefan, zum Abschluss, welche Tipps würdest du Menschen mitgeben, die vielleicht auch heute oder generell merken, mein Glücksspielverhalten entwickelt sich in eine problematische Richtung?
0: Ach ja, eine gute Frage. Ich habe damals selbst nicht auf irgendwelche Tipps gehört und ich bin mir auch sehr sicher, dass sehr viele Spielende das jetzt auch nicht machen werden. Man merkt irgendwann selbst, dass es problematisch wird, dass es auch an die Gesundheit, an den Schlaf geht, dass man nervös wird. Dieses Verheimlichen und Belügen über Jahre lang, das macht etwas mit einem Menschen. Und je früher man sich selbst eingesteht, dass man möglicherweise ein Problem hat, wenn man das zu sich selbst sagt, dann hat man eh schon ein sehr großes Problem meistens. Selbsterkenntnis. Die meisten lassen sich nicht helfen und genauso wie ich. Das ist eigentlich irgendwie versuchen, selbst den ersten Schritt zu machen und sich helfen zu lassen.
1: Ja, danke für deine Offenheit, Stefan Falkner-Resch. Danke, dass du so offen und ehrlich mit uns über deine Erfahrung auch gesprochen hast. Danke, Iris Ledoldis und Peter Berger, für eure Expertise. Danke an meine KollegInnen Barbara Köppel und Diana Köhler und Rainer Springenschmidt, die mir bei der Sendung geholfen haben. Und danke an euch alle, die heute gelauscht haben. Gebt's weiter, was ihr heute gehört habt. Haltet die Augen offen. Stay safe. Und hier geht's jetzt weiter mit der Homebase. Ich übergebe an Heinz Reich.
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6: Frau Hollenstein, ein Gedicht von Robert Gernhardt beginnt mit: der Panther, erst Lager, dann stand er.
7: Und?
6: Vor einigen Wochen hat das Hunter-Virus weltweit für Aufregung gesorgt. Da steht und liegt aber nicht der Hunter, sondern die Infizierten, oder?
7: Dass sich Hunter von Mensch zu Mensch ausbreitet, ist eigentlich sehr selten.
6: Weil, wer vertreibt es normalerweise?
7: Nun, es gibt verschiedene Virustypen, die jeweils andere Wirtstiere bevorzugen.
6: Zum Beispiel?
7: Vor allem sind es Nagetiere, verschiedene Mäuse, Ratten. Man hat es aber auch bei Maulwürfen und Fledermäusen nachgewiesen.
6: Na, immer diese Fledermäuse.
7: Ja, die haben einfach ein brutal gutes Immunsystem.
6: Ja. Und kann man sich als Mensch eigentlich leicht infizieren?
7: Nicht leicht. Es geht vor allem durch das Einatmen von virushältigem, aufgewirbeltem Staub, der mit Kot oder mit Speichel oder Urin von Mäusen verunreinigt ist.
6: Aha, und wo muss man da hin, um einen Lungenzug zu nehmen?
7: Alte Scheunen, Ställe oder kaum benutzte Berghütten.
6: Es geht also auch bei uns?
7: Ja, nicht ganz einfach, aber wenn man sich bemüht.
6: Dann geht's. Und was erwartet einen dann an Symptomen und ab wann?
7: Die Inkubationszeit beträgt 2 bis 4 Wochen, also eher länger. Und ein Großteil der Infektionen ist aber völlig ohne Symptome.
6: Und der Kleinteil?
7: Für den gibt es in Europa und Asien das hämorrhagische Fieber mit inneren und äußeren Blutungen und schlimmsten Fall am Ende Nierenversagen.
6: Oh, kommt das oft vor?
7: Bei der in Europa hauptsächlich vorkommenden Variante eher nicht. Die Letalität, also die Sterblichkeit, liegt dort nur bei 0,1 bis 0,9%.
6: Und anderswo?
7: Die südamerikanische Variante, die ist deutlich schlimmer und führt in einem Viertel bis manchmal der Hälfte der Fälle zum Tod durch Lungen- und Herzversagen.
6: Geht es auch von Mensch zu Mensch?
7: Das können nur 2 der Hunter-Virus-Varianten und auch die nur sehr schlecht, aber es geht.
6: Also eine Hunter-Pandemie ist zwar prinzipiell möglich, steht aber nicht unmittelbar bevor?
7: Genau. Allerdings arbeiten wir Menschen ja nach wie vor mit Hochdruck an der Zerstörung der Lebensräume vieler Tiere und haben so immer mehr Kontakt zu Viren, die wir früher kaum mal getroffen haben.
6: Das heißt, wenn es irgendwann einmal vielleicht doch heißt, der Hunter, erst Lager, dann Stunter, dann sind vermutlich wir hauptverantwortlich.
7: Davon muss man leider ausgehen.

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1: Es ist Donnerstag, der 9. Juli. Willkommen zum Frühjournal. Heute mit Felix Nowak und mit diesen Themen. Versöhnliche Töne gibt es zum Abschluss des NATO-Gipfels in Ankara. Weitere gegenseitige Angriffe gibt es zwischen den USA und dem Iran. Und neue Hitzeschutzmaßnahmen soll es für die heimischen Kindergärten geben, fordern Betreiber. Die Wetteraussichten heute: einiges an Sonne und windig. Es war ein Gipfel nicht nur mit Höhen, sondern auch mit einigen Tiefen. Gestern ist das Treffen der NATO-Staaten in Ankara zu Ende gegangen. Zum Abschluss war von der anfänglichen US-Kritik an den NATO-Partnern allerdings wenig zu hören. Stattdessen gibt es viel neues Geld für die Ukraine und zumindest mittelmäßigen Zusammenhalt zwischen US-Präsident Donald Trump und dem Rest der Verbündeten. Aus Ankara berichtet Johannes Perterer.
2: Zuerst auf Konfrontations-, dann auf Kuschelkurs. So könnte man den Auftritt von US-Präsident Donald Trump beim NATO-Gipfel in Ankara zusammenfassen. Bei seiner Ankunft vorgestern hat Trump noch scharfe Kritik an den Europäern geübt, etwa daran, dass sie nicht beim Iran-Krieg mitgemacht haben. Bei der Abschlusspressekonferenz gestern kommen vom US-Präsidenten jedoch ganz andere Töne. Ihr hättet die Liebe und den Respekt im Raum sehen müssen. Die Verbündeten lieben unser Land und sie haben mir gesagt, dass sie auch mich lieben. Am erfolgreichsten war der NATO-Gipfel wohl für Ukraines Präsident Zelensky. Die NATO-Verbündeten haben mit Ausnahme der USA rund 80 Milliarden Euro frisches Geld für die Ukraine auf den Weg gebracht.
1: Auch in dieser Nacht haben die USA unterdessen Ziele im Iran angegriffen. Die Waffenruhe zwischen den beiden Ländern ist damit offensichtlich zu Ende. Der Iran hat erneut mit Gegenangriffen reagiert. Aus den USA berichtet Markus Müller.
3: Die Freiheit der Schifffahrt in der Straße von Hormus soll geschützt werden. So begründen die USA die zweite Angriffswelle auf den Iran innerhalb von 24 Stunden. Getroffen wurden bei den Angriffen nach ersten Berichten vor allem Ziele an der Küste und auf mehreren iranischen Inseln. Dabei soll mindestens eine Person getötet worden sein. US-Präsident Trump hatte gestern angekündigt, den Iran in der Nacht besonders hart treffen zu wollen. Das Waffenstillstandsabkommen sei zu Ende, weil es die Führung in Teheran ständig verletzt habe. Umgekehrt hat das iranische Militär in der Nacht Ziele in Kuwait mit Raketen und Drohnen angegriffen. Pakistan, das den letzten Waffenstillstand vermittelt hatte, hat beide Seiten zur Zurückhaltung aufgerufen.
1: Und ein ausführliches Gespräch mit unserem Korrespondenten in Washington hören Sie im Morgenjournal um 7 Uhr. Hier im Frühjournal kommen wir ins Inland. Da schlagen Betreiber und Pädagoginnen der Kindergärten Alarm. Auch diese Einrichtungen dürften im Hitzeschutzplan nicht vergessen werden. Immerhin sind es genau jene, die im Sommer am ehesten offen haben. Bildungsminister Christoph Wiederkehr von den NEOS hat gestern vor allem für Bundesschulen Maßnahmen in Aussicht gestellt. Für die Kindergärten sind die Länder zuständig und viele Fragen sind offen. Stefan Kappacher.
4: Kleine Kinder würden besonders unter Hitze leiden. Dass Kindergärten im Aktionsplan des Bildungsministers nicht vorkommen, sei Grund zur Sorge, sagt Thomas Gerold Siegel vom Kindergartenbetreiber Kinder in Wien, Kiwi.
5: Ich will nicht die Schule gegen Kindergarten ausspielen, aber Schule hat geschlossen, hat Gott sei Dank auch Ferien. Wir sind die ganze Zeit da. Es sind die Kinder betroffen, es sind die Mitarbeiterinnen betroffen.
4: Die Herausforderungen für Kindergärten, gerade im städtischen Bereich, seien oft noch größer als für Schulen.
5: Es muss ja nicht immer eine Klimaanlage sein. Das können ja auch Bäume sein, das können Begrünungen sein, Dachbegrünungen sein. Nur das sind dann auch oft so große finanzielle Aufwendungen, die sich einfach Kindergartenträger und Ortträger privat nicht leisten können.
4: Die Ankündigung, dass die Umsetzung der Maßnahmen im Schulbereich ohne zusätzliches Budget erfolgen soll, wird vom Kindergartenbetreiber besonders kritisch gesehen.
1: Von einer staatlichen Einrichtung jetzt zu einer ganz anderen. Mit Stand Anfang Juni gab es knapp über 10.000 Personen in Österreichs Gefängnissen. Zum Vergleich, in Deutschland sind die Gefangenenzahlen im Verhältnis zur Einwohnerzahl um die Hälfte geringer, in der Schweiz um 40%. Warum hier die Haftzahlen höher sind und was man dagegen tun könnte, Saskia Fienenbos mit den Details.
0: Von neuen Straftatbeständen wie Cybercrime bis hin zu höheren Strafen bei Alkounfällen, das sind für Monika Stemkowski, Leiterin der Abteilung für Kriminologie an der Universität Wien, die Hauptgründe, warum in Österreichs Gefängnissen immer mehr Menschen einsitzen, obwohl die Zahl der Verurteilungen zurückgegangen ist. Abhilfe könne hier bei geringen Delikten gemeinnützige Arbeit statt Haft bringen.
6: Natürlich muss man sich die Details genau überlegen, in welchen Fällen diese Sanktion angewandt werden sollte.
0: Auch für die NEOS wäre das eine denkbare Möglichkeit, sagt Justizsprecherin Sophie Wotschke.
7: Das insbesondere bei geringen Haftstrafen, damit die Leute eben nicht aus dem Leben rausgerissen werden, sondern stattdessen gemeinnützig arbeiten, Struktur in ihr Leben bekommen.
0: In der ÖVP wollte man trotz mehrfacher Nachfrage dazu nicht Stellung nehmen.
1: Von Spitzengehältern bis zu den mehr als 1000 Organisationsteilen. Mit dem jüngsten Rechnungshofbericht ist der Druck auf die Wirtschaftskammer noch einmal gestiegen. Während die einen auf Reformen hoffen, erwarten andere nicht viel von der angekündigten Verschlankung der WKO. Paul Siehorsch berichtet.
8: Matthias Lauber ist Pressefotograf in Oberösterreich. Der Einzelunternehmer kritisiert die fehlende Unterstützung der Kammer. Es seien viele zuständig, aber geholfen werde nicht.
9: Wenn ich ein Mitglied bin bei einem Automobilclub, wenn ich eine Panne habe, rufe ich an, kommt der Abschleppdienst. Wenn ich Mitglied bei der Wirtschaftskammer bin und ein Problem habe, kommt eigentlich gar nichts. Es kommen viele Erklärungsversuche ohne irgendeine Lösung.
8: Vom angekündigten Transformationsprozess erwarte sich Lauber nicht viel. Massive Kürzungen in der WKO fordert Remus-Chef und Investor Stefan Zöchling.
10: Ich hätte gesagt, 100 Millionen pro Jahr müssten einsparbar sein. Das ist, glaube ich, zumutbar. Und das geht aber nur wiederum, wenn wir auch die Strukturreformen in den Ländern angehen.
8: Andere, etwa Intersport-Chef Franz Koll, sehen die geplante Reform der WKO als Chance für Veränderung für Kammer und Wirtschaft.
1: Beim deutschen Autobauer Volkswagen berät der Aufsichtsrat heute Nachmittag über die neuen Sparpläne des Vorstands. Laut Medienberichten sollen bei Volkswagen weltweit 100.000 Stellen gestrichen werden. 4 deutsche VW-Werke wackeln. Die gesamte Autobranche ist im Umbruch, sagt dazu die Chefin des Deutschen Verbands der Automobilindustrie, Hildegard Müller.
11: Also erst einmal ist das etwas, was in der gesamten Autoindustrie, Herstellern wie Zulieferern stattfindet und das auch nicht nur in Deutschland. Wir haben zum einen natürlich die Veränderung, wir haben auch reduzierte Absatzzahlen und anderes. Die Menschen sind auch zurückhaltend, zum Beispiel mit Kaufentscheidungen. Das führt auch zu Kapazitätsanpassungen. Das heißt am Ende natürlich, dass auch Standorte in Frage stehen. Umso mehr müssen wir alles dafür tun, dass Zukunftsarbeitsplätze auch wieder in unseren Regionen entstehen.
1: So Müller. Die Gewerkschaft ruft heute zum Protest an allen VW-Standorten auf. Die Weltgesundheitsorganisation WHO hat einen neuen Krebsbericht vorgelegt. Prognostiziert wird darin zum Beispiel, dass es bis zur Mitte des Jahrhunderts wohl jährlich fast doppelt so viele neue Krebsdiagnosen geben wird wie bisher. Raphael Krapscher aus unserer Wissenschaftsredaktion, was sind denn die Gründe dafür?
12: Naja, der Hauptgrund ist eigentlich relativ simpel. Die Weltbevölkerung wächst und sie wird älter. Und je älter man wird, desto höher ist auch das Krebsrisiko. Dazu kommen dann aber noch Faktoren wie das Rauchen, der Alkoholkonsum oder Übergewicht. Und die führen dazu, dass fast 40% aller Krebserkrankungen weltweit eigentlich vermeidbar wären, wenn die Menschen etwas gesünder leben würden.
1: Im Bericht geht es aber auch um globale Ungleichheiten und um starke Unterschiede zwischen reicheren und ärmeren Ländern.
12: Genau, und das ist laut der WHO ein wirklich großes Problem. Zum Beispiel überlebt Brustkrebs in reichen Ländern, in Europa zum Beispiel, die überwiegende Mehrheit der Patientinnen. In den einkommensschwachen Ländern, in Subsahara-Afrika zum Beispiel, sind es aber nur unter 30%. Die WHO fordert daher, die Krebsversorgung auch in diesen Regionen zugänglicher und leistbarer zu machen.
1: Danke, Raphael Krapscher. Und jetzt zu den Wetteraussichten mit Nathalie Auer.
13: Die bisherige Woche war ziemlich umständig und auch windig. Ab heute stellt sich das Wetter aber langsam um. Im Großteil des Landes scheint häufig die Sonne. Am längsten sonnig haben wir es vom Waldviertel bis ins Nordburgenland und westlich von Innsbruck. Sonst ziehen zeitweise auch Wolken durch und die können ganz vereinzelt Regenschauer bringen. Am ehesten gibt es die Schauer von Salzburg bis zum Bergland Niederösterreichs. Vielorts spüren wir auch heute wieder den Wind. Er bläst immer wieder mit Spitzen von 40 bis zu 60 Kilometer pro Stunde. Jetzt in der Früh ist es noch frisch. In den Landeshauptstädten hat es im Moment in Wien 14 bis 19 Grad, in Eisenstadt 18, in St. Pölten 16, in Linz, Salzburg und Innsbruck 15 Grad, in Bregenz 16, in Graz 15 und in Klagenfurt 19 Grad. Bis zum Nachmittag legen die Temperaturen dann zu und steigen meist auf 22 bis 30 Grad. Ab morgen setzt sich ein Hoch durch und das bringt dann in ganz Österreich Badewetter mit viel Sonnenschein. Außerdem ist der Wind kein Thema mehr und es wird noch eine Spur wärmer.
1: Das war das Frühjournal. Für Ihr Interesse bedankt sich Felix Nowak. Es ist 6.10 Uhr.
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17: Wenn sich am Frühstückstisch eine Melange, ein Kapuziner, ein Kipferl oder ein Punschkrapferl und ein Gau-Gau befinden, dann frühstückt man wahrscheinlich in Wien. Und die perfekt dazu passende Musik kommt jetzt aus dem Radio. Guten Morgen.

Das Ensemble The Philharmonics spielte Fritz Kreislers Schön Rosmarin in einer eigenen Bearbeitung, 6.13 Uhr. Jetzt wechseln wir ins Barock, ohne Bearbeitung, Bach im Original.

das Orchestra Mozart unter der Leitung von Claudio Abbado spielte Bach den ersten Satz Allegro aus dem Brandenburgischen Konzert Nummer 1, 6.17 Uhr. Wie Abbado Mozart dirigiert, hören wir heute Nachmittag in der Sendung Stimmen hören, denn er gilt ja als ein spätberufener Mozartianer. Speziell in der Zeit als musikalischer Leiter der Wiener Staatsoper war Claudio Abbado für seine Mozart-Opern-Abstinenz kritisiert worden. Nur zu Figaro und Giovanni-Dirigaten im Theater an der Wien hat er sich bequemen können. Aber wer sucht, der findet, und Christina Tengel findet etwa einen etwas älteren Live-Mitschnitt von Figaros Hochzeit. In der Endzeit seiner Chefbindung an die Berliner Philharmoniker hat Claudio Abbado dann doch schlussendlich zu Mozart gefunden mit Così fan tutte und der Zauberflöte, zu hören heute ab 14 Uhr. Und hier jetzt Claudio Abbado am Pult der eben erwähnten Berliner Philharmoniker.

0: Das war die Ouvertüre, viel beklatscht, zu Mozarts Hochzeit des Figaro mit den Berliner Philharmonikern unter der Leitung von Claudio Abbado, 6.22 Uhr. Guten Morgen mit Ö1. Kapitalismus, Geschichte einer Weltrevolution. 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
1: 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Aber trotz dieser Unterschiede hat der Kapitalismus immer eine Sache gemein. Und das ist, dass die Kernlogik des Wirtschaftslebens darauf beruht, dass privates Kapital produktiv investiert wird, mit dem Ziel, weiteres Kapital zu produzieren.
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Etude für Klavier, Opus 26, Nummer 4 von Louise Farranc. Maria Stratigou hat gespielt, 6.26 Uhr. Hier sind einige Kulturhinweise. Beim Tonspurenfestival in Asitz in Leogang gastiert die österreichische Jazz- und Popsängerin Anna Buchecker mit ihrem neuen Album Seutz, auf dem sie auch diesmal alpenländische Tradition mit Selbstironie, feministischer Haltung und einer eigenständigen zeitgenössischen Klangästhetik verbindet, im Asitzbräu um 19.30 Uhr. Zur Eröffnung des Literaturfestivals O-Töne im Wiener Museumsquartier lesen Norbert Gstrein um 20.30 Uhr und in der Reihe Debüts Katharina Braschel um 20 Uhr. Und in Litschau am Herrensee im Waldviertel beginnt morgen Freitag das 20. Schrammelklang-Festival, das von 10. bis 19. Juli dauert. Mit dabei ist auch wieder das Frauenensemble Die Wienerinnen, die auch jetzt bei uns zu hören sind.

0: von der CD Tanz von innen. Das Frauenensemble Die Wienerinnen mit Wiener Tänze, wobei man Die Wienerinnen mit D-I-V schreibt und ohne langes I. Live zu hören, wie gesagt, beim Schrammelklang-Festival in Litschau. Donnerstag, der 9. Juli. Hier sind die Ö1-Nachrichten mit Felix Nowak um 6.30 Uhr.
1: Guten Morgen. Das US-Militär hat, wie angekündigt, neue Angriffe auf den Iran gestartet. Iranische Medien berichten von Explosionen und Stromausfällen in mehreren Städten an der Südküste des Landes. Ein Feuerwehrmann sei bei einem Angriff auf einen Flughafen getötet worden. Laut US-Angaben verfolge man das Ziel, die Straße von Hormuz für die Schifffahrt offen zu halten. Der Iran hat bereits militärisch reagiert. Die Revolutionsgarden melden weitere Angriffe auf US-Stützpunkte in Bahrain und Kuwait. Sie drohen für den Fall neuerlicher Angriffe mit einer weiteren Eskalation. Der langjährige oberste Führer des Iran, Ayatollah Ali Khamenei, wird heute in seiner Heimatstadt Mashhad im Nordosten des Landes beigesetzt. Er wurde vor mehr als 4 Monaten getötet, am ersten Tag der Luftangriffe durch Israel und die USA. Ein danach angekündigtes Staatsbegräbnis ist verschoben worden. In den vergangenen Tagen haben bereits große Menschenmengen an einer Reihe an Trauerfeiern teilgenommen, unter anderem in der iranischen Hauptstadt Teheran. In Österreich geht die Suche nach Maßnahmen weiter, um die übervollen Gefängnisse zu entlasten. Hierzulande ist die Zahl der Gefangenen im Verhältnis zur Einwohnerzahl besonders hoch. Ein Grund dafür seien die wiederholten Strafrechtsverschärfungen der vergangenen Jahre, heißt es von Fachleuten. Abhilfe könne demnach bei vergleichsweise geringen Delikten gemeinnützige Arbeit schaffen. Auch für die NEOS wäre das sinnvoll. Ob dazu in der Koalition eine Einigung möglich ist, ist allerdings unklar. Die Wetteraussichten heute: vom Waldviertel bis ins Nordburgenland sowie westlich von Innsbruck viel Sonne, sonst zeitweise auch Wolken. Einzelne Schauer am ehesten im und rund ums Salzkammergut. Dazu ist es windig. Die Höchstwerte erreichen je nach Sonnenscheindauer 22 bis 31 Grad. Soweit die aktuellen Nachrichten und das Wetter. Es ist 6.32 Uhr.
0: Und jetzt gratulieren wir einem Filmschauspieler zum 70. Geburtstag, Tom Hanks. Der ehemalige Komödiant hat sich in den 1990er Jahren als einer der besten Charakterdarsteller weltweit etabliert. Als einer von ganz wenigen Schauspielern gewann er 2 Oscars in Folge als bester Hauptdarsteller für Philadelphia und Forrest Gump. Hanks gilt im vom Skandalen geschüttelten Hollywood als absoluter Sympathieträger, extrem nahbar, integer und uneitel. Und hier jetzt ein Stückchen Filmmusik aus Forrest Gump.

0: Die Deutsche Kammerakademie Neuss spielte Michael Haydn, 6.40 Uhr. Guten Morgen in der Ferienwoche Nummer 1 in Ostösterreich. Ab morgen ist es dann auch im restlichen Land soweit. Und da kommt die Warnung aus der Ö1 Digital Leben Redaktion rechtzeitig, denn im Urlaub tappt man mit dem Handy manchmal in Fallen, die recht teuer werden können. Und genau darüber rede ich jetzt mit unserem Kollegen Franz Zeller von unserer Digital Leben Redaktion.
1: Guten Morgen, Sonja.
0: Wo lauern denn die größten Fallstricke, wenn man im Ausland das Handy verwendet? Meistens geht es ja ums Datenroaming, oder?
1: Also am teuersten wird es, wenn man nicht in der EU Urlaub macht und vergisst, das Datenroaming abzustellen. Da kommt sehr schnell eine üppige Rechnung zusammen. Man bekommt zwar eine Warnung, wenn man 60 Euro an Kosten erreicht, aber diese 60 Euro hat man sehr schnell auf der Rechnung. Mir ist das zum Beispiel in Ägypten passiert, als ich erst am Flughafen in Hurghada daran gedacht habe, das Datenroaming zu deaktivieren. Das Handy lädt nämlich oft im Hintergrund Daten nach oder macht ein Update bei Apps, ohne dass man irgendetwas merkt. Also auf jeden Fall das Datenroaming für EU-Auslandsreisen schon daheim deaktivieren.
0: Mhm. Auch die Sprachbox verursacht im EU-Ausland Kosten, was man ja auch oft nicht bedenkt.
1: Ja, das gilt als Passive Roaming. Vor einiger Zeit ging ja der Fall einer Frau durch die Medien, die plötzlich mehr als 870 Euro auf ihrer Handyrechnung hatte. Sie hatte einfach vergessen, ebenfalls in Ägypten die Sprachbox zu deaktivieren.
0: Sehr blöd. Ja, wenn man in der EU Urlaub macht, dann ist man aber auf der sicheren Seite, oder?
1: Ja und gleichzeitig nein. Ja, deswegen, weil durch eine EU-Bestimmung Daten und Anrufe im Inland und Ausland in EU-Ländern gleich behandelt werden. Und das schon seit 2017. Aber wenn man sich irgendwo an den Außengrenzen aufhält, kann es sein, dass sich das Handy im EU-Ausland ins Netz einwählt, im Nachbarland. Und dann sieht man das wieder ganz unschön auf der Handyrechnung. Übrigens sollte man nicht vergessen, dass auch Großbritannien und die Schweiz nicht zur EU gehören und dort höhere Kosten anfallen.
0: Vielen Dank, Franz Zeller. Weitere Informationen zum Thema gibt es heute

Die Philharmoniker Hamburg waren das, geleitet von der australischen Dirigentin Simone Young. Sie ist eine der wenigen etablierten Dirigentinnen in der Branche. Laut der renommierten Branchenstatistik von Bachtrack waren unter den 100 meistbeschäftigten Dirigenten der Welt zuletzt nur rund 13 Frauen vertreten. Vor 10 Jahren waren es allerdings lediglich 4. Da holen wir doch gleich eine weitere Maestra auf unsere morgendliche Konzertbühne. Joanne Falletta, ebenfalls eine Amerikanerin, mit einer originellen Aufnahme, dem Wiener Glockenspiel von Zoltán Kodály.

das Wiener Glockenspiel des Soldan Kodály, gespielt in weiter Ferne vom Buffalo Philharmonic Orchestra, 6.50 Uhr. Heute Nachmittag öffnen wir wieder unser Hörfenster mit Klängen abseits der klassischen Musik in den Spielräumen. Andreas Felber präsentiert französische Brückenschläge, neue Alben aus der lebendigen und auch weiblichen französischen Jazzszene von der Flötistin Naysam Djalal, der Sängerin Marion Rampal und der Trompeterin Arielle Besson. Auch mit dabei ist der Akkordeonist Lionel Suarez, der auch jetzt gleich bei uns zu hören ist am Bandoneon. Er begleitet den Sänger Marciu Faraxu.

Das war ein Stück des brasilianischen Sängers Márcio Farraco. Er lebt und arbeitet aber in Paris. Apropos Musik aus aller Herren Länder, ab morgen kann man rund um Krems in Niederösterreich wieder Musiker und Musikerinnen unter anderem aus Rumänien, Südkorea, Finnland, Westafrika und Kolumbien live erleben beim Musikfestival Glatt und Verkehrt, das heuer sein 30-jähriges Jubiläum feiert. Was genau da zu erwarten ist, erfahren wir im Morgenjournal heute.

0: Die Trompeterin Alison Balsam war hier zu hören, gemeinsam mit dem Scottish Ensemble und einem Konzertstück von Giuseppe Tartini. Es ist 6.56 Uhr. Die Schweizer Psychiaterin und Sterbeforscherin Elisabeth Kübler-Ross war Wegbereiterin für ein würdevolles Sterben. Gegen den Widerstand der medizinischen Fachwelt damals. Gestern jährte sich ihr Geburtstag zum 100. Mal. Daran erinnert die Lebensberaterin und Trauerbegleiterin Judith Garleitner diese Woche in ihren Gedanken für den Tag.
1: Der Lebensweg von Elisabeth Kübler-Ross liest sich nicht wie tausende andere auch. Sie hat den Mut gehabt, authentisch zu sein und ihren Zielen zu folgen. Sie ist sich und der Idee, Sterbenden zuzuhören, immer treu geblieben. Daraus sind wichtige Erkenntnisse entstanden, viele Bücher und nachhaltige Strategien, wie wir besser mit dem Sterben umgehen können. Dass sie viel Zeit mit den Patienten im Spital verbracht hat, hat ihre Ehe und ihr Familienleben sehr belastet, was sie auch in ihrem autobiografischen Buch »Das Rad des Lebens« beschreibt. Ihre Ehe hat 1979 geendet, was daran lag, dass sie häufig unterwegs gewesen ist und ihre Hingabe an ihre Arbeit viel Energie gekostet hat. Wer ständig für leidende Menschen da ist, muss lernen, auch für die eigenen Angehörigen präsent zu sein, ist eine Aussage von Kübler-Ross, die ich heute auch von vielen anderen Menschen höre, die in helfenden Berufen tätig sind. Grenzen zu ziehen ist nicht so leicht, aber lernbar. Ich bin heute 56 Jahre alt und lebe meinen Überzeugungen entsprechend. Das war nicht immer so. Wie viele andere Menschen auch, habe ich zuerst einen anderen Weg eingeschlagen. Ich habe den Beruf der Radiologietechnologin erlernt, damals als Röntgenassistentin bekannt. Die Trauerbegleitung hat mich zwar damals schon interessiert, war aber in den Augen meiner Eltern kein richtiger Beruf. Ich bin dann aber doch auf die Lebenstrauer- und Sterbebegleitung und die ehrenamtliche Arbeit im Hospiz gestoßen. Dort habe ich 12 Jahre mitgearbeitet, bis ich die Ausbildung zur Lebens- und Sozialberaterin fertig absolviert hatte. Heute darf ich mich hauptberuflich der Trauerbegleitung widmen und es erfüllt mich allen Unkenrufen zum Trotz.
0: Judith Garleitner ist Lebens- und Sozialberaterin und Trauerbegleiterin.

0: Sie hören Österreich 1 am Donnerstagmorgen, jetzt mit einer halben Stunde Information aus unserer Journale-Redaktion. Es ist 7 Uhr.
1: 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Mit Martina Petschele im Studio. Guten Morgen. Wieder fliegen die USA neue Angriffe im Iran. Der reagiert mit Gegenangriffen. Die Zeichen stehen auf Eskalation. Krieg oder Frieden, das weiß wohl auch der US-Präsident selbst nicht. Wir schalten zu unserem Korrespondenten Markus Müller nach Washington. Mit ihm besprechen wir auch den NATO-Gipfel. Dort hat Donald Trump in vielerlei Hinsicht wieder einmal für Verwirrung gesorgt. Österreichs Gefängnisse gehen über, gemeinnützige Arbeit könnte laut Fachleuten helfen. Die Wirtschaftskammer gehört reformiert, das sieht nicht nur der Rechnungshof so, wir haben uns bei Unternehmern umgehört. Reformen braucht auch die deutsche Autoindustrie, hören Sie ein Interview mit der Präsidentin des Deutschen Automobilverbandes Hildegard Müller. Und weltweit steigen die Krebserkrankungen, aber auch die Medizin wird immer besser. Darüber sprechen wir mit dem Onkologen Ewald Wöll. Das Wetter wird heute großteils sonnig und windig. Die USA haben den Iran in der vergangenen Nacht erneut massiv angegriffen. US-Präsident Donald Trump beim Rückflug vom NATO-Gipfel in der Türkei.
2: Wir haben sie hart getroffen. Militärisch haben wir eigentlich schon gewonnen. Sie haben sich vor kurzem gemeldet, sie wollen unbedingt einen Deal. Ich weiß aber nicht, ob sie sich an den Deal halten würden. Es ist verrückt. Sie sind ein bisschen außer Kontrolle.
1: Der Iran reagierte mit Angriffen auf US-Militärbasen auf der arabischen Halbinsel. Mehr dazu gleich im Gespräch mit Markus Müller in Washington. Davor schauen wir aber noch, was vom NATO-Gipfel in Ankara bleibt. Johannes Perterer berichtet.
3: Zuerst auf Konfrontations-, dann auf Kuschelkurs. So könnte man den Auftritt von US-Präsident Donald Trump beim NATO-Gipfel in Ankara zusammenfassen. Angekommen ist Trump vorgestern beim Gipfel mit einer Reihe an Beschwerden über die Europäer, darüber, dass sie nicht bei seinem Iran-Krieg mitgemacht haben und ihm zufolge zu wenig für Verteidigung ausgeben. Außerdem erhob Trump erneut Anspruch auf Grönland. Bei der Abschlusspressekonferenz gestern kamen vom US-Präsidenten jedoch ganz andere Töne. Ihr hättet die Liebe und den Respekt im Raum sehen müssen. Die Verbündeten lieben unser Land und sie haben mir gesagt, dass sie auch mich lieben. Am meisten genützt hat der NATO-Gipfel wohl dem ukrainischen Präsidenten Volodymyr Zelensky. Zum einen haben die NATO-Verbündeten mit Ausnahme der USA rund 80 Milliarden Euro frisches Geld für sein Land auf den Weg gebracht. Zum anderen will der US-Präsident Zelensky einen lang gehegten Wunsch erfüllen. Wir werden euch die Lizenz geben, Patriot-Abwehrraketen in der Ukraine zu produzieren. Dann könnt ihr euch nicht aufregen, dass wir euch zu wenig geben. Produziert sie einfach selbst. Einfach selbst produzieren, das wollen die Europäer auch immer mehr, aber nicht nur wegen Trump, betont der deutsche Bundeskanzler Friedrich Merz.
4: Wir tun alle mehr und noch einmal, wir tun es nicht zum Gefallen einzelner Mitgliedstaaten der NATO, sondern wir tun es aus unserem eigenen Interesse. Und vielleicht kann man es etwas salopper ausdrücken, die Trittbrettfahrerei der Europäer ist jetzt halt zu Ende.
3: Die NATO, meint Merz, sei nach dem Gipfel in Ankara jedenfalls so europäisch wie noch nie.
1: Ein US-Präsident, der beim NATO-Gipfel Hü-Hott spielt. Einmal Frieden mit dem Iran, dann wieder Krieg. Dazu bin ich mit unserem Korrespondenten Markus Müller verbunden. Guten Abend nach Washington.
5: Hallo, guten Morgen nach Österreich.
1: Markus, fangen wir mit den aktuellen Geschehnissen an. Die USA haben in der Nacht wieder den Iran angegriffen. Ist das Waffenstillstandsabkommen damit endgültig vom Tisch?
5: Es ist zumindest vorübergehend vom Tisch. Das ist jetzt die zweite Nacht, in der es gegenseitige Angriffe gegeben hat. Aber die sind, soweit wir das bis jetzt sagen können, nicht sehr massiv. Also Angriffe auf militärische Anlagen im Iran und iranische Angriffe auf Kuwait. Also im besten Fall kann man versuchen, das zu lesen als eine Verhandlungstaktik mit anderen Mitteln, um die andere Seite wieder an den Verhandlungstisch zu bringen. So nach dem Motto, wenn ihr nicht reden wollt, dann können wir auch anders. Aber Ende hat eigentlich keine der beiden Seiten wirklich Interesse an einer weiteren Eskalation. Und die USA hätten im Moment auch nicht die Mittel dazu, das jetzt so groß zu eskalieren wie im Anfang März zum Beispiel, am Beginn des Konflikts. Das wäre das beste Szenario. Aber es besteht natürlich auch das Risiko, dass so ein Konflikt in so einer Situation außer Kontrolle gerät.
1: Schauen wir noch zum NATO-Gipfel. Kann Trump diesen denn als Erfolg für sich und die USA verbuchen?
5: Also in Vor-Trump-Zeiten würde man sagen, das wäre ein ganz normaler Gipfel gewesen. Die wichtigsten Programmpunkte sind passabel abgearbeitet worden. Hilfe für die Ukraine ist besprochen worden. Das ist wichtig für die Europäer. Die Höhe der Verteidigungsausgaben, das ist wichtig für die Amerikaner. Aber unter Trump, da gelten ja andere Maßstäbe. Also man kann sagen, es hat keinen Eklat gegeben, es hat kein Schreiduell gegeben, keinen Skandal. Kritische Themen wie der Besitz von Grönland, die sind angesprochen worden, haben aber nicht zu einem massiven Streit geführt, der alles überschattet. Also ganz im Gegenteil, Trump hat ja selbst gesagt, Liebe war in der Luft. Klar ist jetzt, die NATO muss sich neu aufstellen. Diese Diskussion kommt immer mehr in Fahrt. Und insofern können eigentlich beide Seiten sagen, sowohl die USA und Europa, dass es erfolgreich war, zufrieden sein, eben auch, weil mit persönlicher Trump nichts Schlimmeres passiert ist.
1: Am meisten genützt hat der Gipfel ja der Ukraine. Wir haben es im Beitrag schon gehört, Trump erlaubt den Ukrainern Patriots-Abwehrraketen selbst herzustellen. Bei all der Kritik an den NATO-Partnern, ist das ein gutes Trump-Signal in Richtung NATO und Ukraine?
5: Es ist auf jeden Fall ein sehr positives Signal in Richtung Ukraine, wenn auch in erster Linie, muss man sagen, symbolisch. Aber das ist bei Trump, wie besprochen, auch schon einiges wert. Die Ukraine kann aus mehreren Gründen zufrieden sein. Trump hat gesagt, er schätze Präsident Zelensky sehr. Wörtlich, schau her, wie weit wir es gebracht haben vom Oval Office, sprich Schreiduell vor 1,5 Jahren, bis heute. Dann das Signal, dass die USA nichts gegen Luftschläge der Ukraine weit im russischen Hinterland haben. Das war bisher umstritten. Und dann diese Ankündigung der Patriot-Raketen, dass es eine Lizenz geben wird für Produktion in der Ukraine. Das ist ein Signal, dass die USA sich längerfristig an die Seite der Ukraine stellen. Kurzfristig, muss man aber sagen, bringt das wenig, weil bis diese Produktion angelaufen ist, das dauert sicher 3-4 Jahre, wenn nicht noch länger.
1: Schauen wir noch auf Donald Trump selbst. Der sorgt ja mit vielen seiner Aussagen für immer mehr Verwirrung. Gibt es da eigentlich eine Strategie dahinter?
5: Also wenn es eine Strategie gibt, dann wird sie auf jeden Fall sehr gut versteckt. Donald Trump ist in den letzten Monaten immer erratischer, fahriger geworden. Das finde ich jetzt nicht nur ich allein, das findet laut Umfragen auch eine Mehrheit der Amerikanerinnen und Amerikaner, betrifft vor allem die Innenpolitik, aber eben auch die Außenpolitik. Trump war gestern fahrig, er hat Dinge verwechselt und hier in den USA wird angenommen, dass er in solchen Situationen dann einfach ganz ungefiltert das sagt, was er sich wirklich denkt. Also ihr seid Abschaum in Richtung Iran, ihr seid verrückt. Wahrscheinlicher dürfte sein, dass das keinem großen Plan folgt, sondern einfach immer mehr seiner Tagesverfassung entspricht.
1: Dieses verwirrende Verhalten aber von Donald Trump, aber auch die Umstände selbst, dieser Iran-Krieg, wie kommt denn das alles in den USA an?
5: Das ist je im Moment eher in den Hintergrund geraten. Diese Strategie von Trump, der ja immer wieder sagt, der Krieg ist vorbei, wir haben gewonnen, die hat offensichtlich bei vielen Leuten funktioniert, auch weil es gerade viele andere Themen gibt und Probleme, die alle viel näher, viel unmittelbarer sind. Vor allem diese hohen Lebenshaltungskosten und diese enorm hohen Benzinpreise, die sind zuletzt eher wieder ein bisschen gesunken. Nur am Ende hängt diese wirtschaftliche Lage ja zusammen mit den Ölpreisen. Und wenn der Krieg jetzt wieder eskaliert und die Ölpreise und die Benzinpreise dann wieder steigen, dann kann das schon wieder zu einem Problem werden für das Weiße Haus, so sehr sie auch versuchen, das als Erfolg zu verkaufen.
1: Berichtet uns aus Washington Markus Müller. Dankeschön.
5: Alles Gute nach Österreich.
1: Nach Österreich jetzt, wo die Gefängnisse sozusagen übergehen. Das hat zuletzt auch der Bericht zu den Geschehnissen in der Strafanstalt Hirtenberg wieder verdeutlicht. Die Zahl der Untergebrachten im Maßnahmenvollzug hat sich laut Kommission in den vergangenen 25 Jahren verdreifacht. Warum ist das so und was kann man dagegen unternehmen? Saskia Fehnenboss hat recherchiert.
6: Mit Stand Anfang Juni sitzen in Österreich 10.096 Personen in Gefängnissen. Zum Vergleich, in Deutschland sind die Gefangenenzahlen im Verhältnis zu den Einwohnern um 50% weniger. In der Schweiz sind es 40%. Untersuchungen, warum hierzulande mehr Menschen im Gefängnis sitzen, gibt es keine. Monika Stemkowski, Leiterin der Abteilung für Kriminologie an der Universität Wien, sieht einen Grund in den Strafrechtsreformen der letzten Jahre.
7: Eine meiner Meinung nach wesentliche Bedingung hier ist, dass man in den letzten Jahren gesehen hat, dass die Reformen, die wir im Strafrecht gesehen haben, sehr, sehr häufig in die Richtung gegangen sind, dass einerseits neue Tatbestände eingeführt wurden, also mehr Verhalten kriminalisiert wurde und andererseits die Strafdrohungen für die verschiedenen Delikte, für die verschiedenen unter Strafe gestellten Verhaltensweisen erhöht wurden.
6: Das hat zur Folge, dass Personen, die inhaftiert werden, im Schnitt länger in den Gefängnissen bleiben und diese dadurch voller sind, auch wenn die Zahl an Verurteilungen gesunken ist. Ein Ansatz, die Gefängnisse zu entlasten, sieht das Netzwerk Kriminalpolitik in einem Bericht, an dem auch Stemkowski beteiligt ist, gemeinnützige Arbeit statt Freiheitsstrafen bei geringen Delikten zu verordnen.
7: Natürlich muss man sich die Details genau überlegen, in welchen Fällen diese Sanktion angewandt werden sollte. Aber bei gemeinnütziger Leistung handelt es sich um eine sozial konstruktive Maßnahme, die einerseits für den Betroffenen oder die Betroffene dazu führt, dass die Personen in einer strukturierten Art und Weise hilfreiche Tätigkeiten für die Gemeinschaft erbringen. Und damit einhergeht natürlich auch ein Mehrwert eben für diese Institutionen.
6: Auch für die NEOS wäre das eine denkbare Möglichkeit, sagt Justizsprecherin Sophie Wotschke.
8: Das würde bedeuten, dass gemeinnützige Arbeit nicht nur im Rahmen einer Diversion angeordnet werden kann, sondern auch als Strafe angeordnet werden kann, beispielsweise anstatt einer Haftstrafe. Das insbesondere bei geringen Haftstrafen, damit die Leute eben nicht aus dem Leben rausgerissen werden, sondern stattdessen gemeinnützig arbeiten, Struktur in ihr Leben bekommen und so auch besser in die Gesellschaft wieder eingegliedert werden können.
6: Wie die ÖVP dazu steht, aber auch welche Vorschläge sie hätte, um die Gefängnisse zu entlasten, wollte weder jemand aus dem Parlamentsklub noch aus dem Regierungsteam beantworten. Den Vorschlag von Justizministerin Sporrer, 500 Häftlinge frühzeitig zu entlassen, den auch Experten begrüßen, wurde von ÖVP und NEOS abgelehnt.
9: Wie die Gefängnisse entlasten, darüber spreche ich im Morgenjournal um 8 mit der Volksanwältin Gabi Schwarz. Um dringende Reformen geht es auch in der Wirtschaftskammer. Der Druck steigt, nachdem der Rechnungshof eklatante Mängel aufgezeigt hat. Die Unternehmen verfolgen die Entwicklungen mit gemischten Gefühlen. Paul Sihosch hat sich umgehört.
10: Matthias Lauber ist Pressefotograf in Oberösterreich. Der Einzelunternehmer kritisiert die fehlende Unterstützung der Kammer. Es seien viele zuständig, aber geholfen werde nicht.
11: Wenn ich ein Mitglied bin bei einem Automobilclub, wenn ich eine Panne habe, rufe ich an, kommt der Abschleppdienst. Wenn ich Mitglied bei der Wirtschaftskammer bin und ein Problem habe, kommt eigentlich gar nichts. Es kommen viele Erklärungsversuche ohne irgendeine Lösung. Man erwartet sich ja dann schon irgendwie gar nichts mehr.
10: So setzt Lauber keine Hoffnungen in den von der Kammer angekündigten Transformationsprozess.
11: Das ist also ein festgefahrener Apparat, so den Eindruck habe ich, dass man da sich wahrscheinlich trotz vieler Mühen wird sich da nicht recht viel ändern. Also das Wandern wird wahrscheinlich ein langwieriger Prozess, dass sich da was ändert. Man hofft, aber aus so einer Hoffnung, glaube ich, bleibt nicht recht viel über.
10: Enttäuscht ist auch Stefan Zöchling, Remus-Chef und Investor. Es würde nicht auffallen, wenn die Wirtschaftskammer nur halb so groß wäre. Die ausgerufenen Sparpläne könnten weitergehen.
12: Ich hätte gesagt, 100 Millionen pro Jahr müssten einsparbar sein. Das ist, glaube ich, zumutbar. Und das geht aber nur wiederum, wenn wir auch die Strukturreformen in den Ländern angehen.
10: Zöchling führt die Digitalisierung ins Treffen. Die Kammer könne aus der Ferne helfen, müsse nicht in jedem Bezirk vertreten sein. Stattdessen soll sie sich im Ausland engagieren.
12: Dort sollte sie ihren Fokus hinlegen, dort sollte sie ihre Aktivitäten auch verstärken, Märkte aufbereiten für die österreichische Industrie und Wirtschaft und nicht in irgendwelchen Bezirksstellen Dienste anbieten, die keiner mehr braucht.
10: Die Diskussion um die Wirtschaftskammer inklusive Rechnungshofkritik bezeichnet Intersportchef Franz Koll als Chance für Veränderung.
13: Weil dann auch Unternehmen entlastet werden und es viele positive Effekte gibt.
10: Zeitlich müsse der Prozess im Rahmen bleiben. Koll spricht von Monaten, nicht Jahren.
13: Der Markt ist dynamisch. Wir haben als Unternehmen auch nicht die Zeit, da Jahre nachzudenken, sondern relativ rasch zu agieren.
10: Insgesamt bewertet der Intersportchef die aktuellen Bemühungen der Kammer positiv.
9: Mit großen Problemen kämpft derzeit die deutsche Automobilindustrie. Die Verkaufszahlen sinken, die Gewinne schrumpfen, der Sparstift wird angesetzt. In Wolfsburg berät heute der Aufsichtsrat von Volkswagen über weitere Sparpläne. Angeblich will der VW-Konzern 100.000 Stellen streichen von weltweit 650.000 Mitarbeitern. 4 Produktionsstandorte in Deutschland wackeln. Der Verband der deutschen Automobilindustrie, in dem auch VW vertreten ist, sieht dringenden Reformbedarf. Andreas Jölli hat mit Präsidentin Hildegard Müller gesprochen.
14: Frau Müller, die einst stolze deutsche Autoindustrie, vor allem Volkswagen, ist ziemlich ins Schleudern gekommen. Es werden immer drastischere Sparpläne bekannt. Ist Volkswagen noch zu retten?
15: Also zu einzelnen Unternehmen sage ich nichts. Es ist nicht die Industrie, die ins Schleudern gekommen ist, sondern der Produktionsstandort. In Deutschland, das gilt natürlich auch abgeleitet für Österreich, Europa ist nicht mehr wettbewerbsfähig in seinen internationalen Strukturen und deshalb müssen wir uns dort dringend verbessern.
14: Wie dramatisch ist die Situation?
15: Die Situation ist schwierig, weil mehrere Dinge zusammenkommen. Wir haben zum einen die Transformation auf dem Weg zur Elektromobilität, die Arbeitsplätze reduzieren und verändern wird. Wir haben eine geopolitische Herausforderung und Brüssel und Berlin müssen jetzt alles in den Fokus nehmen und ähnlich ist es in Österreich, was Wachstum, was Arbeitsplätze schafft und uns auf dem Weg zum Klimaschutz auch weiterbringt. Aber bisher sehen wir weder bei Bürokratie noch bei Steuernabgaben, bei Energiekosten oder bei anderen wirkliche Entscheidungen.
14: Volkswagen plant jetzt 100.000 Jobs zu streichen, möglicherweise 4 Werke zu schließen. Ist das ein erfolgversprechender Kurs?
15: Also erst einmal ist das etwas, was in der gesamten Autoindustrie, Herstellern wie Zulieferern stattfindet und das auch nicht nur in Deutschland. Wir haben zum einen natürlich die Veränderung, wir haben auch reduzierte Absatzzahlen und anderes. Die Menschen sind auch zurückhaltend, zum Beispiel mit Kaufentscheidungen. Das führt auch zu Kapazitätsanpassungen. Das heißt am Ende natürlich, dass auch Standorte in Frage stehen. Umso mehr müssen wir alles dafür tun, dass Zukunftsarbeitsplätze auch wieder in unseren Regionen entstehen.
14: Was für Zukunftsarbeitsplätze?
15: Ja, rund um das ganze Thema Elektromobilität. Deutschland ist da ja sehr erfolgreich. Bereits 40% aller Fahrzeuge in Deutschland werden elektrisch hergestellt. Wir müssen aber auch an solche Themen wie autonomes Fahren denken. Wir brauchen eine Innovationsoffensive, damit Zukunftstechnologien hier entwickelt und schnell in die Märkte kommen können.
14: Stichwort Elektromobilität. Volkswagen plant unter anderem das Werk in Zwickau zu schließen. Das ist das einzige VW-Werk, das nur Elektroautos produziert. Was ist das für ein Signal?
15: Also erst einmal geht es auch um Zukunftsarbeitsplätze, die wir hier schaffen wollen. Das hat rund um das Thema Elektromobilität eigentlich große Möglichkeiten. Wir sind da so auf dem Weg. Wir müssen aber Standortbedingungen haben für die Produktion, die international wettbewerbsfähig sind. Wir brauchen auch eine Innovationsoffensive. Das autonome Fahren zum Beispiel ist etwas, was wir können, aber aufgrund regulatorischer Rahmenbedingungen in Europa nicht auf die Straße bringen.
14: Das heißt, nur die Politik ist schuld?
15: Nein, nicht nur die Politik ist schuld. Auch die Wirtschaft muss die Restrukturierungen jetzt vornehmen. Das alles fordert von uns allen Offenheit und Bereitschaft. Aber ich will auch noch mal deutlich machen, worum es geht. Es geht darum, Arbeitsplätze, Wachstum und Wohlstand zu sichern. Wir würden das gerne weiter in Deutschland, wir würden es auch gerne weiter in Österreich tun. Aber dafür müssen die Rahmenbedingungen international wettbewerbsfähiger werden.
14: Volkswagen überlegt unter anderem, nach Tschechien, Slowakei, nach Polen abzuwandern. Also ist Deutschland zu teuer?
15: Na, wir haben schon innereuropäischen Wettbewerb, das ist klar hervorzuheben, sei es Energiekosten, Steuernabgaben und andere Dinge. Ich würde mir wünschen, dass Europa sich gemeinsam stark macht, auch gegen die geopolitischen Herausforderungen, die zum Beispiel vor dem Hintergrund der Diskussion mit China sind. Aber auch andere Regionen werden sich stark entwickeln. Ein starkes Europa hilft und kein Europa, was sich untereinander wettbewerblich aufstellt.
14: Aber die Automobilindustrie ist ein bisschen am absteigenden Ast.
15: Die Industrie selber nicht. Ich habe auch in den Dialogen hier mit der Politik und in Brüssel immer gesagt, die deutsche Autoindustrie wird auch in Zukunft erfolgreich sein. Die Frage, wo sie produziert, ist das Entscheidende. Wir wollen das gerne hier am Standort tun, aber dafür brauchen wir eine international wettbewerbsfähige Ausgestaltung der Strukturen.
14: Und dann werden das ganze Personal, das jetzt in der Automobilindustrie, in der Zulieferindustrie arbeitet, zu halten?
15: Das Ganze nicht, denn zum Beispiel mit der Umstellung von Verbrenner auf Elektromobilität geht auch ein Verlust von Arbeitsplätzen einher, weil zum Beispiel das Elektromobilitätsfahren weniger Komponenten hat. Und deshalb wird es diese Umstellung auch geben, aber wir wollen die Folgen minimieren und wir wollen eben Zukunftsarbeitsplätze schaffen. Deshalb habe ich Themen wie autonomes Fahren und anderes hervorgehoben.
14: Wie viele Plätze gehen aber durch die Elektromobilität verloren?
15: Wir haben eine Studie erstellt, die aufzeigt, dass wir zwischen 2019 und 2035 rund 190.000 Arbeitsplätze aufgrund des technologischen Wandels verlieren. Diese Zahl steigt weiter an, weil sie davon abhängt, wie viele neue Arbeitsplätze wir hier auch schaffen können. Das heißt, nur wenn es uns gelingt, die Zukunft hier auch zu lokalisieren, in Deutschland genau wie in Österreich, dann werden die Folgen der Transformation beherrschbar werden.
9: Sagt die Präsidentin des Deutschen Verbandes der Automobilindustrie, Hildegard Müller. Fast jeder Mensch wird während seines Lebens mit Krebs konfrontiert, sei es durch eine Erkrankung bei sich selbst oder bei einem nahen Angehörigen. Das heißt es in einem neuen Bericht der Weltgesundheitsorganisation WHO. Demnach könnten die Krebserkrankungen weltweit bis zur Mitte des Jahrhunderts deutlich steigen. Raphael Krapscher berichtet.
16: Die Zahl der Krebsdiagnosen steigt weltweit an. Wie gefährlich eine Erkrankung ist, hängt laut dem neuen WHO-Bericht aber nicht immer nur von der Art des Tumors ab, sondern auch davon, wo man lebt. Besonders deutlich zeigt sich das am Beispiel Brustkrebs, erklärt der WHO-Experte André Ilbavi.
17: Brustkrebs ist heute in vielen reichen Ländern in Europa und Amerika eine Krankheit, die 90-95% der Frauen überwinden. Der Großteil der Frauen mit Brustkrebs in Afrika überlebt die Diagnose, hingegen nicht.
16: Das liegt laut dem Bericht der WHO aber nicht daran, dass sich die Tumore in Europa und Afrika unterscheiden, sondern daran, dass Früherkennung und Behandlung in vielen Regionen der Welt immer noch zu schlecht oder schlicht nicht verfügbar sind. Dabei ist das Gesamtausmaß des Problems enorm. Im Jahr 2024 wurden weltweit fast 20 Millionen neue Krebsdiagnosen gestellt. 10 Millionen Menschen starben an der Krankheit. Bis 2050 könnten es, so die Prognosen der WHO, jährlich 35 Millionen Neuerkrankungen sein. Ein wesentlicher Treiber dieses Anstiegs ist die steigende und immer älter werdende Weltbevölkerung. Aber auch durchaus vermeidbare Faktoren spielen eine Rolle, erklärt Isabel Sörio-Mataran von der WHO-Krebsforschungsagentur IARC.
18: 4 von 10 Krebserkrankungen hängen mit Risikofaktoren zusammen, gegen die wir bereits wirksame Mittel hätten. Dazu gehören Tabakkonsum, Infektionen, Alkohol und Übergewicht.
16: Hier gibt es aber durchaus auch ein paar positive Trends. Der Tabakkonsum ist seit dem Jahr 2010 etwa weltweit um 27% gesunken. Doch bei anderen Risikofaktoren, etwa dem Übergewicht, geht die Entwicklung in die andere Richtung. Und selbst dort, wo Präventionsprogramme existieren, werden sie oft nicht konsequent genug umgesetzt. In Subsahara-Afrika etwa ist Gebärmutterhalskrebs immer noch die häufigste Krebsart bei Frauen, obwohl es bereits wirksame Impfungen dagegen gibt.
17: Nur weil etwas auf dem Papier beschlossen ist, heißt das noch lange nicht, dass es auch umgesetzt wird. Und solange das so bleibt, sind Menschen weiterhin vermeidbaren Risiken ausgesetzt und ohne Zugang zu Krebsbehandlungen.
16: Die Botschaft des WHO-Berichts ist damit klar. Das Wissen, wie man Krebs verhindert, früh erkennt und behandelt, ist in vielen Bereichen vorhanden. Was fehlt, ist die Umsetzung und oft auch der politische Wille, Maßnahmen auch dort zu finanzieren, wo sie am dringendsten gebraucht werden.
9: Und ich bin jetzt mit Ewald Wöll, Präsident der Österreichischen Gesellschaft für Hämatologie und medizinische Onkologie, verbunden. Guten Morgen.
19: Guten Morgen.
9: Herr Professor, die Krebserkrankungen steigen in den kommenden Jahren deutlich. Es gibt aber auch mehr Personen, die diese Diagnose überleben. Wir haben es gerade im Beitrag gehört. In welchen Bereichen sehen Sie derzeit denn die größten Fortschritte und die größten Hoffnungsschimmer?
19: Ein Beispiel ist das Multiple Myelom, eine Knochenmarkskrebserkrankung, in der vor Jahren die Überlebenszeit kurz war und wir die Patienten nur durch intensive Chemotherapie halten konnten. Und jetzt reden wir hier über Lebenszeiten in Dezennien. Also wir zählen in 10, 20 Jahresschritten und haben Therapieoptionen zur Verfügung, von denen wir vor ein paar Jahren noch nicht einmal wussten, dass es sie gibt. Ähnliche Fortschritte bei zielgerichteten Therapien, zum Beispiel bei Lungenkrebs, Brustkrebserkrankungen, können in der Vielzahl der Fälle heute geheilt werden. Hoffnungsschimmer, haben Sie mich gefragt. Tatsächlich ist es so, dass wir heuer bei der Bauchspeicheldrüsenkrebserkrankung, einer extrem schwer zu behandelnden Erkrankung, trotz der Fortschritte, die wir machten, erstmals einen Lichtblick gesehen haben mit neuen Therapieoptionen. Die werden in den nächsten Monaten und Jahren kommen. Die stehen gerade in Untersuchung und ich bin sehr hoffnungsvoll, dass wir hier auch einen großen Schritt vorwärts machen werden.
9: Mittlerweile gelingt es ja mit Hilfe moderner Analysemethoden, die einzigartigen Eigenschaften eines Tumors festzustellen und so die Therapie quasi genau maßzuschneidern. Wie kann man sich denn das vorstellen?
19: Naja, das ist eine Technik, die sich in den letzten Jahren und Jahrzehnten entwickelt hat. Die Genomanalyse, dass wir das Erbgut der Krebserkrankungen, der Krebszellen im Speziellen entschlüsseln können. Viel mehr noch als das, die besonderen Eigenschaften. Und das gibt uns die Möglichkeit, die Schalter zu finden, die verändert sind und die aus einem normalen Gewebe ein bösartiges Gewebe machen. Und wenn wir die Schalter kennen, dann können wir mit zielgerichteten Medikamenten hier angreifen. Faktum ist aber leider auch, dass diese Veränderung, die ursprünglich zur Krebserkrankung führt, eine dynamische ist. Das heißt, dass sich auch unter der Behandlung diese Voraussetzungen ändern können. Und deswegen müssen wir bei Patientinnen und Patienten auch im Laufe der Behandlung diese Tests wiederholen, weil sich eben die Rahmenbedingungen ändern können und dann neue Medikamente zum Einsatz kommen können.
9: Krebsformen, die weltweit zunehmen, sind etwa Lungenkrebs oder Darmkrebs. Auch der Lebensstil spielt hier eine Rolle. Wie gut ist denn die Früherkennung aus Ihrer Sicht hier aufgestellt?
19: Grundsätzlich sind wir in Österreich nicht schlecht aufgestellt, was die Früherkennungsprogramme und auch die Finanzierung der Früherkennung, zumindest Brustkrebs, Dickdarmkrebs bezogen, aussieht. Die Schwierigkeit ist, die Patientinnen und Patienten bzw. die noch nicht Betroffenen zu den Untersuchungen zu bekommen. Das heißt, die Motivation. Hier braucht es Aktivierungsprogramme mit aktiver Einladung. Einige Pilotprojekte laufen hier bereits beim Dickdarmkrebs. Wir müssen hier Öffentlichkeitsarbeit machen. Dickdarmkrebs im Speziellen, weil hier nicht nur die Früherkennung ein Thema ist, sondern weil ich mit einer Dickdarmspiegelung Vorstufen entfernen kann und dann der Krebs gar nicht erst auftritt. Insofern ist hier noch Luft nach oben. Wir von der ÖGHO haben hier viele Initiativen gesetzt und sind hier auch maßgeblich aktiv, dass sich hier etwas ändern wird.
9: Es ist so, dass man viele Krebserkrankungen heute eben gut behandeln kann. Die Betroffenen leben oft mit einer Krebserkrankung. Wie sehen Sie die Herausforderungen fürs gesamte System? Es werden ja deutlich mehr Krebspatientinnen in Zukunft werden, die oft eine ganz spezielle Betreuung benötigen.
19: Ja, Sie haben völlig recht und es ist ein Thema, das uns von der Fachgesellschaft natürlich auch sehr wichtig ist. Wir haben mit der Gesundheit Österreich GmbH gemeinsam erhoben, dass allein in den letzten 7 Jahren 40% mehr Patienten auf Therapie sind. Wir sprechen nicht von Diagnostizierten oder Geheilten, sondern Patienten, die unter Lauf in der Therapie sind. Das hat damit zusammen, dass die Therapien besser wirken, dass wir die Therapien länger durchführen können, dass sie weniger Nebenwirkungen haben, dass die Ergebnisse besser wird. Und das stresst natürlich ein System, ein hochspezialisiertes ist umso mehr. Ich denke, dass nur durch gute Netzwerkstrukturen hier eine Lösung zu finden ist. Wir können nun möglich in den nächsten 10, 15 Jahren doppelt so viele Hämato-Onkologen ausbilden, als wir es derzeit haben. Das heißt, wir müssen subsidiäre Systeme denken. Wir müssen den niedergelassenen Bereich mit einbeziehen. Wir brauchen hier auch die speziellen Trainings der Cancer Nurses. Das sind speziell ausgebildete Pflegekräfte, die sehr dichten Kontakt mit den Patientinnen und Patienten halten. Und wir hoffen durchaus auch, dass durch E-Health-Tools, also durch den Einsatz von elektronischen Hilfsmitteln, zum Beispiel Nebenwirkungsmanagement und Nachsorgeprogramme nachhaltiger und weniger personalintensiv durchgeführt werden können.
9: Professor Ewald Wöll war das. Danke für Ihre Informationen.
19: Vielen Dank und guten Morgen nach Wien.
9: Zur Kultur noch in diesem Morgenjournal. Schon seit 30 Jahren findet in Kooperation mit Ö1 das Musikfestival Glatt und Verkehrt statt. Zu diesem Jubiläum kommen ab morgen bei 17 Konzerten Musiker und Musikerinnen unter anderem aus Rumänien, Südkorea, Finnland, Westafrika, Kolumbien und Wien in und um Krems zusammen. Benno Feichter mit einer Vorschau.
20: Zum Auftakt lädt Glatt und Verkehr zu einer musikalischen Flugstunde mit der Formation This is how we fly. Albert Hosp, Ö1 Musikredakteur und künstlerischer Leiter des Festivals.
21: Wir wollten ein großes Repertoire zeigen und dieses Ensemble verbindet also zwei Kontinente und mindestens 4 Länder. Und dann ist die Atmosphäre dieses Konzertes wirklich einzigartig, weil dort von den 4 Musikern gleich 2 Percussion machen, aber der eine macht Percussion mit seinen Füßen.
20: Das Quartett aus Irland, Schweden und den USA war schon 2018 in Krems. Und im heurigen Jubiläumsprogramm finden sich mehrere Formationen, die bereits bei Glatt und Verkehrt zu Gast waren. Etwa Värtinen aus Finnland.
21: Värtinen war auch in dieser ganzen neuen Volksmusik-Idee aus den frühen 90er Jahren, späten 80er Jahren ganz wichtig, weil die auch den gesamten skandinavischen Raum auf einmal ins Blickfeld gebracht haben.
20: 3 Jahrzehnte Bandgeschichte hat die Balkan Brassband Fanfare Jokalia im Gepäck. Und noch ein 30er wird auf der Festivalbühne gefeiert. Jener des Duos Die Strottern, die vom traditionellen Wienerlied kommend mit feinstem Spielwitz über die Jahre ihre ganz eigene Klang- und Erzählwelt etabliert haben.
21: Das sind eigentlich zeitlose Songs, die halt als Musikfarbe dieses Genre verwenden.
22: Oder haben wir nur alles erfunden? Weil sie das für die anderen so geht.
20: In Krems spielen Clemens Lendl und David Müller mit Martin Eberle und Martin Duck. Die Strottern und Blech. Dabei macht das Festivalprogramm einmal mehr die breite Palette an Klangwelten und Stimmfarben aus, die präsentiert werden. Zwischen Anklängen an westafrikanische Sounds der 70er Jahre und traditioneller koreanischer Musik, Singer, Songwriter-Dom und Jazz. Die Band Shakes Due um Lukas Kranzelbinder tritt mit der syrischen Flötistin und Komponistin Naysam Shalal auf. Und zu einem Debüt kommt es, wenn die Referenten der Glatt und Verkehrt Musikwerkstatt gemeinsam auf die Bühne geholt werden.
21: Da spielen sieben Leute eigentlich aus sieben Genres. Und dann gibt es so wunderbare Side-Effects, wie dass einer der Referenten einer der Söhne Mannheims ist.
20: Alles sei fast so wie immer, betont Hosp, aber zugleich sei all das nicht mehr selbstverständlich.
21: Ich glaube, niemand kann sagen, was 2029 folgende sein wird, aber 27, 28 herrscht insofern Zuversicht, als ich weiß, dass die Dinge, die wir umsetzen wollen, wenn man sie behutsam plant, auch stattfinden werden können.
20: Zuerst aber heißt es Glatt und Verkehrt 2026. Ö1 überträgt wie gewohnt mehrere Konzerte live.
9: Glatt und Verkehrt wird morgen eröffnet und dauert bis zum 26. Juli. Weiter jetzt ins Nachrichtenstudio zu Felix Nowak.
0: Im Iran-Krieg gehen die gegenseitigen Angriffe weiter. Die USA haben ja gestern die Feuerpause für beendet erklärt. Wenige Stunden später hat das US-Militär Positionen nahe des Persischen Golfs attackiert, mit dem erklärten Ziel, die Straße von Hormus für die Schifffahrt freizuhalten. Laut iranischen Quellen ist bei den Einschlägen auf einem Flughafen ein Feuerwehrmann getötet worden. Der Iran hat mit Gegenangriffen auf US-Stützpunkte in Bahrain und Kuwait reagiert. Mit versöhnlichen Tönen ist unterdessen der NATO-Gipfel in Ankara zu Ende gegangen. US-Präsident Trump hat die Bündnispartner zum Abschluss nicht mehr kritisiert. Er spricht stattdessen von einem großartigen Treffen voller Liebe und Eintracht. Erfolgreich ist der Gipfel vor allem für die Ukraine. Sie bekommt bis zum nächsten Jahr Unterstützung im Ausmaß von 140 Milliarden Euro. In Österreich fordern Betreiber von Kindergärten, in den Hitzeschutzplan einbezogen zu werden, den das Bildungsministerium gestern vorgestellt hat. Gerade kleine Kinder würden unter den hohen Temperaturen leiden. Kindergärten sind allerdings nicht Bundes-, sondern Landeskompetenz. Die Branche fordert mehr Mittel, um die Kindergärten umzurüsten, von Klimaanlagen bis zur Dachbegrünung. Und mehrere EU-Abgeordnete fordern die europäischen Fußballverbände auf, Untersuchungen gegen FIFA-Chef Gianni Infantino einzuleiten. Kritisiert wird die FIFA-Entscheidung, die Sperre des US-Stürmers Balogun nachträglich aufzuheben. Nun müsse geklärt werden, welche Rolle Infantino und der Druck der US-Regierung bei dieser Entscheidung gespielt hätten. Im Raum steht der Verdacht, der FIFA-Ethik-Kodex könnte verletzt worden sein.
9: Dankeschön. Und jetzt schauen wir noch aufs Wetter mit Nathalie Auer. Die erste Wochenhälfte war ja unbeständig. Heute gibt's aber schon mehr Sonnenschein. Wo zeigt sich die Sonne denn am häufigsten und wo nicht?
2: Also am längsten sonnig haben wir es heute vom Waldviertel bis ins Nordburgenland und westlich von Innsbruck. Sonst ziehen zeitweise auch Wolken durch und die können besonders im und rund ums Salzkammergut einzelne Schauer bringen. Außerdem haben wir es auch heute wieder windig, mit Spitzen um die 40 oder 50 Kilometer pro Stunde. Trotz Wind wird es aber sommerlich warm. Die Temperaturen steigen meist auf 23 bis 30 Grad.
9: Und wie geht's in den kommenden Tagen weiter? Morgen starten ja auch in den westlichen und südlichen Bundesländern die Sommerferien.
2: Es bleibt auf jeden Fall sommerlich. Morgen gibt es zum Zeugnistag also jede Menge Sonnenschein und nur ein paar Wolken. Der Wind ist ab morgen übrigens kein Thema mehr und es wird noch eine Spur wärmer als heute mit 25 bis 32 Grad. Auch das Wochenende bringt in ganz Österreich viel Sonnenschein. Einzelne Gewitter bilden sich am ehesten am Samstag.
9: Das war Runde 1 der Morgenjournale. Ihr Journalteam meldet sich wieder um 8. Bis dahin wünscht Ihnen Sonja Watzka noch einen guten Morgen mit der 1.
4: Guten Morgen. Die einen liegen noch faul im Bett, andere schwingen schon das Tanzbein. Hier ist der Walzer aus dem Coppelia-Ballett des Leo Delibes.

0: Rotterdam Philharmonic Orchestra mit dem Walzer aus dem Coppelia-Ballett von Leo Delibes. Am Dirigentenpult stand ein US-amerikanischer Star-Dirigent, der morgen 90 Jahre alt wird. David Sinman, er wurde am 10. Juli 1936 in New York geboren und hat als ehemaliger Chefdirigent des Tonhalle-Orchesters Zürich die europäische und amerikanische Klassikwelt maßgeblich geprägt. In seine Heimat geht es heute auch im Radiokolleg.
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0: Jetzt ist es 7.37 Uhr und weiter geht es kammermusikalisch mit einer Flöte im Mittelpunkt.

0: 7.39 Uhr, guten Morgen am Donnerstag. Klimafreundliches Verhalten, das muss quer durch alle Länder und Branchen gefördert werden, auch im Gesundheitswesen. Der Gesundheitssektor verursacht in Österreich rund 7% des nationalen CO2-Ausstoßes. In unserem Gesundheitsmagazin Am Puls geht es heute in einer Sendung zum Green Hospital, also auch um nüchterne Zahlen und um nachhaltige Narkose bei Ronny Thekal.
1: Ja, man kann sagen, der Gesundheitssektor lebt in Österreich auf ganz schön großem ökologischen Fuß. Schließlich muss man sich vorstellen, so ein Krankenhaus verbraucht im Schnitt so viel Energie wie eine Kleinstadt. Wenn man jetzt ein Green Hospital machen möchte, dann reicht es nicht nur, eine Photovoltaikanlage am Dach zu installieren. Da braucht es viele, viele Stellschrauben, eine gute Dämmung, eine smarte Steuerung, Wärmerückgewinnung, nachhaltige Beschaffungen, Abfallmanagement und. Da gibt es ganz viele Hebel, die man bedienen kann. Oder auch die Reduktion klimaschädlicher Narkosegase. Je nachdem, welches Narkosegas verwendet wird, kann die Klimawirkung, die bei einer zweistündigen Anästhesie einer 600 Kilometer langen Autofahrt entspricht, bei Verwendung eines alternativen Mittels um das 20-fache reduziert werden. Also, wir sehen uns an, wie kann man das Gesundheitswesen klimafit machen und wie kann man als Patient selbst auch ein bisschen dazu beitragen. Heute also in Am Puls, ein Gründonnerstag mitten im Sommer.
0: Nachhaltiges Heilen und das Green Hospital, eine Sendung zum ORF-Schwerpunkt Nachhaltig Leben, heute um 16.05 Uhr und darauf jetzt ein Lobgesang.

0: Ein Chor ohne Chor, Halleluja, aus dem Oratorium Messiah von Georg Friedrich Händel in der Version der Charles Chamber Artists mit Felix Klieser am Horn. Messiah wird übrigens morgen Freitag beim Karinthischen Sommer aufgeführt in der Stadtpfarrkirche Villach um 19 Uhr. 7.45 Uhr, genau dreiviertel acht. Von der Kultur jetzt zur Wissenschaft, zum Thema Wissenschaft zum Angreifen im wahrsten Sinne des Wortes, wobei das nicht immer so einfach ist. Wer schon mal versucht hat, eine Spinne einzufangen, weiß, dass das ganz schön schwierig sein kann. Denn viele der kleinen Krabbler können ganz plötzlich beeindruckende Geschwindigkeiten erreichen. Wie schnell sie dabei genau werden und welche Spinne die schnellste der Welt ist, das hat nun ein internationales Forschungsteam herausgefunden, wie Raphael Krapscher berichtet.
1: 3,5 Meter pro Sekunde, das ist die Höchstgeschwindigkeit der schnellsten Spinne der Welt, einer Riesenkrabbenspinne aus Australien. Damit ist sie mehr als doppelt so schnell wie das durchschnittliche Schritttempo eines Menschen. Die schnelle Spinne der Gattung Heteropoda ist verglichen mit den meisten europäischen Spinnenarten recht groß. Sie hat eine Beinspannweite, die etwa der Hand eines Kindes entspricht, und einen flachen Körperbau, der es ihr erlaubt, sich in allen möglichen Ecken und Spalten zu verstecken. Menschen in Australien sind regelmäßig mit den schnellen Krabblern konfrontiert, erklärt der deutsche Zoologe Jonas Wolf von der Universität Greifswald.
2: Die sind ja dafür berüchtigt, in tropischen Ländern oder auch in Australien, dass sie eben auch öfters mal in Häusern auftauchen und da an der Wand umherlaufen. Dadurch, dass sie halt so schnell ist, kann das ja auch Leute erschrecken, weil die dann plötzlich auftauchen kann und dann auch sofort wieder weg ist. Aber die ist komplett harmlos.
1: Wolf war Teil eines internationalen Forschungsteams, das nun die Laufgeschwindigkeit von über 250 Spinnenarten auf die Probe gestellt hat.
2: Dazu haben wir eben Fluchtverhalten getriggert, indem wir die Spinne mit einem Pinsel berührt haben. Und das erschreckt dann die Spinne in der Regel, sodass sie dann losläuft. Nur einige wenige Spinnen, die würden sich dann umdrehen und in den Pinsel beißen. Das waren bei uns jetzt nur wenige Exemplare. Die meisten sind dann wirklich weggerannt mit ihrer schnellsten Geschwindigkeit.
1: Das Ziel war dabei nicht nur, die Rekordhalter unter den Spinnen zu finden. Das Forschungsteam wollte vielmehr ein möglichst umfassendes Bild davon bekommen, was Spinnen überhaupt zu schnellen Läufern macht. Wie sich dabei gezeigt hat, ist die Körpergröße ein sehr wichtiger Faktor und damit verbunden auch die Länge der Spinnenbeine.
2: Letztendlich ist Beinlänge ausschlaggebend, denn Beinlänge beeinflusst eben, wie viel Strecke kann innerhalb von einem Schritt zurückgelegt werden.
1: Die langsamsten Spinnen sind laut der Studie also entweder sehr klein oder sie haben vergleichsweise kurze Beine. Und wer jetzt besorgt an die Spinnen in der eigenen Wohnung denkt, auch die in Österreich heimische Hauswinkelspinne kann mit einer Beinspannweite von bis zu 6 cm durchaus flott sein. Gefährlich ist aber auch sie nicht. Und das gilt laut Wolf eigentlich für fast alle Spinnenarten in Mitteleuropa. Also, wenn man eine Spinne in den eigenen vier Wänden entdeckt, empfiehlt der Zoologe, sie einzufangen und rauszusetzen, auch wenn das bei sehr flinken Spinnen natürlich leichter gesagt als getan ist.
0: Die Beinlänge macht es also aus und wer es mal zu Hause ausprobieren will, kann sich ja schon mal einen Pinsel bereitlegen, um die Spinne dann damit zu kitzeln. Lernen wir von Raphael Krapscher. Weitere Informationen aus der aktuellen Wissenschaft finden Sie online auf science.orf.at.

Nino Rota kann auch Walzer. Das war der Walzer für Klavier When the Grass Was Greener. Des eigentlich doch Filmmusikkomponisten Nino Rota. Alice Sarah Ott hat gespielt. 7.51 Uhr, 9 Minuten vor 8 und damit kommen wir schon zum letzten Stück Musik aus der heutigen Frühmusik von Martina Stummer. Es spielt das Ensemble Les Musiciens du Louvre Grenoble.

Sonate en Symphonie, Opus 3, Nummer 6, symphonische Sonaten von Jean-Joseph Cassania de Mondonville, daraus zu hören die Gigue. Les Musiciens du Louvre Grenoble haben hier musiziert unter der Leitung von Marc Minkowski. Es ist 7.54 Uhr. Auch Leporello beschäftigt sich heute mit Musik und mit der Frage, wie wohl sozialkritischer Rap und avancierte Klaviermusik zusammenpassen könnten.

0: Türkische Arabeske trifft Rap, trifft Klaviermusik. Das Geschwisterpaar Enes und Ezra Özmen alias Ezrap und der experimentelle Pianist Marino Formenti betreiben ein gemeinsames Projekt. Unter dem Titel »Anders zu sein« spielen die drei morgen Abend beim Wiener Kultursommer im Stadtpark Atzgersdorf. Elisabeth Hess war bei einer Probe.
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0: Die Zusammenarbeit begann, nachdem Ezrap 2014 den FM4 Protest Song Contest gewonnen haben, erinnert sich Pianist Marino Formenti.
2: Ich habe mich dann gleich ziemlich verliebt in die Musik, die sie machen, und wir sind eigentlich über Jahre in Freundschaft geblieben.
3: Also damals war es schon für uns sehr interessant, dass ich mir gedacht habe, hey, jemand, der klassische Musik macht, interessiert sich für Rap, wie kann man das verbinden? Und danach habe ich mit Marino gemeinsam gearbeitet und habe halt gemerkt, dass es auch in der klassischen Musik viel um Schmerz und Trauer, Vermissen geht, was auch so Migrationsthemen auch eigentlich beschäftigt.
0: Sagt Ezra Özmen. Sie und ihr Bruder Enes sind in einer türkischen Familie in Wien-Ottakring aufgewachsen. Musikalisch finden Ezrap Inspiration zwischen Balkan und Orient. Mit Marino Formentis Klavierspiel bekommt ihre Musik eine neue Facette.
3: Dass klassische Musik mein Herz sowas von trifft und einen Punkt trifft, was auch Arabeske getroffen hat, das war neu. Wo ich mir dachte, ja, das trifft gerade, dass auch was Enes trifft, wenn Enes singt. Enes und Marina treffen dieselbe Stelle in meinem Herzen und das war interessant.
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3: Also mit Marino ist es sehr, sehr interessant, weil wir reden einfach in der Küche stundenlang und rauchen und erzählen, weil wir auch Freunde sind. Und er weckt manchmal so in mir etwas auf, was oft nicht aufgeweckt wurde. Wir haben einen Song gemacht, da ging es um anders zu sein und dass ich stolz drauf bin. Und irgendwann mal hat er mir in der Küche gesagt, Ezra, du redest die ganze Zeit, dass du dein Schuhsein feierst, etc., etc. Aber in der Küche erzählst du mir ganz andere Geschichten. Sei doch mal ehrlich. Und so ist zum Beispiel ein Song entstanden, das heißt, es ist eine Lüge, dass ich stolz bin. Und dann kommen wir mit einer Idee. Er hat immer eine Komposition dabei oder wir freestylen in dem Moment, würde ich sagen. Wir schreiben die Texte, Enes und ich. Eigentlich eh separat, aber das Thema ist immer eigentlich, entsteht in der Gruppe.
0: Marino Formenti sitzt, wie Ezrap oft, zwischen den Stühlen. Der Pianist ist in Italien aufgewachsen und lebt seit 1990 in Wien. Dort genoss er zuerst eine Ausbildung als klassischer Musiker und etablierte sich durch Interpretationen zeitgenössischer Musik als gefragter Konzeptkünstler. Die Arbeit mit Ezrap ist für ihn auch eine große Bereicherung, wie er sagt.
2: Wir haben oft in der Art, wie wir eine Partitur, nennen wir es so, oder ein Stück, wie wir das realisieren, manchmal ist es eine sehr pingelige, zerstückelnde, verkopfte Haltung. Und ihr habt einen viel ganzheitlicheren Zugang. Und das tut mir einfach gut.
0: Die sozialkritischen Songs von Ezrap handeln oft von Identität, Fremdsein und dem Leben mit Migrationsgeschichte. In Anlehnung an das Wiener Lied »O du lieber Augustin« entstand nun der Song »Ach du lieber Hüsein«.
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0: Rapper rappen schon sehr lange über Migration, aber in so Wiener Liedern, also wir sind auch Wien und es gibt in diesen Wiener Liedern gar nicht so Geschichten über einen migrantischen Arbeiter oder Arbeiterin, die schon seit 50 Jahren hier arbeitet.
1: Es gibt eigentlich ein Lied für Augustin, aber es gibt kein Lied, ein Dankeschön-Lied für Arbeiter. Wirklich, vor allem jetzt, mein Papa ist Bauspengler und er heißt Hüseyin und geht bald in die Pension. Und wir haben gedacht, okay, Arbeiter, die jahrelang gearbeitet haben, Knieschmerzen haben, Rückenschmerzen haben und auch ein bisschen dieses müde Gesicht einfach vom Leben, dass man ein Dankeschön an denen sagt.
2: Nach dem Konzert morgen Abend beim Wiener Kultursommer gastieren Esrap und Marino Formenti am 24. Juli beim Festival Wellenklänge in Lund am See.
3: Und mit Leporello endet auch Guten Morgen mit Ö1. Sonja Watzka wünscht noch einen interessanten Ö1-Tag, zum Beispiel mit dem Pasticcio. 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
4: Ja, vor genau 20 Jahren besiegt nämlich Italien im Finale der Fußball-Weltmeisterschaft die französische Nationalmannschaft mit 5:3. Und 5:3 ist nicht nur ein mögliches Fußballergebnis auch heute, sondern auch ein Polyrhythmus, den Alexander Skriabin gerne verwendet. Und viel Zahlengymnastik ist also heute im Pasticcio. Und zum Schluss geht es nur um eine Note.
3: Wir sind gespannt. Ab 8:20 das Pasticcio. Jetzt wieder aktuelle Informationen aus der Ö1 Journale-Redaktion. Es ist 8 Uhr.
5: Ö1 Journal um 8. Mit Martina Pecile im Studio. Guten Morgen. Die Zeichen zwischen dem Iran und den USA stehen wieder auf Eskalation nach erneuten gegenseitigen Angriffen. Heute Nacht in Österreich gehen die Gefängnisse über wie entlasten. Da gehen die Meinungen in der Regierung weit auseinander. Wir sprechen darüber mit Volksanwältin Gabi Schwarz. Die Kindergärten schlagen Alarm. Auch sie müssen in den Hitzeschutzplänen berücksichtigt werden. In Kanada entsteht ein riesiges KI-Rechenzentrum und nach einem spielfreien Tag geht's heute bei der Fußball-WM weiter. Frankreich und Marokko lautet das erste Viertelfinalspiel. Viel Sonne, aber auch Wind bringt das Wetter heute. Auch in dieser Nacht hat es wieder gegenseitige Angriffe zwischen dem Iran und den USA gegeben. Dass damit die eigentlich über den Vermittler Pakistan laufenden Verhandlungen zwischen den beiden Ländern vom Tisch sind, glaubt US-Präsident Trump aber nicht. Die jüngste Eskalation passiert inmitten der Trauerfeierlichkeiten für den getöteten obersten Führer Ayatollah Ali Khamenei. Teresa Kulowitsch berichtet.
6: Iranische Medien berichten von mehreren Explosionen im Land, etwa in Bushehr, dem Standort des iranischen Atomkraftwerks. Auf Videos sind zudem auch brennende Gebäude in der Provinz Hormosan zu sehen. Das ist die Region im Süden des Irans an der Straße von Hormuz. Laut US-Armee wurden bei der Angriffswelle heute Nacht 90 militärische Ziele im Iran getroffen, darunter Luftabwehrsysteme, Marineeinrichtungen und auch Lagerorte für Raketen und Drohnen. Man habe den Iran hart getroffen, sagt US-Präsident Trump, am Weg vom NATO-Gipfel zurück nach Washington. Der Iran wolle unbedingt einen Deal machen, aber er weiß nicht, ob sie einen Deal mit ihm wertschätzen würden, sagt Trump weiter. Der Iran sei einfach verrückt. Außerdem bekräftigt Trump, dass die USA diesen Krieg militärisch gewonnen hätten. Das wäre mittlerweile das 40. Mal, dass die USA nach den Aussagen des US-Präsidenten den seit Ende Februar laufenden Krieg gewinnen. Noch wehren sich die Iraner allerdings. Auch US-Militärbasen in Kuwait und Bahrain sind in der Nacht wieder zum Ziel geworden. Die jüngsten Angriffe gehen inmitten der Trauerfeierlichkeiten des durch diesen Krieg getöteten obersten geistlichen Führer im Iran, Ayatollah Ali Khamenei, nieder. Trotz der jüngsten Eskalation besuchen weiterhin Massen an Menschen den Trauerzug. Dazu sei aber auch gesagt, die Aufnahmen sind vom iranischen Regime veröffentlicht. Heute soll Khamenei jedenfalls in seiner Heimatstadt Mashhad, dem schiitischen heiligen Zentrum, final beerdigt werden.
3: Und die Eskalation zwischen den USA und dem Iran sind auch zeitgleich mit dem NATO-Gipfel in Ankara passiert. Der ist am Abend zu Ende gegangen. Beim Gipfeltreffen selbst hat US-Präsident Trump immer wieder für Verwirrung gesorgt, auch was den Iran betrifft. Die Hoffnung auf eine Deeskalation besteht aber, analysiert Markus Müller in Washington.
7: Am Ende hat eigentlich keine der beiden Seiten wirklich Interesse an einer weiteren Eskalation. Und die USA hätten im Moment auch nicht die Mittel dazu, das jetzt so groß zu eskalieren wie im Anfang März zum Beispiel am Beginn des Konflikts. Das wäre das beste Szenario. Aber es besteht natürlich auch das Risiko, dass so ein Konflikt in so einer Situation außer Kontrolle gerät.
3: Schauen wir noch zum NATO-Gipfel. Kann Trump diesen denn als Erfolg für sich und die USA verbuchen?
7: Also in Vor-Trump-Zeiten würde man sagen, das wäre ein ganz normaler Gipfel gewesen. Die wichtigsten Programmpunkte sind passabel abgearbeitet worden. Hilfe für die Ukraine ist besprochen worden. Das ist wichtig für die Europäer. Die Höhe der Verteidigungsausgaben, das ist wichtig für die Amerikaner. Aber unter Trump, da gelten ja andere Maßstäbe. Also man kann sagen, es hat keinen Eklat gegeben, es hat kein Schreiduell gegeben, keinen Skandal. Kritische Themen wie der Besitz von Grönland, die sind angesprochen worden, haben aber nicht zu einem massiven Streit geführt, der alles überschattet. Also ganz im Gegenteil, Trump hat ja selbst gesagt, Liebe war in der Luft. Klar ist jetzt, die NATO muss sich neu aufstellen. Diese Diskussion kommt immer mehr in Fahrt. Und insofern können eigentlich beide Seiten sagen, sowohl die USA und Europa, dass es erfolgreich war.
3: Nach Deutschland. Jetzt in Wolfsburg findet heute ein hitziger Schlagabtausch beim Volkswagen-Konzern statt. Der Aufsichtsrat berät über weitere Sparpläne. IG Metall und Betriebsrat halten mit einem Aktionstag dagegen. Die deutsche Autoindustrie ist unter Druck. Vor allem der Standort ist gefährdet. Hier brauche es ein gemeinsames, starkes Europa und Zukunftsarbeitsplätze, meint die Präsidentin des Verbandes der deutschen Automobilindustrie, Hildegard Müller. Trotzdem werden nicht alle Arbeitsplätze, die es im Moment gibt, gehalten werden können.
8: Das Ganze nicht, denn zum Beispiel mit der Umstellung von Verbrenner auf Elektromobilität geht auch ein Verlust von Arbeitsplätzen einher, weil zum Beispiel das Elektromobilitätsfahren weniger Komponenten hat. Und deshalb wird es diese Umstellung auch geben, aber wir wollen die Folgen minimieren und wir wollen eben Zukunftsarbeitsplätze schaffen. Deshalb habe ich Themen wie autonomes Fahren und anderes hervorgehoben.
9: Wie viele Plätze gehen aber durch die Elektromobilität verloren?
8: Wir haben eine Studie erstellt, die aufzeigt, dass wir zwischen 2019 und 2035 rund 190.000 Arbeitsplätze aufgrund des technologischen Wandels verlieren. Diese Zahl steigt weiter an, weil sie davon abhängt, wie viele neue Arbeitsplätze wir hier auch schaffen können. Das heißt, nur wenn es uns gelingt, die Zukunft hier auch zu lokalisieren, in Deutschland genau wie in Österreich, dann werden die Folgen der Transformation beherrschbar werden.
3: Andreas Jörli hat mit Hildegard Müller gesprochen. Österreichs Gefängnisse gehen über. Mit Stand Anfang Juni sitzen mehr als 10.000 Personen in Haft. Zum Vergleich, in Deutschland sind die Gefangenenzahlen im Verhältnis zu den Einwohnern um 50% weniger. Warum hier die Haftzahlen höher sind und was man in Österreich dagegen tun könnte, hat Saskia Fienenboss recherchiert.
10: Von neuen Straftatbeständen wie Cybercrime bis hin zu höheren Strafen bei Alkounfällen. Das sind für Monika Stemkowski, Leiterin der Abteilung für Kriminologie an der Universität Wien, die Hauptgründe, warum in Österreichs Gefängnissen immer mehr Menschen einsitzen, obwohl die Zahl der Verurteilungen zurückgegangen ist. Abhilfe könne hier bei geringen Delikten gemeinnützige Arbeit statt Haft bringen.
11: Natürlich muss man sich die Details genau überlegen, in welchen Fällen diese Sanktion angewandt werden sollte.
10: Auch für die NEOS wäre das eine denkbare Möglichkeit, sagt Justizsprecherin Sophie Wotschke.
12: Das insbesondere bei geringen Haftstrafen, damit die Leute eben nicht aus dem Leben rausgerissen werden, sondern stattdessen gemeinnützig arbeiten, Struktur in ihr Leben bekommen.
10: In der ÖVP wollte man trotz mehrfacher Nachfrage dazu nicht Stellung nehmen.
3: Wie die Gefängnisse entlasten, dazu bin ich jetzt mit Volksanwältin Gabi Schwarz verbunden. Guten Morgen.
13: Einen schönen guten Morgen.
3: Frau Schwarz, vor kurzem hat die Justizministerin Sporrer von der SPÖ vorgeschlagen, 500 Häftlinge vorzeitig zu entlassen, um die Gefängnisse eben zu entlasten. Sie sind ÖVP-Politikerin, Ihre Partei, die ÖVP, lehnt das ab, argumentiert mit Sicherheitsbedenken. Sehen Sie das auch so?
13: Ich darf Sie richtig stellen, ich bin keine Politikerin, sondern ich bin Volksanwältin. Das heißt, ich arbeite unparteiisch und überparteilich.
3: ÖVP-Politikerin.
13: Ja, aber jetzt ist meine Aufgabe eine ganz andere. Ich bin als Volksanwältin zuständig für den Straf- und Maßnahmenvollzug. Das heißt auch für unsere Bundeskommission, die regelmäßig Besuche in den Justizanstalten durchführt. Und wir selbst machen Sprechtage. Und bei diesen Sprechtagen bietet sich uns ein Bild, weil sich Inhaftierte und Personal an uns wenden können. Ich arbeite mit den Ist-Zuständen. Die wurden von der Volksanwaltschaft seit Jahren kritisiert, konstruktiv kritisiert, immer verbunden mit Empfehlungen, welche Möglichkeiten gegeben werden, den Zuständen. Zustand zu verbessern. In eine politische Diskussion werde ich mich nicht einmischen.
3: Aber das Sie werden eine Meinung haben, möglicherweise, zu dem Vorschlag der Justizministerin.
13: Ich bitte Sie um Verständnis. Das ist eine politische Entscheidung, die auf politischer Ebene zu treffen ist. Ich würde dann beurteilen, ob es tatsächlich zu einer Entlastung führt. Aber ich greife nicht ein in politische Diskussionen. Meine Aufgabe ist es, die Menschenrechte zu kontrollieren in den Justizanstalten, im Straf- und Maßnahmenvollzug, und diese Aufgabe nimmt die Volksanwaltschaft seit vielen Jahren sehr ernst.
3: Frau Schwarz, wie soll man denn die Gefängnisse Ihrer Meinung nach entlasten?
13: Grundsätzlich ist es so, dass es an einem wirklichen Personalmangel scheitert. Das heißt, Sie haben auf der einen Seite den Überbelag und auf der anderen Seite mangelt es sowohl an Justizwachepersonal als auch an Fach- und Gesundheitspersonal. Das ist der Zustand, der sich für uns darstellt. Das führt natürlich zu Schwierigkeiten im täglichen Arbeiten mit den Inhaftierten. Das führt dazu, dass Inhaftierte 23 Stunden in Hafträumen sitzen, nicht beschäftigt werden, nicht gebildet sind und somit natürlich die Resozialisierung, die ja schon in der Haft passieren sollte, beginnen sollte, nicht gegeben ist.
3: Aber in Zeiten, wo das Geld knapp ist, wird es nicht viel mehr Personal geben, neue Gefängnisse zu bauen. Das wird auch dauern. Der Überbelag ist jetzt akut. Also was tun?
13: Das ist eine Angelegenheit, die, wie gesagt, die Justizministerin schon mehrfach angesprochen hat, die politische Diskussion führen wird, wie entlastet werden kann. Ich sage Ihnen ganz einfach, wir sind dazu da, das zu kontrollieren, ob die Zustände und Umstände, unter denen Menschen angehalten werden, menschenrechtlich in Ordnung sind oder nicht. Fix ist, das ist gerade im Bereich der psychisch Erkrankten, das hat ja der Fall Hirtenberg leider Gottes gezeigt, einen echten Mangel gibt an Betreuung. Das heißt, es braucht mehr Psychiaterinnen und Psychiater. Und das ist nicht immer eine Frage des Geldes. Das ist zum Beispiel eine Frage, denkt man Poollösungen an für Österreich? Die Kommission, die Justizministerin ja beauftragt hat, hat ja das eindeutig festgestellt. Oder bildet man das vorhandene Personal zusätzlich aus in der Betreuung psychisch erkrankter Menschen in Haft?
3: Frau Schwarz, wir haben es gerade vorher gehört, wir haben 50% mehr Gefangene in Österreich. Warum? Warum ist das so? Warum sperren wir viel mehr ein?
13: Das hat ja im vorigen Beitrag wurde das ja erklärt. Das ist eine Sache, die zu diskutieren ist, ob man an der Strafprozessordnung was ändert. Aber nochmals, die Aufgabe der Volksanwaltschaft ist es, mit dem Status quo umzugehen und nicht zu beurteilen, ob die Gesetzgebung da in Ordnung ist oder nicht. Es ist uns jede Maßnahme recht, die Politik trifft, um den Straf- und Maßnahmenvollzug für alle Beteiligten zu entlasten.
3: Nur welche Maßnahmen getroffen werden, da ist man sich in der Politik eben uneins. Volksanwältin Gabi Schwarz war das. Danke, dass Sie sich die Zeit genommen haben.
13: Sehr gerne.
3: Weltweit gibt es jährlich rund 20 Millionen neue Krebserkrankungen und fast 10 Millionen Todesfälle. Bis 2050 wird die Zahl der Neuerkrankungen deutlich zunehmen. Das heißt es in einem neuen Bericht der Weltgesundheitsorganisation. Allerdings macht auch die Medizin immer mehr Fortschritte bei der Krebstherapie, sagt der Onkologe Ewald Wöll im Morgenjournal um 7.
14: Ein Beispiel ist das Multiple Myelom, eine Knochenmarkskrebserkrankung, in der vor Jahren die Überlebenszeit kurz war und wir die Patienten nur durch intensive Chemotherapie halten konnten. Und jetzt reden wir hier über Lebenszeiten in Dezennien. Also wir zählen in 10, 20 Jahresschritten und haben Therapieoptionen zur Verfügung, von denen wir vor ein paar Jahren noch nicht einmal wussten, dass es sie gibt. Ähnliche Fortschritte bei zielgerichteten Therapien, zum Beispiel bei Lungenkrebs, Brustkrebserkrankungen, können in der Vielzahl der Fälle heute geheilt werden. Hoffnungsschimmer, haben Sie mich gefragt. Tatsächlich ist es so, dass wir heuer bei der Bauchspeicheldrüsenkrebserkrankung, einer extrem schwer zu behandelnden Erkrankung, trotz der Fortschritte, die wir machten, erstmals einen Lichtblick gesehen haben mit neuen Therapieoptionen. Die werden in den nächsten Monaten und Jahren kommen. Die stehen gerade in Untersuchung und ich bin sehr hoffnungsvoll, dass wir hier auch einen großen Schritt vorwärts machen werden.
3: Das gesamte Gespräch können Sie wie gewohnt online nachhören. Die extreme Hitze Die Welle vom Juni liegt hinter uns. Sie hat aber auch viele Probleme wieder ans Licht gebracht. Etwa was die Situation an den Schulen betrifft. Bildungsminister Christoph Wiederkehr hat gestern Maßnahmen für Bundesschulen in Aussicht gestellt. Was die Kindergärten betrifft, die im Sommer fast durchgehend geöffnet haben, sind die Länder zuständig, heißt es. Viele Fragen sind deshalb offen. Betreiber und Kindergartenpädagoginnen und Pädagogen schlagen Alarm. Stefan Kappacher berichtet.
15: Kleine Kinder würden besonders unter Hitze leiden, daher sei es umso unverständlicher, dass die Kindergärten im gestern vorgestellten Hitzeschutzaktionsplan des Bildungsministers keine Rolle spielten, schlägt Kinder in Wien Alarm. Das ist der zweitgrößte private Kindergartenbetreiber in der Bundeshauptstadt. Kiwi-Geschäftsführer Thomas Gerold Siegel.
16: Ich will nicht die Schule gegen Kindergarten ausspielen, aber Schule hat geschlossen, hat Gott sei Dank auch Ferien. Wir sind die ganze Zeit da. Es sind die Kinder betroffen, es sind die Mitarbeitenden betroffen.
15: Und auch die Eltern, ergänzt Natascha Taslimi vom Netzwerk Elementare Bildung.
17: Entweder hält man die Kindergärten offen und ermöglicht den Eltern die berufliche Tätigkeit, oder man reduziert das Angebot. Man sagt, man schließt eben die Standorte, die sehr prekär unter der Hitze leiden, weil innerstädtisch, weil ohne Garten, weil schlechte Bausubstanz. Dann geht es aber zu Lasten der Familien.
15: Die Herausforderungen für Kindergärten gerade im städtischen Bereich seien oft noch größer als für Schulen. Kiwi-Geschäftsführer Gerold Siegel.
16: Es muss ja nicht immer eine Klimaanlage sein. Das können ja auch Bäume sein, das können Begrünungen sein, Dachbegrünungen sein. Nur das sind dann auch oft so große finanzielle Aufwendungen, die sich einfach Kindergartenträger und Ortträger privat nicht leisten können.
15: Stichwort leisten können. Die Ankündigung des Ministers, dass die Umsetzung der Maßnahmen im Schulbereich ohne zusätzliches Budget erfolgen soll, wird vom Kindergartenbetreiber besonders kritisch gesehen. Für den elementarpädagogischen Bereich sei jedenfalls eine nachhaltige und zweckgebundene Finanzierung notwendig.
3: Im Zuge des Booms der künstlichen Intelligenz errichtet der Facebook-Mutterkonzern Meta sein erstes Rechenzentrum in Kanada. Eine enorm große Anlage, die über 9 Milliarden US-Dollar kostet und Bedenken weckt hinsichtlich des hohen Strom- und Wasserverbrauchs. Michael Fröschel berichtet.
18: Das Rechenzentrum in Alberta, nördlich der Provinzhauptstadt Edmonton, soll so viel Strom verbrauchen wie 800.000 Haushalte. Die Provinz wirbt mit günstigem Erdgas und niedrigen Temperaturen, die die Kühlung der riesigen Supercomputer kostengünstiger machen. Trotz der Beteuerungen der kanadischen Regierung, auf erneuerbaren Strom zu setzen, soll ein Gaskraftwerk den enormen Energiebedarf decken, das ebenfalls neu errichtet wird. Der Facebook-Mutterkonzern Meta verspricht, ein geschlossenes Kühlsystem zu verwenden, um den Wasserverbrauch zu verringern. Das Unternehmen will außerdem über 40 Millionen US-Dollar in die lokale Infrastruktur wie Straßen, Stromnetze und Kanäle investieren. Das Projekt ist das weltweit 33. Rechenzentrum von Meta, das größte außerhalb der USA.
3: Mehrere EU-Abgeordnete fordern nun eine Untersuchung gegen FIFA-Chef Gianni Infantino. Es geht um die Entscheidung, die Sperre des US-Stürmers Balogun nachträglich aufzuheben. Es besteht der Verdacht, der FIFA-Ethik-Kodex könnte verletzt worden sein, heißt es. Und damit sind wir schon bei der Männerfußball-WM in Nordamerika. Da steht am Abend ab 22 Uhr das erste Viertelfinalspiel am Programm: Frankreich gegen Marokko. Wolfgang Eichinger.
19: Mit 5 Siegen und einem Torverhältnis von 14:2 ist Frankreich bisher durch diese Weltmeisterschaft marschiert. Aber Teamchef Didier Deschamps warnt vor dem Afrikameister Marokko. Denn es ist ein sehr starkes, exzellentes Team mit großen Individualisten. Sie sind nicht zufällig hier. Diese Mannschaft aus Marokko hat eine sehr hohe Qualität.
20: Très très bonnes équipes avec de très bons joueurs. Ils sont pas là par hasard parce que cette équipe du Maroc est de très bonne qualité.
19: Aber auch Marokko ist bei dieser Weltmeisterschaft noch unbesiegt und war bei der letzten Weltmeisterschaft in Katar sensationell Vierter. Im Semifinale 2022 hat Frankreich Marokko 2:0 besiegt. Das soll sich heute ändern. Und die Unterstützung für Marokko ist auch in Frankreich vorhanden. Mit circa 2 Millionen Menschen mit marokkanischen Wurzeln sind sie die zweitgrößte Einwanderergruppe. Spielbeginn heute Abend 22 Uhr, live zu sehen in ORF1.
3: Weitere Meldungen hat jetzt noch Felix Nowak.
21: Die Budgetberatungen im Nationalrat haben gestern vor allem beim Kapitel Justiz Auseinandersetzungen gebracht. FPÖ und Grüne haben den aus ihrer Sicht zu geringen Haushaltsplan angeprangert. Justizministerin Sporrer von der SPÖ hat auf die Untätigkeit früherer Regierungen verwiesen. Sie hat außerdem die Pläne zur Schließung von Bezirksgerichten verteidigt. Heute werden die Beratungen im Parlament fortgesetzt, unter anderem mit den Kapiteln Wissenschaft, Bildung und Umwelt. Morgen soll das Doppelbudget beschlossen werden. Die weltweiten Ölpreise sind nach den weiteren Angriffen zwischen den USA und dem Iran wieder leicht gestiegen. Große Sprünge gibt es allerdings nicht. Ein Barrel der Sorte Brent hat in der Früh etwa 69 Euro gekostet, um 1% mehr als gestern. Im Zentrum der Spannungen steht nach wie vor die Straße von Hormus, die große Bedeutung für den weltweiten Öl- und Gashandel hat. Falls die Meerenge erneut vollständig geschlossen wird, erwarten Analysten deutlich höhere Preise. Zum Abschluss des NATO-Gipfels in Ankara hat der türkische Präsident Erdogan allen Staats- und Regierungschefs Revolver samt Munition überreicht. Auf der Waffe sei der jeweilige Name eingraviert worden, berichtet der britische Premier Starmer. Er habe sein Geschenk in der Türkei gelassen, weil die Einfuhr nach Großbritannien illegal gewesen wäre. Bei Starmers Labour-Partei beginnt unterdessen heute offiziell die Suche nach einem neuen Parteivorsitzenden. Keir Starmer hat ja seinen Rückzug angekündigt. Bisher ist nur ein Kandidat für seine Nachfolge bekannt, der bisherige Bürgermeister von Manchester, Andy Burnham, der als Favorit gilt. Er muss jetzt die Unterstützung von 81 der 402 Labour-Abgeordneten nachweisen. Ob Burnham jetzt noch Konkurrenz bekommt, ist derzeit offen.
3: Dankeschön, und wie das Wetter wird, weiß Nathalie Auer.
0: Im Großteil des Landes überwiegt heute der Sonnenschein. Vor allem zwischen Kufstein und dem Bergland Niederösterreich sind zeitweise aber auch dichtere Wolken unterwegs. Auch einzelne Schauer sind möglich, und zwar am ehesten im und rund um Salzkammergut. Außerdem bläst immer wieder lebhafter bis starker Wind. Böen um die 50 Kilometer pro Stunde gibt es jetzt zum Beispiel in Bad Vöslau. Die Temperaturen liegen in den Landeshauptstädten derzeit in Wien bei 17 bis 20 Grad, in Eisenstadt bei 21, in St. Pölten, Linz, Salzburg und Innsbruck bei 17 Grad, in Bregenz und Graz bei 18 und in Klagenfurt bei 19 Grad. Am Nachmittag erwarten uns dann meist 22 bis 30 Grad. In den kommenden Tagen legen die Temperaturen dann zu, und damit beginnt langsam die nächste Hitzewelle. So extrem heiß wie Anfang letzter Woche wird es aber nicht. Die Temperaturen erreichen morgen und am Wochenende meist 27 bis 33 Grad. Dazu gibt es in den kommenden Tagen viel Sonnenschein und höchstens einzelne Gewitter.
3: Ihr Journalteam Bernhard Ortmeier Technik, Franz Renner Regie und Martina Petschiller im Studio sagt danke fürs Zuhören. Jetzt ist es 8:20 Uhr.
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23: Schön, dass Sie wieder mit dabei sind bei einer weiteren Folge Österreich, die ganze Geschichte. Wieder an meiner Seite ist Dr. David Schriffel. Wir sprechen weiterhin über die österreichische Diplomatie. In der letzten Folge haben wir über den Zweiten Weltkrieg gesprochen, dass da eigentlich mehr oder weniger nichts war mit österreichischer Diplomatie. Nach dem Ende des Zweiten Weltkrieges, was ist da eigentlich auf diplomatischer Ebene passiert? Wie kam es dazu, dass Österreich wieder diplomatisch aktiv war?
24: Das ist eine große, breite und lange Frage. Also der Beginn des österreichischen Auswärtigen Dienstes nach dem Zweiten Weltkrieg ist insofern interessanter, weil am 16. April 1945 haben sich Beamte, ehemalige Beamte des Bundeskanzleramts Auswärtige Angelegenheiten getroffen, eben dort. Man hat einberufen für den 16. mit einem Zettel, der an der Tür des Bundeskanzleramts gehangen ist, um sich am 16. April wieder zu treffen, und hat den Dienst wieder begründet. Man hat aus eigenem Antrieb begonnen, wieder zu arbeiten. Und das ist ein interessanter Punkt, finde ich. Das war noch einige Tage vor der österreichischen Unabhängigkeitserklärung vom 27. April. Das heißt, der Auswärtige Dienst, der österreichische, der Zweiten Republik, ist älter als die Zweite Republik. Zwar nur ein paar Tage, aber doch. Und man hat sich dann reorganisiert. Es gab ja auch einen Bombenangriff. Das Bundeskanzleramt war teilweise zerstört. Man hat sich wieder eingerichtet.
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24: Auch eine interessante Geschichte. Es ist überliefert, man hat dort zwei Hühner gefunden in einem Raum, was die Versorgungslage ein bisschen verbessert hat für kurze Zeit danach.
23: Geringfügig,
24: aber regelmäßig. Und hat auch eine kleine Entnazifizierung durchgeführt. Also man hat einfach sich zusammengeredet, wie man in Wien sagen würde, wer wieder im Dienst sein darf und wer nicht. Hat sozusagen prononcierte Nationalsozialisten nicht wieder aufgenommen und versucht, einen Nukleus eines österreichischen Auswärtigen Dienstes wieder aufzunehmen.
23: Wissen Sie aus historischer Sicht, wer von diesen damaligen Diplomatinnen und Diplomaten aus dem Dienst übrig geblieben ist? Wer da wieder eingetreten ist? Kennt man diese Personen?
24: Ja, die kennt man. Ich, also Generalsekretär Wildner, ein Bischof, ein Schöner. Das heißt, aus der Ersten Republik sind sehr viele auch wieder 1945 aktiv gewesen, muss man sagen. Also ein bisschen wiederum Kontinuität in dem Sinn, dass diese Personen sich auch wieder zusammengefunden haben. Es war auch gut dokumentiert, sozusagen, wer in der NS-Zeit den Dienst weiter in Deutschland gemacht hat, im deutschen Auswärtigen Dienst war. Aber ja, die Namen sind gut bekannt. Es gibt da viele biografische Forschungen dazu auch. Aber wir werden das jetzt auch sozusagen verbunden mit institutionengeschichtlichen Forschungen neu aufsetzen, sozusagen.
23: Sie haben gesagt, man hat sich sozusagen wieder selbst eingesetzt in den diplomatischen Dienst. Was waren dann die ersten Schritte?
24: Die ersten Schritte waren neben der Entnazifizierung der Versuch, mit dem Ausland Kontakt aufzunehmen. Die ureigenste Aufgabe der Diplomatie. Und in der unmittelbaren Nachkriegszeit gab es da große Hürden verkehrstechnischer, kommunikationstechnischer Sicht. Und es ist interessant zu sehen, dass man dann versucht hat, in die Länder, wo man in der Zwischenkriegszeit Gesandtschaften gehabt hat, festzustellen, wie die Lage vor Ort ist, ob man dort auch sozusagen eine Vertretungsbehörde wieder einrichten kann. Und viele dieser Nachrichten aus Schweden, aus Übersee, sind über Prag gelaufen. Die verkehrstechnische Verbindung nach Prag war am besten und der Gesandte der Zwischenkriegszeit, Ferdinand Marek, hat bei Kriegsende die österreichische Gesandtschaft sozusagen in Eigenregie wiedereröffnet und hat die Verbindungen, die Kommunikationsverbindungen wieder aufgenommen. Das heißt, das war der erste Schritt, sozusagen das Netzwerk nach Möglichkeit wieder aufzubauen. Man muss dazu sagen, dass natürlich Österreich sehr eingeschränkt war in seinen Möglichkeiten. Zunächst durfte nach dem alliierten Kontrollabkommen Österreich nur in diplomatische Verbindungen treten, selbstständig mit Mitgliedern der Vereinten Nationen. Mit anderen Staaten, wenn man da diplomatische Beziehungen aufnehmen wollte, musste das der alliierte Rat genehmigen. Und da gab es natürlich dann große Einschränkungen. Man war sich aber gleichzeitig bewusst, und da gibt es auch Akten dazu, und das war eine bewusste Strategie, möglichst schnell mit möglichst vielen Staaten wieder in Kontakt zu treten. Auch nicht zuletzt, um den eigenen Status als wieder erstandenes und souverän gewordenes Land auch formal auch zu unterstreichen und sozusagen einen internationalen Rückhalt wieder zu gewinnen.
23: Jetzt klingt das so einfach, man nimmt einfach wieder internationale Beziehungen auf. Stelle ich mir jetzt nicht so einfach vor nach einem Weltkrieg, noch dazu Österreich, Deutschland. Wie war die Resonanz nach diesem In-Kontakt-Treten?
24: Die war durchwegs positiv. Jetzt haben wir in Österreich Gott sei Dank inzwischen eine lange Geschichte der Aufarbeitung unserer eigenen Vergangenheit und wir stellen uns dem und haben die Opferthese, so glaube ich sagen zu können, doch überwunden. Zu dem Zeitpunkt sah man sich selbst noch sehr deutlich als Opfer oder wollte das und wurde auch von vielen Partnerländern als solches durchaus auch akzeptiert von vielen Ländern. Insofern war es weniger schwierig, als man vielleicht meinen möchte. Eine wichtige Aufgabe der Bundesregierung war nach 1945 in den ersten Jahren die Anerkennung der österreichischen Staatlichkeit durch die internationale Gemeinschaft zu erreichen auf Basis der Moskauer Deklaration von 1943, wo die Wiedererrichtung eines selbstständigen Österreichs als Kriegsziel auch der Alliierten sozusagen festgelegt worden ist. Und es gibt auch lange Listen, zu welchem Datum welches Land die österreichische Bundesregierung oder das wiedererstandene Österreich auch anerkannt hat. Also die Resonanz war eigentlich eine positive, kann man grosso modo sagen.
23: Als wohl größten diplomatischen Erfolg kann man dann die Unterzeichnung des Staatsvertrages 1955 nennen. Wie kam es denn aus diplomatischer Sicht dazu? Was lief denn da alles im Hintergrund?
24: Der Staatsvertrag hat eine sehr lange Geschichte. Auch da gibt es wunderbare und umfangreiche Literatur. De facto wurde seit Kriegsende darum gerungen, natürlich eine definitive Regelung für die Frage der Besatzung und der möglichen Reparationen oder Nicht-Reparationen zu finden. Es gab viele Verhandlungsrunden, viele Außenministerkonferenzen, die letzte erfolglose nach 1954. Das war einer der wesentlichen Punkte, wo Österreich diplomatisch tätig war. Die ersten großen Vertretungsbehörden, zunächst genannt politische Vertretung, dann später Gesandtschaft und dann auch bald Botschaft, waren natürlich bei den Alliierten und bei den Besatzungsmächten eingerichtet. Das heißt, man hat alle frei werdenden Ressourcen darauf verwendet, um sozusagen einen Staatsvertrag mit Österreich zu erreichen. Verhandlungsrunden Sonderzahl, Verhandlungen in London und in Berlin und in Moskau natürlich. Um fast eine Frage vorwegzunehmen, es gibt ja die berühmte Legende mit den alkoholischen Zusammenhängen mit dem Staatsvertrag. Natürlich wurde der Staatsvertrag nicht ertrunken, sondern es waren strategische Überlegungen, die dazu geführt haben. Natürlich der Tod Stalins war ein wichtiges Element, aber auch die Frage, ob es nicht für die Sowjetunion strategisch gesehen besser wäre, dass Österreich nicht geteilt würde und einen Keil in die sich herausbildenden westeuropäischen Verteidigungsstrukturen bildet. Trennungspläne gab es aus der KPÖ, die wurden von der Sowjetunion abgelehnt. Das heißt, es gab eine internationale Zusammenhänge, die dazu auch geführt haben, zu dem Erfolg. Das war auch ein Erfolg der Diplomatie, aber natürlich muss Diplomatie immer aufbauen auf Interessen und strategischen Überlegungen, auch der Partner, ansonsten funktioniert das nicht. Aber um zu der Trinkgeschichte zurückzukommen.
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24: Es gab allerdings, das ist aktenkundig sozusagen, eine Empfehlung im Ministerium, dass vor Verhandlungen mit den Sowjets irgendeine Art Öl zu sich genommen werden sollte, Fischöl oder ein anderes, um im Fall der Fälle sozusagen auch eine gewisse Resilienz zu entwickeln. Also das sozusagen, sage ich mal so, das Soziale eine Rolle gespielt hat, das stimmt schon, aber natürlich ist das nicht monokausal, wie es oft tradiert worden ist.
23: Gibt es diplomatische Namen, die Sie uns nennen können im Zusammenhang mit dem Staatsvertrag, die da wirklich federführend waren?
24: Also natürlich Staatsvertragskanzler Raab, es gab den Figel, Kreisky war natürlich stark involviert. Es lebt sogar noch ein Mitglied der Delegation, der Botschafter Grubmeier Senior, die da ganz wesentliche Elemente gebildet haben. Botschafter Bischof, der sozusagen in der fraglichen Zeit der österreichische Botschafter in Moskau war, war da auch natürlich eine wichtige Figur. Eine Sonderzahl, also Namenssonderzahl, ein erklecklicher Anteil des österreichischen diplomatischen Dienstes hat in der einen oder anderen Form damit zu tun gehabt. Die Entwürfe über die Staatsverträge sind in der Völkerrechtsabteilung entworfen worden. Da waren alle großen Namen auch beteiligt, die es da gibt. Ferdros, also die gesamte Expertise und Kompetenz, die da vorhanden war, ist eigentlich vielfach in diese Bemühungen geflossen.
23: Kurz nach dem Staatsvertrag erklärte Österreich dann eben seine dauerhafte Neutralität. Diplomatie wurde dann, könnte man sagen, zum zentralen Instrument der Sicherheitspolitik. Inwiefern funktionierte das damals?
24: Das hat eben begonnen schon damit, dass man nach Kriegsende versucht hat, möglichst viele internationale Kontakte zu knüpfen, weil man gesehen hat, dass internationale Verknüpfung, internationales Recht eine Stütze sind, eine Möglichkeit sind, für gerade ein kleines Land sozusagen Sicherheit herzustellen, was sehr notwendig war. Die Neutralitätspolitik war ein Teil dieser Politik und man sieht das sehr bald nach 1955, dass diese Neutralität zunächst sehr aktiv ausgelegt worden ist. Wenn man an den Ungarnaufstand denkt zum Beispiel, wenn man sich vorstellt, dass die Besatzung erst 1955 geendet hat, dass eine österreichische bewaffnete Kraft erst 1955 wieder gegründet worden ist, dass dann bereits im Jahr 1956 sozusagen das Bundesheer direkt an der Grenze gestanden ist und bei einem Vorgang, wo die frühere Besatzungsmacht an der eigenen Grenze an Meeren gestanden ist, so aktiv gehandelt ist, das ist Ausdruck dieser Haltung. Also es ist ja auch 1955 schon der Beitritt zu den Vereinten Nationen. Also man hat sich sozusagen im Schnelldurchlauf in die internationale Bühne, auf die internationale Ebene begeben, um nicht sozusagen unter die Räder zu kommen, auf die eine oder andere Art und Weise, und hat versucht, eben durch Dialog die eigene Lage zu stabilisieren, würde ich mal nennen. Ist vielleicht auch nicht so bekannt, es ist 56 ja sogar ein sowjetischer Soldat auf österreichischem Boden erschossen worden. Das wurde dann nicht so laut breitgetreten, um nicht größere Kalamitäten zu verursachen, aber es zeigt schon, dass die Haltung eine sehr, sehr strikte war.
2: Was ist da genau passiert?
24: Es sind bei Rechnitz ist eine Gruppe von vier Sowjetsoldaten auf österreichisches Gebiet gekommen. Zwei waren relativ schnell wieder weg, von denen kennt man auch die Namen nicht. Zwei haben dann versucht, Zivilisten zu durchsuchen. Sozusagen natürlich die Motivlage ist dann immer schwierig. Die haben dann sozusagen gemeint, sie hätten nicht gewusst, dass sie auf österreichischem Gebiet wären, was insofern eigenartig erscheint, als damals eben auch 1956 die Grenze mit kleinen rot-weiß-roten Fähnchen markiert worden ist, um genau sowas zu verhindern. Und auf den Versuch, sie zu stoppen, wurden sie dann tödlich getroffen. Und da gibt es auch einen entsprechenden Bericht dazu. Und es zeigt auch gut, dass die sowjetische Reaktion, die natürlich nicht so groß war, zeigt, wie sehr die Sowjetunion auch die Rolle Österreichs als wichtig erachtete, sozusagen als ein neutraler Staat, der gute Beziehungen mit der Sowjetunion hat. Das war sozusagen ein bisschen, das sollte ein Case Study, ein Role Model sein sozusagen, dass es möglich ist, mit der Sowjetunion gute Beziehungen zu haben, auch wenn man nicht Teil sozusagen des Warschauer Pakts oder dieser Zusammenhänge ist.
2: Im Kalten Krieg wurde ja Wien auch zu einem wichtigen diplomatischen Zentrum. Eben durch die Neutralität konnte man sozusagen eine Vermittlerrolle einnehmen.
24: Die Vermittlerrolle, das ist auch ein weites Feld und viel ist darüber gesprochen worden. Sie werden viele Leute finden, die sagen, das war immer schon eine Illusion. Sie werden viele Leute finden, die sagen, das war die Hauptrolle Österreichs. Also das ist ganz interessant. Ich kenne Akten geheimdienstlicher Natur, sprich, also die US-Geheimdienste haben berichtet über Österreich und seine Rolle in 50er, 60er Jahre. Und die Amerikaner haben darin gemeint, Österreich würde sich eine Rolle als Brückenbauer sozusagen zumessen, die so kaum existent wäre. Also es ist eine Frage auch der Möglichkeiten, des Images, aber was stimmt? Man hat sich angeboten als Verhandlungsort, man hat den UN-Sitz natürlich sozusagen auch dann nach Wien gebracht und das ist ein positives Faktum, dass man Verlässlichkeit, Vertrauen internationales aufbaut. Das ist schon eine von Österreich aktiv stattgehabte Rolle, die auch eine Wirkung gezeigt hat, muss man auch sagen. Und dazu gehören Dinge wie internationale Treffen, aber auch, das würde ich hier vielleicht auch erwähnen wollen, das Wiener Übereinkommen über diplomatische Beziehungen, das in Wien 1961 unterzeichnet worden ist und das eigentlich Grundlage ist für nicht nur Formalia, aber für die Frage, wie internationale diplomatische Beziehungen gehandhabt werden. Es ist vermutlich das erfolgreichste Abkommen, das jemals im UN-Bereich abgeschlossen worden ist und ist eben in Wien 1961 verhandelt und abgeschlossen worden und ein paar Jahre später auch eins über konsularische Beziehungen.
2: Jetzt haben wir in den letzten Folgen immer über die Diplomatische Akademie gesprochen. Zur Zeit der Nationalsozialisten wurde die geschlossen. Wann wurde sie jetzt wieder eröffnet?
24: Als Teil dieser Idee, Österreich international zu vernetzen und einzubetten in die internationalen Zusammenhänge, gerade auch im UN-Bereich, aber insgesamt, wurde 1964 die Diplomatische Akademie wieder gegründet. Die frühere Konsularakademie als Diplomatische Akademie wieder gegründet am heutigen Standort. Und das war der bewusste Versuch, erstens das durchzuführen, wie gesagt, sich im internationalen Bereich wieder zu verankern, aber auch die Internationalität Österreichs zu beweisen, auch durch internationale Studenten. Man darf nicht vergessen, Anfang der 60er Jahre zum Beispiel, 1960 das afrikanische Jahr, 18 ehemalige Kolonien sind unabhängig geworden, sind UN-Mitglieder geworden. Das heißt, man hat diese Öffnung in die Welt mitvollzogen und versucht, daran teilzuhaben in vielerlei Hinsicht. Und in diesem Zusammenhang ist ein bisschen auch diese Gründung zu sehen, die man als nachhaltigen Erfolg eigentlich auch werten kann bis heute.
2: Man wollte sich also international öffnen.
23: Sie haben vorhin gesagt, die Vermittlerrolle wird ein bisschen in Frage gestellt, aber es sind ja auch wahnsinnig viele internationale Organisationen, Institutionen in Wien angesiedelt. Also warum denn Wien?
24: Wien hat sich angeboten und wurde auch von den damaligen Großmächten durchaus als möglicher Verhandlungsort und Ort für die UN gesehen, eben aufgrund Neutralität, dass man sozusagen glaubhaft vermitteln konnte, dass man ein Ort der Verständigung, des Zusammenkommens, des Vertrauens, des Dialogs ist. Das hat man auch gut genutzt, hat auch dafür lobbyiert, muss man auch sagen, aber das ist eines der ganz wichtigen Standbeine auch österreichischer Außenpolitik. Das ist vielleicht, wenn Sie im ersten Bezirk spazieren gehen und am Minoritenplatz sozusagen einmal sich umschauen, am Außenministerium hängen drei Fahnen, die österreichische, die EU-Fahne und die UNO-Fahne. Und das ist genau sozusagen, das symbolisiert auch ein bisschen die Wichtigkeit der Vereinten Nationen für Österreich damals und heute. Und das bleibt auch so und soll auch so bleiben. Und nicht zuletzt bewirbt sich Österreich ja gerade auch für einen Sitz als nicht ständiges Mitglied im UN-Sicherheitsrat für die Jahre 27 und 28, um auch dieses Commitment für die internationale Ordnung, für den Dialog und das Vertrauen auf internationaler Ebene auch

0: internationale Funktionen gekommen sind. Können Sie uns da ein paar Beispiele nennen?
1: Ich würde Verdros nochmal nennen als Vorsitzender des Kongresses, man sagt auch Zweiter Wiener Kongress zum Abschluss des Wiener Übereinkommens über diplomatische Beziehungen 1961. Aber man kommt nicht drum herum, natürlich auch Waldheim als Generalsekretär ist in eine wichtige Position gekommen, wurde unterstützt auch vom Kreisky damals. Das heißt, Österreich hat natürlich auch das Personal in diese Richtung sozusagen entwickelt und war auch damit recht erfolgreich. Was natürlich auch ein Teil dieser Glaubwürdigkeit ist. Man muss sich beteiligen und Beteiligung heißt immer auch, dass man entsprechende Personen hat, die man auch einsetzen kann und in diese Richtung schicken kann.
0: Es gab ja sehr viele Konflikte, würde ich mal sagen, rund um Österreich in dieser Zeit. Ungarischer Volksaufstand 1956, Prager Frühling 1968. Inwiefern hat denn da die österreichische Diplomatie eine Rolle gespielt?
1: Ungarnaufstand habe ich schon kurz erwähnt. Der Prager Frühling ist vielleicht auch ein interessantes Beispiel, weil im Jahr 1968, als der Warschauer Pakt die Tschechoslowakei sozusagen besetzt hat, gab es in Prag noch eine Gesandtschaft, eine österreichische, unter Leitung vom späteren Bundespräsident Kirchschläger. Und Österreichs Haltung war relativ klar, dass man das verurteilt hat. Sie war militärisch nicht so mutig wie 1956. Man hat 1968 sozusagen das Bundesheer zurückgestaffelt, kilometerweit hinter die Grenze aufgestellt. Aber Kirchschläger zum Beispiel als Missionschef in Prag hat zahllose Visa ausgestellt für Tschechoslowaken, die sich bedroht gefühlt haben, die dadurch ausreisen konnten. Es gab sehr viele Flüchtlinge 1968 in Österreich, die weitergereist sind, aber manche sind auch geblieben. Und da hat die österreichische Diplomatie eine bilateral sehr positive Rolle gespielt und man muss auch sagen, dass sich da das bilaterale Bild auch sehr verbessert hat. Also da hat in Person von Kirchschläger die österreichische Diplomatie eigentlich ein bisschen das Gesicht auch des Landes gebildet. Der ORF war da nicht ganz unwichtig, ebenfalls mit der Berichterstattung. Und wir denken an Hugo Portisch, der ja übrigens in Pressburg geboren ist. Also da war die Diplomatie ein wichtiger Faktor, vielleicht auch als Informationsgeber. Es gab 1968 ein Generalkonsulat in Pressburg, in Bratislava. Und atmosphärisch vielleicht sozusagen, der Generalkonsul hat dann auch berichtet von der Invasion und hat mit seinem eigenen Konsulatswagen auch gefährdete Personen nach Österreich gebracht. Und der hat geschrieben in einem Bericht, er hätte sich nicht vorstellen können, dass in unserer heutigen Zeit, 1968, noch Politik mit Panzern gemacht wird. Aber er wurde eines Besseren belehrt.
0: Sie haben in der letzten Folge erwähnt, dass im diplomatischen Dienst Anfang des 20. Jahrhunderts in etwa 1000 Menschen gearbeitet haben. Wann hat man denn diese Zahl wieder erreicht und wie viele arbeiten denn heute im diplomatischen Dienst?
1: Also in der Zentrale hat man sie nie wieder erreicht.
0: Okay.
1: Das ist auch insofern nachvollziehbar, als natürlich vor 1914 das ein anderer Apparat war. Es sind jetzt etwas geringere Zahlen, ja. Aber sozusagen auf die Bevölkerungszahl gerechnet hat sich die Anzahl schon erhöht. Aber man ist nicht mehr auf 1000 in der Zentrale gekommen.
0: Weil man diese Man- und Woman-Power einfach nicht mehr braucht oder weil das Geld nicht da ist?
1: Naja, ich würde das mal so beantworten. Ist die Frage, brauchen wir Diplomatie, brauchen wir Diplomaten, brauchen wir Persönlichkeiten, sage ich jetzt, nicht nur Personen, sondern Persönlichkeiten vor Ort, ist eine sehr alte. Im 19. Jahrhundert, als die interkontinentalen Telegrafenkabel erfunden wurden, gab es öffentliche Diskussionen, jetzt brauchen wir keine Diplomaten mehr, also im 19. Jahrhundert, weil alles kann ja über den Telegrafen an Informationen weitergegeben werden. Das hat sich als falsch herausgestellt und ich denke, dass es noch immer wichtig ist, auch heute noch Personen vor Ort zu haben, die persönliche Kontakte knüpfen, persönliche Eindrücke vermitteln können. Das heißt, es ist immer schön, mehr Personal zu haben, aber wir wissen, dass natürlich budgetäre Zwänge ihre Grenzen aufzeigen.
0: Langfristig entwickelt sich eine strukturierte Ostpolitik, kann man sagen, Stichwort auch Nachbarschaftspolitik. Wie sah die denn jetzt aus diplomatischer Sicht aus?
1: Österreich hat ganz bewusst sich entschieden,

0: vielfach zum ersten Mal als westlicher Besuch des Bundeskanzlers, des Außenministers in die Oststaaten zu reisen, zum Beispiel. Also Ungarn zum Beispiel. Vielfach war Österreich das Land, zu dem die besten Beziehungen im Westen bestanden. Das hat natürlich auch zu tun mit Neutralität und der eigenen Haltung, die man eingenommen hat. Aber es gibt auch andere Punkte. Zum Beispiel haben wir heuer ein kleines Jubiläum, 40 Jahre Österreich-Bibliotheken. Seit 1986 gibt es die. Also das ist schon etwas später sozusagen in dieser Frage des Kalten Krieges. Aber man hat wirklich versucht, kulturell auch in den Osten zu arbeiten. Es gab zum Beispiel seit 1955 auch eine Lesehalle in Zagreb. Das heißt, das gehört auch zur Diplomatie. Auslandskultur ist eine Säule der österreichischen Diplomatie. Das heißt, man hat wirtschaftlich, kulturell und politisch versucht, im Osten wirksam zu sein und auch die alten Kontakte und kulturellen Verbindungen aus der Vergangenheit auch dazu zu verwenden. Und insofern war Österreich da sicher Türöffner, auch glaubwürdiger Gesprächspartner, vertrauenswürdiger Gesprächspartner und verlässlicher Gesprächspartner. Und das hat sehr positive Effekte gezeigt, auch in der Phase des Umbruchs 1989 und danach. Da hat man dann bilaterale Beziehungen auch einfach auf einer Basis bereits aufbauen können und nicht von null beginnen müssen.
1: Die Neutralität wird ja immer als ein ganz, ganz wichtiger Grundpfeiler für die Zweite Republik genannt. Welche Rolle spielt sie denn für die Diplomatie?
0: Sie hat lange eine Rolle gespielt, um als Gesprächspartner attraktiv zu sein, um Verhandlungen zu ermöglichen in Österreich, um sich anzubieten, gute Dienste zu leisten, wie das in der Diplomatie heißt. Sie ist aber sozusagen niemals ein Schutz gewesen vor ein faktischer Schutz. Also wir kennen aus dem Kalten Krieg die Pläne für den Einmarsch der Sowjettruppen in Österreich zum Beispiel. Österreich wäre Kriegsschauplatz gewesen in jedem Fall. Das heißt, sie ist immer auch ein Instrument gewesen, eine Frage des Images. Die blockfreien Bewegung ist ja vielleicht auch wichtig zu nennen nach der Konferenz von Bandung. Das heißt, man hat auch eine gewisse Glaubwürdigkeit in Richtung des schon leicht veralteten Ausdruck globalen Südens gehabt. Ich habe schon einmal Afrika auch erwähnt. Das heißt, für die Diplomatie war sie immer ein zusätzliches Tool, das wertvoll war und ist und eingesetzt werden kann, weil man natürlich aus einer anderen Position, einem anderen Blickwinkel heraus Verhandlungen führen kann und betreiben kann und anbieten kann, wenn man nicht in diesen Zusammenhängen Partei ist. Wobei sich das natürlich relativiert hat mit dem Ende des Kalten Krieges, ist die Rolle eine andere geworden. Die Einschätzung überlasse ich anderen Personen. Es ist 1990, 91 sind auch die Archive in der Sowjetunion, in Russland geöffnet worden. Da hat man auch relativ deutlich gesehen, dass die Neutralität von der Sowjetunion in einem etwaigen Kriegsfall nicht respektiert worden wäre. Es gab auch 1968 vielfache Überflüge von Maschinen sowjetischer und anderer Natur über den Osten Österreichs. Man hat das halt nicht so deutlich ausgesprochen, um den Neutralitätsstatus nicht zu gefährden. Man hat diplomatische Proteste sozusagen dagegen eingebracht, aber man hat jetzt nicht, hat es nicht auf die Spitze getrieben. Also diese Neutralität wurde geschützt von beiden Seiten bis zu einem gewissen Grad, aber hat natürlich de facto andere Bedingungen als ein monolithisches System, das einen Schutz von außen bringen würde. Das ist eher nicht der Fall.
1: Herr Schriffel, dann sage ich wieder vielen Dank, dass Sie bei uns waren. Es war sehr spannend.
0: Danke für die Einladung.
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3: Wir sind bei einem natürlichen Lebensraum des Schlammpeitzgers, dem Pommersee. Der Pommersee ist ein Altlauf der Theia oder der March, man weiß es nicht so genau. Da muss man sich vorstellen, dass diese Flüsse bei großen Hochwässern ja zuweilen auch ihren Lauf verändert haben. Ein Wanderhindernis oder eine harte geologische Formation hat den Lauf in eine andere Richtung gezwungen. Und während dann das Hauptwasser im neuen Flusslauf gelaufen ist, ist der Altlauf als Tiefenlinie übrig geblieben, vielleicht noch verbunden mit dem Hauptfluss. Und im Laufe der vielen hunderten Jahre ist dieser Nebenarm dann vielleicht auch immer weiter weggerückt von dem Fluss. Und so wie wir jetzt den Pommersee hier sehen, flach, mit vielen kleinen Blüten, das sind die Blüten der Wasserfeder, die ganz entzückend über die Wasserfläche ragen. Das ist der Lebensraum des Schlammpeitzgers, den er sich auch teilt mit dem Modalischen zum Beispiel, das ist eine Kleinfischart, ein Karpfenartiger, oder auch der Bitterling, der ja seine Jungen in den Muscheln zieht. Da lebt der Schlammpeitzger. Im Frühjahr ist das weit überflutet und viele Fische können in diesen Pommersee einwandern. Und im Sommer, wenn sich das Wasser reduziert, bleiben oft nur ganz kleine Tümpel übrig, die auch sehr warm werden. Und viele Fische können das gar nicht vertragen. Die sterben, die Hechte sterben, Schleie sterben. Und der Schlammpeitzger mit seiner Luftatmung und auch mit der Fähigkeit, sich einzugraben, kann hier überleben. Und wenn hier auch einmal eine Schlammpeitzgerpopulation ausgestorben ist, weil es vielleicht zu lange trocken war, so ist das im nächsten, im übernächsten Jahr durch die Überflutung ja wieder besiedelt worden. Jetzt fehlen uns aber die Hochwässer und die großflächigen Überflutungen und diese Wiederbesiedelung kann nicht mehr stattfinden. Und ein großes Problem ist, diese Altwässer, die verlanden im Laufe der Jahre und werden zum Wald oder zur Wiese. Und durch die Tatsache, dass wir die Flüsse in ein Korsett gepresst haben und begradigt und reguliert haben, entstehen keine neuen Altarme mehr. Und so ist dieser Zyklus unterbrochen und wir verlieren diese Altgewässer.
4: Und könnte man da renaturieren, revitalisieren?
3: Das ist ein schwieriges Unterfangen. Man versucht, einen Mäander anzubinden, zum Beispiel an der March. Aber tatsächlich fehlt uns auch die Dynamik des Abflusses. Es hat sich mit der Klimaentwicklung die ganze Situation verändert. Die schneereichen Winter, die dann das Frühjahrshochwasser gebracht haben, die fehlen. Es gibt Stauhaltungen, um das Wasser rückzuhalten, zum Beispiel an der Theia für die Landwirtschaft. Und so fehlen uns kleine Hochwässer und größere Hochwässer. Und auch wenn wir eine Mäandervollanbindung machen, fehlt uns diese Dynamik und damit dieses Atmen der Au, Überflutung, Trockenfallen. Und ich sehe eigentlich wenig Chancen, das im großen Stile wiederzubekommen.
4: Und das heißt, die Maßnahme, die wir vorhin gesehen haben, die Maßnahme im historischen Grabensystem, die kann nur sozusagen eine Rettung sein.
3: Einerseits ist es eine Maßnahme an einem künstlichen Grabensystem und das ist wirklich sehr interessant. Als wir aufmerksam geworden sind auf diesem Grabensystem, haben wir vor allem diese Grabenräumungen gesehen. Die Gefahr, dass wenn man mit dem Bagger Schlamm rausnimmt, dass man auch Schlammbeizger rausnimmt und wir haben das eher als Gefährdung gesehen. Tatsächlich ist dieses Graben aber auch die Chance, den Graben langfristig zu erhalten. Wenn auch der Grundwasserspiegel sinkt, dieser Graben wird immer Wasser haben und so kann das auch eine Maßnahme sein, die auch wirklich dem Schlammpeitzger helfen. Aber es ist halt eine Maßnahme in einem künstlichen System. Wenn wir es schaffen, den Schlammpeitzger die nächsten Generationen zu erhalten, so ist es, glaube ich, deshalb auch wichtig, weil wir ja nicht wissen, wie die Situation sich verändert. Es gab ja immer auch Klimaänderungen, vielleicht haben wir feuchtere Perioden und man darf nicht vergessen, dass diese Gewässersysteme ja über Jahrhunderte altern. Und darum, glaube ich, ist es unbedingt sinnhaft, unsere Maßnahmen zu setzen und zu hoffen, dass sich die Situation vielleicht doch auch mal von selbst natürlicherweise wieder verbessert.
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5: Am Mikrofon ist Felix Nowak. Der NATO-Gipfel in Ankara ist zu Ende mit viel neuem Geld für die Ukraine und mittelmäßigem Zusammenhalt zwischen US-Präsident Donald Trump und dem Rest der Verbündeten. Aus Ankara berichtet Johannes Perterer.
6: Zuerst auf Konfrontations-, dann auf Kuschelkurs. So könnte man den Auftritt von US-Präsident Donald Trump beim NATO-Gipfel in Ankara zusammenfassen. Bei seiner Ankunft vorgestern hat Trump noch scharfe Kritik an den Europäern geübt, etwa daran, dass sie nicht beim Iran-Krieg mitgemacht haben. Bei der Abschlusspressekonferenz gestern kommen vom US-Präsidenten jedoch ganz andere Töne. Ihr hättet die Liebe und den Respekt im Raum sehen müssen. Die Verbündeten lieben unser Land und sie haben mir gesagt, dass sie auch mich lieben. Am erfolgreichsten war der NATO-Gipfel wohl für Ukraines Präsident Zelensky. Die NATO-Verbündeten haben mit Ausnahme der USA rund 80 Milliarden Euro frisches Geld für die Ukraine auf den Weg gebracht.
5: In der Ukraine sind im Lauf des gestrigen Tages mehrere Menschen bei russischen Angriffen gestorben. In der Hauptstadt Kiew werden 3 Todesopfer und 10 Verletzte verzeichnet. In der Hafenstadt Odessa sind mindestens 4 Menschen durch Raketen getötet worden. Die Ukraine hat unterdessen erneut russische Tanker im Asowschen Meer in Brand geschossen. Ein entscheidender Tag könnte es für den deutschen Volkswagen-Konzern werden. Der Vorstand soll den Aufsichtsrat über die Pläne zur Zukunft des Autobauers informieren. Die Gewerkschaft warnt vor einem Kahlschlag beim Personal. Weltweit könnten laut Berichten bis zu 100.000 Jobs betroffen sein. 4 Werke in Deutschland könnten mittelfristig schließen. An allen deutschen Standorten hat die Gewerkschaft deshalb für heute Aktionen angekündigt. Die Fälle von Asbest auf den Wiener Straßen weiten sich immer mehr aus. Mittlerweile gibt es von der Umweltschutzorganisation Greenpeace bereits 20 überprüfte Flächen in der Stadt und auch abseits der mit Asbest asphaltierten Straßen kommen neue Meldungen dazu, etwa von einem Gemeindebau am Handelsquai. Lukas Lattinger berichtet.
7: Grünliches Gestein im Asphalt, dazwischen eingeschlossene weiße Steinchen. So das charakteristische Aussehen asbestbelasteter Straßen, sagt Stefan Stadler von Greenpeace.
8: Je mehr Leute das sehen, umso mehr Meldungen bekommen wir und umso größer wird sozusagen dieser Fundus an Asbeststraßen in Wien.
7: Aus den ursprünglich 6 asbestbelasteten Straßen sind mittlerweile 20 geworden, hauptsächlich in Liesing, aber auch Meidling, Margareten und Hitzing. Die Umweltschutzorganisation fordert deshalb für die Sanierung Geld vom Nationalen Katastrophenfonds.
8: Wir haben berechnet, dass der Schaden ungefähr sich auf 1,6 Milliarden Euro beläuft, österreichweit, und dieses Geld muss freigemacht werden.
7: So Greenpeace-Sprecher Stadler. Meldungen kommen zudem auch von möglicherweise asbestbelasteten Wohnbauten, wie einem Gemeindebau am Handelsquai.
5: Und wir bleiben beim Thema Gesundheit. Die Weltgesundheitsorganisation WHO hat einen umfassenden Bericht zur globalen Situation rund um Krebserkrankungen und Diagnosen vorgelegt. Die Zahlen sind ernüchternd. Bis zur Mitte des Jahrhunderts könnte sich die Zahl der jährlichen Krebsneuerkrankungen fast verdoppeln, verglichen mit dem Jahr 2024. Raphael Krapscher mit den Einzelheiten.
9: Die Zahl der Krebsdiagnosen steigt weltweit. Wie gefährlich eine Erkrankung ist, hängt laut dem neuen WHO-Bericht aber auch stark davon ab, wo man lebt. Besonders deutlich zeigt sich das am Beispiel Brustkrebs, erklärt WHO-Experte André Ilbavi.
10: Brustkrebs ist heute in vielen reichen Ländern in Europa und Amerika eine Krankheit, die 90-95% der Frauen überwinden. Der Großteil der Frauen mit Brustkrebs in Afrika überlebt die Diagnose, hingegen nicht.
9: Verantwortlich dafür sind dort vor allem die fehlende Früherkennung und der schwierige Zugang zu Behandlungen. Dabei wären laut dem Bericht der WHO grundsätzlich fast 40% aller Krebserkrankungen weltweit vermeidbar. Was vielerorts fehlt, ist aber die Umsetzung und Finanzierung besserer Diagnose- und Behandlungsangebote.
5: Das waren die Nachrichten mit Felix Nowak. Wir kommen jetzt noch zum Wetter.
11: Wie schon in den vergangenen Tagen spüren wir auch heute wieder den Wind. Mit Böen um die 40 Kilometer pro Stunde bläst er jetzt zum Beispiel in Wiener Neustadt und Eisenstadt. Dazu gibt es eine Mischung aus Sonnenschein und Wolken. Am dichtesten sind die Wolken heute vom Tiroler Unterland bis zum Bergland Niederösterreichs. Hier kann es stellenweise auch ein bisschen regnen. Die Temperaturen liegen derzeit noch bei meist 17 bis 22 Grad. Bis zum Nachmittag steigen sie dann bis auf 31 Grad. Morgen geht es ähnlich warm und meist sonnig weiter. So viel zum Wetter von Nathalie Auer.
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12: die Ihnen einen schönen Donnerstag wünscht. Manche Wohnungsbesitzer und Vermieter kennen das folgende Problem. Man vermietet, man hat einen Untermieter, der wohnt aber nicht nur, der tobt sich aus, gestaltet alles um. So ähnlich ist es gerade in den USA. Das berühmteste Haus der Welt ist momentan eine riesige Baustelle. Der Boden vor dem Weißen Haus ist aufgerissen, Teile des Hauses stehen abgerissen da und dann wäre da noch das Drama rund um den Reflecting Pool. Das ist dieses berühmte längliche Wasserbecken zwischen Lincoln Memorial und Washington Monument. Das wurde kürzlich wieder eröffnet. Der Pool sollte in Amerika-Flaggen blau erstrahlen. Stattdessen ist eine giftgrüne Sumpfsuppe voller Algen. Angeblich blättert die Folie im Pool ab. Laut Präsident Trump waren allerdings Vandalen am Werk. Nicht nur hier ist der Lack ab, so scheint es. Und nicht nur der Platz vor dem Weißen Haus ist momentan under construction. Wie wird die transatlantische Beziehung zwischen den USA und Europa weitergehen? Dieser Frage widmet sich der letzte Teil der Radiokollegreihe 250 Jahre USA, Ups and Downs der Demokratie. Ute Marrenbeck führt durch die Sendung.
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13: Just zum 250. Geburtstag der USA zeigt sich das Land gespalten, nach außen wie nach innen. Dennoch wird gefeiert. Städte veranstalten gigantische Flaggenparaden, Nationalparks öffnen ihre Tore für Sonderprogramme und in New York wird sogar der Times Square Ball, die leuchtende Kristallkugel, zum ersten Mal außerhalb der Silvesternacht herabgelassen. Kim Shirin Kupal berichtet von einem der Höhepunkte dieses Jubiläums. Und nein, es ist nicht der UFC-Cage-Fight, den Donald Trump sich vor dem Weißen Haus selbst zum Geburtstag geschenkt hat, sondern etwas viel Leiseres. Etwas, dessen Bedeutung weit über diesen Tag hinausreicht.
14: 4. Juli 2026.
15: America will celebrate its 250th
16: birthday. 250 years.
14: Die USA feiert ihren 250. Geburtstag. Seit Monaten dröhnen im ganzen Land die Festlichkeiten.
17: Oh yes.
18: American flag in their front yard.
14: Und der Höhepunkt?
19: The anniversary itself, a time
20: America's time capsule.
14: In Philadelphia wird eine Zeitkapsel vergraben. Ein speziell angefertigter Edelstahlzylinder, gefüllt mit Briefen, Flaggen, Gedenkmünzen, Anhängern, Erinnerungsstücken aus einem NFL-Playoff-Spiel, Perlenstickereien und. Alle 56 Staaten und Territorien der USA haben ihre patriotischen Artikel in den Zylinder gelegt. Das Ziel? Wenn die Zeitkapsel in 250 Jahren geöffnet wird, sollen künftige Generationen einen klaren, authentischen Einblick darin erhalten, wer die Vereinigten Staaten 2026 waren. Es ist das größte organisierte Zeitkapselprojekt der Welt.
21: Oh, it sounds so sad. And so what, they're going to do a time capsule that opens up when?
22: And again, 250 years from now.
14: Nur auf der Straße hat niemand von dem Projekt gehört. Als ich Menschen erzähle, was in der Zeitkapsel liegt, reagieren viele enttäuscht.
21: So they're going to realize in 250 years how fucking stupid we are today. Be like a MAGA hat in it, you think?
14: Sie fühlen sich nicht repräsentiert. Und eigentlich wollen sie sich auch gar nicht repräsentieren. Nicht gerade jetzt.
21: It's the worst time ever. We as a country we failed. We literally picked the worst human being, maybe the stupidest human being and the meanest human being on earth. To be the leader of the United States.
14: Was hätte eigentlich in diese Zeitkapsel hinein sollen, um die Vereinigten Staaten des Jahres 2026 wirklich zu porträtieren?
0: Well, it depends who you ask.
14: Das ist Nick Yablon, ein Historiker und Professor an der University of Iowa, der sich auf Zeitkapseln spezialisiert hat. Bevor er meine Frage beantwortet, erklärt er, Zeitkapseln sind problematisch.
0: Yes, okay, there are lots of ways that they don't work.
14: Zum einen, weil rund 80% aller Zeitkapseln verloren gehen. Wir vergessen einfach, wo wir sie vergraben haben oder dass wir sie überhaupt vergraben haben. Und selbst wenn wir uns daran erinnern und sie öffnen, dann ist der Inhalt mittlerweile zerbröselt. Aber angenommen, nur angenommen, eine Zeitkapsel überlebt, dann finden wir darin vor allem Plunder.
0: Time capsules actually don't provide any new material. A lot of things that are in time capsules, like newspapers or publications, can be found elsewhere.
14: Nick Yablon findet in Zeitkapseln meistens Münzen, Broschüren, Zeitungsartikel. Das sind aber alles Dinge, die Historiker schon kennen und worauf sie ohnehin schon Zugriff haben. Nick Yablon sagt, das Interessante an der Vergangenheit sind jene Dinge, die wir ganz normal im Alltag benutzen. Dinge, die nie für die Öffentlichkeit bestimmt waren, wie Einkaufszettel, Liebesbriefe, Beschwerden an die Stadtverwaltung. Also das Gegenteil von dem, was die 250-Jahr-Zeitkapsel in sich trägt. Außerdem wurden die Stücke in dieser Zeitkapsel von einer Kommission ausgewählt, geprüft und genehmigt. Das heißt, darin finden sich keine geheimen Beschwerdebriefe, nichts Unangenehmes, kein Konflikt.
16: Do you think that says something about the state we're in right now or the US is in right now?
0: Yes, I mean, in a sense, it reveals a lot about the repression of uncomfortable truths.
14: Die Zeitkapsel zeigt nicht, was in 2026 wirklich passiert ist.
17: Donald Trump has announced he is sending a San Diego-based Navy hospital ship to Greenland.
23: And I think we're going to get it. One way or the other, we're going to get it.
24: This morning we learned that an ICE officer shot and killed someone in Minneapolis. My deepest condolences to the family.
25: The country is coming to grips with another fatal shooting in Minneapolis. A protester shot and killed by an ICE agent earlier today.
23: The United States military began major combat operations in Iran.
14: Die Wahrheit ist, es ist unmöglich, die USA in eine Box zu stecken. Wortwörtlich. Aber was sollte dann dieses Spektakel um die Zeitkapsel?
0: I think it's a desperate attempt to articulate a non-controversial celebration of America, which seems to ring hollow given the crises that are taking place at the moment.
14: Die Zeitkapsel ist ein Versuch, sich geeint zu zeigen.
0: Time capsules come about as a reflection of a crisis of connection to the future.
14: Zeitkapseln entstehen, wenn Menschen merken, dass ihre Welt vergänglich ist.
0: Photographs will decay, buildings will get demolished, be replaced by other buildings.
14: Menschen verschwinden, Gebäude verschwinden, Institutionen verschwinden, vielleicht sogar ganze Länder.
0: And I think time capsules were a way to compensate for that, to try and identify and freeze and preserve the present for future generations. So I think they actually bespeak a kind of loss of faith in continuity.
14: Eine Zeitkapsel ist kein Geschenk an die Zukunft, sondern der Versuch, die Gegenwart zu konstruieren und festzuhalten. Und deswegen taucht sie immer und immer wieder in Krisenzeiten auf.
0: Most of my students are kind of fearful. Every time I teach that course, I see even more fear for the future.
14: Amerika ist gestresst, zersplittert, von Ungleichheit geprägt und von Ängsten geplagt, aber dennoch unglaublich produktiv und kreativ.
0: I'd say that we've got through apocalyptic crises in the past and life continues.
13: Das war ein Beitrag von Kim Shirin-Kupal über die mit Bedeutung aufgeladene Zeitkapsel. In der von Kalifornien beigesteuerten KI-Prognose steht etwa, dass sich die heutigen Vereinigten Staaten auflösen werden und auch, dass es keine klassischen Autobahnen mehr geben wird.

0: Ist das das Ende einer Ära? Ist das das Ende von Amerika? Fragt Lana Del Rey 2017. Sie blickt voller Sorge auf die politische Führung des Landes und fragt sich, ob das Schiff Amerika kurz vor dem Kentern steht, weil der gesellschaftliche Zusammenhalt wegbricht. Ihre tröstliche Antwort: Die Menschen werden einen Weg finden, zu überleben und weiter zu tanzen. Unser Bild von den USA ist stark geprägt durch den Zweiten Weltkrieg und auch durch die Jahrzehnte nach 1989, dem Zusammenbruch des Kommunismus im Osten Europas. Die Vereinigten Staaten waren da lange die einzig verbliebene Weltmacht. Doch historisch betrachtet entspricht das so gar nicht dem Selbstverständnis der USA. Den Gründervätern schwebt im Gegenteil eine einfache Republik statt einem Empire vor. Und mit Europa und dem Rest der Welt wollte man nur zu tun haben, wenn es denn unbedingt notwendig und zum Nutzen der USA war. Die Parole America First gab es deshalb auch schon lange vor Donald Trump. Sie ist Ausdruck einer tief verwurzelten Selbstgenügsamkeit im Anspruch und Denken der USA, wie sie heute vor allem von konservativer Seite besonders hochgehalten wird. Mehr Einblicke in die gegenwärtige Grundhaltung der amerikanischen Politik gibt nun Richard Brehm in seinem Beitrag »Die USA zwischen Internationalismus und Isolationismus«.
1: The Claremont Institute has been an important part of my own intellectual development. I've read the work of its scholars.
2: Der amerikanische Vizepräsident J.D. Vance im Vorjahr bei der Verleihung des Statesmanship Awards an ihn. Verliehen wurde J.D. Vance die Auszeichnung vom Claremont Institute in Kalifornien, dem Vance seit längerem verbunden ist und das ihn auch weltanschaulich geprägt hat, wie Vance in seiner Dankesrede freimütig bekannte.
1: This institution has been great for me, so thank you all for being here. And a lot of people know the Claremont Institute, of course, as an intellectual center.
2: In den USA ist das Claremont Institute vor allem durch die Herausgabe der Zeitschrift Claremont Review of Books bekannt. Und da vor allem durch einen Artikel, der dort 2016 veröffentlicht wurde. Dieser Artikel war eigentlich mehr ein flammender Appell, der die Wahl zwischen Donald Trump und Hillary Clinton zu einer existenziellen Entscheidung erklärte. Zu einer Flug 93-Wahl. Vergleichbar mit dem Flug 93, bei dem am 11. September 2001 die Passagiere versucht hatten, die Entführer des Flugzeugs zu überwältigen.
3: Stürmt das Cockpit oder ihr sterbt. Vielleicht sterbt ihr sowieso. Ihr oder der Vorsitzende eurer Partei schafft es vielleicht ins Cockpit, wisst aber nicht, wie man das Flugzeug fliegt oder landet. Es gibt keine Garantien. Außer einer: Wenn du es nicht versuchst, ist der Tod sicher. Um die Metapher weiterzuführen, eine Präsidentschaft von Hillary Clinton ist russisches Roulette mit einer halbautomatischen Waffe. Bei Trump kannst du zumindest die Trommel drehen und dein Glück versuchen.
2: Michael Anton, der Verfasser dieser Zeilen, ist in der zweiten Amtszeit von Donald Trump zum Director of Policy Planning im Außenministerium aufgestiegen, wo er in enger Zusammenarbeit mit Marco Rubio eine neue nationale Sicherheitsstrategie mit dem Grundsatz America First erarbeitete. Neben Michael Anton hat das Claremont-Institut noch zahlreiche andere Mitarbeiter in das Kabinett von Donald Trump entsandt, wie Charles Kessler, Herausgeber der Claremont Review of Books, im Gespräch zu berichten weiß.
4: I don't know the current number, but it's somewhere around 80 or 90 people hired into his administration who have some affiliation, and these are both in the domestic policy and the foreign policy.
2: Das Claremont-Institut wurde Ende der 1970er Jahre als konservative Denkfabrik gegründet, die stark vom Denken des deutsch-amerikanischen Philosophen Leo Strauss beeinflusst war. Im Gegensatz zu den meisten anderen konservativen Denkfabriken hat das Claremont-Institut Trump nach seiner Abwahl 2020 die Treue gehalten und kann sich eben deshalb in seiner zweiten Amtszeit jetzt auch stark einbringen. Was Trump und das Claremont-Institut miteinander verbindet, ist vor allem eine, wenn auch rückwärtsgewandte, Vision eines Amerikas, wie es vor der Kulturrevolution der 1960er Jahre und vor Roosevelts New Deal der 1930er Jahre war. Und vor allem auch vor den beiden Weltkriegen, die eine viel stärkere Verstrickung der USA in die internationale Politik als noch im 19. Jahrhundert mit sich brachten.
4: In a way, Trump, who's, you know, difficult to understand because he's so...
5: In gewisser Weise ist Trump schwer zu verstehen, weil er in vielerlei Hinsicht so eigenwillig und außergewöhnlich ist. Aber aus einer längerfristigen Perspektive betrachtet, versucht er meiner Meinung nach, die Republikanische Partei und die konservative Bewegung wieder in Richtung einer Art historischer Norm zu führen. Der Norm des 19. Jahrhunderts, könnte man sagen. Oder der Norm der amerikanischen politischen Definition und Selbstdefinition aus der Zeit vor den Weltkriegen.
4: Norm of American, you know, political definition, self-definition.
5: Es ist also kein Zufall, dass er zum Beispiel ein großer Befürworter von Zöllen ist. Die Republikanische Partei war im 19. Jahrhundert aus vielen Gründen immer eine Partei der hohen Zölle. Abraham Lincoln und William McKinley waren sogar entschiedene Befürworter hoher Schutzzölle. Und obwohl ich mir nicht sicher bin, wie viel Präsident Trump darüber weiß oder darüber nachdenkt, müsste man als Beobachter meiner Ansicht nach sagen, dass eine Art seltsame Rückkehr zur historischen Norm im Gange ist.
4: Strange return to the historic norm, which is underway.
2: Betrachtet man die Gründung der Vereinigten Staaten, dann könnte man zum Schluss kommen, dass diese Gründung deshalb erfolgte und genau darin bestand, sich von Europa und dem Rest der Welt abzuwenden und stattdessen eine Selbstgenügsamkeit zu kultivieren. Dieser Isolationismus ist somit gleichsam die Werkeinstellung der USA, die auch bis in die 1930er Jahre vorherrschend blieb und sich erst nach Pearl Harbor und mit dem Eintritt in den Zweiten Weltkrieg nachhaltig veränderte. Charles Kessler sieht Trumps heutigen Isolationismus allerdings differenzierter.
4: I don't think Trump is really that isolationist.
5: Ich glaube nicht, dass Trump wirklich so isolationistisch ist. Wenn er von America First spricht, denkt er meiner Meinung nach nicht so sehr daran, Amerika von der Welt abzuschotten und das Besondere an Amerika vor dem Einfluss der übrigen Welt zu bewahren, wie es viele tun, die sich als Isolationisten bezeichnen. Ganz so ist es nicht. Ich glaube, wenn er an America First denkt, hat er einen starken, autarken, aber durchaus interventionistischen Staat vor Augen.
4: Of America First, he thinks of a strong, self-sufficient, but fairly interventionist state. He's closer, I think, to Andrew Jackson.
5: Er steht meiner Meinung nach eher Andrew Jackson und dem sogenannten Jacksonschen Populismus des frühen 19. Jahrhunderts nahe, der durchaus bereit war, seine Macht zu demonstrieren, insbesondere in unserer Hemisphäre, aber nicht nur dort. Und so überrascht es mich nicht sonderlich, dass er, wie man sieht, einen Krieg im Iran führt und Kriege in, Gott weiß, Kuba und an allen möglichen Orten riskiert und das mit einer bemerkenswerten Selbstsicherheit und Energie. Das lässt sich meiner Meinung nach nicht als klassischer Isolationismus erklären.
4: So that isn't, that I don't think you could explain as classic isolationism.
6: The Monroe Doctrine is a big deal, but we've superseded it by a lot, by a real lot. They now call it the Donroe Doctrine.
2: Donald Trump, Anfang dieses Jahres, in einer Rede anlässlich der Festnahme des venezolanischen Präsidenten Maduro durch die USA. Trump bemühte dabei den Begriff Donroe-Doktrin, ein Wortspiel in Anlehnung an die Monroe-Doktrin, wie sie im frühen 19. Jahrhundert vom amerikanischen Präsidenten Monroe formuliert wurde. Eine Doktrin, mit der die USA eine Rolle als Hegemonialmacht in ihrem Hinterhof in Lateinamerika beanspruchten.
7: Also in der Außenpolitik würde ich sagen, ist Trump jemand, der absolute Machthebel einsetzt und gleichzeitig auch populistisch-nationalistisch agiert. Das heißt, er ist bereit, als Machtpolitiker alle Hebel, die ihm zur Verfügung stehen, einzusetzen, um einen Vorteil für die USA herauszuarbeiten. Aber ich glaube nicht, dass das unbedingt jetzt dem 19. Jahrhundert entspricht. Ich glaube, das ist immer schon der Fall gewesen. Nur Europa ist eine Art Oase in der Welt gewesen. Zum Teil, weil ja auch die Amerikaner als Supermacht die großen Fragen geklärt haben, die historischen Rivalitäten in Europa mehr oder weniger stillgelegt haben.
2: Sagt Peter Rau, Amerikaner und Amerika-Experte mit unüberhörbar österreichischen bzw. Kärntner Wurzeln mütterlicherseits. Peter Rau arbeitet für das Hudson-Institut in Washington, eine konservative Denkfabrik, wo er für Europapolitik und transnationale Beziehungen zuständig ist. Vor Jahren hat er unter Präsident George W. Bush in dessen Stab gedient und so auch Einblick in konkrete Regierungsarbeit bekommen. Trumps polternde und disruptive Art der Politik verstellt für Peter Rau den Blick darauf, dass schon unter Obama eine Abwendung der USA von Europa eingesetzt hat. Eine Reaktion auf die abnehmende Bedeutung Europas und die zunehmende wirtschaftliche und sicherheitspolitische Bedeutung des pazifischen Raumes. Oder wie Peter Rao trocken feststellt,
7: dass sich immer mehr das Mächteverhältnis in der Welt vom Atlantik zum Pazifik verschiebt und dass die USA darauf reagieren muss und wird, nicht nur weil es Weltmacht ist, aber weil es auch ein pazifisches Land ist.
2: Die Weltordnung war nach dem Ende des Kalten Krieges jahrzehntelang von einer Pax Americana bestimmt. Die Regierung Trump möchte diese Friedensordnung nun gerne durch eine andere, weniger aufwendige und für die USA gewinnträchtigere ersetzen.
8: The United States has defended Europe for generations. And for too long, NATO has been a paper tiger and a one-way street. It's not going to cut it anymore.
2: Der amerikanische Verteidigungs- bzw. Kriegsminister Pete Hegseth, vor kurzem bei einer Schelte der NATO, die auch gleich mit der Ankündigung eines Rückzugs amerikanischer Truppen aus Europa verband. Doch droht unter Hegseth und Trump wirklich ein radikaler Rückzug der USA aus Europa? Charles Kessler vom Claremont Institut plädiert für eine realistische und gelassene Beurteilung der Lage.
4: I guess I would say that to the Europeans, I think you should have what can I say? Some patience.
5: Ich würde den Europäern gerne sagen, wisst ihr, ich finde, ihr solltet, wie soll ich das ausdrücken, etwas Geduld mit Amerika haben. Denn wissen Sie, was gerade in Amerika passiert, ist unerwartet. Ich meine, niemand hat die Trump-Revolution vorhergesagt oder die beiden Amtszeiten von Donald Trump. Und so wissen wir auch nicht, wie diese Geschichte enden wird. Aber ich glaube schon, dass es inmitten des scheinbaren Chaos der Trump-Regierung und der Trump-Jahre viel Kontinuität mit früheren amerikanischen Politiken gibt, früheren amerikanischen Prinzipien und früheren amerikanischen Weltanschauungen. Und ich würde mir keine allzu großen Sorgen darüber machen, dass Amerika das Interesse an Europa oder am Zustand der Machtverhältnisse in der Welt, am Zustand der Freiheit in der Welt verliert.
4: America losing interest in Europe or in the state of power relations in the world, the state of freedom in the world. These are still things.
5: Das sind nach wie vor Dinge, die in der amerikanischen Politik wieder auftauchen werden und nicht verschwunden sind, schon gar nicht vollständig aus der amerikanischen Außenpolitik, so dass es nach wie vor einen Grund gibt, sich mit amerikanischer Geschichte, der amerikanischen Regierung und der amerikanischen Außenpolitik zu beschäftigen. Denn langfristig wird es viel Kontinuität geben. Auch wenn ich glaube, dass es derzeit mehr davon gibt, als auf den ersten Blick ersichtlich ist, wird es in Zukunft genauso viel oder sogar noch mehr davon geben. Europa sollte also, so würde ich sagen, sein Interesse an Amerika und seine ernsthafte Auseinandersetzung mit amerikanischen Themen nicht aufgeben.
2: Auch Peter Rao plädiert dafür, sich vom aktuellen Geschehen nicht zu sehr verunsichern zu lassen und gerade vor dem Hintergrund von 250 Jahre USA einen Blick für das Beständige und Langfristige zu bewahren. Trump hin oder her.
7: Unsere Gerichtshöfe funktionieren. Wenn man sich die Umfragen ansieht, steht er ja nicht gerade bei 80%. Es wird auch Wahlen hier geben im November. Und die amerikanische Demokratie wird diese Phase genauso wie Phasen der Vergangenheit nicht nur überleben, aber in mancher Hinsicht, zum Beispiel bei der Entwicklung neuer Technologien, auch florieren. Und da ich bin fest der Überzeugung, dass die USA völlig in der Lage ist, durch den Vorteil der tollen Universitäten, der demografischen Entwicklungen, der wirtschaftlichen Stärke, die Fähigkeiten und generell Optimismus des Landes, hat es all die notwendigen Komponenten, sich in den nächsten 250 Jahren weiterzuentwickeln und da eine große Rolle weiterhin mitzuspielen.
0: Optimistische Worte am Ende des Beitrags über die USA zwischen Internationalismus und Isolationismus, den Richard Brehm gestaltet hat. Derzeit ziehen sich die USA aus Europa zurück, scheuen sich aber auch nicht vor Kriegen wie jenen gegen den Iran. Isolationistisch oder internationalistisch, es ist nicht immer eindeutig, was die USA gerade machen. Oft ist Amerika ja beides, Imperialismus und Antiimperialismus, Gegnerschaft und Befürwortung der Sklaverei, Ausbeutung der Arbeiter und 1. Mai, Demokratie und Unterdrückung. Das schreibt der Zeithistoriker Philipp Gassert in seinem aktuellen Buch »Die bipolare Nation, was Amerika der Welt gegeben hat, im Guten wie im Schlechten«. Über das Schlechte wird ja viel gesprochen. Wolfgang Ritschl wollte von ihm wissen, was momentan das Gute ist, an dem wir uns in Europa orientieren könnten.
9: Herr Gassert, wir sind aufgewachsen mit der Gewissheit, dass Amerika die Zukunft ist. Das, was in den USA passiert, kommt auch zu uns mit ein paar Jahren Verspätung. Sie weisen in Ihrem Buch darauf hin, dass es in den USA schon sehr früh einen organisierten Umwelt- und Naturschutz gab, bereits um 1900. Da sind zivilgesellschaftliche Gruppierungen in den USA vorangegangen und haben den Raubbau zum Thema gemacht. Also erst kommt im Schlechten der Raubbau, dann im Guten fast gleichzeitig die Kritik daran. Derzeit setzt man in den USA auf umweltschädliches Fracking. Internationale Umweltabkommen werden gekündigt. Wo, Herr Gassert, ist in diesem Bereich momentan das Gute, an dem wir uns in Europa orientieren können?
10: Ja, also im Moment scheinen die USA so etwas wie ein abschreckendes Beispiel zu sein, das uns eine schlechte Zukunft zeigt, im politischen, vielleicht auch im gesellschaftlichen, in der Wirtschaft. Aber auf der anderen Seite sind natürlich die USA lange ein Vorreiter in der Erzeugung nachhaltige Energie gewesen, also Solar und Wind. Und das wird auch weiter ausgebaut, egal was die amerikanische Regierung dazu sagt. Ja. Und es ist auch so natürlich, dass der Umweltschutz und der Klimawandel von Teilen der Gesellschaft nach wie vor ein Thema vorangetragen und auch eingefordert wird, dass die Gesellschaft etwas dagegen unternimmt. Also Amerika sündigt, aber es bringt eben auch immer wieder die Kritik an dieser Versündigung und das eben in einer medialen Art und Weise, die weltweit ausstrahlt.
9: 2008, 2009 kam es auf Kosten der Allgemeinheit zur Rettung der Banken nach einer Finanzkrise, ausgelöst durch eine neoliberale Deregulierung der Finanzmärkte. Als Reaktion darauf entstand die Occupy-Bewegung, die Sie als sehr inspirierend für die Europäische Linke bezeichnen. Viel erreicht hat Occupy nicht, auch die Black Lives Matter-Bewegung kam über symbolische Erfolge nicht hinaus. In den USA hat der rechte Populismus triumphiert, was für Sie, Herr Gassert, mit der rassistischen Rahmung von Wohlfahrt und staatlicher Unterstützung auch in einem Zusammenhang steht. Nun ist der Rechtspopulismus auch in Europa auf dem Vormarsch, aber in den großen Ländern Europas noch nicht an der Macht. Sie stellen in Ihrem Buch, Herr Gassert, dann folgende Frage. Zeigt ausgerechnet dieser merkwürdige, bei anständigen Menschen Abscheu hervorrufende heidnische König Trump, dem intellektuell brillante, aber häufig empathielose Helfershelfer willig zur Hand gehen, der Demokratie neue Wege?
10: Ja, das ist eine Frage, die wir uns stellen müssen. Sie haben schon gezeigt, dass ich auf keinen Fall mit Donald J. Trump oder Mr. T, wie ich ihn im Buch nenne, sympathisiere, dass ich ihn bestimmt nicht wählen würde. Aber noch einmal, die USA sind sowohl im Guten als auch im Schlechten immer wieder ein Anzeiger der Zukunft gewesen und ein Debattenlabor über die Zukunft der Demokratie. Und deswegen müssen wir das unglaublich ernst nehmen, was da passiert. Nicht nur, weil es uns unmittelbar betrifft, also in den transatlantischen Beziehungen, sicherheitspolitisch, wirtschaftspolitisch, siehe Straße von Hormus und anderes, sondern auch, weil die USA eben in diesem rechten Populismus so radikal vorangegangen sind. Meine Hoffnung ist, dass in den USA die Gegenkräfte sich nun mobilisieren. Man sieht es in den No-Kings-Demonstrationen, man sieht es auch in den Wahlergebnissen der Einzelstaaten und dass auf die Art und Weise, ähnlich wie wir es jetzt in Ungarn erlebt haben, ein Weg zur Überwindung dieses rechten Anschlages auf die liberale Demokratie funktionieren könnte.
9: In den USA ist ja mit Donald Trump ein christlicher Nationalismus an die Macht gekommen, und zwar in einem Land, in dem die religiöse Vielfalt einzigartig und vorbildlich erscheint. Worin hält uns Amerika denn da den Spiegel vor, Herr Gassert? Die Religion schien bei uns ja schon in die Bedeutungslosigkeit verdrängt. Mit dem Erstarken muslimischer Gemeinschaften und ihrer Präsenz im Stadtbild hat sich das geändert. Religion ist in Europa wieder ein Thema geworden.
10: Absolut. Also in Zeiten von Krisen und Suche nach Identität hat Religion schon immer eine Rolle gespielt. Und die USA sind schon immer ein sehr christliches Land in ihrem Selbstverständnis gewesen. Also das ist jetzt auch nichts Neues, dass so ein konservatives Christentum mit Familien Werten und Ähnlichem aufsteigt. Das ist also lang angelegt. Seit den 1960er Jahren haben wir so ein religiöses Wiedererwachen in den USA erlebt. Ja. Und dieser christliche Nationalismus, der hat durchaus Tradition. Ich sehe es auch in Europa, dass wir sehr viele konservative Christen haben, also sowohl im katholischen als auch im evangelischen Bereich. Aber der große Unterschied ist, dass wir in Europa ein Staatskirchentum haben und das haben die Vereinigten Staaten nicht. Ja? Deswegen ist es auch leichter, die Muslime dort zu integrieren, als in Europa, wo eben die Kirche eine ganz andere staatsrechtliche Position hat als in den Vereinigten Staaten. Ne? Also auch hier könnten eigentlich die USA wiederum ein Vorbild sein, unsere Gesellschaft oder unsere Verfassung laizistischer zu organisieren, was aber nicht heißt, dass die Menschen dann im Privaten und für sich selbst gesehen durchaus religiös agieren und dass auch politische Kräfte sich zum Christentum oder zu anderen Religionen bekennen.
9: Die USA waren in ihrer 250-jährigen Geschichte stets ein Debattenlabor des Fortschritts und seiner Grenzen. Der zivile Ungehorsam kam von dort, das bessere Leben im Konsum, zuletzt die Tech-Revolution, die mit Hippie-Parolen begann, aber in einen Überwachungskapitalismus abgleitet. Und wir erinnern uns noch gut an Barack Obama, den wir als Rockstar empfangen haben. Ein schwarzer Präsident schien die US-Revolution vollendet zu haben. Das Europa sich von den USA emanzipieren wolle, das hat 1954 schon die Philosophin Hannah Arendt beobachtet. Sie stellte dem Amerikanismus einen Europäismus gegenüber. Was Hannah Arendt 1954 vorhergesagt hat, das könnte jetzt eintreten, schreiben Sie, Herr Gassert, in Ihrem Buch. Würden die USA uns mit dem bisher nur angekündigten Rückzug aus Europa etwas Gutes tun, Ihrer Meinung nach?
10: Sie würden uns zwingen, mal unseren Akt zusammenzukriegen und uns wirklich auf eigene Füße zu stellen als Europäer und Europäerinnen. Weil wir haben es uns ja, vor allem wenn man jetzt von Deutschland her das sieht, wo ich ja sitze, doch sehr bequem eingerichtet in diesem amerikanischen Imperium. Und Österreich ist letztlich mitgeschwommen in diesem Kontext und andere neutrale Staaten in Europa auch. Also wir haben es uns leicht gemacht und es läge an uns, uns zusammenzureißen, unsere sicherheitspolitische Integration in Europa voranzutreiben, aber natürlich auch im wirtschaftspolitischen, Finanzmärkte und Ähnliches voranzumachen, um eine neue europäische Stärke zu erreichen. Also vielleicht täten uns die USA sogar einen Gefallen, auch wenn viele sich davor fürchten, wenn sie sich nun aus Europa zurückziehen würden. Ja, also vielleicht gibt uns Trump die goldene Gelegenheit, mehr Eigenständigkeit zu wahren und unsere Unabhängigkeit von Amerika zu erklären, so wie ich am Ende des Buches es auch formuliere.
9: Am Ende des Buches schreiben Sie auch, 1776 fände 2026 in Europa statt. Wir Europäer sind die wahren Erben von 1776, weil wir für Amerikas beste Traditionen stehen. Um das zu festigen, sagen Sie dann, Herr Gassert, müssten wir erneut die USA als kreatives Vorbild nehmen und die Europäische Union in einen europäischen Nationalstaat verwandeln.
10: Ja, das ist eine Utopie, das ist eine Vision, die ich da formuliere. Die USA sind ein National.

0: historischen Herkünften durchaus zusammenarbeiten können. Aber mir ist klar, dass wir eine andere Tradition in Europa haben. Ich glaube, wir sind nach wie vor die Erben von 1776. In der gesamten Paradoxie dieser Versprechen der amerikanischen Unabhängigkeitserklärung, ne, die sagt also, alle Menschen sind gleich geschaffen, aber wer sagt das? Es sind Sklavenhalter. Und diese Spannung hat aber doch über die Jahrhunderte so etwas hervorgebracht wie ein immer neues Einfordern der Menschenrechte, der Freiheit und der Gleichheit der Menschen. Und niemals werden diese Ideale perfekt verwirklicht werden können. Sie sind es auch in Europa nicht, ja. Aber es ist entscheidend, dass man so einen Anspruch hat, individueller Rechte, die es einzufordern gilt, immer wieder von der Zivilgesellschaft oder auch von den politischen Parteien und die es dann umzusetzen und zu verwirklichen gilt, ja. Und diese paradoxe Geschichte über 250 Jahren, das ist, was Amerika uns erzählt und wovon wir uns immer wieder neu eine Scheibe abschneiden können. Zumal wir so lange eben schon auch mit den Amerikanern in einer intensiven Debatte über Werte, über Freiheitsrechte, aber natürlich auch über Wirtschafts- und andere politische Fragen stehen.
1: Wolfgang Ritschl hat mit dem Zeithistoriker Philipp Gassert über sein Buch »Die bipolare Nation, was Amerika der Welt gegeben hat, im Guten wie im Schlechten« gesprochen. Erschienen ist es bei DTV.

Im Guten wie im Schlechten. Darüber lässt sich trefflich diskutieren, auch was die Musikentwicklung angeht. Der Country-Song Walk My Walk ging im November 2025 komplett durch die Decke. Er erreichte als allererster KI-generierter Country-Song Platz 1 der US Billboard Country Digital Song Sales Charts.

0: Kaum hat Donald Trump seine zweite Amtszeit 2025 begonnen, da beginnen schon die ersten Proteste, die sich über Monate ausweiten und im Jänner 2026 schließlich eskalieren. Eine Entwicklung, die das Land tief erschüttert hat und die in Europa vor allem als Krise, als Zuspitzung und als Ausnahmezustand wahrgenommen wird. Doch wer genauer hinschaut, erkennt, dass selbst in solchen Momenten Bewegungen entstehen, die sich nicht in den üblichen Schlagzeilen erschöpfen. Eine kurze Vorwarnung. Im folgenden Beitrag sind teilweise Originaltöne zu hören, die für manche Hörerinnen und Hörer belastend sein können. Chancen in der Krise, ein Beitrag von Kim Shirin Kupal.
1: Los Angeles, 6. Juni 2025. Maskierte, bewaffnete Beamte der Einwanderungsbehörde ICE stürmen Gewandgeschäfte, Baumärkte und Tankstellen. Sie führen Menschen in Handschellen ab, mutmaßliche illegale Einwanderer, und verladen sie in Fahrzeuge.

0: migration rates here in LA.
1: Federal officials have detained multiple people at different locations.
2: Familienangehörige, Nachbarn und Bekannte strömen auf die Straße, um zu demonstrieren. Los Angeles, 7. Juni 2025.
3: Extraordinary images out of Los Angeles tonight. Hundreds of National Guard troops now on the ground. Deployed.
2: Trump entsendet 2000 Soldaten der Nationalgarde in die Stadt, um die Proteste niederzuschlagen. Kolonnen von Militärfahrzeugen rollen durch die Straßen. Männer springen heraus mit Gewehren in der Hand. Es fühlt sich an, als würde die Stadt besetzt werden.
4: Arrest as many people that touch you as you want to. Those are the general orders.
2: Ein Mann mit hagerem Gesicht führt die Eistruppen an. Seine grauen Haare sind an den Seiten abrasiert. Er trägt einen grünen, knielangen Mantel mit doppelten Knopfreihen und Abzeichen an Schultern und Brust. Die Ähnlichkeit mit einer Nazi-Uniform ist schockierend.
4: Everybody gets it if they touch you. You hear what I'm saying? Less lethals?
2: Es ist Gregory Bovino, ein ehemaliger Grenzschutzbeamter. Jetzt ist er Oberbefehlshaber der Einwanderungsbehörde ICE.
4: It's what we do.
2: September 2025. Greg Bovino und die Nationalgarde rücken in eine weitere Stadt ein, Chicago.
5: The Department of Homeland Security says it has begun Operation Midway Blitz.
2: Dezember 2025. Greg Bovino startet neue Razzien, jetzt in Minneapolis. Die Stimmung ist am Kippen. Einen Monat später ist es soweit.
6: We are following a breaking news situation in South Minneapolis, a shooting involving ICE agents.
7: We have just learned the victim's name. She is a 37-year-old woman and her name is Renee Nicole Good.
2: Die Straßen sind von Schnee gesäumt, als Renee Nicole Good, eine 37-jährige Amerikanerin, nach einer ICE-Protestaktion in ihr Auto einsteigt. ICE-Beamte umzingeln ihr Fahrzeug. Einer von ihnen rüttelt an ihrer Autotür und greift mit der anderen Hand durch das Fenster und befiehlt ihr auszusteigen. Renee Good setzt mit ihrem Auto zurück und fährt dann langsam vorwärts. Der ICE-Beamte Jonathan Ross wird dabei leicht zur Seite gestoßen. Er zückt seine Waffe und feuert Schüsse durch die Windschutzscheibe auf die Fahrerin ab. Renee Good wird in den Oberarm, die Brust und den Kopf getroffen. Sie stirbt kurz danach. Nationalistische Politiker müssen Kriege führen, manchmal nach außen, häufiger jedoch nach innen. Donald Trump tut beides. Von Beginn seiner Amtszeit an benannte er seine wichtigsten inneren Feinde, Demokraten und Einwanderer. Als die Nachricht von René Goulds Ermordung bekannt wird, halten Millionen Menschen den Atem an. Ist das der Moment, an dem sich etwas grundlegend verändern wird?
7: Hundreds of protests are underway.
2: Kommt es jetzt zur Eskalation oder gibt es einen besseren Weg, eine Art Chance in der Krise? Es ist der Tag nach den landesweiten Protesten. Der Unterrichtsraum im Norden Manhattans ist überfüllt. 130 Menschen haben sich dort zusammengedrängt. Und diejenigen, die keinen Platz gefunden haben, werden an andere Schulungsorte verwiesen. Es ist ein Kurs zum organisierten Widerstand. Und es ist nicht der einzige. Überall in New York, aber auch in den restlichen 49 Bundesstaaten des Landes finden heute ICE-Watch-Seminare statt. Das Ziel ist es, darauf zu achten, dass ja niemand Gewalt anwendet. Anstatt zu den Waffen zu greifen, lehren die Kursleiter, wie Situationen deeskaliert werden können, was zu tun ist, wenn ICE-Beamte anrücken. Erstens. Schicke eine SMS an eine zentrale Leitstelle, eine NGO oder Organisation aus deinem Bezirk. Schreibe ihnen, wie spät es ist, wo die ICE-Beamten gesichtet wurden, wie viele es sind, sind sie bewaffnet, welche Fahrzeuge nutzen sie. Zweitens, habe immer eine Trillerpfeife bei dir. Ein Pfiff ertönt, dann ein weiterer. Nachbarn treten auf die Veranda. Drittens, und das ist wohl der wichtigste Punkt, deeskalieren. Wenn ein Beamter die Befehle erteilt, wenn er zum Beispiel sagt, trete zurück, dann schrei ihn nicht an, sondern trete zurück. Folge ihm, bleibe ruhig, aber höre dabei ja nicht auf zu dokumentieren. Zücke dein Handy und beginne zu filmen. Filme, Filme, Filme. Der Journalist David Brooks glaubt, dass die Vereinigten Staaten weniger ein politisches Problem haben als ein moralisches. In den letzten Jahrzehnten sei das verloren gegangen, was er einen gemeinsamen moralischen Kompass nennt. Umfragen zufolge gibt die Mehrheit der Studenten heute an, keinen Sinn im eigenen Leben mehr finden zu können.
8: We've left people naked and alone. And if you've got a world where 58% of college students don't know, have any sense of purpose and meaning in their life, they're lacking something pretty core.
2: Die Trump-Jahre könnten das ändern. Nicht, weil Trump Menschen zusammenbringt, sondern weil seine Brutalität viele dazu zwingt, sich wieder zu fragen, wer bin ich? Wer könnte ich werden? Welchen Platz habe ich in dieser Welt und welche Verantwortung trage ich? An den Universitäten ist daher ein Trend zu beobachten. Viele Professoren kehren wieder stärker in ihre Rolle als Mentoren zurück. Sie helfen Studierenden dabei, genau diese Fragen zu beantworten. Das Ziel: Wir müssen bessere Menschen hervorbringen.
8: Humanism is based on the idea that we're partially sinful, partially wonderful, but we can be cultivated to repress our selfish sides and to strengthen our more altruistic desires, our desire for love, for respect and for other things.
2: Besonders sichtbar wird dieser neu gefundene Sinn für Moral in Minneapolis. Nach dem Tod von Renee Good schließen sich rund 5000 Menschen zu einem Eisbeobachternetzwerk zusammen. Cafés, Kunstgalerien und sogar Sexshops werden zu Versorgungsdepots. Menschen bringen Lebensmittel, Windeln, Medikamente zu Familien, die aus Angst vor Eis ihre Wohnungen nicht mehr verlassen können. Es ist ein ständiger Strom von Freiwilligen. Sie tauschen Informationen darüber aus, was gerade auf den Straßen vor sich geht, wo neue Masken, Handschuhe, Schutzbrillen und Erste-Hilfe-Sets verteilt werden müssen. Die Stimmung ist angespannt, aber seltsamerweise auch lebhaft und herzlich. In den Tagen nach der Schießung von Renee Good bezeichnen Trump-Vertreter sie als Terroristin.
9: That woman is part of a broader left-wing network to attack, to dox, to assault and to make it impossible for our ICE officers to do their job.
2: Renee Good sitzt in ihrem Auto, als der Beamte auf sie schießt. Regierungsvertreter erklären ihr Auto danach zur Waffe und sprechen von einer Bedrohung für den Beamten. Es sei Notwehr gewesen. Eine Videoanalyse stellt diese Darstellung zwar in Frage, kann die Aussage des Beamten, er habe um seine Sicherheit gefürchtet, aber nicht ausschließen. Auch Greg Bovino, der Oberbefehlshaber von ICE, verteidigt seine Männer.
10: Yes, a 4,000-pound missile is not something anyone wants to face, especially in a split-second decision-making process in a very already inhospitable environment. Hats off to that ICE agent. I'm glad he made it out alive.
2: Er sagt, der Schütze, der René Good erschossen hat, habe gute Arbeit geleistet. Hut ab. Es wird keine strafrechtliche Anklage gegen den Schützen erhoben. Die Ermittlungen versanden. Warum? ICE-Beamten wird weitgehende rechtliche Immunität zugesichert. Gleichzeitig ist ihr Handlungsspielraum gewachsen. Festnahmen betreffen nicht mehr nur Menschen ohne Papiere, sondern auch US-Bürger, die ausländisch aussehen, oder Demonstranten oder Beobachter, die einfach zur falschen Zeit am falschen Ort waren. Laura Jadid, eine Journalistin, beschreibt in einem Selbstversuch, wie einfach der Einstieg bei ICE ist. Sie hat sich online beworben. Ihr Bewerbungsgespräch dauerte weniger als 6 Minuten. Viele Formulare blieben unvollständig, sie durchläuft keinen Background-Check und macht auch keinen Drogentest. Wenige Monate später erhält sie ein Jobangebot. Hätte sie es angenommen, hätte sie $50,000 Einstiegsbonus, eine Pension und eine Waffe bekommen. Unter Greg Bovino und seinen ICE-Beamten sitzen mittlerweile zehntausende Menschen in Haft. Tausende Kinder und auch etwa 500 Säuglinge wurden festgenommen. Mehr als 50 Menschen sind bereits in ICE-Gewahrsam gestorben. Die Rede ist von verschimmeltem Essen. Minneapolis, Jänner 2026. Während Tränengas über die Menge hinwegweht, berichten Journalisten vor Ort mit brennenden Augen und brennenden Hälsen davon, wie ICE-Beamte in Wohnviertel stürmen. Der 37-jährige Intensivpfleger Alex Pretty versucht einzugreifen, als ICE-Beamte eine Frau zu Boden stoßen. Sie besprühen Alex Pretty wiederholt mit Pfefferspray. Er wird am Boden fixiert, dann 10 Schüsse. Er stirbt direkt vor Ort.
11: Sworn declarations were submitted in federal court by people who say they witnessed the fatal shooting of Alex Pretty. They contradict the version of events presented by federal officials.
2: Greg Bovino versucht erneut, die Schüsse als gerechtfertigte Notwehr darzustellen, doch diesmal gelingt das nicht. Zu viele Kameras am Tatort haben den Ablauf gefilmt. Es bleibt kaum Raum für Spekulationen. Was zu sehen ist: Pretty hilft einer am Boden liegenden Frau, als er von ICE-Beamten überwältigt wird. Er hält ein Handy, keine Waffe, in der Hand. Er wird mit dem Gesicht nach unten fixiert und mehrfach in den Rücken geschossen. Für viele ist das keine Notwehr, sondern eine Hinrichtung.
12: President Trump facing growing scrutiny within his own party over how this immigration crackdown is being handled.
2: Nach fast einem Jahr aggressiver Razzien wird Greg Bovino Ende Jänner 2026 aus seiner Führungsposition entlassen. Donald Trump schickt stattdessen Tom Homan nach Minneapolis.
13: President Trump and I, along with others in the administration, have recognized that certain improvements could and should be made. That's exactly what I'm doing here.
2: Homan räumt ein, dass die Operation in Minneapolis mangelhaft gewesen sei. Jetzt ersetzt er die groß angelegten Razzien durch gezieltere Festnahmen. Die Zahl der Festgenommenen beginnt zu sinken. Es kommt zu keiner Deeskalation und zu keiner Form von Vergeltung.
14: If you protest and express your First Amendment rights, please do so peacefully as you always do. We can't give them what they want.
15: We have reached a major milestone with the federal crackdown in Minnesota.
16: Today, the Trump administration announced that Operation Metro Surge is ending.
17: It is growing. People are dropping off flowers and candles.
18: Candles here. Don't talk about policy. The flowers don't mention enforcement strategies.
19: I don't think they died in vain. I think their lives and deaths have meaning.
18: Renee Good, Alex Preddy. The two lives that, in many eyes here, changed the course of something much bigger than themselves.
20: I can't think that you sacrifice your life for nothing to good to come of it. Something will. Something will.
8: I think America's going to say, enough. I don't care if you like Trump or don't like Trump, but this walk through carnage and contention and bitterness and corruption, enough. We want the exact opposite.
2: Der Journalist und Politikkommentator David Brooks ist überzeugt, dass sich die kulturelle Stimmung in den USA verschiebt. Er erinnert an Universitäten, die Gerichte, die vielen Menschen auf den Straßen. Da passieren positive Veränderungen, sagt er. Man muss sie nur sehen wollen. Für die kommenden Jahre ist es deshalb weniger entscheidend, ob Demokraten oder Republikaner gewinnen. Entscheidend ist, nach welcher Haltung Amerika sucht.
8: And I think what America's going to hunger for is not only a policy opposite of Trump, but the moral opposite of Trump and the social opposite of Trump and the emotional opposite of Trump.
2: Brooks ist
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3: Am Mikrofon ist Felix Nowak. Zwei Wochen nach den verheerenden Erdbeben in Venezuela ziehen sich die Suchteams zurück, denn es gibt de facto keine Chance, noch Überlebende zu finden. Mehr als 3.800 Todesopfer sind bestätigt, tausende Menschen sind aber noch verschüttet. Viele Venezolaner fühlen sich von der Regierung alleine gelassen. Präsidentin Delcy Rodriguez hat nun um Hilfe bei König Charles angesucht. Teresa Kulovic.
4: Berkan rettet aus den Trümmern, was noch übrig ist vom früheren Zuhause. 18.000 Menschen sind durch die Beben vor zwei Wochen obdachlos geworden. Sie leben nun in provisorischen Zeltlagern. Viele fühlen sich von der Regierung im Stich gelassen. Die Regierung hat nichts für uns getan, sagt etwa Salvador Blanco, der nun im Camp in La Guaira lebt. Hilfe bekomme er von ausländischen Helfern. Die Regierung in Venezuela braucht Geld für die Unterstützung der Bevölkerung. Präsidentin Delcy Rodriguez sagt, sie sei in Gesprächen mit dem Internationalen Währungsfonds, damit dieser eingefrorene Gelder für Venezuela freigibt. Außerdem habe sie König Charles einen Brief gesendet, in dem sie ihn bittet, die venezolanischen Geldreserven freizugeben. Teile von denen werden in der Bank of England aufbewahrt.
3: Nach massiven Anschuldigungen hat ein Kandidat der US-Demokraten für die Senatswahlen im Herbst seinen Rückzug angekündigt. Graham Plattner aus dem Bundesstaat Maine werden Vergewaltigung und aggressive Übergriffe gegen Partnerinnen vorgeworfen. Plattner bestreitet das weiterhin. Sein Rückzug sei kein Schuldeingeständnis. Der Demokrat galt als Schlüsselkandidat seiner Partei. Im Zuge des Booms der künstlichen Intelligenz errichtet der Facebook-Mutterkonzern Meta sein erstes Rechenzentrum in Kanada. Eine enorm große Anlage, die mehr als 9 Milliarden US-Dollar kostet und Bedenken weckt hinsichtlich des hohen Strom- und Wasserverbrauchs. Michael Fröschel berichtet.
5: Das Rechenzentrum in Alberta, nördlich der Provinzhauptstadt Edmonton, soll so viel Strom verbrauchen wie 800.000 Haushalte. Die Provinz wirbt mit günstigem Erdgas und niedrigen Temperaturen, die die Kühlung der riesigen Supercomputer kostengünstiger machen. Trotz der Beteuerungen der kanadischen Regierung, auf erneuerbaren Strom zu setzen, soll ein Gaskraftwerk den enormen Energiebedarf decken, das ebenfalls neu errichtet wird. Der Facebook-Mutterkonzern Meta verspricht, ein geschlossenes Kühlsystem zu verwenden, um den Wasserverbrauch zu verringern. Das Unternehmen will außerdem über 40 Millionen US-Dollar in die lokale Infrastruktur wie Straßen, Stromnetze und Kanäle investieren. Das Projekt ist das weltweit 33. Rechenzentrum von Meta, das größte außerhalb der USA.
3: Im Prozess um eine tödliche Attacke auf einen Zugbegleiter wird in der deutschen Stadt Zweibrücken heute ein Urteil erwartet. Der 26-jährige Angeklagte soll den Zugbegleiter bei einer Ticketkontrolle im Februar geschlagen haben. Dieser musste reanimiert werden und starb später im Krankenhaus. Die Staatsanwaltschaft hat dem mutmaßlichen Angreifer ursprünglich Mord vorgeworfen. Das Gericht hat aber die nötigen Voraussetzungen nicht gesehen. Verhandelt wird jetzt wegen Körperverletzung mit Todesfolge. Der Georg-Büchner-Preis geht heuer an Christine Wunicke. Die 1966 geborene deutsche Autorin widmet sich vor allem historischen Stoffen. Ihr jüngstes Buch Wachs spielt etwa im Frankreich des 18. Jahrhunderts. Wunicke stand bereits mehrfach auf der Shortlist des Deutschen Buchpreises. Wir kommen jetzt zum Wetter.
6: Um und über 40 Grad sind es gestern in Spanien und im Südosten Frankreichs geworden. Und auch in den kommenden Tagen bleibt es hier extrem heiß. Bei uns in Österreich gibt es dagegen gemäßigte Sommertemperaturen. Heute werden es meist 23 bis 30 Grad. Dazu gibt es von Vorarlberg bis Oberkärnten jede Menge Sonnenschein. Sonst sind zeitweise dichtere Wolken unterwegs. Regenschauer bleiben aber die Ausnahme. Außerdem haben wir es oft windig mit Böen um die 40 Kilometer pro Stunde. So viel zum Wetter von Nathalie Auer.
3: Und jetzt der Blick auf das Mittagsjournal, heute mit Veronika Filitz.
7: Im Nahen Osten ist die Lage wieder angespannter. Die USA fliegen neue Angriffe auf den Iran. Teheran greift seinerseits US-Militärstützpunkte in der Region an und droht Washington, das große Auslandsthema. Auch bei uns. In der Wirtschaft ist die Aufmerksamkeit aufs deutsche Wolfsburg gerichtet. Dort tagt der Aufsichtsrat von VW. Es geht um immens harte Einschnitte Wir schauen uns die Hintergründe dafür an und schalten zu unserem Korrespondenten Andreas Pfeiffer. In Österreich ist Asbest ein großes Thema im Burgenland, in Wien. In Niederösterreich, in der Steiermark, hat die Umweltschutzorganisation Greenpeace Asbest gefunden. Wir sind dran zu klären, ob und wie gefährlich.
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0: Herzlich willkommen zu Browserverlauf, das Digital-Leben-Update. Und eure Hosts sind wie immer Ulla Ebner
1: und Irmi Wutscher.
0: Und wir geben euch wieder Einblicke, was wir in unseren Browserfenstern in letzter Zeit so offen hatten.
1: Seit kurzem gibt es den ersten Billionär der Welt. Es ist Elon Musk.
0: Überraschung.
1: Wir schauen uns an, was sich rund um den Börsengang von SpaceX bei der Konkurrenz so tut.
0: Und ich stelle euch heute ein Buch vor mit dem Titel Die offene Zukunft und ihre Feinde, wie wir die freie Gesellschaft vor der KI-Diktatur bewahren können.
1: Und jetzt gleich noch eine kurze Meldung aus der Kategorie Alternative Fakten über ein goldenes US-Smartphone.
0: Ja, für viele Fans in den USA war im Mai ein großer Moment. Endlich wurde das seit bereits einem Jahr angekündigte Trump-Phone T1 ausgeliefert. Und diverse Tech-Journalisten haben ihre Unboxing-Videos ins Netz gestellt.
2: This is printer paper. This is printer paper. And look at the toner.
3: This is the T1 phone. Is made for Americans.
4: So gazing upon the only man in America to not receive his Trump phone.
5: Proudly assembled in the USA.
0: Die Söhne von Donald Trump haben ja dieses Trump Mobile bereits vor einem Jahr, also im Juni 2025, angekündigt und vorgestellt. Es sollte sein ein patriotisches Smartphone, goldglänzend, made in USA steht drauf und auch eine US-Flagge ist auf der Rückseite aufgedruckt. Allerdings nicht ganz korrekt, weil bei der Anzahl der Streifen auf dem Stars and Stripes Banner haben sie sich ein bisschen verzählt.
1: Okay.
0: Truth Social, das ist Trumps eigene Social Media Plattform, die ist auf diesem Telefon natürlich bereits vorinstalliert. Kosten tut das Ganze 499 US-Dollar und die Trumps selbst sprechen davon, dass es bereits im Laufe des Jahres 590.000 Vorbestellungen gegeben hat. Andere Quellen allerdings meinen, dass es in Wahrheit nur 30.000 waren.
1: Ja, großartig, aber gab es denn nicht schon von Anfang an Gerüchte, dass dieses Smartphone in Wahrheit in China hergestellt wird?
0: Ja, die gab es, weil es nämlich auch in Wahrheit fast unmöglich ist, ein Smartphone hundertprozentig in den USA zu erzeugen und wenn, dann sicher nicht um 500 Dollar.
1: Ja.
0: Aber weshalb das goldene Trump Mobile jetzt gerade so für so viel Aufregung gesorgt hat, war, die Gerüchte sind nämlich bestätigt worden. Die Reparaturplattform iFixit hat das Ding auseinandergeschraubt und hat es mit bekannten Modellen verglichen und dann festgestellt, okay, beim Trump Mobile handelt es sich um das Modell HTC U24 Pro, also um ein chinesisches Handymodell aus dem Jahr 2024. Und dem wurde einfach nur ein goldenes Cover verpasst. Das chinesische Original gibt es auch zu kaufen, zum Beispiel im US-Supermarkt Walmart um ungefähr 175 US-Dollar. Natürlich nicht in Gold und nicht mit US-amerikanischer Flagge drauf. Und in den Testberichten schneidet es so mittelprächtig ab.
1: Okay, und das war auch nicht das einzige Problem, weil schon im Mai gab es da eine Aufregung um ein Datenleck. Was steckt da dahinter?
0: Ja. Da ging es jetzt nicht um irgendein Datenleck oder eine Schwachstelle beim Telefon selbst, sondern bei der Website, wo man dieses Telefon vorbestellen konnte. Da hat nämlich ein anonymer Sicherheitsforscher, hat sich das angeschaut und ist draufgekommen, oh, da ist eine Schwachstelle bei einer Programmierschnittstelle und durch die kann man sehr einfach in die Kundendaten hineinsehen. Also sprich Name, Adresse, E-Mail-Adresse und Telefonnummern von jenen Menschen, die das Trump-Phone vorbestellt haben. Und der Forscher hat sich zuerst gedacht, okay, ich bin ein guter Mensch, ich kontaktiere mal das Unternehmen und warne sie. Aber das Unternehmen hat nicht reagiert. Daraufhin hat er sich aus dieser Liste der Besteller mehrere reichweitenstarke YouTuber rausgesucht und hat die angeschrieben und ihnen gesagt, ja, ich habe deine Daten aus dieser Liste, du hast das bestellt. Und die haben dann das Datenleck in ihren reichweitenstarken YouTube-Kanälen auch öffentlich gemacht. Und übrigens auch von genau diesem anonymen Sicherheitsforscher kommt die Information, dass es in Wahrheit nur 30.000 Bestellungen waren und eben nicht 590.000, wie Trump Mobile selbst behauptet.
1: Upsi, was sagt eigentlich die Trump-Familie zu diesen Vorwürfen?
0: Na, beim Datenleck, da haben sich tatsächlich noch Sprecher von Trump Mobile geäußert, haben den Vorfall sogar bestätigt, haben gesagt, ja, das gab's, wir sind nicht schuld, ein Drittanbieter ist schuld und wir werden den Vorfall natürlich untersuchen. Aber seither haben wir nichts mehr gehört. Also vor allem zu dieser Made in China-Aufregung derzeit, da sagen sie gar nichts, großes Schweigen und keine

0: Erklärungen, keine Entschuldigungen, keine Interviews. Was sie aber getan haben, sie haben still und heimlich den Aufdruck Made in USA bei den Modellen umgeändert in Assembled in the USA, also zusammengeschraubt in den USA.
1: Okay. Was sagen eigentlich diejenigen, die das kaufen? Also ist Trump-Fans das egal? Also Hauptsache ein goldenes Handy, auf dem Trump draufsteht, oder regen sich die schon über diese Made in China-Sache auf?
0: Ja, teils, teils. Die sind gespalten. Ich glaube, manchen ist es egal. Die glauben das vielleicht gar nicht. Aber es gibt schon auch auf Social Media wütende Reaktionen von Leuten, die gesagt haben, na, ich wollte ganz bewusst ein patriotisches Smartphone made in USA und jetzt das. Und die fühlen sich betrogen.
1: Okay. Aber kommen wir zu etwas ganz anderem, nämlich von einem exzentrischen US-Milliardär zu einem exzentrischen US-Billionär. Elon Musk ist neuerdings der weltweit erste Billionär, nämlich seit sein Unternehmen SpaceX an die Börse gegangen ist.
0: Genau, Superlative, wohin man schaut. Wir erleben ja nicht nur gerade die größte WM aller Zeiten in den USA mit dem größten österreichischen Länderspiel aller Zeiten, dem 3:1-Sieg gegen Jordanien, sondern auch der größte Börsengang der Geschichte hat am 12. Juni 2026 stattgefunden. Da ist Elon Musks Unternehmen SpaceX an die Börse gegangen. Irmi, kurze Erinnerung, SpaceX, Weltraum, Satelliten, was machen die noch alles?
1: Genau, SpaceX, gegründet 2002, war ursprünglich mal ein reines Weltraumunternehmen. Musk hat damit die private Raumfahrt sozusagen massentauglich gemacht und SpaceX ist mittlerweile da ein wichtiger Partner der NASA. Aber Musk hat noch ein paar weitere Unternehmen da quasi dazugehängt. Seit 2020 bietet Starlink Satelliten-Internet unter dieser Dachmarke SpaceX an. Und vergangenen Februar hat SpaceX eine andere Musk-Firma übernommen, nämlich xAI. Das ist Elon Musks KI-Firma, bekannt durch den Chatbot Grok. Und die betreibt auch den Nachrichtendienst X, der früher mal Twitter war. Die beiden haben traurige Bekanntheit Anfang des Jahres erhalten, wegen nicht einvernehmlicher Nacktbilder, die massenhaft auf X gepostet wurden.
0: Wir erinnern uns. Das heißt, also dieses Gemisch an Firmen ist jetzt eben erstmals an der Börse notiert. Darüber hat übrigens unsere Kollegin Daniela Derntl auch vor kurzem mit der deutschen Finanzexpertin Sandra Navidi gesprochen. Und zwar in Digital Leben. Den Beitrag werden wir euch auch hier in den Shownotes zu dieser Folge verlinken. Aber Irmi, erklär mal, was ist jetzt so bemerkenswert gewesen an diesem Börsengang, außer dass es Elon Musk noch reicher gemacht hat?
1: Und monatelang gehypt wurde. Ja, also interessant war schon, dass für Musk so einige Regeln gelockert wurden. So hat zum Beispiel er den Preis seiner Aktien mit $135 selbst festgelegt. Normalerweise machen das Analysten der Banken. Und er hat eben auch diese eigentlich ständig minusmachende KI-Firma xAI kurz davor noch eingegliedert, was interessant ist. Und auch ungewöhnlich, Musk hat die 21 beteiligten Banken von Goldman Sachs bis JP Morgan verpflichtet, Abos für seinen Chatbot Grok zu kaufen, wenn sie beim Börsengang mitverdienen wollen.
0: Okay.
1: Ja, diese ganzen Spielereien haben sich aber offensichtlich gelohnt. Musk ist, wie schon mal gesagt, heute der erste Billionär der Welt. Und die SpaceX-Aktie hat, seitdem sie seit Montag 15. auch öffentlich gehandelt werden kann, noch einmal zugelegt. Und sie war im Stand Mitte Juni das fünftwertvollste Unternehmen der Welt. Das ist schon riesig. Und neben diesen unglaublichen Summen an Geld, die einzelne Menschen dadurch jetzt besitzen, heißt es auch, das sagen einige Analysten, dass die US-Wirtschaft noch stärker auf dem Tech-Sektor aufbaut, als es vorher schon der Fall war. So manche Leute sprechen auch von einer KI-Blase. Das hat die Finanzexpertin Sandra Navidi in Digital Leben dazu gesagt.
2: Alle haben Angst davor, dass die Blase platzt. Es könnten Zinserhöhungen bevorstehen aufgrund der Wirtschaftslage in den USA. Es kann sein, dass Kapital in größerem Stil aus dem Tech, speziell KI-Bereich, abgezogen wird von Investoren aus dem Mittleren Osten aufgrund des Iran-Kriegs. Und dass wir insgesamt gerade einen Trend sehen, dass die Zukunft von KI ungewiss ist, weil sie stark überschätzt scheint.
0: Und SpaceX ist ja nicht allein. Es haben ja auch die Konkurrenten, nämlich OpenAI und Anthropic, bereits Börsengänge angekündigt für dieses Jahr.
1: Genau, die planen das für den Herbst und auch die beiden werden derzeit mit jeweils 1 Billion bewertet.
0: Und ist jetzt dieser Hype um SpaceX im Grunde gut oder schlecht für OpenAI und Anthropic?
1: Schwer zu sagen, das kann in alle Richtungen gehen. Ich sage jetzt gleich dazu, ich bin noch keine Börsenexpertin, ich kann aber wiedergeben, was die New York Times da zu dem Thema zusammengetragen hat. Das fand ich nämlich ganz interessant. Zum einen ist es erstmal natürlich gut für die anderen KI-Unternehmen, dass dieser Börsengang da jetzt so erfolgreich war, weil es zeigt, da scheint es Geld am Markt zu geben und Leute wollen dabei sein bei diesem KI-Hype. Auch wenn weder die Umsätze, geschweige denn die Gewinne, in irgendeiner Relation stehen zu diesen Bewertungen von diesen Unternehmen und nämlich von allen dreien. Die verbrennen viel mehr Geld, als sie einnehmen.
0: Das heißt, ihr habt zwar kein Geschäftsmodell, aber wir glauben an eure Zukunft.
1: Genau. Der SpaceX-Börsengang kann jetzt aber auch zu gut sein für die Konkurrenten. Mhm. Nämlich, wenn SpaceX jetzt so hoch vorliegt und OpenAI und Anthropic einfach nur deswegen, weil sie später kommen, daran gemessen werden, und sind die jetzt nicht ähnlich erfolgreich, dann wird das einfach automatisch als Misserfolg gewertet. Oder aber, dritte Möglichkeit, sollte die SpaceX-Aktie in ein paar Monaten, wenn sich diese ganze Aufregung gelegt hat, dann stark sinken, dann ist das auch wieder schlecht für die Mitbewerber, weil dann will keiner mehr die Aktien der anderen KI-Firmen kaufen.
0: Mhm, weil man glaubt dann, ihr habt eh kein Geschäftsmodell und deshalb glauben wir auch nicht an eure Zukunft.
1: Ja, oder weil man sagt, aha, okay, der Hype war offensichtlich vollkommen überzogen und dann hält die Aktie eh nicht, was sie verspricht. Das habe ich einmal gemacht, aber nochmal mache ich es nicht. Mhm. Genau.
0: Okay, ich hätte jetzt aber noch eine andere Frage, die eventuell ein bisschen wegführt von diesem ganzen Börsethemen. Aber wir bleiben bei Anthropic. Nämlich jetzt gerade, wo wir diesen Podcast aufnehmen, gibt es einen Aufreger. Die US-Regierung hat Anthropic angeschafft, die zwei neuesten Modelle von Anthropic, nämlich Mythos 5 und Fable 5, für Nicht-US-Staatsbürger zu sperren.
1: Genau, und technisch gesehen kann man die nicht für bestimmte Gruppen sperren und deswegen sind sie derzeit für alle Kundinnen und Kunden nicht benutzbar.
0: Okay, das klingt ziemlich schlecht für Anthropic. Was steckt eigentlich dahinter?
1: Diese neuen Foundation Models, also eigentlich Mythos, war zuletzt im Gespräch, weil es besonders gut darin ist, Schwachstellen in Software aufzuspüren und das kann man zum Beispiel für Cyberangriffe verwenden. Es könnte aber ein bisschen sein, dass Anthropic über seine eigene Hypisierung gestolpert ist. Was meine ich damit? Die haben im April, als Mythos herauskam, gesagt, dieses neue Modell ist so mächtig und so gefährlich, wir geben das erstmal nur ausgewählten Testern, damit die sich dementsprechend vorbereiten und ihre Sicherheitslücken schließen können. Das Modell wurde dann erst am 9. Juni, also das ist jetzt kurz her, als Fable 5 dann wirklich der großen Öffentlichkeit zugänglich gemacht, nämlich mit gewissen Sicherheitsrichtlinien.
0: Zum Beispiel?
1: Dass Fable 5 zum Beispiel bei Anfragen zu Themen wie Cybersicherheit oder auch das Erstellen von biologischen Waffen nicht die ganzen Möglichkeiten von Mythos ausschöpft, sondern dass es da dann wieder auf ältere Modelle zurückgreift. Jetzt soll aber eben der CEO von Amazon das Pentagon alarmiert haben, dass man bei Fable 5 eben diese Sicherheitsguardrails umgehen kann. Das heißt Jailbreaks, also im Prinzip, dass man dem System sagen kann, es soll seine Sicherheitsrichtlinien über Bord werfen und dass es dann doch nicht das brave Fable, sondern das mächtige Mythos macht. Ob es einen konkreten Anlassfall gibt, der jetzt genau zu der Geschichte geführt hat, das kann niemand wirklich so genau belegen. Es gibt so Berichte, dass chinesische, vielleicht regierungsnahe Gruppen eben so Zugang zu Mythos, dem mächtigen Tool, bekommen haben. Beweise gibt es aber eigentlich nicht.
0: Okay, das war ja auch eine der ersten Sachen, die ich mich gefragt habe. Inwiefern spielt denn der alte Konflikt zwischen der Trump-Regierung und Anthropic bei der Geschichte eine Rolle? Weil da gibt es ja eine Vorgeschichte. Anthropic war eine Zeit lang die Lieblingsfirma des Pentagons. Die haben Claude verwendet für militärische Zwecke. Nur hat dann Anthropic gesagt, ihr dürft aber unsere Modelle nicht frei für alle Zwecke verwenden, ihr dürft sie nicht einsetzen für autonome Waffensysteme und ihr dürft sie auch nicht einsetzen für massenhafte Überwachung von US-Bürgern und Bürgerinnen. Und das hat das Pentagon sehr verärgert und Anthropic wurde ja dann von der US-Regierung als Lieferkettenrisiko eingestuft. Das heißt im Klartext, keine US-Behörde darf mehr mit Anthropic Geschäfte machen. Die wiederum haben geklagt und das Verfahren läuft noch, aber was tut sich da jetzt?
1: Mhm. Ja, also die Beziehung zwischen Anthropic und der US-Regierung ist angespannt und es ist eher sehr vorsichtig ausgedrückt. Jetzt kommt noch dieser Fable-Mythos-Streit obendrauf. Und derzeit sind sie wirklich verschiedener Meinungen, wie sicherheitsgefährdend das wirklich ist. Also Anthropic sagt, solche Jailbreaks, also die Sicherheitsrichtlinien aushebeln, das kann man nicht nur beim neuesten Modell von Anthropic, das kann man auch beim neuesten GPT-Modell, GPT-5.5. Und die Meinung unter Cybersecurity-Fachleuten scheint da gespalten zu sein. Mehrere deutsche Experten, die das Science Media Center Germany dazu befragt hat, sagen übrigens auch, ja, also dieses Problem ist jetzt gar nicht auf Mythos und Anthropic beschränkt. Das können andere große Modelle auch.
0: Fast jedes Modell irgendwie ausgetrickst werden kann. Genau. Das heißt also, zum Zeitpunkt unserer Podcast-Aufnahme ist da noch gar keine Lösung in Sicht.
1: Na, da sind sie jetzt einfach verschiedener Meinung und müssen versuchen, sich wieder anzunähern. Die Pointe ist, und da kommen wir wieder zum Börsenthema zurück, eigentlich Anfang Juni hat es noch geheißen, ja, Anthropic und die Trump-Administration langsam nähern sie dich wieder an, eben auch wegen diesem Börsengang, aber der Frieden hat offensichtlich nur kurz gedauert.
0: Okay, and now something completely different. Exzentrische Tech-Milliardäre.
1: Wir stellen euch ein Buch vor, wie Tech-Oligarchen unsere Demokratie gefährden. Aber davor noch kurz eine Frage an dich, Ulla. Würdest du mit Mark Zuckerberg oder Elon Musk oder Konsorten gerne auf ein Bier gehen?
0: Nee, wenn vielleicht Gin Tonic. Aber ich bin mir gar nicht so sicher, ob die so eine erheiternde Gesellschaft sind.
1: Okay, einer, der es wissen muss, der beantwortet diese Frage übrigens so.
3: Ich war ja selbst vor vielen Jahren in der USA beruflich aktiv und in diesem Kontext habe ich auch Mark Zuckerberg persönlich getroffen. Und man muss verstehen, dass nicht nur Zuckerberg, sondern Elon Musk und Sam Altman und wie sie alle heißen, wie soll ich sagen, mit denen würdest du, wenn du sie in einer Bar triffst, kein Bier trinken wollen. Das sind sehr in ihrer Wahrnehmung der Welt sehr eingeschränkte junge Männer, die keine hohe Meinung von Frauen haben, die keine hohe Meinung vor allem von der Menschheit haben. Und aus ihrer Sicht ist der Mensch ein zu bemitleidendes Wesen, das man verbessern muss und das man mittelfristig ersetzen muss. Das heißt, wir haben in dieser Ideologie einen hohen Grad an Menschenverachtung.
1: Das ist Jürgen Pfeffer. Er ist Professor für Computational Social Science an der Technischen Universität München. Und er hat gemeinsam mit zwei anderen Digitalexperten gerade ein Buch herausgebracht. Es heißt Die offene Zukunft und ihre Feinde, wie wir die freie Gesellschaft vor der KI-Diktatur bewahren können. Darin warnen die Autoren einerseits vor einer drohenden KI-Diktatur und betonen aber gleichzeitig, dass man dagegen schon eigentlich etwas unternehmen könnte. Ulla, du hast in das Buch hineingelesen und mit Jürgen Pfeffer darüber gesprochen. Wie schaut diese KI-Diktatur aus, die uns demnach droht? Also geht es da um die AGI, die Superintelligenz mit Bewusstsein, die uns alle unterjochen wird?
0: Genau, der Terminator. Nein, ganz im Gegenteil. Die Autoren glauben nämlich nicht, dass es so eine Superintelligenz, dass die irgendwo in weiter Sicht ist. Die KI-Sprachmodelle, die wir kennen, die LLMs, die gehen überhaupt nicht in diese Richtung, auch wenn sie uns sehr geschickt ein Bewusstsein vorgaukeln. Ja, aber das ist in weiter Ferne. Also so eine Superintelligenz mit eigenem Bewusstsein, ob die überhaupt jemals irgendwer entwickeln kann, ist auch fraglich. Die Buchautoren vertreten aber jedenfalls die These, dass das Gerede über die AGI, die Superintelligenz, eine Art Marketing-Schmäh der Tech-Konzerne ist. Die tun so, als würden sie kurz davor stehen, so etwas zu entwickeln, um Investoren anzulocken.
1: Okay, aber Marketing-Schmäh, funktioniert das überhaupt? Weil Marketing sollte doch was Positives sein, während wir vor so einer Superintelligenz ja irgendwie Angst haben sollten oder versuchen, die zu verhindern, dass es die überhaupt gibt?
0: Ja, das klingt jetzt auf den ersten Blick tatsächlich widersprüchlich, aber ja, zum Beispiel die Amerikaner denken sich, naja, sie wird kommen und bevor die Chinesen, die Russen oder der Iran so eine Superintelligenz in ihre Finger bekommen, ist es doch gescheiter, wenn wir sie entwickeln und wenn wir sie kontrollieren.
1: Okay.
0: Und die großen Tech-Firmen, ganz besonders OpenAI und auch Anthropic, die versprechen ja auch immer, wir und nur wir bauen so eine Superintelligenz auf verantwortungsvolle Weise. Und natürlich können wir sie auch kontrollieren. Wir haben sie ja entwickelt, damit sie die Menschheit nicht vernichten. Und das sagen dann die Buchautoren, aber das ist der nächste Blödsinn. Denn wenn es so eine Superintelligenz tatsächlich eines Tages geben sollte, dann wird sich die ganz sicher nicht von Menschen kontrollieren lassen. Es ist ja zum Teil sogar so, dass wir nicht einmal die derzeitigen Sprachmodelle und KI-Agenten so hundertprozentig kontrollieren können.
1: Spannend. Aber wenn wir uns jetzt nicht fürchten müssen, dass superintelligente Maschinen uns beherrschen, was meinen die Autoren dann mit KI-Diktatur?
0: Ja, die Kernthese des Buches lautet, die Gefahr geht nicht von der Technologie an sich aus, sondern von jenen, die die KI-Technologie derzeit kontrollieren, sprich exzentrische Tech-Milliardäre. Denn die werden die KI dazu benutzen oder versuchen, die KI dazu zu benutzen, um uns zu beherrschen und auch um die klassische liberale Demokratie zu zerstören. Und um zu verdeutlichen, dass die Tech-Mogule das auch wirklich tun wollen, beschäftigen sich einige Kapitel mit der ideologischen Gedankenwelt mancher Tech-Oligarchen. Also viele im Silicon Valley sind zum Beispiel Fans vom Philosophen Curtis Yarvin. Der sagt, bei Mehrheitsentscheidungen kommt eh nichts Gescheites raus und er wünscht sich stattdessen lieber einen CEO-King.
1: Okay, also jemanden wie einen Donald Trump, also zumindest so wie er derzeit agiert. Ja, sowas ist natürlich eine Idee, die bei den Libertären im Silicon Valley gut ankommt, wie zum Beispiel beim Palantir-Gründer Peter Thiel. Und bei der Gelegenheit möchten wir euch gleich einen Podcast-Tipp mitgeben. Unsere Kollegin Sarah Kriesche hat vor kurzem mit dem Theologen Wolfgang Pallava über die Gedankenwelt von Peter Thiel gesprochen, und zwar in unserem anderen Tech-Podcast Ö1 Matrix.
0: Genau, und auch diesen Podcast verlinken wir euch in den Shownotes zu dieser Folge.
1: Aber jetzt wieder zurück zum Buch, die offene Gesellschaft und ihre Feinde. Wir waren gerade dabei, dass die Proligarchen mit Hilfe von KI die Weltherrschaft an sich reißen wollen. Aber was mir noch nicht ganz klar ist, welche Rolle spielt denn die KI dabei?
0: Ja, eine sehr große. Die Autoren argumentieren, die Tech-Riesen haben ja schon mit Hilfe ihrer Social-Media-Algorithmen einen sehr großen Einfluss darauf bekommen, wie wir denken und wie wir die Welt wahrnehmen. Und sie haben auch eine relativ große Macht über unsere Wissensinfrastruktur bekommen. Das heißt, über Medien oder andere Informationswebsites, Wikipedia, Blogs. Denn Zeitungsartikel bekommen in erster Linie dann Aufmerksamkeit, wenn sie auf Social Media geteilt werden. Und jetzt kommt der nächste Schritt, nämlich Large Language Models, KI-Chatbots. Da ziehen wir uns nämlich dann ziemlich stark zurück aus öffentlichen digitalen Räumen. Wir klicken kaum noch auf Websites, sondern wir sind versunken in trauter Zweisamkeit mit unserem KI-Companion, mit dem Modell unseres Vertrauens. Und der kann uns natürlich sehr stark beeinflussen, weil wir ihm eben mehr oder weniger blind vertrauen.
1: Da wären wir dann wieder bei parasozialen Beziehungen. Über die haben wir im Browser of Love 2 schon ausführlicher diskutiert.
0: Genau darum geht's. Weil nämlich die Inhalte, die da vom KI-Chatbot kommen, die sind theoretisch nämlich auch manipulierbar. Und wie Jürgen Pfeffer auch betont hat in unserem Gespräch, arbeiten längst unzählige PR-Agenten und auch Geheimdienstmitarbeiter daran, dass wir in den nächsten Versionen von ChatGPT und Co. eine bessere Meinung von zum Beispiel bestimmten Politikern bekommen werden als bisher.
1: Der Titel des Buchs lautet ja Die offene Zukunft und ihre Feinde. Das heißt, die Autoren meinen, es gibt noch eine offene Zukunft, es muss keine KI-Diktatur kommen.
0: Genau.
1: Was also muss getan werden, dass wir diese dystopischen Szenarien vermeiden?
0: Genau, sie sagen nämlich auch die Feinde der offenen Zukunft, also dass es mehrere Möglichkeiten gibt, das sind auch die Tech-Oligarchen, weil die behaupten, dass die Entwicklung, die wir derzeit sehen, eine Entwicklung hin zur AGI, zur Superintelligenz, aber auch eine Entwicklung zum Überwachungskapitalismus, die sagen, diese Richtung, die ist alternativlos, da gibt es keinen anderen Weg. Und die drei Buchautoren wiederum sagen, ja, wenn wir das glauben, dann haben wir eigentlich schon ein Stück weit verloren, weil uns der Glaube daran, dass es keine Alternativen gibt, der lähmt uns. Und in echt sagen sie, es gäbe sehr viele alternative Szenarien, die man sich vorstellen könnte, aber zum Beispiel Dinge, die die Politik tun könnte, um die Macht der Big Tech-Konzerne zu beschränken. Einer der drei Autoren ist übrigens der Jurist Paul Nemitz. Der hat viele Jahre die EU-Kommission beraten, und zwar bei diesen ganzen sehr großen Regulierungspaketen, dem Digital Markets Act, dem Digital Services Act. Und er selbst ist eigentlich der Hauptarchitekt der europäischen Datenschutzgrundverordnung. Und er war im Frühling in Wien auf einer Konferenz der Wiener Arbeiterkammer, und da habe ich mit ihm über die mögliche Regulierung von KI-Chatbots gesprochen. Und vielleicht hören wir da ganz kurz mal rein.
4: Diese Chatbots sammeln ein Wissen über jeden Einzelnen von uns, was viel größer ist als das, was bei Google oder bei Facebook angefallen ist. Dieses Wissen kann missbraucht werden in der Demokratie für die Manipulation im politischen Diskurs, aber auch für die Erpressung Einzelner. Ich glaube, da müssen wir dafür sorgen, dass die Datenschutzbehörden viel strenger vorgehen gegen die allumfassenden Persönlichkeitsprofile, die man erstellen kann aus den Dialogen von Menschen mit den Chatbots.
1: Okay, das heißt, Paul Nemitz würde es den Firmen schlichtweg verbieten, die ganzen persönlichen und vertraulichen Gespräche, die wir mit KI-Chatbots führen, zu speichern.
0: Ja, genau. Erstens nicht speichern und zweitens nicht zu Persönlichkeitsprofilen verknüpfen. Und er sagt, es ließe sich alles auch mit Hilfe der Datenschutzgrundverordnung regulieren und die EU sollte endlich aufhören, so viel Angst vor der Rache eines Donald Trump zu haben.
1: Und was empfehlen die Autoren uns normalsterblichen Nutzern und Nutzerinnen?
0: Ja, vor allem, dass wir unsere eigene Marktmacht erkennen. Sie meinen, wir sollten halt schauen, welche Produkte verwenden wir und gäbe es nicht vielleicht alternative Produkte dazu, die nicht von großen Tech-Giganten kommen. Also sie empfehlen zum Beispiel Signal statt WhatsApp, Mastodon statt X. Ein bisschen schwierig ist es natürlich derzeit noch bei KI-Chatbots, aber da werden vermutlich auch bald Alternativen auf dem Markt sein. Und was Sie sagen, was auch ganz wichtig ist, wir sollten von unseren Politikern einfordern, dass sie Big Tech regulieren, weil ohne Druck von unten ist deren Motivation vielleicht nicht ganz so stark.
1: Okay. Das Buch Die offene Gesellschaft und ihre Feinde von Matthias Pfeffer, Jürgen Pfeffer und Paul Nemitz ist im Verlag J.H.W. Dietz erschienen. Ihr findet den Literaturhinweis auch in den Shownotes und uns bleibt dann eigentlich nur mehr zu sagen, das Internet ist schon irgendwie kaputt.
0: Aber offline ist auch keine Lösung.
1: Das war Browserverlauf Nummer 4, das Digitalleben-Update. Eure Hosts waren wie immer Irmi Wutscher
0: und Ulla Ebner.
1: Wenn euch Browserverlauf gefällt, dann abonniert gerne den Digitalleben-Feed und erzählt euren Liebsten davon oder hinterlasst eine Bewertung.
0: Und wenn ihr nicht genug von Tech-Themen bekommt, dann hört doch ruhig auch mal in unseren anderen Tech-Podcast rein, Ö1 Matrix.
1: Und habt ihr Fragen oder Beschwerden oder wollt ihr ein Thema vorschlagen, schreibt uns an digitalleben@orf.at, digitalleben alles klein und zusammen.

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1: Und zu diesem Mittagsjournal darf ich Sie begrüßen. Ich bin Veronika Filitz. Die Waffenruhe mit dem Iran ist für Donald Trump reine Zeitverschwendung, wie er das sagt. Heißt, die USA greifen wieder den Iran an. Teheran kontert mit Gegenschlägen. Die Lage im Nahen Osten hat es also wieder in unsere Schlagzeilen geschafft. Das große Auslandsthema. In der Wirtschaft ist die Aufmerksamkeit heute eindeutig aufs deutsche Wolfsburg gerichtet. Dort berät der Aufsichtsrat über die Zukunft von VW. Das Sparprogramm könnte noch einmal drastisch verschärft werden. 100.000 Jobs, nahezu jeder Sechste wackelt. Wir schauen uns die Hintergründe an und schalten zu unserem Korrespondenten Andreas Pfeiffer, weil in ganz Deutschland das große Thema. In Österreich sorgt Asbest für Debatten. Die einstige Wunderfaser wurde jetzt auch in Wiener Straßen gefunden. Die Umweltschutzorganisation Greenpeace spricht von einem Skandal. Ein Experte der Universität Wien ist dazu gleich zu Gast. Und die Kultur beschäftigt einerseits, dass Bonnie Tyler verstorben ist. Sie wissen, die rauchige Rockstimme mit Total Eclipse of the Heart. Andererseits, dass der renommierte Büchnerpreis heuer an die deutsche Autorin Christine Wunicke geht. Wer das genau ist, hören Sie etwas später. Mehr zum Wetter gibt's dann auch, großteils sonnig und windig, soweit die knappe Zusammenfassung. Und damit sind wir bei einem Thema, das überall ganz vorne steht. In den Zeitungen, auf den Online-Seiten, von einem Schicksalstag ist da die Rede, von einer Richtungsentscheidung beim deutschen Autobauer VW. Wird ein großer Jobabbau beschlossen, vier deutschen Werken droht das aus. Die Anspannung vor dieser Aufsichtsratssitzung, wo all das beschlossen werden könnte, ist also groß. Es geht ja nicht mehr darum, dass VW sparen muss, das ist klar, sondern darum, wie radikal gespart werden muss. Die Hintergründe, Trumps Zölle, weltweite Krisen und vor allem die neuen Wettbewerber aus China, die Gründe dazu sind ja bekannt, Volker Obermeier berichtet.
2: Es läuft und läuft und läuft weder rund noch gut in Wolfsburg. Der Werksclub VfL ist nach 29 Jahren in die zweite Fußballliga abgestiegen und auch auf das Stammwerk gleich daneben kommen härtere Zeiten zu, einmal mehr. Schon vor 2 Jahren haben sich Management und Gewerkschaft darauf geeinigt, dass allein hier tausende Stellen wegfallen und Prämien sowie Lohnerhöhungen sinken. Jetzt scheint auch die versprochene Jobgarantie wegzufallen. Dementsprechend die Stimmung bei den Beschäftigten vor der Aufsichtsratssitzung. Am Nachmittag.
3: Alle machen sich Sorgen, alle machen sich Angst. Wir wollen ja kein zweites Detroit hier haben, ist ja so.
4: Wir kommen aus der Region, wir möchten hier bleiben, aber wir gucken natürlich schon so ein bisschen mit Sorge auch und inwieweit werden wir vielleicht auch persönlich davon betroffen sein.
5: Ich denke, die Stärke der Mitarbeiter und der Zusammenhalt der Mitarbeiter wird es auch möglich machen, dass wir uns da entsprechend wehren können.
2: Groß auch die Verunsicherung in Zwickau in Sachsen, wo an die 8000 Menschen Elektroautos bauen. Allen Effizienzprogrammen zum Trotz, die Fertigung könnte reduziert werden.
6: Nach 35 Arbeitsjahren, die ich hier habe, sowas zu erleben, ist schon krass.
7: Zukunftsängste. Ich habe hier gelernt und ich habe mich hier schon in Rente gehen sehen irgendwie. Und jetzt ist das halt weg.
6: Wenn dieses Werk nicht mehr steht, dann ist ganz Westsachsen im Eimer.
2: Auch bei den Elektromodellen liegt der Absatz hinter den Erwartungen. Über alle Marken hinweg sind die deutschen Werke derzeit etwa zu gut 75% ausgelastet. Das liegt auch daran, dass Volkswagen die Produktion in China forciert. Entwickelt wird in der Volksrepublik für die Volksrepublik vom Chassis bis zur Software. Mit einer großen Modelloffensive will der Konzern verlorenes Terrain zurückgewinnen. Es geht um Absatz, aber auch um andere Produktionsbedingungen. Da dreht sich vieles um die Herstellungskosten, vor allem um Löhne. In China kann Volkswagen mit den wichtigsten Wettbewerbern beim E-Antrieb mithalten, VW-Chef Oliver Blume.
8: Wir waren in der Lage, unsere Kosten um 40-50% zu reduzieren. Und ein Ergebnis war am Ende dann auch ein Einstiegsmodell anzubieten für rund 10.000 Euro, das viele Technologien anbietet, die die chinesischen Kundinnen und Kunden erwarten.
2: In China punktet, wer schnell neue Modelle auf den Markt bringt und was im Land nicht verkauft wird, wird für den Export vorbereitet, vor allem nach Europa. Um Kosten zu senken, führt neben der China-Spur auch eine Richtung Osteuropa und die wird so gut wie sicher breiter werden. Mercedes und BMW ebenfalls mit Absatzschwierigkeiten stärken Werke etwa in Ungarn. Mit Blick auf andere Arbeitsbedingungen und geringere Löhne will auch der VW-Konzern Standorte in der Region ausbauen.
1: Bis zu 100.000 Arbeitsplätze von 670.000 Jobs weltweit sind bedroht. Bei VW also jeder sechste Job und vier Werke könnten geschlossen werden, just in dem Autoland Deutschland. Und dorthin, nach Deutschland, schalten wir jetzt live zu Andreas Pfeiffer. In Berlin, Andreas, Experten halten radikale Schritte für nötig. Der Widerstand ist aber groß, weil die Sparpläne Existenzängste schüren, oder?
9: Ja, weniger dramatisch kann man das nicht formulieren. Selbst das für seinen unterkühlten Tonfall bekannte Handelsblatt schreibt, dass das Endspiel um die deutsche Autoindustrie begonnen hat. Und auch die Verhandlungspartner, die sich heute Nachmittag in Wolfsburg gegenüberstehen, wählen drastische Worte. Wir werden jeden Stein umdrehen, sagte VW-Chef Oliver Blume im Vorfeld. Und Daniela Cavallo, die Betriebsratschefin, spricht von unverantwortlichen Drohungen, die man mit aller Macht verhindern werde. Es wird also durchaus spannend, wenn der Aufsichtsrat heute um 14.30 Uhr zusammentritt, denn dort geht es dann um die Gretchenfragen, die ja schon seit einer Woche im Raum stehen. Werden wirklich 100.000 Arbeitsplätze gestrichen? Werden tatsächlich vier Werke in Deutschland geschlossen? Zwickau, Emden, Hannover und Neckarsulm. Ich kann mir nicht vorstellen, dass der Aufsichtsrat, in dem das Land Niedersachsen und die Belegschaftsvertreter derzeit die Mehrheit haben, dass der Aufsichtsrat dazu einfach Ja sagen wird. Wenn er aber zu allen Sparplänen Nein sagt, dann könnte der Vorstand, so wird zumindest spekuliert, eine neue Hauptversammlung ansetzen und dann entscheiden die Aktionäre. Auch eine solche Frontstellung zwischen Management und dem Kontrollgremium wäre in der VW-Geschichte, die über Jahrzehnte ja weitgehend konsensual verlief, ein ziemlich einmaliger Vorgang. Aus dem inneren Kreis von Wolfsburg wird ein Manager mit folgenden Worten zitiert: Entweder wir vertagen uns heute noch einmal oder es knallt. Und er fügt dann hinzu: Ich schätze, es knallt. Lassen wir uns überraschen.
1: Wie sehr kratzt denn das alles auch am Selbstverständnis der Deutschen, also diese finanziellen Turbulenzen von VW? Immerhin sehen sich die Deutschen ja als große Autonation.
9: Ja, das ist wirklich mehr als ein Kratzer im Lack. Dieses Land und seine Autoindustrie tun sich sehr schwer damit, sich von einem einst sehr erfolgreichen Geschäftsmodell zu trennen. Das hieß damals in Deutschland Autos entwickeln, in Europa produzieren, in der ganzen Welt verkaufen. Diese Zeiten sind gründlich vorbei, weil die Absätze ja weltweit zurückgehen, weil die Rahmenbedingungen der Produktion in Europa mit hohen Löhnen, hohen Energiekosten, dazu noch den hohen amerikanischen Zöllen, einfach nicht mehr wettbewerbsfähig sind. VW erwägt ja, wir haben es gehört, die Produktion auch nach Ungarn oder Polen zu verlegen. Und natürlich auch, weil die erfolgsverwöhnten Manager bei VW, Mercedes und BMW die chinesische Konkurrenz und die Geschwindigkeit der Transformation hin zur E-Mobilität unterschätzt und dabei manches verschlafen haben. Jetzt konstatiert eine neue Studie der Boston Consulting Group, dass die Autowerke in Deutschland künftig nur noch zu 67% ausgelastet sind und die Verkaufszahlen der Vor-Corona-Zeit wohl nie mehr erreicht werden. Und damit wird wohl unausweichlich, dass die große Autonation nun tatsächlich einen oder im schlimmsten Fall gleich mehrere Gänge zurückschalten muss.
1: Am Nachmittag tagt jedenfalls der Aufsichtsrat von VW, wo ein noch rigoroseres Sparprogramm geschnürt werden könnte. Andreas Pfeiffer war das live aus Deutschland. Vielen Dank.
9: Dankeschön.
1: Und ein anderes Thema, das in vielen Medien ganz weit vorne steht, auch bei uns: Das US-Militär hat erneut den Iran angegriffen. Die Waffenruhe ist damit nachweislich und offiziell beendet. Auch wenn das Vermittlerland Pakistan zur Zurückhaltung aufruft, sind die US-Angriffe heftig. 90 Ziele sind getroffen worden, sagt das US-Militär. Laut iranischen Angaben wurden mindestens 14 Menschen getötet. Und Teheran kontert auch sofort mit Gegenschlägen. Der Friede, an dem sich einst sowohl der Iran als auch die USA interessiert gezeigt haben, scheint jetzt wieder in weiter Ferne. Ernst Kernmeier.
10: Das US-Militär veröffentlicht heute die üblichen Videos von den nächtlichen Angriffen im Iran. Heftige Explosionen sind zu sehen, die Anmutung gleicht Videokriegsspielen. Doch die Luftschläge dürften wesentlich stärker gewesen sein als in der Nacht zuvor. Rund 90 Ziele sind laut US-Angaben angegriffen worden, hauptsächlich an der Küste am Persischen Golf, nahe der Straße von Hormus. Luftabwehrsysteme und Marineeinrichtungen, darüber hinaus mehrere Eisenbahnbrücken im Landesinneren. Wir haben sie hart getroffen, sagt US-Präsident Donald Trump noch auf dem Rückflug vom NATO-Gipfel in Ankara in die USA. Wenn immer sie zuschlagen, schlagen wir viel härter zurück. Und der Iran hat geantwortet mit Raketen auf Bahrain und Kuwait, wo US-Militärbasen beheimatet sind. In Kuwait ist eine Person verletzt worden. UN-Generalsekretär Antonio Guterres sieht die Gefahr einer Neuauflage des offenen Krieges, lässt er seinen Sprecher ausrichten.
11: Die Rückkehr zu den kriegerischen Auseinandersetzungen wäre eine Katastrophe für die Menschen in der Region, für die internationale Sicherheit und für die Weltwirtschaft.
10: Es geht um die Kontrolle der Meeresstraße von Hormus. Der Iran hatte am Montag mindestens 3 Tanker beschossen, so wie auch schon in den vergangenen Wochen, weil die sich nicht an die festgelegten Regeln zur Durchfahrt durch die Straße von Hormus halten würden, heißt es aus Teheran. Die jüngsten US-Angriffe bezeichnet das iranische Außenministerium heute als bösartig, als Vertragsbruch und Kriegstreiberei. Es sind Tage im Iran, in denen das Regime seine Anhängerschaft um sich schart. Der am ersten Tag des Krieges Ende Februar getötete oberste Führer Ali Khamenei wird in Trauerzügen seit Tagen durch das Land geführt. Hunderttausende säumen an jeder Zwischenstation den Weg. Heute soll Khamenei in Mashhad im Nordosten des Landes beigesetzt werden. Auch dort haben sich schon zuvor Tausende versammelt, schwören Khamenei die Treue und wünschen Donald Trump den Tod. Die Angriffe der USA seien verstörend, sagt eine junge Frau. Doch der Iran werde hart zurückschlagen. Nach dem Begräbnis Khameneis sollten eigentlich die Verhandlungen über die Bedingungen für einen dauerhaften Frieden wieder aufgenommen werden. Donald Trump sagt, dass der Iran um ein Abkommen betteln würde. Doch zumindest öffentlich wahrnehmbar kommen von dort andere Signale.
12: Von der Weltpolitik in die österreichische Innenpolitik jetzt. Kein zweites großes Entbürokratisierungspaket soll es geben, sondern regelmäßig neue Deregulierungsvorschläge im Ministerrat. Das sagt der zuständige Staatssekretär Sepp Schellhorn von den NEOS heute. Bei der Präsentation einer Studie zur Bürokratie in Österreich. Diese Präsentation, also diese Pressekonferenz, da hat es einige Rechtfertigungen gegeben nach viel Kritik an der Arbeit des Staatssekretärs, berichtet Katja Arthofer.
13: Das ganze letzte Jahr, so Sepp Schellhorn,
14: hat man sich eigentlich mit mir beschäftigt und immer wieder gefragt, Sepp, was machst du eigentlich? Die Antwort, wir haben einfach gearbeitet und nicht groß geredet.
13: So habe man über 5000 Bürgermeldungen abgearbeitet. Am meisten Probleme zeigten sich bei Digitalisierung und Kompetenzwirrwarr. So der NEOS-Staatssekretär, der dabei auch seinen Dienstwagen erwähnt, für den er ja auch in der Kritik gestanden ist.
14: Über 460 Gespräche auch mit Stakeholdern, über 30.000 Kilometer alleine in diesem Jahr. Man muss auch das Auto bewegen.
13: Von seinem Entbürokratisierungspaket aus dem Dezember sei mehr als die Hälfte bereits ganz oder fast umgesetzt.
14: Es sind nur mehr 4% aus, die noch nicht bearbeitet werden. Und die anderen sind schon bereits in der Koordinierung bzw. umgesetzt oder in der Umsetzung. Punkt 1, das ist Fakt.
13: Jetzt folge kein Paket mehr, sondern regelmäßig kleinere Schritte.
14: Also man wird dann sehr oft verglichen mit Argentinien, weil es da einfach schneller geht. Aber da muss man auch unsere Verfassung kennen und das System in Argentinien. Dort kann oder mag eine Kettensäge geholfen haben. Bei uns dauert es eine gewisse Zeit. Dort hatte man die Möglichkeit, sehr viel mit Dekreten auch zu ändern. Bei uns muss man nach 2/3-Mehrheiten suchen, auch um den Föderalismus, um Klarheit zu schaffen.
13: In puncto weiterer Reformnotwendigkeit lobt Schellhorn die Regierungsmitglieder.
14: Dass wir zum Zweiten die Länder dazu brauchen, auch ihre Bereitschaft, gewisse Dinge zu harmonisieren. Denken Sie nur an Baurichtgesetze, an Bauordnung, alles mal neu, an Raumordnung, alles mal neu, an Jagdschutzgesetze. Wir haben hier im Reformpaket schon einiges harmonisiert, vor allem was Verwaltung und Verfassung betrifft. Also hier ist einiges am Arbeiten. Die Notwendigkeit, die sehen alle Regierungsmitglieder. Ich weiß nur noch nicht, ob das alle Landeshauptleute genauso sehen.
13: Dabei, so NEOS-Staatssekretär Sepp Schellhorn, zeige die nun vorliegende Studie zur Bürokratie in Österreich, würde man ein Entbürokratisierungsniveau wie in den Niederlanden erreichen, dann könne man in den folgenden 5 Jahren das Wirtschaftswachstum um 20 Milliarden Euro erhöhen.
12: Im Nationalrat geht heute die Debatte über das Doppelbudget weiter. Am Vormittag ging es um die Gelder für Wissenschaft und Forschung, konkret um mögliche Kürzungen bei den Universitäten. Einsparungen in Milliardenhöhe ab 2028 stehen da ja im Raum. Aus Sicht der Dreierkoalition sind die Uni-Budgets ansehnlich und Reformen dringend notwendig. Aus Sicht der Opposition kürzt die Regierung an den falschen Stellen, berichtet aus dem Parlament Niklas Lercher.
15: Vom Hörsaal in den Sitzungssaal hier im Nationalrat. Die möglichen Kürzungen bei den Universitäten beschäftigen heute auch die Abgeordneten im Parlament. Einsparungen ab 2028 in Milliardenhöhe stehen im Raum. Die Verhandlungen mit den Universitäten dazu beginnen im Herbst. Der Weg im Doppelbudget für die kommenden 2 Jahre sei erst einmal klar, betont Wissenschaftsministerin Eva-Maria Holzleitner von der SPÖ.
16: Wir investieren natürlich weiterhin Milliarden in unsere Wissenschaft, weil es richtig ist, weil es vollkommen richtig ist und notwendig. Und nichtsdestotrotz haben wir aber im Sommer bis zum Abschluss der Leistungsvereinbarungsperiode 2028-30 mit den öffentlichen Universitäten Hausaufgaben zu erledigen.
15: Als Beispiel nennt die Wissenschaftsministerin hier Vereinfachungen in der Verwaltung oder mehr Kooperationen in Form von Wissenschaftsregionen. Schon ganz konkrete Vorstellungen, welche Studienfächer eingespart werden könnten, hat Wissenschaftssprecher Rudolf Taschner vom Koalitionspartner ÖVP.
17: Scheinwissenschaften, wo ich sage, die gehören nicht einmal auf die Universität. Und wenn Sie mich fragen, was sind da zum Beispiel für welche, sage ich Ihnen zum Beispiel postkoloniale Studien, die in Wirklichkeit nichts anderes sind als Kaschierungen von einem verdeckten Antizionismus, der in Wirklichkeit ein Judenhass ist. Das gehört nicht auf eine Universität und das schmeißen wir raus.
15: 77 universitäre Einrichtungen und 3600 Studien gäbe es in Österreich, sagt NEOS-Wissenschaftssprecherin Martina Künzberg-Sarre, die Mehrfachangebote mit nur wenigen Studierenden ortet.
18: Ich sage nur das Slawistik-Masterstudium in Klagenfurt mit 5 Studierenden, in Innsbruck mit 12. Das muss man irgendwann einmal hinterfragen und sagen, wollen wir uns das weiterhin so leisten? Ist das notwendig? Aus unserer Sicht ist hier was zu tun und ist hier auch viel mehr einzusparen.
15: Die Opposition übt scharfe Kritik. Von einem Irrweg der Regierung spricht der freiheitliche Wissenschaftssprecher Martin Graf. Er würde bei den Kunstunis sparen.
19: Knapp 400 Leute laut Wissensbilanz arbeiten in der Administration der beiden Kunstuniversität für knapp 3000 Studierende. Ich meine, das muss einem Blinden fällt das auf, dass es hier Bedarfe gibt.
15: Die eigentlichen Einschnitte bei den Universitäten würden erst 2028 kommen, kritisiert die grüne Wissenschaftssprecherin Sigrid Maurer.
20: Die Universitätenkonferenz schlägt Alarm. Wenn die Rektorinnen und Rektoren von massivem Personalabbau warnen, dann reden wir eben nicht über Effizienz, sondern über wenige Studienplätze, über schlechtere Betreuung und einen Verlust an Wettbewerbsfähigkeit.
15: Kontroverse Diskussionen sind auch am Nachmittag zu erwarten. Dann stehen unter anderem die Budgetkapitel Landwirtschaft sowie Gesundheit und Soziales auf der Tagesordnung.
12: Vom Hohen Haus auf die Straße jetzt zu einem Stoff, der auch dort verbaut wurde, zum Asbest. Das ist ein natürlich vorkommendes, faserförmiges Mineral, wurde früher als Wunderfaser bezeichnet, weil hitzebeständig, isolierend und fest. Deswegen wurde Asbest massenhaft verwendet, auch für 20 Straßen in Wien. Diese Funde reihen sich ein in eine Serie von Funden im Burgenland, in Niederösterreich, in der Steiermark und in Ungarn. Greenpeace spricht von einem Asbestskandal und dem teuersten Umweltskandal in der Geschichte Österreichs. Seine Sanierung würde 1,6 Milliarden Euro kosten. Und weil Skandal, fordert Greenpeace umgehende Maßnahmen und eine ordnungsgemäße Entsorgung. Annabella Amini berichtet.
21: Grünlich schimmernder Asphalt mit weißgrauen, faserartigen Einschlüssen. So lässt sich asbesthaltiger Boden laut Greenpeace oft erkennen, sagt Stefan Stadler, Sprecher des Investigativteams.
22: Wir haben derzeit 20 Fundstellen in Wien. Es ist sehr unterschiedlich auf den Straßen. Wir haben stark befahrene Straßen wie die Rosenhügelstraße im 13. Bezirk. Da ist 1 Kilometer Abschnitt betroffen. Wir haben die Dresdner Straße, da ist auch ein Abschnitt von ungefähr 1 Kilometer betroffen.
21: Das belastete Material stammt laut Greenpeace ursprünglich aus Steinbrüchen im Burgenland.
22: Diese Steinbrüche haben über die Jahre sehr, sehr viele Millionen Tonnen Gestein abgebaut und dabei auch Asbest mit abgebaut. Und diese Steinbruchprodukte wurden in Asphaltmischanlagen für die Produktion von Asphalten verwendet. Und so sind diese Asbestasphalte auch in Wien gelandet.
21: Gefährlich wird Asbest vor allem dann, wenn feine Fasern durch Verkehr oder Abrieb freigesetzt und eingeatmet werden. Besonders hoch ist das Risiko bei Schotterstraßen wie im Burgenland. Im ungarischen Szombathely wurden laut Greenpeace mehr als 200.000 Asbestfasern pro Kubikmeter Luft gemessen. Dort versucht man nun, belastete Straßen regelmäßig zu bewässern, um die Staubbelastung zu reduzieren.
22: Aber es sind nur Sofortmaßnahmen, die nicht langfristig irgendetwas bringen. Man kann nicht die ganze Zeit alle Straßen ausspritzen. Wir denken an die Hitzewelle bei 40 Grad. Wenn ich eine Asphaltstraße nassspritze, das ist binnen 10 Minuten wieder weg.
21: Was also tun? Die Verunsicherung in der Bevölkerung wächst. Viele Privatpersonen lassen ihre Straßen inzwischen selbst untersuchen.
22: Ich habe einen Fall, da hat eine Frau testen lassen, die hat es im Auto gefunden, bei der Fußmatte, wo man sozusagen bei die Pedale steigt. Und die Leute sind höchst besorgt und beginnen selbst sozusagen Proben einzuschicken. Und deswegen sind die Asbestlabore ausgebucht.
21: Die Stadt Wien hat inzwischen Kernbohrungen durchgeführt. Die Ergebnisse werden für kommende Woche erwartet. Greenpeace fordert unterdessen eine rasche Sanierung der belasteten Flächen und eine günstigere Entsorgung des Materials.
22: Wir fordern hier den Minister Totschnig auf, die Deponieverordnung zu ändern, weil es gibt in Österreich zu wenig Asbestdeponien. Das ist ein gefährlicher Abfall und hier müssen neue Deponien geschaffen werden. Und wir plädieren dafür, die Steinbrüche in Deponien umzuwandeln und sozusagen das Gift dorthin zurückzubringen, wo es herkommt.
21: Aus dem Umweltministerium heißt es dazu, die Deponieverordnung werde derzeit angepasst, um zusätzliche Deponiekapazitäten für asbestbelastetes Gesteinsmaterial zu schaffen. Unter bestimmten Voraussetzungen könnten künftig auch ehemalige Steinbrüche genutzt werden. Gemeinden sollen außerdem bei der Entsorgung finanziell entlastet werden. Aus dem Bundeskanzleramt heißt es schriftlich, dass bereits mehrere Ressorts mit der Causa befasst sind und man mit Ungarn im Austausch stehe.
12: Und vertiefen möchte ich das Thema jetzt mit Stefan Krämer. Er leitet das Department für Umweltgeowissenschaften an der Universität Wien. Guten Tag.
0: Ja, guten Tag.
12: Herr Krämer, Greenpeace spricht von einem Asbestskandal. Sehen Sie diesen Skandal auch?
0: Ja, das Wort Skandal ist natürlich ein großes Wort, aber ich sehe auf jeden Fall Defizite, denn die Frage stellt sich natürlich, warum es Greenpeace sein muss, dass die Stadt Wien oder die Bundesländer darauf hinweist, dass da ein Material verbaut ist, von dem ja eigentlich lange bekannt ist, dass es oft mit Asbest assoziiert ist.
12: Jetzt wurde Asbest früher als Wunderfaser bezeichnet. Mittlerweile wissen wir, haben wir auch im Beitrag gehört, Asbestfasern, die können eingeatmet werden. Wie gefährlich ist das?
0: Oh, das ist sehr gefährlich. Das kann Lungenkrebs hervorrufen oder Krebs des Rippen- oder Bauchfells. Das führt dann zu einem langsamen Erstickungstod. Das wünscht man seinem ärgsten Feind so nicht. Das ist ja bekannt. Deswegen ist seit 1990 die Verwendung, der Verkauf von Asbest verboten. Allerdings in Form dieser Schotter war es dann eben lange Zeit nicht verboten, weil es als Gestein galt und nicht primär als Asbest.
12: Sie haben es angesprochen, Asbest ist eben auch im Schotter, in Schottermaterialien zu finden. Das ist dann noch einmal gefährlicher, weil es dadurch viel mehr Asbest frei werden kann. Also Asbest in Schotterwegen, wie man es im Burgenland gefunden hat, ist gefährlicher als Asbest, der in Straßen mit asphaltiert wurde. Habe ich das richtig verstanden?
0: Ja, genau. Es kommt immer darauf an, das muss ja in die Luft gelangen und dann eingeatmet werden können. Asbest hat man ja verschiedene Quellen, nicht nur solche Schotter, auch der Asbestzement, der ja lange Zeit viel verwendet wurde, der auf vielen Wiener Dächern auch noch ist. Solange das im Zement oder gebunden ist, ist die Gefahr natürlich geringer. Es wird nur dann langsam freigesetzt, vielleicht durch Verwitterung dieses Materials. Und bei dem Schotter ist es natürlich genauso. Wenn der in stark gebunden ist, dann kann das natürlich nicht so leicht in die Luft geraten. Wenn das roher Schotter ist, wie zum Beispiel bei Feldwegen, bei Waldwegen, vielleicht aber auch bei der Bahn, die Bahn hat ja das historisch auch verwendet für Gleiskörperschotter, dann liegt das natürlich frei da und dann kann Abrieb leicht passieren. Das Gleiche gilt übrigens für Asbestrecyclingmaterialien, die ja vor dem Verbot auch benutzt wurden und in vielen Ländern eingesetzt wurden als Straßenbaumaterial für eben Feld- und Waldwege.
12: Jetzt haben wir im Beitrag gehört, der Umweltminister sagt, er plant, die Deponieverordnung zu ändern, dass auch in den jetzt geschlossenen Steinbrüchen Asbest entsorgt werden könnte. Kann das gehen? Also wie kann das gehen?
0: Ja, das ist natürlich der aufwendige Teil davon, weil natürlich diese asbesthaltigen Schotter dann erstmal wieder geborgen werden müssen. Und die sind jetzt ja weit verteilt auf verschiedensten Wegen, die erstmal erkannt werden müssen. Und dann muss das da hingebracht werden. Sobald dieses Material dann wieder also abgedeckt und nicht mehr an der Luft oder nicht mehr verwittern kann und in die Luft geraten kann, kann man das natürlich dann als sicher sehen. Also die Deponierung wäre dann eine Möglichkeit. Es ist in dem Fall nicht wie bei Hausmülldeponien das Grundwasser primär gefährdet, sondern es geht um den Übergang in die Luft vor allen Dingen. Und das kann man natürlich dann abdecken. Also das sehe ich durchaus für eine Möglichkeit. Aber das große Problem wird, dass diese Substanzen erstmal wieder herauszuholen und dann zu verbringen. Und ob man genug Deponiefläche in diesen ehemaligen Steinbrüchen hat, weiß ich auch nicht.
12: Insgesamt reichen Ihnen die Maßnahmen, die bisher getroffen wurden?
0: Die Maßnahmen sind sinnvoll. Es gibt ja da Gesetzeswerke, wie man damit umgeht, wenn man asbestbelastete Flächen hat. Die sind durchaus durchdacht und so weiter. Was mir nicht reicht, ist eben das, was ich vorher gesagt habe, nämlich das Erkennen. Also warum muss Greenpeace das erkennen? Das liegt ja ein bisschen auf der Hand, dass dieses Problem kommen könnte. Und ich verstehe halt nicht, also da reicht mir es nicht aus, dass dieses Erkennen dieser Flächen, das muss verbessert worden werden, meiner Ansicht nach.
12: In anderen Ländern, etwa in den Niederlanden, da werden Asbest-Altlasten systematisch aufgespürt und fachgerecht entsorgt. Das heißt, genau so etwas wünschen Sie sich, fordern das auch für Österreich?
0: Ja, absolut. Man müsste ein Kataster haben. Es gibt natürlich ein Verdachtsflächenkataster, aber das sind nicht unbedingt Wege. Was man wirklich tun müsste, ist Wege abgehen durch spezialisierte, trainierte Fachleute, die erkennen können, ob da entsprechende Gesteine verbaut wurden. Und sobald das erkannt werden muss, muss das dann ausgebaggert werden und deponiert werden. Jedenfalls ist es das, was Holland ja schon seit vielen Jahren betreibt. Und ich verstehe eigentlich nicht, warum das nicht in anderen europäischen Ländern mit gleicher Intensität getan wird. Allerdings kostet das natürlich sehr, sehr viel Geld.
12: Das heißt aber, ohne so eine systematische Kartografierung kann die Aufarbeitung eigentlich nie wirklich funktionieren.
0: Ja, man darf es eben nicht jeden Asbestfund so als Einzelfall sehen. Jetzt, man könnte natürlich alle Flächen, die Greenpeace jetzt genannt hat, in Wien behandeln und es dabei gut sein lassen. Aber es geht ja darum, eigentlich das selber staatlicherseits zu erkennen, damit man sich auch ein Bild machen kann von der Größe des Problems. Auch dann kann man ja erst abschätzen, welche Kosten auf einen zukommen, wenn man das weiß. Am Schluss muss man dann natürlich politisch entscheiden, ob man diese Kosten dann auch tragen möchte und was das für die Gesundheit der Bevölkerung bedeutet. Das sind alles politische Entscheidungen, aber die brauchen eine Datenbasis und die muss erhoben werden.
12: Fordert Stefan Krämer, der Leiter des Departments für Umweltgeowissenschaften an der Universität Wien. Vielen Dank für Ihre Erklärungen und Ihre Zeit.
0: Sehr gerne, danke.
12: Staus auf den Autobahnen, die gehören bei Reisen in den Urlaub ja mitunter dazu. Reisende aus Ländern außerhalb der EU müssen derzeit aber auch auf so manchem Flughafen Schlange stehen. Liegt einerseits an der Urlaubszeit, andererseits aber am neuen digitalen Ein- und Ausreisesystem der EU. Alle Menschen aus Drittstaaten müssen sich da registrieren mit Foto und Fingerabdrücken. Damit die Warteschlangen an den europäischen Flughäfen aber nicht zu lange werden, hat die EU-Kommission jetzt erlaubt, einen Teil dieser Registrierung in den Sommermonaten auszusetzen. 8 EU-Staaten reicht das nicht. Sie wollen diese Ausnahmen auch im Herbst behalten, berichtet aus Brüssel Verena Sophie Meyer.
3: Am Grand Place im Zentrum von Brüssel tummeln sich im Sommer Touristinnen und Touristen aus aller Welt, auch Amerikaner am Eurotrip, wie Sam. Er ist am Flughafen in Italien angekommen, hat neben dem Pass Fingerabdrücke abgeben müssen. Durch das neue Einreisesystem der EU stehen auf den Flughäfen neue Maschinen, an denen Reisende ihre Fingerabdrücke und Gesichter scannen müssen. Die klassischen Passstempel werden durch die digitale Einreise abgelöst. Für EU-Bürgerinnen und Bürger gilt das nicht und dennoch führt die Umstellung auf das neue System teilweise zu langen Wartezeiten. Auch Therese ist in Amsterdam 2 Stunden lang in einer Schlange gestanden.
4: I stood in line for like 2 hours. Say what I was doing here and then show my passport and then give my fingerprint.
3: Betroffen von langen Wartezeiten sind vor allem Drehkreuze im europäischen Flugverkehr, an denen die Infrastruktur noch nicht ausreicht, und kleinere Flughäfen an Ferienorten in Griechenland oder Portugal, an denen oft viele Flugzeuge gleichzeitig ankommen. An anderen Flughäfen läuft alles reibungslos, so gibt es etwa am Flughafen Wien keine Verzögerungen. Damit die Problemflughäfen mit den Schlangen fertig werden, erlaubt ihnen der zuständige EU-Kommissar Magnus Brunner Ausnahmen.
5: Es gibt über den Sommer, über die Zeit, wo der Tourismus stärker ist, auch die Möglichkeit, dieses Entry-Exit-System auszusetzen. Davon machen manche Staaten Gebrauch. Das können sie jederzeit machen, über den Sommer bis in den September. Also diese Möglichkeit gibt's.
3: Konkret kann das Sammeln der biometrischen Daten von Fotos und Fingerabdrücken ausgesetzt werden, beliebig oft und für jeweils 6 Stunden. Das ist laut der EU-Kommission der Schritt, bei dem die Registrierung an den neuen Maschinen am längsten dauert. Dasselbe gilt für den Ausreiseprozess. Von einigen Mitgliedsländern wird das angenommen, für Österreich ist das kein Thema, heißt es aus dem Innenministerium. Eine Gruppe an Mitgliedstaaten, darunter Belgien, Deutschland sowie die Urlaubsländer Griechenland, Italien und Malta, wollen die Ausnahmen jetzt auch über den Herbst hinaus behalten. Aus der EU-Kommission heißt es, man stehe im engen Austausch mit ihnen, denn eigentlich ist das gesetzlich nicht vorgesehen. Das digitale Ein- und Ausreisesystem ist seit dem Vorjahr schrittweise eingeführt worden. Es soll zum besseren Schutz der Außengrenzen beitragen. Innenkommissar Magnus Brunner sieht darin schon einen wichtigen Schritt für die europäische Sicherheit.
5: Wir hatten in den ersten paar Monaten bereits 100 Millionen Registrierungen, muss man sich einmal vorstellen, und auch Rückweisungen. Also Menschen, die aufgrund von falschen Dokumenten beispielsweise oder von Menschen, die ein Sicherheitsrisiko für die EU dargestellt haben, nicht nach Europa gekommen sind.
3: Wer Unterstützung bei der Umsetzung braucht, kann außerdem bei der Grenzschutzagentur Frontex um Verstärkung anfragen. Nach dem ersten Sommer soll jedenfalls alles flüssiger laufen. Das glaubt auch Sam, der amerikanische Tourist in Brüssel. Wenn er wiederkommt, werde alles schneller gehen, denn die Fingerabdrücke hat er jetzt schon einmal abgegeben.
12: Aber auch britische Touristen müssen sich in die EU bei der Einreise in die EU registrieren. Menschen aus Großbritannien, die müssen sich aber auch wieder an einen neuen Premier gewöhnen, denn der alte Keir Starmer ist wohl nur mehr wenige Tage im Amt. Ab heute können in seiner Labour-Partei Kandidaten für den Parteivorsitz und damit auch fürs Amt des Premiers nominiert werden. Eigentlich wird erwartet, dass es nur einen einzigen Kandidaten gibt. Einen Herausforderer, der Keir Starmer eh schon längst den Federhandschuh hingeworfen hat, Andy Burnham, bisher Bürgermeister von Manchester. Für seine Anhänger strahlt er etwas aus, das Premier Starmer schon lange verloren hat. Und bleibt Burnham tatsächlich der einzige Kandidat, übernimmt er kommende Woche als 7. britischer Premier innerhalb von 10 Jahren. Aus London, Jörg Winter.
7: Der Nasty Party, gemein, bösartig auch zu den eigenen. Unter diesem Begriff kennt man in Großbritannien die konservativen Tories. Nicht zuletzt, weil sie schmerzbefreit ihre Vorsitzenden loswerden, sobald die nicht mehr wie gewünscht liefern. Labour ist weniger brutal, einen Parteivorsitzenden abzusägen, ist aufgrund der Statuten deutlich schwieriger. Doch nach verlorenen Regionalwahlen, nach monatelangem Murren über Premierminister Keir Starmer, wird man den jetzt doch los, schneller als es manche erwartet haben. Das Drehbuch Andy Burnham, bis vor kurzem der populäre Bürgermeister von Manchester, wird als Kandidat nominiert. Parteiintern hat niemand gegen ihn eine realistische Chance und somit tritt auch niemand gegen ihn an. Sobald der Nominierungsprozess in einer Woche beendet ist, wird er Parteichef und unmittelbar danach Premierminister. Für den unwahrscheinlichen Fall, dass doch jemand gegen ihn antritt, würde sich der parteiinterne Wettbewerb dann über den Sommer ziehen. Die Parteimitglieder müssten abstimmen. Klarer Favorit wäre wieder Andy Burnham. Er würde dann später in die Downing Street einziehen. Aber wie gesagt, derzeit unwahrscheinlich. Es wird viel schneller gehen. Wir werden den größten Wandel der Gegenwart schaffen. Unser Land wird völlig neu gemanagt werden, verspricht Andy Burnham. Damit meint er vor allem auch ein Ende des London-Zentralismus. Er will Geld, Ressourcen und Entscheidungsgewalt in Regionen und Gemeinden verlegen, vor allem ins ärmere Nordengland. Warum dies besser funktionieren und auf einmal Wachstum, Jobs und Wohlstand schaffen soll, das muss er noch erklären. Die massiven Investitionen in die Aufrüstung sollen in erster Linie britischen Unternehmen zugutekommen, sagt er. Innerhalb der NATO will er den europäischen Pfeiler stärken. Stress, möglichst schnell ein Treffen mit Donald Trump zu sichern, wie all seine Vorgänger, wird Burnham nicht nachgesagt. Die Partei hofft, dass er es besser macht als sein Vorgänger. Ein paar wichtige Voraussetzungen bringt er mit. Anders als Starmer ist Andy Burnham ein talentierter Redner. Er tritt hemdsärmelig, locker auf und verfügt über einen ausgeprägten politischen Instinkt. Es wäre nicht das Polittheater in Westminster, wenn nicht längst auch über wichtige Regierungsämter spekuliert würde. Burnham selbst will noch keine Entscheidungen getroffen haben.
2: No, I haven't made those decisions and deliberately not.
7: Besonderes Augenmerk liegt auf dem Job des Finanzministers. Wer den Job bekommt, das interessiert die Finanzmärkte, die Großbritannien aufgrund hoher Schulden bei gleichzeitig hoher Inflation und niedriger Produktivität wenig verzeihen. Fest steht eines, das Wahlvolk ist ungeduldig, Burnham muss liefern. Und vor allem einem politisch das Wasser abgraben, dem Rechtspopulisten Nigel Farage, der in Umfragen voranliegt, derzeit aber selbst mit einer Spendenaffäre kämpft, deren Ausgang ungewiss ist.
12: Und auch noch ungewiss ist der Ausgang bei der Fußball-Weltmeisterschaft. Nach einem spielfreien Tag geht es heute mit dem ersten Viertelfinale weiter. Frankreich trifft auf Marokko. Daniel Kulowitz aus unserer Sportredaktion wird in Hälfte 2 dieses Mittagsjournals Bilanz über die WM bisher ziehen. Sie hören außerdem einen ausführlichen Nachruf auf Bonnie Tyler, die in der Nacht verstorben ist. Und mit Wolfgang Popp spreche ich über die heurige Büchner-Preisträgerin Christine Wunicke. Vor alledem schauen wir aber nach Russland, denn dort verschärft sich die Treibstoffkrise weiter. Ein Exportverbot für Kerosin und Benzin gibt's schon. Jetzt darf auch Diesel nicht mehr ausgeführt werden. Während Kreml-Chef Wladimir Putin die Treibstoffkrise als vorübergehend einstuft, hat die Regierung auch mit der Einfuhr von Kraftstoffen begonnen. Hintergrund all dessen ist, dass die Ukraine in ihrem Abwehrkampf zuletzt zahlreiche Ölverarbeitungsanlagen und Raffinerien mit Drohnenangriffen außer Betrieb gesetzt hat, sogar im weit entfernten Sibirien. Carola Schneider berichtet aus Moskau.
6: Nicht einmal in der wohlhabenden und sonst so gut versorgten Hauptstadt Moskau gibt es an den Tankstellen genug Treibstoff. 1,5 Stunden stehe ich schon in der Warteschlange, beklagt sich ein Autofahrer. Ich verstehe überhaupt nicht, was los ist. Und ein Taxifahrer kritisiert, dass an manchen Tankstellen nur 20 Liter pro Person abgegeben würden. Damit könne er nur ein paar Stunden arbeiten. Dabei steht Moskau noch relativ gut da. In entlegenen Regionen warten die Menschen an den Tankstellen manchmal tagelang. Oft kommt es auch zu Haufereien, wie Videos in den sozialen Netzwerken zeigen. Die Lage bleibe trotz der bisher getroffenen Maßnahmen schwierig, sagt der für den Energiesektor zuständige Vize-Regierungschef Alexander Novak. In einer von Präsident Putin einberufenen Sitzung zur Treibstoffversorgung kündigt Novak weitere Schritte an, um die Krise zu lindern. Nach dem schon bestehenden Exportverbot für Kerosin und Benzin werde nun auch die Ausfuhr von Diesel gestoppt. Zudem werde mit dem Import von Treibstoffen begonnen. Russland, eigentlich der zweitgrößte Dieselexporteur der Welt, will jetzt unter anderem von Indien, Kasachstan und Belarus Treibstoff kaufen. Experten schätzen aber, dass diese Importe kaum ausreichen werden, um den Inlandsbedarf in Russland zu decken. Hauptgrund für die Treibstoffkrise sind die seit Monaten andauernden ukrainischen Drohnenangriffe auf russische Raffinerien. Zunächst traf es Ölverarbeitungsanlagen im europäischen Teil Russlands. Diese wurden oft mehrfach angegriffen und manche von ihnen außer Betrieb gesetzt. Vor kurzem trafen ukrainische Drohnen schließlich auch Russlands größte Raffinerie im sibirischen Omsk, 2,500 Kilometer von der ukrainischen Grenze entfernt. Wie schwer die Raffinerien beschädigt sind, ist unklar. Moskau hält entsprechende Daten geheim. Experten schätzen jedoch, dass die Verarbeitungskapazitäten der russischen Raffinerien um bis zu 40% eingebrochen sind. Präsident Putin tut unterdessen das, was er immer tut. Er spielt die Krise herunter. Der Gegner versuche, Russlands Wirtschaft zu schaden und die Bevölkerung nervös zu machen. Das werde aber nicht gelingen, denn das russische Energiesystem sei eines der widerstandsfähigsten der Welt. Eines kann Wladimir Putin aber immer weniger, der russischen Bevölkerung vormachen, der Krieg hätte mit ihrem Alltag nichts zu tun.
12: Nach einem spielfreien Tag geht's heute wieder mit Fußball weiter. Mit dem ersten Viertelfinale Frankreich gegen Marokko geht diese Weltmeisterschaft in Nordamerika in die Finalphase. Mit noch 8 der ursprünglich 48 Teams, die da eben lauten neben Frankreich und Marokko, Spanien, Belgien, England, Norwegen, Argentinien und die Schweiz. Österreich ist bekanntlich bereits im 16. Finale ausgeschieden, ebenso wie Deutschland und halt viele andere Mannschaften. Für uns hat Daniel Kulowitz die erste Phase dieser WM in den USA mitverfolgt. Und er ist jetzt bei mir im Studio. Hallo.
1: Schönen Tag, hallo.
12: Fußball, also Soccer, ist in Nordamerika nicht der ganz große Sport. Da gibt es andere beliebtere Sportarten, Baseball, Football, Basketball. War die Stimmung vor Ort trotzdem gut? Waren und sind die Menschen vom Soccer begeistert?
1: Würde ich schon sagen. Also die Stimmung war gigantisch. Die Menschen waren begeistert. Ich würde nur sagen, anders als ich es bisher erlebt habe, zum Beispiel bei einer WM 2014 in Brasilien. Da habe ich noch selten zuvor so eine Begeisterung miterlebt. Ohrenbetäubend. Man hat sein eigenes Wort in den Stadien nicht gehört. Und da war es zum Beispiel so 50% Argentinier, 50% Engländer im Stadion. Alle in den Farben ihres Landes einheitlich. Bei dieser WM habe ich persönlich so eine Art Durchmischung erlebt. Also zum Beispiel beim letzten Österreich-Match gegen Spanien, da saßen neben mir spanische, algerische, österreichische, US-Fans, Mexikanerinnen, Portugal oder Fans mit einem Kolumbien-Shirt. Also das hat sich anders präsentiert, aber es war extrem freundlich. Die Gastfreundschaft auch in allen drei Hostnationen wurde mir mehrmals erzählt, auch und bestätigt, zum Beispiel von einer Geschichte eines schottischen Fans, der schon im Flugzeug quasi gesessen ist am Weg nach Hause, hat aber dann nochmal umgedreht, hat ein Taxi in die Stadt zurückgenommen, weil er einfach weiter feiern wollte, weil die Menschen in Boston, wo er da gelebt hat, eine Zeit lang so lässig war, und er hat dann spontan noch eine Woche drangehängt, obwohl Schottland schon längst aus der WM ausgeschieden war.
12: Kommen wir zum Sportlichen. Was war denn bisher die größte Überraschung? Das frühe Aus der Deutschen, dass Lionel Messi keine Elfmeter trifft vielleicht?
1: Kann man sagen, aber er ist halt immer noch der Goat und schaut, dass Argentinien trotz seiner Tore halt immer wieder drin bleibt. Da kann er noch so viele Elfmeter verschießen. Überraschend sicherlich einfach, dass alle Superstars bei dieser WM so rechtzeitig derartig in Form sind und performen. Messi, Mbappé, Haaland oder Kane. Klar, das Aus der Deutschen und auch der Brasilianer, das ist ziemlich dicke gekommen. Also das erste Mal nach 96 Jahren, dass beide nicht in einem Viertelfinale dabei sind. Das ist historisch schlecht. Die Überraschung für mich war Kap Verde. Also mit den Auftritten haben sie quasi die Herzen aller erobert, haben beinahe den Weltmeister Argentinien abgeräumt. Da hat nicht viel gefehlt und damit hat eigentlich niemand gerechnet. Und so hätte man eigentlich das auch gerne vom ÖFB-Team gesehen. Da waren halt weitaus weniger Mittel vorhanden bei Kap Verde und trotzdem haben sie eigentlich wirklich für eine Überraschung gesorgt bei dieser WM.
12: Hat das ÖFB-Team die Erwartungen erfüllt? Im Vorfeld hat ja mancher mehr oder weniger leise sogar vom Titel geträumt.
1: Ja gut, das mit dem WM-Titel, das waren sicher reine Spaßinterviews. Und wenn ich jetzt mal die rosa-rote, rot-weiß-rote Brille raushole, dann sage ich ja, mag

0: Teams und die Matches jetzt nach unserem Ausscheiden genauer anschaue, dann muss ich sagen, im Nachhinein betrachtet, waren wir dann doch eines der schwächeren und eher farbloseren Teams in dieser K.O.-Runde. Dann wie jede Mannschaft, die mich jetzt in dieser K.O.-Phase marschiert, ist unaufhaltsam. Eine Liebe, eine Energie, eine Leidenschaft über 90, teilweise 120 Minuten. Also wie die Kleinen da die Großen an den Rande des Ausscheidens gebracht haben, das hat mir bei unserer Nationalmannschaft schon gefehlt. Allein das Beispiel Ägypten, wer es gesehen hat, gegen Argentinien oder auch Kongo gegen England, die Norweger. Also ich wüsste nicht, wen wir da hätten bezwingen wollen in diesem 16. Finale, auch wenn jetzt nicht die Spanier unsere Gegner gewesen wären.
1: Für einige Diskussionen bei einigen Spielen haben die Schiedsrichter gesorgt. Im Match Paraguay gegen Frankreich, das von den Südamerikanern sehr rau geführt wurde. Karten, weder rote noch gelbe, hat es aber für Paraguay keine gegeben. Der ägyptische Teamchef hat nach dem bitteren Aus gegen Argentinien überhaupt von einem manipulierten Match geredet. Englands Trainer sagt, die Schiedsrichter sind schlicht nicht gut genug. Hat Thomas Tuchel recht?
0: Ich würde jetzt nicht alles auf die Schiedsrichter schieben und ihnen in die Schuhe schieben, aber man bekommt das Gefühl, der Schiedsrichter auf dem Feld, der lässt es einfach laufen und denkt sich, wenn ich falsch liege, dann wird sich schon irgendeiner melden, also in dem Fall der Videoreferee. Also da ist man vor einiger Zeit, finde ich, schon ein bisschen falsch abgebogen und meiner Ansicht nach, seit der Einführung dieses VARs, kann man eigentlich jedes Fußballmatch gezielt in eine Richtung ziehen, wohin man will. Das hat man bei dieser WM jetzt mehrfach gesehen. Das heißt, wenn du einmal sagst, ja, das Tor muss aberkannt werden und ein paar Minuten später auf der anderen Seite zählt es dann doch. Also da muss die FIFA und der Fußball aufpassen, dass man da nicht in ein korruptes Eck gerückt wird.
1: Daniel Kulowitz aus unserer Sportredaktion ist bei mir im Studio. Daniel, die Affäre dieser WM ist aber ganz sicher schon jetzt diese Causa Balogun, oder? Also, dass eine rote Karte gegen den US-Stürmer Balogun nach einem Anruf von Donald Trump bei FIFA-Chef Gianni Infantino zurückgenommen wurde.
0: Also ich war überrascht, dass sich Donald Trump überhaupt so lange zurückgehalten hat bei dieser WM und dass er es mit diesem Telefonat versucht hat, sage ich mal, okay, Patriotismus, aber viel schlimmer war, dass der FIFA-Boss da eingeknickt ist. Also ich meine, die Regeln derart zu ändern, bitte, was kommt da als nächstes, muss man sich fragen, wird Belgien disqualifiziert, weil sie dann Amerika zu hoch geschlagen haben? Also die FIFA hat da wirklich die Büchse der Pandora geöffnet. Also da geht es jetzt nicht nur um eine rote Karte, da geht es mehr um ein Überschreiten einer roten Linie. Es braucht da endlich mehr Druck von den Verbänden Richtung Infantino, denn spätestens mit dieser Aktion hat er die FIFA wirklich nachhaltig beschädigt und eigentlich auch die Seele des Fußballs verkauft, muss man sagen.
1: Kommen wir zurück zum Fußball, zum Sportlichen. Ich habe es vorhin schon gesagt, in der Runde der letzten 8 stehen 6 europäische Mannschaften. Das ist für ein Turnier außerhalb des Kontinents durchaus ungewöhnlich und heißt jetzt was für den Fußball?
0: Eine solche Dominanz europäischer Mannschaften gab es einfach zuletzt 1994, also vor 32 Jahren, damals auch in den USA. Und diese Vormachtstellung kommt nicht von ungefähr. Also man stellt bei diesem XXL-Turnier quasi ein Drittel aller Teilnehmer und schaut man sich die FIFA-Weltrangliste an, dann kommen auch die besten 8 Teams oder von den besten 8 Teams 5 aus Europa. Ist aber trotzdem keine Garantie für einen WM-Titel, das muss man auch sagen.
1: Und die große Frage ist jetzt natürlich, wer kriegt diesen WM-Titel, wer nimmt diesen WM-Titel mit nach Hause, wer wird jetzt Weltmeister?
0: Schwer zu sagen. Ich habe es vor der WM mal auf Ö1 schon hier gesagt, also der Weg zum Titel führt eigentlich nur für mich über Spanien und über Frankreich.
1: Aber Frankreich muss sich erst einmal am Abend gegen Marokko durchsetzen im ersten Viertelfinale. Danke, Daniel Kulowitz.
0: Sehr gerne.
1: Dass weniger Zeit am Handy ganz gut tut, hat auch das ORF-Handy-Experiment von Doc1 bewiesen. Mehr als 10.000 Jugendliche haben da 3 Wochen lang auf ihr Smartphone verzichtet. Der Schlaf, das Wohlbefinden, die psychische Gesundheit haben sich verbessert, wurde ja alles wissenschaftlich begleitet. Eltern, die sich in der Initiative Smartphone-freie Kindheit engagieren, sehen sich bestätigt. Im oberösterreichischen Salzkammergut werden ihre Ideen bereits umgesetzt.
2: Ich habe eigentlich nur eine Freundin, die noch kein Smartphone hat,
3: erzählt die 12-jährige Marie. Sie besucht die 2. Klasse eines Gymnasiums in Gmunden. Das Tablet aus der Schule nutzt sie nur für Aufgaben. Sie ist also in ihrer Freizeit kaum online.
2: Ja, also manchmal, da gibt es schon so Memes, zum Beispiel auf TikTok oder auf YouTube. Und die sagen das halt dann in der Schule und ich habe halt keinen Plan, was das ist. Dann frage ich sie halt, was ist das? Und dann sagen sie halt so, ja, man merkt, dass du kein Handy hast und so. Aber mir ist das eigentlich ziemlich egal.
4: Man setzt den Kindern ja eigentlich Grenzen in der Erziehung und ich finde, es gehört auch in der Erziehung dazu, dass man die Grenzen auch in Bezug auf Social Media oder auch Smartphones setzt.
3: Johanna möchte, dass auch ihre 3 jüngeren Kinder ohne Smartphone aufwachsen. Seit 1,5 Jahren findet sie Gleichgesinnte bei der Initiative Smartphone-freie Kindheit.
5: Das Ziel ist, den Einstieg zu verzögern, bei den Kindern jetzt mit Smartphones erst mit 14 zu starten, auch mit den sozialen Medien zu verzögern.

0: Kindern, also 14 reicht sicher nicht.
1: Die Politik reagiere viel zu langsam und wenig konsequent auf die digitalen Herausforderungen, die, so findet Stefanie Blase, massive Risiken für Kinder und Jugendliche mit sich bringen würden. Seit die zweifache Mutter die internationale Initiative nach Österreich geholt hat, schließen sich Eltern zu sogenannten Elternbündnissen zusammen.
0: Also zu sagen, wir Eltern einigen uns kollektiv darauf, den Kindern für die Volksschuljahre keine eigenen Smartphones zur Verfügung zu stellen.
1: In zwei Volksschulen in der Region Altmünster-Gmunden wird das mit Unterstützung der Direktionen bereits umgesetzt. Ab Herbst werden 10 weitere Schulen folgen. Auch andere Maßnahmen sollen den geforderten digitalen Kinder- und Jugendschutz auf lokaler Ebene fördern.
0: Meine Idee für diese Region ist, ein ganz klares Konzept zu haben, was die Elternaufklärung betrifft, was die Unterstützung der Schulen betrifft. Lehrkräfte sind gut ausgebildet. Es muss auch niederschwellige Freizeitangebote geben.
1: Die Gemeinden wollen bei der Umsetzung des Konzepts helfen. Was erwartet sich Stefan Krapf, ÖVP-Bürgermeister von Gmunden?
2: Dass wir eine Stadt werden, wo die Kinder, wo die junge Generation einen sensiblen, einen bedachten Umgang mit Medien, mit sozialen Medien, mit dem Smartphone, mit Computer hegt und pflegt. Und das wäre für mich schon einmal ein erster Schritt.
1: Nächstes Jahr soll die Modellregion für digitalen Kinder- und Jugendschutz aus Mitteln der Regionalentwicklung umgesetzt werden.
3: Veronika Weidinger hat berichtet und am Abend im Journal Panorama hören Sie dazu mehr, also um 18.25 Uhr gleich nach dem Abendjournal. Um die wichtigste Auszeichnung im deutschsprachigen Literaturbetrieb geht es jetzt noch in diesem Mittagsjournal um den Georg-Büchner-Preis mit 50.000 Euro dotiert, also auch durchaus lukrativ. Heuer gehen Geld und Preis an die deutsche Schriftstellerin Christine Wunicke. Das hat die Deutsche Akademie für Sprache und Dichtung am Vormittag bekannt gegeben. Sie vergibt diesen Preis seit 1951, also durchaus auch ein altehrwürdiger Preis. Wolfgang Popp ist dazu bei mir im Studio. Wolfgang, der Büchner-Preis für Christine Wunicke, ist das eine überraschende Entscheidung?
4: Ja und nein. Zum einen ist sie mit ihren Romanen schon auf der Shortlist, Longlist für den Deutschen Buchpreis immer wieder gestanden. Zum anderen ist sie keinem breiten Publikum bekannt. Sie selber sagt auch sehr ironisch drüber, ich bin gerne der ewige Geheimtyp, und fügt hinzu, schwer zu verkaufen mein Zeug. Was ist ihr Zeug? Ihr Zeug sind historische Romane, die aber nicht episch sind. Die kommen mit knapp 200 Seiten aus, weil sie ganz genau weiß, welche Geschichten sie erzählen will. Das heißt, das ist sehr, sehr schlank, trotzdem atmosphärisch, schafft aber auch sehr, sehr gut diesen Sprung zwischen Unterhaltung und Anspruch.
3: Wunickes Romane, liest man in der Jurybegründung, bewegen sich zwischen Fakt und Erfindung. Was heißt das?
4: Ja, dass sie sich immer wieder tatsächliche historische Figuren hernimmt, sehr, sehr gerne aus dem Wissenschaftsbetrieb. Das sind heute, würde man sagen, Nerds, also wirklich Forscher, die für ihre Gebiete brennen. Das Ganze ist dann auch noch irgendwie historisch verankert. Also da gibt es Menschen im 17., 18. Jahrhundert, und denen schaut sie eben sehr, sehr genau zu beim Forschen. Wo andere sagen, ah, schrecklich, über den gibt es jetzt nur wissenschaftliche Berichte, ich weiß überhaupt nichts über den, wie der privat war, wie der den Alltag gelebt hat, sagt sie, spitze, da, genau da setze ich mich rein mit meinen Szenen. Und das, diese Verquickung auch von Fakt eben und Fiktion, das schafft sie immer ganz toll.
3: Und da hört man einen Faible für so auch ein bisschen ferne, exotische Weltgegenden heraus.
4: Absolut, ja. Schauplätze sind eine Insel vor der indischen Küste, vor Bombay, Mumbai. Es gibt aber auch Japan und so weiter. Aber die Schauplätze werden zwar atmosphärisch beschrieben, sind aber nicht Selbstzweck. Rudyard Kipling, der Erfinder vom Dschungelbuch, hat einmal gesagt, Osten ist Osten, Westen ist Westen, die beiden werden sich nie treffen. Christine Wunicke sagt, bei mir sehr wohl. Und dann lässt sie eben einen deutschen Kartografen mit einem persischen Astronomen zum Beispiel zusammentreffen oder einen japanischen Nervenarzt mit einem französischen Nervenarzt. Das heißt, hier schreibt sie auch Kolonialgeschichte, hier schreibt sie auch, wie die Begegnung hätte ausschauen können zwischen Ost und West.
3: Was ich auch noch gelesen habe in dieser sozusagen Jurybegründung: die Jury lobt den subtilen Sprachwitz der Christine Wunicke. Wie kann ich mir da ihren Humor vorstellen?
4: Naja, der verschrobene Wissenschaftler ist ja per se schon eine sehr komische Figur, und das nützt sie natürlich aus. Also dieser Nerd, der voller Leidenschaft nicht links und rechts schaut, sondern nur in seinem Gebiet aufgeht. Sie macht es aber nicht überheblich und auch gar nicht aus der Überheblichkeit der Gegenwart heraus. Man kann sich so vorstellen, dass sie eigentlich als Assistentin neben diesen Wissenschaftlern ist, gleichzeitig unglaublichen Spaß an diesen Forschungsergebnissen und an dieser Leidenschaft hat, aber eben auch immer wieder auch den Schritt zurück macht und sich dabei zuschaut, wie sie diesen Spaß hat. Und das sorgt eben für diesen subtilen Humor.
3: Und ganz konkret, welche Bücher muss ich jetzt vielleicht schnell noch lesen, damit ich meinen Eindruck von dieser neuen Bücher, von der heurigen Büchner-Preisträgerin machen kann, wenn ich diesen Eindruck bis jetzt noch nicht hatte?
4: Der jüngste Roman Wachs, der geht zurück ins Paris der französischen Revolution. Zwei ganz tolle Frauenfiguren. Eine junge Astronomin, die nachts auf die Straßen geht und Leichen stiehlt, weil sie sich so für die Anatomie interessiert und die dann Wachs Modelle anfertigt. Die trifft auf eine Blumenpflanzenmalerin, geht mit ihr ein ganz inniges Verhältnis ein. Die Dame mit der bemalten Hand, das wäre der Roman, den ich schon ein bisschen angeschnitten habe. Da geht es um diese Begegnung zwischen einem deutschen Kartografen und einem persischen Astronomen im 18. Jahrhundert. Oder auch der Fuchs und Dr. Shimamura, da geht es eben um diesen japanischen Nervenarzt. Das sind auch alles Titel, die auf der Longlist gestanden oder sogar auf der Shortlist gestanden sind für den Deutschen Buchpreis.
3: Und sind alles Bücher von Christine Wunnecke, die bekommt heuer den renommierten Georg-Büchner-Preis. Wolfgang Popp hat uns die Autorin näher vorgestellt. Vielen Dank dafür.
4: Gerne.
3: Hits wie Total Eclipse of the Heart oder It's a Heartache sind da vielleicht schon etwas bekannter. Alles Hits, die Bonnie Tyler weltberühmt gemacht haben. In der Nacht ist sie im Alter von 75 Jahren in einem Krankenhaus in Portugal verstorben. Anfang Mai wurde sie an der portugiesischen Algarve-Küste notoperiert und ist dann wochenlang im künstlichen Koma gelegen. Die Musikwelt verliert eine unverwechselbare Stimme, die aber erst nach einer Stimmband-OP Bonnie Tylers Markenzeichen wurde.
5: Sie hätte ihre Wände mit Gold- und Platinalben tapezieren können, fühlte sich aber stets als walisisches Working-Class-Mädchen. Bonnie Tyler, geboren als Gaynor Sullivan, ist ihrer Karriere nicht in den Schoß gefallen.
6: It was kind of like fate was tempting me to answer this advertisement that was in the local newspaper, you know.
5: 1969 meldete sich Tyler auf eine Anzeige hin und ergatterte den Job als Sängerin bei Bobby Wayne and the Dixies. Ihre Reibeisenstimme stammte von einer Halsoperation. Jahrelang sang sie 6 Nächte pro Woche. Nach der OP stillhalten, das gelang ihr nicht. Mit dem Resultat Weltkarriere.
6: It wasn't so bad. I went into the studio and I went, it's a heartache. And they said, oh my God, your voice has changed, you know. But we like it. Oh, it's a heartache.
5: 1983 erscheint Total Eclipse of the Heart. Jim Steinmans Bombasthymne wird für Tyler zur Nummer 1 in Großbritannien und zur Nummer 1 in den USA.
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6: Every now and then I get a little bit lonely and you're never coming around.
5: Sie konnte es nicht fassen, diesen Song singen zu dürfen, so Bonnie Tyler.
6: The first time I heard it, I mean, I couldn't believe that he was giving me this song.
5: Ihre Lieder strotzten vor Energie. Es war genau der Soundtrack, den die optimistisch aufgepumpten 80er Jahre brauchten. Bonnie Tyler war nicht nur die verlässliche Hitlieferantin, sie war auch Pionierin. Mit Faster Than the Speed of Night schaffte sie es als erste Frau mit dem Debütalbum auf Platz 1 der UK-Charts. Sie wurde gleich dreimal für den Grammy nominiert und 2013 vertrat sie Großbritannien noch beim Eurovision Song Contest.
6: There's nothing I can do, a total eclipse of the heart.
3: David Baldinger war das über Bonnie Tyler, die in der Nacht verstorben ist. Und jetzt geht's zu Martin Balder ins Nachrichtenstudio.
8: Im Iran sind bei den jüngsten Angriffen laut Regierungsangaben mindestens 14 Menschen getötet worden. Das Außenministerium in Teheran verurteilte die US-Angriffe scharf und bezeichnete die Regierung in Washington als bösartig und psychisch gestört. Die Revolutionsgarden reagierten mit Vergeltungsschlägen gegen US-Stützpunkte in der Region. So meldete Bahrain zuletzt den Abschuss mehrerer iranischer Raketen und Drohnen. Und vor kurzem wurde in Jordanien Luftalarm ausgelöst. Unterdessen ist der Sarg des getöteten obersten iranischen Führers Ayatollah Ali Khamenei in der Stadt Mashhad eingetroffen. Khamenei soll im Laufe des Tages in seiner Heimatstadt beigesetzt werden. Laut iranischen Medien werden dazu Millionen Menschen erwartet. Khamenei, der seit 1989 an der Macht war, war am 28. Februar durch einen israelischen Luftangriff aus seinem Amtssitz getötet worden. Beim deutschen Autobauer Volkswagen haben Gewerkschaft und Betriebsrat angesichts der Sparmaßnahmen für heute zu einem Aktionstag aufgerufen. Laut Medienberichten sollen 4 Werke in Deutschland bis 2034 geschlossen und bis zu 100.000 Stellen gestrichen werden. Die Fertigung soll zum Teil nach Osteuropa verlegt werden. Darüber berät heute Nachmittag der VW-Aufsichtsrat. Der Verfassungsgerichtshof hat Anträge gegen das Kopftuchverbot für unter 14-Jährige in Schulen als unzulässig zurückgewiesen. Weil das Verbot erst im September in Kraft tritt, seien die Kinder bzw. ihre Eltern noch nicht antragsberechtigt, so das Gericht. Solange das Gesetz nicht wirksam sei, seien die rechtlich geschützten Interessen der jeweiligen Personen auch nicht beeinträchtigt. Inhaltlich wurden die Anträge nicht beurteilt. In der Demokratischen Republik Kongo ist die Zahl der Todesfälle durch den jüngsten Ebola-Ausbruch auf mehr als 600 gestiegen. Laut Regierung gibt es inzwischen mehr als 1700 bestätigte Infektionen durch das Virus. Zuletzt sei die Krankheit auch in Teilen des Landes gemeldet worden, die bisher nicht betroffen waren. Gegen die aktuell grassierende Bundibugyo-Variante gibt es derzeit weder eine Therapie noch eine Impfung. Im deutschen Bundesland Rheinland-Pfalz ist der Prozess um eine tödliche Attacke auf einen Zugbegleiter mit einem Schuldspruch zu Ende gegangen. Das Landgericht Zweibrücken verurteilte den Angeklagten wegen Körperverletzung mit Todesfolge zu 10 Jahren Haft. Der 27-Jährige hatte den Zugbegleiter Anfang Februar bei einer Kontrolle bewusstlos geprügelt. Der Bahnmitarbeiter starb 2 Tage später im Krankenhaus. Die Tat hatte über Deutschland hinaus eine Debatte über die Sicherheit des Zugpersonals ausgelöst. Emma und Noah waren im Vorjahr die beliebtesten Babynamen in Österreich. Laut Statistik Austria wurde Emma 559 Mal vergeben, Noah 674 Mal. Die Plätze 2 und 3 gingen bei den Mädchennamen an Emilia und Marie, bei den Buben an Paul und Maximilian.
3: Und letzter Programmpunkt im Mittagsjournal ist noch wie gewohnt das Wetter. Bei mir im Studio ist Gerald Holzinger. Gerald, über 40 Grad werden dieser Tage schon wieder aus Spanien und Frankreich gemeldet. Bei uns gibt es derzeit aber gemäßigtes Sommerwetter.
9: Und dabei bleibt es auch in der nächsten Zeit, wobei wir gerade vor dem Wochenende jetzt wieder die entscheidenden kleinen Schritte in Richtung Badewetter machen werden. Weniger Wind und etwas höhere Temperaturen als zuletzt gehören da dazu. Aus den 22 bis etwa 30 Grad von heute werden Hochsommer 25 bis 33 Grad. Es wird nicht nur Sonne geben in den nächsten Tagen, vor allem im Bergland und im Süden sind zum Teil weiterhin etwas mehr Wolken dabei. Regenschauer oder Gewitter bleiben aber selbst hier die Ausnahme. Am wahrscheinlichsten einmal nass wird man am Samstagnachmittag im Bereich zwischen Lienz, Klagenfurt und Graz.
3: Nur wenig Regen also in der nächsten Zeit, damit hält auch die Trockenheit an.
9: Braune Wiesen etwa im Wiener Raum und generell niedrige Pegel sowohl bei den Flüssen und Seen als auch beim Grundwasser, daran wird sich in absehbarer Zeit leider nichts ändern. Der Bodensee zum Beispiel hatte Anfang Juli noch nie so wenig Wasser wie heuer. Über 1 Meter fehlt aktuell auf den Mittelwert der letzten 160 Jahre. 20 bis 30 Zentimeter unter Mittelwasser liegen derzeit etwa der Attersee und der Ossiacher See. Und beide haben seit der Hitzewelle von Ende Juni ungefähr 4 Grad abgekühlt. Macht erfrischende 20 Grad heute beim Schloss Kammer, 24 Grad bei Bodensdorf. Apropos Hitzewelle, die scheint uns mitten nächste Woche vorübergehend auch wieder Höchstwerte über 35 Grad zu servieren.
3: Vorübergehend heißt aber vorübergehend. Danke, Gerald Holzinger. Damit war's das von uns für heute. Christian Willywald, Eckhard Braun und ich, wir waren hier.
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0: So, meine liebe Damen und Herren, die Zuschauer, Zuschauerinnen, die uns überall schauen, im Internet überall. Hallo, hier ist Alexis Neuberg. Wir sind hier im Radiostudio und gleichzeitig, wir freuen uns gleichzeitig im Fernsehen erreichbar zu sein und mit dem internationalen Thema Umwelt reden. Diese Umwelt wird überall geredet. Und daher, meine liebe Gäste, Damen und Herren, freue ich mich besonders, hier im Studio eine Person, die zum ersten Mal da ist. Und das ist die?
1: Erstmal danke für die Einladung. Ich bin Angelika, arbeite für die Menschenrechtsorganisation Südwind zum Bereich Klimagerechtigkeit.
0: Klimagerechtigkeit, warum?
1: Weil die Klimakrise uns alle betrifft. Und momentan es so ist, dass die Menschen, die am wenigsten dazu beigetragen haben, meistens die Auswirkungen
0: Am
1: schon
0: meisten
1: spüren.
0: betroffen sind, ja. So, aber den Anlass von unserer Einladung war der Film, den ihr gerade promotet habt.
1: Genau, wir haben im Zuge eines unserer europaweiten Projekte mit unseren Partnerorganisationen einen Film über die Auswirkungen der Klimakrise im Senegal gedreht. Er ist im Zuge einer Forschung entstanden, wo sich die Universität Bologna vier verschiedene Länder angesehen hat und ein Beispiel davon war der Senegal. Und aus diesem Material haben wir dann gemeinsam mit Ihnen und Filmemachern eine 30-minütige Dokumentation zum Senegal
0: Und
1: gemacht.
0: diese Dokumentation werden wir nachher sehen, gell? Also diejenigen, die vielleicht keine Zeit haben, nachher anzugucken, was sind den Inhalt, ein bisschen die unterschiedlichen Kapitel des Films?
1: Der Film basiert in erster Linie auf Interviews, die eben im Zuge der Forschung gemacht wurden. Und es werden unterschiedliche Themen
0: Und
1: angesprochen, wie
0: zwar?
1: zum Beispiel die Auswirkungen der Klimakrise auf die Fischerei. Senegal ist ein Land, das sehr stark von der Klimakrise betroffen ist. Ein Großteil der Bevölkerung lebt in Küstennähe. Und durch Küstenerosion und Anstieg des Meeresspiegels merkt man es da natürlich besonders stark.
0: Zuerst mal, wir sind ein Film, wurde in Senegal gedreht.
1: Ja.
0: Alles klar? Warum?
1: Senegal ist eines der Länder, wo das am meisten betroffen ist von der Klimakrise. Deswegen wurde Senegal als eines der Länder für diese Forschung ausgewählt.
0: Rahmenbedingungen, wie wurde gedreht? Wart ihr dort unterwegs? Habt ihr Leute hingeschickt? Wie wird gedreht?
1: Prinzipiell ist die Dokumentation im Zuge einer Forschungsreise entstanden. Forscherinnen aus Italien von der Universität Bologna sind in den Senegal gereist, haben vor Ort mit lokalen Sprachvermittlern und ja, mit vielen.
0: Waren Sie mit Kamera unterwegs oder wie war das?
1: Ja, sie haben selbst gefilmt und aus diesem Material haben wir dann mit einem Filmemacher gemeinsam die
0: Eine Dokumentation
1: Doku.
0: erarbeitet.
1: Genau.
0: Gut, dann nächstes Kapitel Fischerei und was sonst?
1: Es geht um Umsiedelungen vor Ort aufgrund des steigenden Wasserspiegels. Es geht um Urbanisierung. Es geht um Auswirkungen des Kolonialismus, die noch immer zu spüren sind. Und
0: Kolonialismus? Was ist Kolonialismus und Umwelt? Was sind die Zusammenhänge?
1: naja, prinzipiell lässt sich schon erkennen, dass mein Kolonialismus hat strukturell ganz viel vorgegeben. Es wurde viel verändert und hat noch immer Auswirkungen, beispielsweise auf die Infrastruktur vor Land. Vor Ort, Entschuldigung. Und es fehlt an Kapazitäten. Also es ist durch Kolonialismus auch an ja, an Ressourcen abgeschöpft worden, was den Menschen jetzt vor Ort zur Adaptierung fehlt?
0: Also wir haben Fischerei, wir haben Infrastruktur, wir haben Kolonialismus, was haben wir noch?
1: Ein großes Thema, was auch so ein Grundthema der Forschung war, ist klimabedingte Migration. Welche Auswirkungen die Klimakrise auf Migration hat, was sich nicht so klar sagen lässt, weil Migration nicht eine einfache Entscheidung ist, sondern viele verschiedene Faktoren da oft einfließen. Aber ja, der Fokus ist, wie die Klimakrise dann auch.
0: Aber es wird immer sehr oft über Migration und Klimakrise gesprochen. Ist das in dem Film als Auswirkung, also Klimakrise ist Auswirkung von der Migration, oder Migration verursacht Klimakrise? Was ist, wird gesagt in dem Film?
1: Dass durch die Klimakrise werden Lebensgrundlagen entzogen. Beispielsweise durch die Fischerei, es sind weniger Fische, die Fische migrieren in kälteres Gewässer. Somit können viele Menschen, die vom Fischfang abhängig sind, nicht mehr ihren Lebensunterhalt bestreiten. Eine Folge davon ist dann, dass Menschen sich dazu entschließen zu migrieren, wenn sie keine andere Möglichkeit mehr sehen, ihren Lebensunterhalt zu
0: In dem bekommen. Film wurde etwas gedreht, wo ich auch im Norden war, wo es ein Fluss ausgetrocknet war. Also das hat die Klimakrise, Wirkung vom Klimakrise auf dem Wasser. Ist das auch ein Thema?
1: Prinzipiell ist der Fokus vom Film die Küstengebiete. Da ist nicht so sehr der Fokus auf Austrocknung, sondern eher Küstenerosion, wenn der Strand abgetragen wird und der steigende Meeresspiegel. Das Austrocknen von Flüssen und die Wüstenbildungen und Dürren sind eher im Landesinneren und führen dazu, dass Landwirtschaft nicht mehr ertragreich ist und deswegen mehr Menschen in die Städte, die küstennahe sind, migrieren und da neuen Herausforderungen.
0: Also wir werden den Film noch nachher anschauen, aber jetzt steht die Frage, dass diese Klimakrise findet in Senegal statt. Warum ist das für österreichisches Publikum interessant?
1: Ja, die Klimakrise betrifft uns global. Und die Klimakrise muss auch global angegangen werden. Wir alle müssen uns zusammentun und an Lösungen arbeiten. Eben die Menschen im Senegal haben proportional viel weniger dazu beigetragen, dass wir jetzt an diesem Stand der Klimakrise sind. Und wir müssen auch in Europa unseren Lebensstil ändern. Wir müssen klimapolitische Entscheidungen treffen, damit wir alle gemeinsam versuchen, dass wir das 1,5-Grad-Ziel erreichen, dass wir den Anstieg der Temperatur der weltweiten so gering wie möglich halten, weil es alles zusammenhängt.
0: Was erwartet ihr auch von so einer Dokumentation? Wird diese Dokumentation in Senegal gezeigt?
1: Ja, sie wurde schon in Senegal auch gezeigt. Unser Ziel mit der Dokumentation ist in erster Linie Bewusstseinsarbeit. Wir möchten, dass viele Menschen diese Doku sehen und darüber nachdenken und auch selbst aktiv werden, sich für Klimagerechtigkeit einsetzen, sehen, dass eben unser Leben hier Auswirkungen auf Menschen im globalen Süden hat. Also das, ja, Zielgruppe von unseren Projekten sind ganz oft auch Jugendliche, dass Jugendliche aktiv werden und sich für ihre Zukunft einsetzen.
0: Und gibt es eine Evaluierungsmaßnahme oder ist es ein Film gedreht, Projekte fertig oder wie geht es weiter? Gibt es eine nachhaltige Initiative?
1: Naja, wir beenden jetzt nicht unsere Arbeit. Also wir arbeiten weiter an dem Thema Klimagerechtigkeit und werden weiter mit den Filmen arbeiten und sie zeigen. Und auch mit, also wir sind immer wieder im Gespräch, wir versuchen Einfluss auf Klimapolitik zu machen. Wir versuchen anzustoßen, dass sich was tut. Wir versuchen mit Jugendlichen ins Gespräch zu kommen, mit ihnen an Ideen zu arbeiten.
0: Mhm. Schlussendlich, da der Film betrifft senegalesische Menschen. Habt ihr schon irgendwie etwas mit der Community hier, mit der Community, senegalesischen Community in Österreich etwas unternommen?
1: Ich muss sagen, ich persönlich weiß es jetzt nicht, für diesen Film konkret nicht, weil wir da vor allem auf unseren italienischen Kooperationspartnern aufgebaut haben und wir da in erster Linie in Kontakt waren, die eben mit den Menschen vor Ort gesprochen haben. Ob wir über andere Projekte mit der senegalesischen Community in Kontakt waren, weiß ich jetzt nicht. Ich bin nur konkret für Klimagerechtigkeit bei Südwind.
0: So, wir sind bald fast am Ende von was ich von dir wissen wollte. Wir bald schauen wir den Film an. Und da diese Umweltkrise ein globales Thema ist, freuen wir uns auf Rückmeldungen. Und am Ende der Sendung werden wir unsere Daten geben, www.radioafrika.net. Und falls nichts dahinter gegangen ist, schicken Sie uns eine E-Mail auf office@radioafrika.net. Und viel Spaß!
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Mythen beschreiben, wie Dinge zustande gekommen sind, beziehungsweise wie sie sich verändert haben. Im Allgemeinen wird versucht, Geheimnisse zu lüften. Woher kommen wir? Wie sind das Gute und das Böse entstanden? Doch Mythologie liefert den Völkern in Afrika nicht nur passende Erklärungen für die Herkunft von Menschen und Tieren, sie erklärt auch die Kunst, Gott, die Religion, das Übersinnliche sowie Glück oder Unglück. Außerdem bietet Mythologie in vielen Fällen auch eine Weltanschauung und kann als Vorbild oder Verhaltensmuster dienen. Obwohl Afrika ein Kontinent mit großen geografischen und kulturellen Unterschieden ist, weisen die Mythen der verschiedenen afrikanischen Länder gemeinsame Charakteristiken auf. Die immer wiederkehrenden Themen sind die Entstehung der Erde, die Beziehung zwischen Gott und der Welt, der Ursprung der Menschheit sowie Phänomene wie Geburt und Tod. Mythen werden oft als etwas Heiliges behandelt, weil die Figuren, die darin vorkommen, Ehrfurcht einflößen.

Die Zulu in Südafrika zum Beispiel glauben, dass die erste Frau und der erste Mann aus einem Schilfrohr entstanden sind. Die Herero in Namibia denken, dass ihre Vorfahren aus einem Baum geboren wurden, der heute noch auf ihrem Land steht. Die Dinka im Sudan hingegen sagen, dass die ersten Menschen aus Ton geformt wurden und am Anfang sehr klein waren. Sie wurden in einen Topf gesteckt und als der Topf geöffnet wurde, wuchsen sie. Und in Ghana sind manche der Ansicht, dass der Mensch aus Löchern in der Erde herausgekrochen ist. Die Schöpfungsgeschichte der Yoruba in Nigeria lautet folgendermaßen. Am Anfang war die Erde ein flacher Sumpf. Olrum, der höchste Gott und Besitzer des Himmels, lebte dort, als es noch keine Menschen gab. Eines Tages ließ Olrum einen jüngeren Gott namens Orisha Nla rufen, um ihm mitzuteilen, dass er feste Erde schaffen wolle. Orisha Nla gab Olrum eine kleine Schneckenschale, in der sich etwas lockere Erde, eine Taube und eine Henne mit 5 Zehen befanden. Olrum warf die Erde aus der Schale und auf die Stelle, auf die die Erde gefallen war, setzte er die Taube und die Henne. Die Tiere verstreuten die Erde, die sich langsam verbreitete und fest wurde. Daraufhin ließ Olrum ein Chamäleon die Erde inspizieren. Das Chamäleon kam bald zurück und berichtete, dass die Erde jetzt breit und trocken sei. Den Platz, an dem die Schöpfung begann, nannte man Ife, weit. Das Wort Ile bedeutet Haus und wurde später hinzugefügt. Ile Ife ist seither die heiligste Stadt der Yoruba. Kanyam fankunu

Bei den Fon aus Dahomey in Westafrika heißt der höchste Gott Mavu. Mavu hat einen männlichen Zwilling namens Lisa. Dem Mythos zufolge wurden die beiden Zwillinge von einer noch höheren und bedeutenderen Gestalt, der Mutter Nana Buluku, geboren. Sie schuf die Welt und setzte sich dann zur Ruhe. Die Fon glauben auch, dass Gott einmal in unmittelbarer Nähe der Erde gelebt hat. Doch als er von den Menschen verärgert wurde, beschloss er, weit wegzuziehen. Der Glaube, dass die Menschen auf der Erde ein wunderschönes Leben hatten, bis zu dem Zeitpunkt, wo sie Gott vertrieben, ist weit verbreitet in den Schöpfungsmythen an der Elfenbeinküste, in Ghana und Togo, sowie bei den Nuba im Sudan, den Lhotse in Sambia oder den Pygmäen im kongolesischen Regenwald. In den meisten Geschichten sind die Frauen die Bösen. Sie tragen die Schuld am Unmut Gottes. Das mag wohl auch daran liegen, dass die Erzähler der Mythen in der Regel Männer sind.

Die afrikanische Mythologie ist auch reich an Erzählungen über Kämpfe zwischen dem Tod und den ersten Menschen. Durch die konfliktreiche Beziehung zwischen den Menschen und Gott entstand der Tod. Das Volk der Kono in Sierra Leone hat eine Erklärung für die Entstehung des Todes. Gott versprach dem ersten Mann, dass er, seine Frau und sein Kind niemals sterben müssten. Wenn sie älter würden, sollten sie eine neue Haut bekommen. Als die erste Familie auf Erden zu altern begann, schickte Gott ihrem Hund in einem Bündel verpackte Haut. Dieser sollte ihnen die neue Haut bringen. Doch unterwegs traf der Hund andere Tiere und gesellte sich zu ihnen. Die Tiere wunderten sich über das Bündel und fragten nach dessen Inhalt. Als sie hörten, dass sich neue Haut darin befand, schüttelten sie verständnislos den Kopf. Nur eine Schlange, die das Gespräch zwischen den Tieren belauscht hatte, schlich sich an den Hund heran, entwendete ihm das Bündel und teilte es mit ihren Freunden. Als der Hund Gott von dem Diebstahl berichten wollte, war es bereits zu spät. Die Schlange konnte die Haut behalten. Und seitdem müssen die Menschen sterben.

Neben Leben und Tod setzen sich Mythen aber auch mit der Umgebung eines Volks auseinander. Mythen wie die der Ila haben eine Erklärung dafür, warum es so wenig Nahrung gibt oder wie Menschen den täglichen Überlebenskampf meistern können. In Madagaskar gibt es einen Mythos über die Entstehung von Reis. Und die Dogon in Mali haben, so wie die Pygmäen, Mythen über den Ursprung des Feuers. Das Hauptproblem der afrikanischen Mythologie ist jedoch, dass sie im Gegensatz zu Geschichten in anderen Teilen der Welt ausschließlich durch mündliche Tradition erhalten wurden. In den wenigen Fällen, in denen afrikanische Mythen schriftlich festgehalten wurden, waren europäische Missionare am Werk, die bei der Auswahl der Geschichten sehr diskriminierend vorgingen. Sie tendierten dazu, nur die Geschichten aufzuschreiben, die auch den europäischen Erwartungen und Wertvorstellungen entsprachen.

Traditionelle Sitten und Gebräuche werden ebenfalls durch Mythen erklärt. Zum Thema Schicksal gibt es eine sehr schöne madagassische Geschichte, die ich zum Abschluss erzählen möchte. Es waren einmal vier Männer auf der Erde, die alle einen unterschiedlichen Sinn im Leben sahen und sich über nichts einigen konnten. Der erste Mann war ein Jäger und hatte einen Pfeil. Der zweite war ein Pelztierjäger. Der dritte sammelte Früchte und der vierte bearbeitete das Land. Die vier Männer beschlossen, zu Gott zu gehen, um zu fragen, ob er ihnen nicht helfen könnte, sich zu einigen. Als sie ankamen, war Gott zu beschäftigt, Reis zu dreschen, um mit ihnen zu reden. Aber er gab jedem von ihnen eine Handvoll Reis mit der Aufgabe, ihn in 3 Tagen zu pflanzen. Bei ihrer Rückkehr entdeckte der erste Mann Wild und ließ den Reis fallen, um auf die Jagd zu gehen. Der zweite hörte einen Vogel und ließ den Reis ebenfalls fallen, um sich auf die Suche nach dem Tier zu machen. Der dritte Mann wollte eine Frucht von einem Baum pflücken, doch dabei fiel der Reis versehentlich in den Fluss. Und der vierte schließlich legte den Reis auf den Boden, um zu graben. Der Reis wurde vom Wind weggeblasen und wuchs daraufhin überall. Gott kam zu dem Schluss, dass dem Schicksal dieser Männer nicht entgegengewirkt werden konnte. Jeder von ihnen hat sein eigenes, vorbestimmtes Schicksal. Jäger, Pelztierjäger, Früchtesammler und Bauer.

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Hallo meine liebe Damen und Herren, willkommen bei Radio Afrika International. Heute wir haben ein buntes, sehr buntes Programm. Und zwar, wir werden zuerst schon irgendwie unterwegs in den afrikanischen musikalischen Talenten mit Black Mamba. Also. Danach werden wir ein bisschen in der Literatur untertauchen, bevor wir wieder noch einmal in unserer Kultur wieder mal schon erscheinen. Und ganz genau, noch einmal mit Gedichte und Gedichte mit Universal Truth.

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Sebane ist tot. Sebane ist tot. Vala lebt noch. Noch lebt sie. Keiner weiß, dass sie sterben wird. Sie wird sterben. Dieses Ding in ihr frisst sie langsam auf. Langsam, langsam. Schmerzhaft, schmerzhaft. Langsam verschwindet sie. Wird fast durchsichtig. Ich will leben, sagt sie, flüstert er. Ich will leben. Sie flüstert nicht mehr. Ich will leben. Vala lebt noch. Sebane ist tot. Vala lebt noch. Noch lebt sie. Sie morden weiter. Sie morden weiter. Sie dürfen es. Sie haben die Macht. Die Macht ist hinter ihnen. Eine mörderische Macht. Sie schlagen, vergewaltigen, demütigen. Sie dürfen es. Sie haben die Macht. Die Macht ist hinter ihnen. 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Meine Wut soll euch den Atem rauben. Meine Tränen sollen bei euch zu Eiter werden. 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Mein Vater war das Oberhaupt der Familie. Er ist gegangen. Ich meine, gegangen für immer. Ich meine damit, er ist keines natürlichen Todes gestorben. Nein. Er ist erschossen worden. Die Rebellen. Sie haben ihn erschossen. Ich erinnere mich an diese warme, schwüle Nacht. Als wir zu Bett gingen, klopften sie an der Tür. Sie waren nicht eingeladen. Was sollte Mutter tun? Sie hatte 7 Kinder. Nun ist sie tot. Die Verantwortung für die Kinder der Familie ruht auf mir. Ich bin gerade 17. Ich war nie in der Schule. Kann weder schreiben noch lesen. Es gibt tausende Mädchen wie mich. Viele, die jünger sind als ich, haben Kinder zu versorgen. Sogar wenn sie selbst noch Kinder sind. Ich wurde im Rebellenkampf vergewaltigt. Ich ziehe meinen 3-jährigen Sohn groß, mit 4 anderen Kindern aus der Familie. Der Besitz meiner Eltern ging verloren. Wir haben unser Haus selbst aufgebaut. Jetzt leben wir in einem Haus mit einem Dach aus Plastiksäcken. Es regnet herein. Wenige helfen uns. Wir brauchen Hilfe. Wer hilft uns? Wer hilft uns, wenn wir krank sind? Wo können meine Geschwister in die Schule gehen?
Vater ist tot. Mutter ist tot. Wer hilft uns?

kann es einen Gleichklang geben zwischen dem Nomaden und dem, der Zäune baut. Kann es einen Gleichklang geben zwischen einem Hausbesitzer und einem Hausbesetzer? Kann es eine Aussöhnung geben? Ja, der Ozean versöhnt sich mit dem Mond, während die Flut abebbt.

Land und Meer in gerundetem Stein. Wir werden uns aussöhnen. Der Baum beherbergt Vögel, Insekten, auch Termiten. Er gewöhnt sich an sie. So wird der Kreislauf des Lebens gewahrt. So werden wir auch gesund werden. Das Gleichgewicht der Kräfte ist ein Naturgesetz. Können wir den Wunsch nach Eigentum und die Gier miteinander aussöhnen? Können wir die Liebe unter Verwandten mit dem Dominanzstreben aussöhnen? Können wir das Geschenk mit dem Dieb in Verbindung bringen? Wie können wir unser Verlangen nach Gerechtigkeit gegen die Tyrannei durchsetzen, auch ohne Rebellion? Vielleicht durch Verständnis. Wenn Ehrgeiz sich mit Mitgefühl paart, wenn der Berg der Lüge sich durch den Regen der Wahrheit reinwischt, dann können wir uns wahrhaft aussöhnen. 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

0: Spielen. Weiterspielen. Achtung, Matchball. Treffer. Gewonnener Punkt. Gewonnene Kraft. Gewonnene Sicherheit. Gewonnenes Glück. Gewonnen. Spiel das Spiel weiter, Frau. Sag S-R-C-D. Weiterspielen. Spiele weiter. Weiterspielen. Weiterspielen. Warum sind so schwarz? Bin ich nicht. Sie sind doch eine Negerin. Bin ich nicht. Sind Sie eine Drogendealerin? Ich nicht. Ist Ihr Vater auch schwarz? Ist er nicht. Sind Sie ein bisschen beschränkt? Was? Ob Sie Husch haben. Was? Die Negerkinder sind aber lieb. Vor dem Tod oder nachher? Ich hab nichts gegen die Ausländer. Schön für Sie.
1: You speak English?
0: No, no, not. In Austria we learn English in the school.
1: Was?
0: Okay. Mein Name ist...
1: Sie kennen ja Deutsch.
0: Was wollen Sie von mir?
1: Sie sind so schön schwarz.
0: Super. Und was jetzt?

Geboren wurde sie in Paris als Kind syrischer Eltern. Im Rahmen ihres neuen Albums, da schlägt die Flötistin und Vokalistin Naysam Jalal den Bogen noch viel weiter in Richtung Osten, als sie dies üblicherweise tut, nämlich nach Indien.

Ein Ausschnitt aus Tears in Delhi's Fog, Tränen im Nebel von Delhi. So ist diese Musik überschrieben, die Naisam Jalal mit indischen und französischen Musikern aufgenommen hat. Jalal demonstriert hier eindrucksvoll und eindringlich ihre expressiven Künste als Vokalistin und Flötistin. Landscapes of Eternity heißt das Album, mit dem Naisam Jalal ihrer Indiensehnsucht hier musikalisch nachspürt. Es ist bei Les Couleurs du Son erschienen. In anderem Kontext wird Naisam Jalal in Bälde in unseren Breiten zu erleben sein. Am 24. Juli tritt sie beim Festival Glatt und Verkehrt in Krems auf, als Gast des Septetts Shake Stew von Bassist Lukas Kranzelbinder. Ö1 überträgt das Konzert live. So wie Naisam Jalal, so ist auch die 48-jährige Trompeterin Erel Besson gebürtige Pariserin und seit langem eine Fixgröße im französischen Jazz. Erel Besson hat soeben ein wunderbares Duo-Album mit Liedern ohne Worte aufgenommen. Ihr Partner ist der Akkordeonist Lionel Suarez.

Musik aus R.L. Bessons und Lionel Suarez Album Blossom. Wir haben das Titelstück gehört. Lionel Suarez stammt aus einer Musikerfamilie in Okzitanien in Südfrankreich. Er ist mit Volksmusik aufgewachsen, hat später den Jazz für sich entdeckt. R.L. Besson hat erst im Mai den Victoire du Jazz, den wichtigsten französischen Jazzpreis, als Instrumentalistin des Jahres erhalten. Und Besson ist auch als Komponistin und Orchesterleiterin hervorgetreten. So hat sie vor einigen Jahren in Paris das Euroradio Jazz Orchestra geleitet, das von den europäischen Rundfunksendern mit jungen Jazztalenten beschickte Großensemble der EBU, der Europäischen Rundfunkunion. Aus Österreich war Klarinettist Vincent Pongratz im Ö1-Auftrag mit dabei. Wir hören eine weitere Duo-Komposition von R.L. Besson, La Course, das Rennen.

Musik zu einem imaginären Film von Errol Besson Trompete und Lionel Suarez Akkordeon, entnommen ihrem Album Blossom, erschienen bei Bretel Production. Ein ganz anderes Thema fokussiert die aus dem südfranzösischen Marseille stammende Sängerin Marion Rampal im Namen ihres aktuellen Albums. Es heißt Song for Abby und ist eine Hommage an die 2010 verstorbene US-amerikanische Sängerin, Schauspielerin und Bürgerrechtsaktivistin Abby Lincoln.

And It's Supposed to be Love von Abby Lincoln in der Version von Marion Rampal und ihrer Band, Klavier Thibaut Gomez. Marion Rampals Zugang zum Werk Abby Lincolns ist durch zwei Persönlichkeiten geprägt. Zum einen durch den französischen Musikproduzenten Jean-Philippe Allard, der in den 1990ern Lincolns Karriere wieder Fahrt aufnehmen hat lassen. Zum anderen durch den Saxophonisten Archie Shepp, der seit langem in Paris lebt und mit dem Rampal seit rund 15 Jahren zusammenarbeitet. Als konzeptionelle Versuchsanordnung für das Album Song for Abby haben sich Marion Rampal und ihr engster Partner, der Gitarrist Mathis Pascot, folgendes Szenario vorgestellt. Man befindet sich zu Hause im gemütlichen Wohnzimmer, Abby Lincoln ist als Gast eingeladen und in diesem entspannten Ambiente unter Freunden werden ihr Songs vorgesungen, Lincolns eigene und auch solche aus ihrem Repertoire, das andere geschrieben haben.

0: Der Gitarrist Bill Frisell hat sich hier als Gast eingestellt in dieser Version des Standards Skylark von Marion Rampal. Rampals Album Song for Abby in Tribute to Abby Lincoln ist bei Les Rivières Souterrains erschienen. Morgen in den Spielräumen Johann Kneis mit einer Vorschau auf die 20. Ausgabe des Schrammelklangfestivals in Litschau und auf die Wellenklänge in Lunz am See. Und das war die heutige Ausgabe der Spielräume mit Andreas Felber.
1: Urlaub schon gebucht, Handgepäck abgewogen, Geld gewechselt und Roaming ausgeschaltet? Aber es muss gar nicht einmal nach Übersee gehen, um im Urlaub in gewisse Fallen zu tappen, dank des uns immer begleitenden Handys.
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3: Es gibt viele Gründe, warum das Handy im Urlaub manchmal ein sehr teurer Spaß werden kann. Das reicht von kostspieligen Zusatzdaten bis hin zu super teuren Mobilfunknetzen, die das Handy automatisch auswählt. Worauf wir also in der Urlaubszeit achten sollten, darüber rede ich jetzt mit meinem Kollegen Franz Zeller. Franz, beginnen wir mit dem einfachsten Fall. Ich mache Urlaub in einem EU-Land. Muss ich mich da vor Kostenfallen fürchten?
4: Die EU hat da etwas ganz Großartiges gemacht, und zwar schon 2017. Sie hat das Prinzip Roam like at home umgesetzt. Das heißt, wenn ich in Kroatien oder Italien oder einem anderen EU-Land urlaube, zahle ich genauso viel, wie wenn ich daheim telefonieren oder Datendienste nutzen würde. Und das gilt im Übrigen auch für weitere Länder, und zwar Liechtenstein, Norwegen und Island, die alle keine EU-Länder sind.
3: Warum kommen dann trotzdem viele von uns mit einer hohen Handyrechnung aus dem EU-Urlaub zurück?
4: Dafür gibt es ein paar Gründe. Erstens, wenn ich irgendwo nahe an der EU-Außengrenze urlaube, dann kann es passieren, dass sich das Handy im Nachbarland einwählt, also in einem Nicht-EU-Land, und da rasselt dann die Handyrechnung dramatisch in die Höhe. Und was man auch noch bedenken sollte: Kreuzfahrtschiffe oder Fährschiffe haben oft eigene Telefonnetzwerke via Satellit, und auch das kann sehr, sehr teuer werden. Da kommen nämlich schnell hunderte Euro zusammen, weil die Anbieter dort verlangen können, was sie wollen.
3: Wie kann ich denn das vermeiden?
4: Einfach, bevor man das Schiff betritt, schon auf Flugmodus stellen und zum Beispiel auch ein eigenes Paket kaufen, das auf solchen Schiffen oft angeboten wird.
3: Noch komplizierter wird es, wenn man im EU-Ausland Urlaub macht, also zum Beispiel in Ägypten oder Thailand.
4: Absolut, da warten die richtigen Fallen. Nur um ein Beispiel zu nennen, weil mir das selber passiert ist, und zwar in Ägypten. Ich habe dort erst am Flughafen das Datenroaming ausgeschaltet, und das hat 60 Euro gekostet. Bei 60 Euro bekommt man nämlich üblicherweise eine Warnung, beziehungsweise wird der Datenstrom auch gestoppt. Was ist in meinem Fall passiert? Im Hintergrund haben Apps einfach Daten nachgeladen, ohne dass ich das Smartphone auch nur in die Hand genommen hätte. Und was man tun kann? Entweder man kauft ein spezielles Datenpaket für das Ausland oder man stellt das Datenroaming einfach ab.
3: Immer wieder hört man auch von Fällen, dass die Sprachbox im EU-Ausland zu horrenden Rechnungen führt.
4: Ja, das ist eine besondere Falle. Wenn man nämlich in einem Nicht-EU-Land urlaubt und die Sprachbox ist eingeschaltet, dann gilt das als Passive-Roaming. Dazu muss man die Sprachbox gar nicht abhören. Es reicht völlig, dass sie Anrufe aufnimmt. Also ganz klare Empfehlung in diesem Fall: bei Reisen im EU-Ausland die Sprachbox deaktivieren.
3: Angenommen, ich möchte auch außerhalb der Europäischen Union nicht auf mein Smartphone und das Internet verzichten. Welche Möglichkeiten habe ich da?
4: Also am einfachsten ist es, über das WLAN im Hotel telefonieren oder über ein anderes Gratis-WLAN. Oder aber ich kaufe mir eine Prepaid-SIM, und eine weitere Option: ich installiere mir eine eSIM. Das ist ein Code, den ich im Handy eingebe. Das ist oft gar nicht mehr sehr teuer. Diese eSIM ist quasi wie eine zweite SIM-Karte, und dafür gibt es schon viele internationale Anbieter. Es akzeptiert zwar nicht jedes Handy so eine eSIM, aber die moderneren können das schon alle.
3: Jetzt kommunizieren wir nicht nur mit dem Handy oder machen Fotos damit. Viele von uns nutzen es auch als Navi, wenn wir uns im Ausland zurechtfinden wollen. Und das ist dann meist sehr datenintensiv. Aber auch da gibt es Tricks, wie man sich unter Umständen teure Gebühren ersparen kann.
4: Genau, Karten kann man nämlich auch offline nutzen. Das heißt, man lädt sich die Karten vor dem Reisebeginn auf das Handy. Das geht sowohl in Google Maps als auch in OpenStreetMap. Diese Karten kann man dann auch ohne Datenverbindung verwenden.
3: Karten ohne Datenverbindung oder einfach Urlaub ohne dauernd das Handy, Nachrichten oder Social Media zu checken. Man erholt sich viel besser, wenn man nicht dauernd am Smartphone hängt, sondern einmal offline ist.
1: Das war Digital Leben mit Julia Gindl und Franz Zeller. Und im Urlaub wünschen wir Ihnen natürlich angenehmes Wetter, aber angenehm ist ja für jeden etwas anderes. Und dann gibt es noch die sogenannte Wetterfühligkeit, ein noch wenig erforschtes Feld. Wie man sich dem Phänomen wissenschaftlich nähert, hören Sie um 19.05 Uhr in den Dimensionen.
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5: Im Studio begrüßt Sie Barbara Schieder. Am Persischen Golf stehen die Zeichen derzeit nicht auf Entspannung. Auch heute sprechen die Waffen statt der Diplomatie. Gespanntes Warten in Wolfsburg. In einer Aufsichtsratssitzung dürfte sich das Schicksal von bis zu 100.000 VW-Mitarbeitern entscheiden. Im Parlament in Wien ist am Nachmittag hitzig über das Sozialbudget diskutiert worden. Aus 2 Euro Paketsteuer werden inklusive Umsatzsteuer im Handumdrehen 2,40 Euro. Nach weiteren Asbestfunden in Wien steigt der Druck auf die Politik und das Unverständnis dafür, dass bisher so wenig gegen das gefährliche Material unternommen wurde. Jener Mann, der einen deutschen Zugbegleiter zu Tode geprügelt hat, ist heute zu 10 Jahren Haft verurteilt worden. Bonnie Tyler ist im Alter von 75 Jahren gestorben. Wir bringen einen Nachruf. Und Spinnenfreunde und Phobiker, aufgepasst, seit heute weiß man einiges mehr über deren Geschwindigkeitsrekorde und auch über die schnellste Spinne der Welt. Das Wetter wartet ab morgen wieder mit steigenden Temperaturen auf. Die Hoffnung auf eine Lösung des Konflikts zwischen den USA und dem Iran scheint sich gerade wieder in Luft aufzulösen. Den gestrigen Militärschlägen sind heute weitere gefolgt. Washington hat weitere Ziele im Iran bombardiert. Der Iran nimmt seinerseits erneut die Verbündeten der USA ins Visier. Matthias Humpelstetter berichtet.
6: Luftalarm in Kuwait, Katar, Bahrain und Jordanien. In all diesen Ländern gibt es US-Basen. Sie bekommen die Vergeltung des Iran unmittelbar zu spüren. Die meisten Drohnen und Raketen können aber abgefangen werden. Anders im Iran. Wichtige Eisenbahnbrücken werden durch US-Angriffe zerstört. Mehrere Menschen werden getötet und zahlreiche verletzt. Über die Verhandlungen mit dem Iran sagt US-Präsident Donald Trump, Teheran wolle unbedingt einen Deal. Aber er wisse einfach nicht, ob sich der Iran auch daran halten würde. Dasselbe Misstrauen, nur auf der anderen Seite, beherrscht offensichtlich auch den Iran. In Mashhad endet heute die einwöchige Trauerfeier für den im Februar getöteten obersten Führer Ayatollah Khamenei. Auch Narges Fasel marschiert mit. Sie sagt, so wie sich Trump und Israel verhalten würden, seien die Verhandlungen völlig umsonst. Auf deren Versprechen könne man sich nicht verlassen. Eigentlich hatten sich die USA und der Iran auf eine Waffenruhe geeinigt und darauf, über eine dauerhafte Lösung des Konflikts zu verhandeln. Die jüngsten Angriffe, die sich über mehrere Tage hochgeschaukelt haben, stellen all das nun erneut in Frage.
5: Und die sich wieder zuspitzende Lage am Persischen Golf überschattet auch das heutige Treffen der Eurogruppe in Brüssel. Die Finanzminister der Euroländer müssen sich neuerlich mit der Aussicht auf steigende Energiepreise beschäftigen. Aus Brüssel berichtet Tim Kupal.
7: Noch vor ein paar Tagen hätten wir über die Waffenruhe geredet, bringt es Irlands Finanzminister Simon Harris für den neuen Ratsvorsitz auf den Punkt. Die Öffnung der Meerenge von Hormuz, fallende Ölpreise. Jetzt sehe man stattdessen eine Verschlechterung der Lage mit zunehmenden Feindseligkeiten. Es sei der zweite Energiepreisschock für Europa innerhalb von nur 5 Jahren aufgrund von Entscheidungen von Nicht-Europäern.
8: For the second time in 5 years, an energy shock taken by decisions from people who are not Europeans.
7: Mit direkten Auswirkungen auf Erhaltungskosten, Unternehmen und auf Familien in der EU.
8: Cost of living, businesses, individual families.
7: Die Lehre daraus, Europa müsse energieunabhängig werden.
8: We need to have energy autonomy.
7: Und zugleich müsse die EU alles daran setzen, um die Lage im Nahen Osten zu beruhigen.
5: Mit großer Spannung wird der Ausgang einer VW-Aufsichtsratssitzung in Wolfsburg erwartet. In dieser dürfte sich das Schicksal von bis zu 100.000 Mitarbeitern entscheiden. 4 Werken in Deutschland soll die Schließung drohen. Die Unternehmensführung will mit einem rigorosen Sparkurs auf die wirtschaftlichen Probleme des deutschen Autobauers reagieren. Aus Berlin berichtet Andreas Pfeiffer.
9: So oder so ähnlich ging es heute vor Deutschlands VW-Werken zu. Auch vor der Konzernzentrale in Wolfsburg wurde deutlich, dass Europas größter Autobauer wankt. Die Vorsitzende der Gewerkschaft IG Metall, Christiane Benner, fordert Maßnahmen gegen die chinesische Konkurrenz und die amerikanischen Zölle.
10: Wir müssen den deutschen Automobilsektor müssen wir schützen. Das vielleicht nur für einige Jahre, aber wir müssen Luft bekommen zum Atmen. Verdammte Scheiße, die deutsche Autoindustrie ist der Kernbereich unserer deutschen Wirtschaft.
9: Die VW-Betriebsratschefin Daniela Cavallo richtet mahnende Worte an den Vorstand.
11: Wir haben einen umfassenden Tarifvertrag vereinbart mit vielen Einschnitten für die Belegschaft und auf der anderen Seite haben wir Zusagen erhalten für die Standorte und wir erwarten, dass diese Zusagen eingehalten werden.
9: Währenddessen erläutert Vorstandschef Oliver Blume dem Aufsichtsrat, was er wirklich vorhat, um das Steuer herumzureißen, wenn er, wie vergangene Woche kolportiert, tatsächlich 100.000 Arbeitsplätze streichen und 4 deutsche Werke schließen will, muss er auch intern mit Widerstand rechnen. Draußen vor den Toren wird das so formuliert.
12: Wer sich mit den Beschäftigten und wer sich mit der Mitbestimmung anlegt, der riskiert einen Großkonflikt, der sich gewaschen hat.
5: In Österreich verkaufen sich deutsche Autos noch gut. Laut Statistik Austria waren sie im ersten Halbjahr am beliebtesten. Chinesische Marken sind aber auch hierzulande auf dem Vormarsch. Insgesamt gab es bei den Neuzulassungen im ersten Halbjahr einen Anstieg um 15%, berichtet Maria Kern.
13: Für den heimischen Fahrzeughandel ist der Anstieg bei den BKW-Neuzulassungen um 15% nicht überraschend.
14: Man muss einfach da ein bisschen zurückblicken. Seit der Pandemie ist ja der Automarkt in Österreich sehr, sehr stark nach unten gegangen. Und jetzt gibt es einen gewissen Nachholeffekt.
13: So Günther Kerle, Vizeobmann des Fahrzeughandels in der Wirtschaftskammer. Bei den Antriebsarten liegen Benzin-Hybrid-BKW auf Platz 1, gefolgt von reinen Benzinern und Elektroautos. Diesel-Pkw machen bei den Neuzulassungen dagegen weniger als 10% aus. Bei den Marken wiederum sind VW, Skoda, Audi und BMW am meisten gefragt. Chinesische Hersteller sind aber auf dem Vormarsch. BYD etwa im Vorjahr noch auf Platz 17, liegt heuer bei den beliebtesten Marken schon auf Platz 8.
5: Im Nationalrat ist heute weiter über das Doppelbudget für die kommenden 2 Jahre debattiert worden. Am Nachmittag ist es um den großen Brocken Gesundheit, Soziales und Arbeit gegangen und das durchaus hitzig, berichtet aus dem Parlament Niklas Lercher.
15: Ob Gesundheit, Soziales, Arbeit oder Pflege, für die zuständige Ministerin Corinna Schumann von der SPÖ ist es eine besondere Leistung.
16: Dass es trotz des Konsolidierungskurses gelungen ist, das Budget meines Ressorts in allen Untergliederungen hinweg zu stabilisieren.
17: Wir sind ein sozialer Wohlfahrtsstaat, wir sind ein gutes Land in diesem Bereich, das bleiben wir auch mit diesem Budget, aber Leistung muss sich lohnen.
15: Spielt August Wöginger von der ÖVP unter anderem auf Änderungen in der Arbeitslosenversicherung an. Hier steigen die Beiträge für Menschen mit niedrigem Einkommen. Der grüne Abgeordnete Markus Kotzer kann damit gar nichts anfangen.
18: Die Regierung erhöht bei Niedrigverdienerinnen und bei älteren Arbeitnehmerinnen die Arbeitslosenversicherungsbeiträge und kürzt damit dieser Gruppe die Nettolöhne.
15: Die Dreierkoalition wolle damit Teilzeitfallen auflösen, entgegnet Johannes Gasser von den NEOS.
19: Mehrarbeit muss sich lohnen. Wir setzen die Rahmenbedingungen, nicht nur, dass es sich auszahlt, sondern eben auch mit dem Ausbau der Kinderbetreuung, dass es dann auch wirklich möglich wird.
15: Die freiheitliche Dagmar Belakovic sagt in Richtung Ministerin:
20: Sie greifen ungeniert rein bei Geringverdienern, Sie greifen ungeniert rein bei Arbeitnehmern, Sie greifen ungeniert rein bei unseren Pensionisten. Und das, Frau Bundesminister, ist kein sozial gerechtes Budget, das ist ein asoziales Budget.
15: Die Opposition kann den Budgetplänen hörbar wenig abgewinnen.
5: SEP 2, so wurde das zweite Entbürokratisierungspaket von Staatssekretär Schellhorn von den NEOS intern genannt, soll jetzt doch nicht kommen. Stattdessen regelmäßig neue Vorschläge in der wöchentlichen Regierungssitzung, also im Ministerrat. Das hat Schellhorn selbst heute bekannt gegeben. Katja Arthofer war dabei.
0: Das ganze letzte Jahr, so Sepp Schellhorn,
21: hat man sich eigentlich mit mir beschäftigt und immer wieder gefragt, Sepp, was machst du eigentlich? Die Antwort, wir haben einfach gearbeitet.
0: So habe man über 5000 Bürgermeldungen abgearbeitet. Am meisten Probleme zeigten sich bei Digitalisierung und Kompetenzwirrwarr. So der NEOS-Staatssekretär, der dabei auch seinen Dienstwagen erwähnt, für den er ja auch in der Kritik gestanden ist.
21: Über 460 Gespräche auch mit Stakeholdern, über 30.000 Kilometer allein in diesem Jahr. Man muss auch das Auto bewegen.
0: Von seinem Entbürokratisierungspaket aus dem Dezember sei mehr als die Hälfte bereits ganz oder fast umgesetzt. Jetzt folge kein Paket mehr, sondern regelmäßig kleinere Schritte. In puncto weiterer Reformnotwendigkeit lobt Schellhorn die Regierungsmitglieder.
21: Ich weiß nur noch nicht, ob das alle Landeshauptleute genauso sehen.
0: So der NEOS-Staatssekretär.
5: Ab 1. Oktober müssen Versandhändler für jedes Paket, das sie an österreichische Kunden verschicken, 2 Euro Paketsteuer zahlen. Weil auf die Paketsteuer aber auch noch Umsatzsteuer fällig wird, dürften aus den 2 Euro de facto bis zu 2,40 Euro werden. Wohl sehr zum Missfallen der Händler und vor allem der Kunden. Peter Stacher berichtet.
22: Das Rechenbeispiel lässt sich bei der Paketsteuer nicht einfach mit 2 Euro plus 20% Umsatzsteuer sind 2,40 Euro erklären. Denn wie viel Umsatzsteuer auf das Paket erhoben wird, kommt auf den Inhalt an. Derzeit gibt es in Österreich 4 Umsatzsteuersätze. 4,9% für ausgewählte Grundnahrungsmittel, 10% etwa für Arzneimittel, Stichwort Shop-Apotheke, oder auch für Bücher, 13% für Pflanzen oder Kunstgegenstände und Antiquitäten und die üblichen 20%. Lassen Sie sich also eine 100 Jahre alte Kuckucksuhr schicken, werden aus den 2 Euro Paketsteuer mit 10% Umsatzsteuer 2,20 Euro. Allerdings nur, wenn der Versandhändler mit seinem Versand mehr als 100 Millionen Euro Umsatz im Vorjahr in Österreich gemacht hat. Und auch nur, wenn der Händler die Paketsteuer an seine Kunden weitergibt. Verschickt er das Paket versandkostenfrei, also auch ohne den 2-Euro-Aufschlag, wird auf die Paketsteuer keine Umsatzsteuer fällig. Dann spürt sie der Käufer und die Käuferin ohnehin nicht. Sie ist dann vermutlich in den Gesamtpreis eingeflossen. Verrechnet er die Paketsteuer dem Konsumenten weiter, wird die Umsatzsteuer auf den Verkaufspreis aufgerechnet. Dann kommen ab 1. Oktober bei großen Online-Plattformen und Versandhäusern zu dem Paket im höchsten Steuersatz 2,40 Euro hinzu.
5: Die Causa Asbest dreht sich weiter. Nachdem nun auch in Wien in 20 asphaltierten Straßen Asbest nachgewiesen wurde, fordert Greenpeace zusätzliche Deponien zur ordnungsgemäßen Entsorgung des gefährlichen Abfalls. Man bereite eine entsprechende Anpassung der Deponieverordnung vor, heißt es dazu aus dem Umweltministerium. Gleichzeitig wächst die Kritik an der bisherigen Untätigkeit und daran, dass es bis heute keinen vollständigen Überblick über das tatsächliche Ausmaß der Belastung gibt. Annabella Mini berichtet.
23: Greenpeace geht davon aus, dass an mittlerweile mehr als 65 Standorten in Österreich asbesthaltiges Material verbaut wurde, 20 davon in Wien. Laut der Umweltorganisation stammt es ursprünglich aus burgenländischen Steinbrüchen, sagt Stefan Stadler von Greenpeace.
24: Diese Steinbrüche haben über die Jahre sehr, sehr viele Millionen Tonnen Gestein abgebaut und dabei auch Asbest mit abgebaut. Diese Steinbruchprodukte wurden in Asphaltmischanlagen für die Produktion von Asphalten verwendet und so sind diese Asbestasphalte auch in Wien gelandet.
23: Gefährlich wird Asbest haltiger Asphalt, wenn durch den Verkehr Reibung entsteht und die feinen Fasern in der Luft freigesetzt werden. Denn dann kann das gesundheitsschädigend sein. Greenpeace fordert eine rasche Sanierung. Doch bevor saniert wird, müsse der Staat das Ausmaß überhaupt erfassen, sagt Stefan Kremer, Leiter des Departments für Umweltgeowissenschaften an der Hauptuni Wien im heutigen Mittagsjournal.
25: Warum muss Greenpeace das erkennen? Und man müsste ein Kataster haben. Es gibt natürlich ein Verdachtsflächenkataster, aber das sind nicht unbedingt Wege. Was man wirklich tun müsste, ist Wege abgehen.
23: Asbestfunde dürften nicht als Einzelfälle betrachtet werden, so Kremer.
25: Es geht ja darum, eigentlich das selber staatlicherseits zu erkennen, damit man sich auch ein Bild machen kann von von der Größe des Problems. Auch dann kann man ja erst abschätzen, welche Kosten auf einen zukommen.
23: Greenpeace schätzt die Kosten für Sanierung und Entsorgung auf rund 1,6 Milliarden Euro. Das Umweltministerium arbeitet nach eigenen Angaben an einer Änderung der Deponieverordnung, um zusätzliche Entsorgungsmöglichkeiten zu schaffen. Wer die Kosten letztlich trägt, ist offen. Das Land Burgenland verweist auf die Zuständigkeit des Bundes und bezeichnet die Schätzungen zu finanziellen Auswirkungen sowie möglichen EU-Förderungen als, Zitat, spekulativ und wenig seriös.
5: Das EU-Parlament in Straßburg gibt grünes Licht für die umstrittene Verlängerung der sogenannten Chat-Kontrolle. Konkret heißt das, WhatsApp, Microsoft, Google und Co. dürfen ihre Online-Plattformen bald wieder nach Hinweisen auf Kindesmissbrauch durchsuchen. Kritiker warnen vor Datenschutzverletzungen. Aus Brüssel berichtet Tim Kupal.
7: Eine stürmische Sitzung. Erst vor 3 Monaten haben die EU-Abgeordneten mehrheitlich Nein zu einer Verlängerung der Chat-Kontrolle gesagt. Jetzt gibt es doch eine knappe Mehrheit dafür, allerdings mit vielen Abänderungsanträgen.
1: The vote is closed.
7: Besser irgendeine Regelung als gar keine, sagt SPÖ-EU-Abgeordneter Andreas Schieder.
2: Die Variante der freiwilligen Überprüfung und damit dann Übermittlung an Behörden ist für uns nicht das, wie wir es uns vorstellen, aber sage ich einmal durchaus tragbar.
7: Online-Nachrichtendienste sollen im Kampf gegen Kinderpornografie private Unterhaltungen scannen dürfen und Verdachtsfälle den Behörden melden. ÖVP-EU-Abgeordneter Lukas Mandl betont, dass
3: schon bisher fast alle Missbrauchsmaterialien durch diese Übergangsregelung entdeckt werden und verfolgt werden konnten. Und das müssen wir wieder in Gang setzen.
7: Dagegen stimmen Grüne und Freiheitliche. FPÖ-EU-Abgeordnete Petra Steger spricht in einer Aussendung von einem unzulässigen Generalverdacht.
4: Da wird unter dem Vorwand Kinderschutz ein System aufgebaut, bei dem private Kommunikation automatisiert überprüft werden kann. Das ist nichts anderes als der nächste Angriff auf die Grundrechte der Bürger.
7: Auch die Grünen warnen vor Massenüberwachung.
5: Der Europäische Gerichtshof wiederum hat österreichischen Konsumentenschützern Recht gegeben, die gegen den Streamingdienst Sky Österreich zu Felde gezogen sind. Was das für die Kunden bedeutet, weiß Martin Rauter.
6: Sportevents, Live-TV oder Filme. Wer bei Sky Österreich ein Abo abschließen und sofort mit dem Streamen beginnen wollte, konnte den Vertrag nicht binnen 14 Tagen widerrufen. Nur, das ist nicht erlaubt, sagt der EuGH und gibt damit dem Verein für Konsumenteninformation Recht, der im Auftrag des Sozialministeriums geklagt hatte. Das heißt, die Nutzer müssen das Recht haben, das Abo zu testen und wenn es ihnen nicht gefällt, innerhalb von 14 Tagen wieder zu kündigen. Begründet wird das damit, dass Streaming-Abos kein einmaliger Kauf etwa eines Films sind, sondern eine digitale Dienstleistung, bei der sich der Inhalt ständig ändert. Außerdem seien die Interessen von Sky Österreich weiterhin gewahrt, denn selbst wenn ein Nutzer das Abo innerhalb von 14 Tagen wieder kündigt, müsse er trotzdem für die bereits genutzte Zeit bezahlen.
5: Ein tödlicher Angriff auf einen Zugbegleiter in Rheinland-Pfalz hat im Februar international für viel Aufsehen gesorgt. Der Angreifer ist heute zu 10 Jahren Haft verurteilt worden, wegen Körperverletzung mit Todesfolge. Die Familie des Toten allerdings hat Revision dagegen angemeldet. Andreas Jelli berichtet.
8: Regungslos und mit gesenktem Blick nimmt der Angeklagte das Urteil zur Kenntnis. 10 Jahre Gefängnis, weil er einen Schaffner bei der Ticketkontrolle totgeprügelt hat. Für das Gericht handelt es sich um Körperverletzung mit Todesfolge. Gerichtssprecherin Corinna Zellmann.
26: Im Zentrum der Hauptverhandlung stand die Frage, ob der Angeklagte mit Tötungsvorsatz handelte. Dies stand nach dem Ergebnis der Beweisaufnahme nicht zur Überzeugung der Kammer fest.
8: Die Familie des Opfers fordert eine Verurteilung wegen Totschlag oder Mord. Aus Protest bleiben Familie und Freunde der Urteilsverkündung fern. Yelcin Tekinolu, Anwalt der Familie, spricht von einem Fehlurteil.
27: Das Urteil heute ist für die Angehörigen und für alle Menschen, die für das Gemeinwesen arbeiten und sich jeden Tag in Gefahr begeben, ein weiterer Schlag ins Gesicht gewesen.
8: Eine normale Fahrscheinkontrolle in einem Regionalzug Anfang Februar ist binnen Sekunden eskaliert. Nach Faustschlägen gegen Kopf und Brust bricht der Schaffner zusammen. 2 Tage später stirbt der 36-Jährige an Hirnblutungen. Die tödliche Attacke hat deutschlandweit für Entsetzen gesorgt und eine Debatte über Sicherheit in Zügen ausgelöst. Thomas Löffler, Sicherheitsbeauftragter bei der Deutschen Bahn.
28: Ich bin ehrlich gesagt enttäuscht über das Urteil. Ich habe im Vorfeld vor der Urteilsverkündung mir eine Signalwirkung erhofft, nach draußen, auch für meine Kolleginnen und Kollegen.
8: Als Erinnerung an den getöteten Zugbegleiter ist am Mannheimer Hauptbahnhof, seinem Dienstort, ein Mahn- und Gedenkort geplant.
5: Ein 21-jähriger Syrer soll in der Nacht auf Montag in Wien-Donaustadt eine 16-Jährige sexuell missbraucht haben. Wegen Tatbegehungsgefahr wurde heute die U-Haft über ihn verhängt. Der Mann ist schon im Vorjahr wegen Vergewaltigung zu einer mehrjährigen Haftstrafe verurteilt worden, war aber bis zuletzt auf freiem Fuß. Bernd Matschedolnik.
9: Das Urteil wegen Vergewaltigung ist inzwischen rechtskräftig. Der Verhaftete hätte dieser Tage seine Haftstrafe antreten sollen. Wie während des Ermittlungsverfahrens war aber auch nach dem Urteil Untersuchungshaft kein Thema. Die erhält er jetzt wegen der jüngsten mutmaßlichen Tat. Der 21-jährige Mann soll mit dem Mädchen Montag früh gegen 4.45 Uhr am Schwedenplatz ins Gespräch gekommen sein. Auf dem Weg zur Wohnadresse der 16-Jährigen bringt er sie zu einem abgelegenen Bereich und missbraucht sie laut Polizeiangaben. Anschließend bringt er die junge Frau nach Hause. Durch die Auswertung von Videoaufzeichnungen kann der Tatverdächtige ausgeforscht werden. Der 21-Jährige bestreitet diese Tat. Er soll sich vor der Haftrichterin mit einvernehmlichen Sex verantwortet haben. Der Syrer ist im September 2018 nach Österreich geflüchtet und hat im Land Asyl erhalten.
5: Die britische Sängerin Bonnie Tyler ist im Alter von 75 Jahren verstorben. Zuletzt hatte sie wiederholt mit gesundheitlichen Problemen zu kämpfen. Vergangene Nacht ist sie nach Auskunft der Familie im Krankenhaus verstorben. Mit Songs wie Total Eclipse of the Heart oder Holding Out for a Hero und ihrer markanten Stimme war Tyler eine Größe für sich. It's a
10: heartache. Sie hätte ihre Wände mit Gold- und Platinalben tapezieren können, fühlte sich aber stets als walisisches Working-Class-Mädchen. Ihre Reibeisenstimme stammte von einer Halsoperation. Jahrelang sang sie 6 Nächte pro Woche. Nach der OP stillhalten, das gelang ihr nicht. Mit dem Resultat Weltkarriere.
11: It wasn't so bad. I went into the studio and I went, it's a heartache. And they said, oh my God, your voice has changed, you know. But we like it. Oh, it's a heartache.
10: 1983 erscheint Total Eclipse of the Heart. Jim Steinmans Bombasthymne wird für Tyler zur Nummer 1 in Großbritannien und zur Nummer 1 in den USA. Sie konnte es nicht fassen, diesen Song singen zu dürfen, so Bonnie Tyler.
11: First time I heard it, I mean, I couldn't believe that he was giving me this song.
10: Bonnie Tyler war nicht nur die verlässliche Hitlieferantin, sie war auch Pionierin. Mit Faster Than the Speed of Night schaffte sie es als erste Frau mit dem Debütalbum auf Platz 1 der UK-Charts. 2013 vertrat sie Großbritannien noch beim Eurovision Song Contest.
5: David Baldinger hat diesen Nachruf gestaltet. Wer Spinnen nicht mag, dem sind die Krabbler wohl generell zu schnell unterwegs, insbesondere dann, wenn man versucht, sie einzufangen, um sie wieder ins Freie zu befördern. Dank einem internationalen Forschungsteam weiß man jetzt, welche Geschwindigkeiten Spinnen tatsächlich erreichen können und welche Spinne die schnellste der Welt ist. Raphael Krabscher berichtet.
12: 3,5 Meter pro Sekunde, mehr als doppelt so schnell wie das normale Schritttempo eines Menschen. Das ist die Höchstgeschwindigkeit der schnellsten Spinne der Welt, einer Riesenkrabbenspinne der Gattung Heteropoda aus Australien. Zu diesem Ergebnis kommt ein internationales Forschungsteam, das die Laufgeschwindigkeit von über 250 Spinnenarten untersucht hat. Der Zoologe Jonas Wolf von der Universität Greifswald erklärt.
13: Letztendlich ist Beinlänge ausschlaggebend, denn Beinlänge beeinflusst eben, wie viel Strecke kann innerhalb von einem Schritt zurückgelegt werden.
12: Gefährlich ist die schnellste Spinne der Welt übrigens nicht. Verglichen mit den in Österreich heimischen Spinnenarten ist sie aber recht groß, denn die spezielle Riesenkrabbenspinne hat eine Beinspannweite, die etwa der Hand eines Kindes entspricht.
5: Aktuelle Meldungen hat jetzt Martin Balder.
14: Der Iran hat als Reaktion auf die jüngsten US-Angriffe Verbündete der USA in der Region angegriffen. Zuletzt wurden nach iranischen Angaben 10 ballistische Raketen auf einen Militärstützpunkt in Jordanien abgefeuert. Bei den US-Attacken auf mehrere iranische Provinzen wurden laut der Regierung in Teheran mindestens 14 Menschen getötet. In der Straße von Hormuz ist der Schiffsverkehr seit dem Wiederaufflammen des Konflikts neuerlich praktisch zum Erliegen gekommen. Beim deutschen Autobauer Volkswagen tagt seit dem Nachmittag der Aufsichtsrat, um über Einsparungen zu diskutieren. Vor dem Vorstandshochhaus in Wolfsburg hielten vor Sitzungsbeginn rund 500 Beschäftigte eine Kundgebung ab, nachdem es tagsüber an mehr als einem Dutzend Standorten Proteste gegeben hatte. Laut Medienberichten sollen 4 Werke in Deutschland bis 2034 geschlossen und bis zu 100.000 Stellen gestrichen werden. Die EU-Kommission will mit neuen Sanktionen gegen die organisierte Kriminalität wie Menschenschmuggel und Drogenhandel vorgehen. Ein erweiterter Rechtsrahmen soll es ermöglichen, auch gegen Personen und Organisationen vorzugehen, die für illegale Aktivitäten außerhalb der EU verantwortlich sind. Vorgesehen sind etwa das Einfrieren von Vermögenswerten, Finanzierungsverbote und Einreisesperren. Der Verfassungsgerichtshof hat Anträge gegen das Kopftuchverbot für unter 14-Jährige in Schulen als unzulässig zurückgewiesen. Weil das Verbot erst im September in Kraft tritt, seien die Kinder bzw. ihre Eltern noch nicht antragsberechtigt, so das Gericht. Solange das Gesetz nicht wirksam sei, seien die rechtlich geschützten Interessen der jeweiligen Personen auch nicht beeinträchtigt. Inhaltlich wurden die Anträge nicht beurteilt. Die aktuelle Ebola-Epidemie in der Demokratischen Republik Kongo breitet sich schneller aus als jede Welle zuvor. Laut der afrikanischen Gesundheitsorganisation Africa CDC ist der Bundibugyo-Virustyp der sich am rasantesten verbreitete Ebola-Erreger bisher. Die Zahl der Todesfälle ist inzwischen auf mehr als 600 gestiegen. Laut Regierung gibt es schon mehr als 1700 bestätigte Infektionen.
0: Vielen Dank. Das Wettergeschehen hat Daniel Stanker im Blick.
15: Warm und meist sonnig geht es jetzt in den Abend. Dichtere Wolken gibt es vor allem im Ponga und in Kärnten. Die Wolken werden auch hier weniger. Morgen am Freitag scheint die Sonne dann überall für viele Stunden. Über den Bergen kommen zum Teil größere Quellwolken dazu. Schauer und Gewitter bleiben aber die absolute Ausnahme. Am ehesten wird es im Süden vom Tiroler Alpenhauptkamm bis nach Kärnten kurz nass. Der Wind wird etwas schwächer als heute. Die Temperaturen legen aber zu und erreichen 25 bis 33 Grad. Recht ähnlich geht es auch am Wochenende. Ende weiter. Meist überwiegt der Sonnenschein und an den Nachmittagen wird es heiß. Schauer und Gewitter entstehen nur einzelne und zwar vor allem im Süden.
0: Im Namen des gesamten Teams, Monika Feldner-Zimmermann Regie und Eckehard Braun Technik, verabschiedet sich Barbara Schieder. Weiter geht's jetzt mit dem Journal Panorama und Helene Seelmann.
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17: Guten Abend. Im Frühjahr haben Zehntausende Schülerinnen und Schüler in Österreich beim ORF-TV-DOC-1-Handy-Experiment mitgemacht und für 3 Wochen auf ihre Smartphones verzichtet. Viele haben besser geschlafen, waren konzentrierter und haben mehr Zeit mit Gleichaltrigen verbracht. Das Experiment wurde wissenschaftlich begleitet und hat einmal mehr gezeigt, dass die Reduzierung von Bildschirmzeit positive Effekte auf die physische und psychische Gesundheit hat. Seit einem Jahr gilt ein Smartphone-Verbot an Schulen bis zur 8. Schulstufe. Demnächst soll es auch in Österreich ein Social-Media-Verbot bis zum Alter von 14 Jahren geben. Worauf der Gesetzgeber wenig Einfluss hat, ist, wie Kinder und Jugendliche zu Hause digitale Medien nutzen. Denn obwohl die Empfehlung von Fachleuten lautet, Medienkonsum bis zum 3. Geburtstag zu vermeiden, kennen viele von uns das Bild vom Kleinkind im Kinderwagen, das ein Smartphone oder Tablet vor sich hat und gebannt auf den Bildschirm starrt. Oft mangelt es dabei an Bewusstsein, welche Auswirkungen das auf die Entwicklung hat. Veronika Weidinger hat mit Familien über ihren Umgang mit digitalen Geräten gesprochen und Fachleute zu den Risiken befragt.
18: Ja, wir sehen das leider sehr häufig inzwischen, dass Kinder vor dem Smartphone oder Tablet geparkt werden.
19: Annika Tieder ist Kinderärztin an der Entwicklungsmedizinischen Ambulanz der Barmherzigen Brüder in Linz. Sie schildert die Folgen, wenn Kinder und vor allem unter Dreijährige regelmäßig mehrere Stunden vor einem Bildschirm verbringen.
18: Es sind alle Entwicklungsdimensionen eigentlich betroffen, sowohl die sprachliche Entwicklung, aber auch natürlich die körperliche Entwicklung. Es gibt bei Kindern, die viel vor Bildschirmen sitzen, häufig Schlafprobleme. Es gibt häufig Probleme, dass die Kinder nicht mehr lernen, mit anderen Kindern zu spielen und zu kommunizieren.
19: Auch der Psychologe Christoph Rosenthaler arbeitet an der Ambulanz im Linzer Krankenhaus.
20: Wir sehen, dass diese Bildschirme und auch diese Lichter und die schnellen Bildwechsel einfach sehr faszinierend sind, auch für die Jüngsten. Und deswegen haben sie auch so einen hohen Aufforderungscharakter und werden deshalb auch gerne genutzt, um die Kinder mal für kurze Zeit zu beschäftigen. Das kann manchmal erforderlich sein, wenn man einfach überfordert ist im Alltag. Aber wenn das mehrere Stunden am Tag betrifft und andauert und auch andere Aktivitäten ersetzt, dann kann es eben genau zu diesen Entwicklungsauffälligkeiten führen, die die Kollegin schon erwähnt hat.
19: an die entwicklungsmedizinische Ambulanz am Institut für Sinnes- und Sprachneurologie der Barmherzigen Brüder in Linz wenden sich Familien, deren Kinder Verhaltensauffälligkeiten aufweisen, bei denen etwa Störungen im Autismus-Spektrum vermutet werden. In der Ambulanz wird eine Diagnose erstellt, mit Therapie und Begleitangebot weitergeholfen. In den letzten Jahren werden hier immer mehr Kinder vorgestellt, bei denen Auffälligkeiten auf übermäßigen Medienkonsum zurückzuführen sind. Auffallend sind Probleme im motorischen und feinmotorischen Bereich.
18: Ein gutes Beispiel ist vielleicht auch Balancieren. Für Balancieren brauche ich ein bestimmtes Maß an Gleichgewicht. Das muss ich einfach als Kleinkind üben, um dann sicher zu sein, damit mein Innenohr diese Fertigkeiten auch später wieder anwenden kann. Das sind dann vor allen Dingen die Kinder, die ganz schnell schwindelig werden oder die sich gar nicht trauen, auf eine Leiter zu steigen oder die sich gar nicht trauen, Fahrrad fahren zu lernen oder die sich gar nicht trauen, schwimmen zu lernen. Und das wird immer mehr. Ja, und das liegt einfach daran, dass das in der frühen Kindheit nicht geübt wird.
19: Entwicklungsverzögerungen durch Mediennutzungsstörung können auch wieder verschwinden, wenn man rechtzeitig agiert. Das bedeutet vor allem, digitale Medien zu entziehen. Unter Dreijährige sollten, so die Expertenmeinung, überhaupt keinem Medienkonsum ausgesetzt sein. Also weder Smartphone oder Tablet nutzen, noch Fernsehen.
20: Und darüber hinaus von 3 bis 6 so maximal 30 Minuten pro Tag digitaler Medienkonsum. Und wichtig dabei ist die Begleitung dieses Medienkonsums.
19: Wie gehen durchschnittliche Familien mit digitalen Geräten um? Wie regeln sie den Medienkonsum? Die letzte Erhebung in Österreich dazu wurde 2019 durchgeführt, also vor der Coronavirus-Pandemie. Damals hat der Verein Safer Internet eine Umfrage zur Mediennutzung von Familien in Auftrag gegeben. Ein Ergebnis der Studie lautete, über 70% der unter 6-Jährigen nutzen regelmäßig internetfähige Geräte. Wie ist die Lage heute einzuschätzen? Barbara Buchecker ist pädagogische Leiterin bei Safer Internet.
1: Die Smartphone-Nutzung oder die Digital-Device-Nutzung der Eltern, die hat sich ganz massiv geändert, die ist sehr nach oben gegangen. Nicht nur, weil wir Corona hatten, wo wir alle mehr digital unterwegs waren, sondern weil sich in dieser Zeit auch die Elterngeneration geändert hat. Es sind heute die jungen Eltern solche Personen, die schon digital aufgewachsen sind, für die das Smartphone oder andere digitale Geräte ein ganz entscheidender Bestandteil des eigenen Lebens immer waren und auch sind. Und das macht schon große Unterschiede auch für die Kinder.
19: Lokalaugenschein auf einem Spielplatz in Wiener Neustadt. Welche Geräte benutzen die Familien und wie intensiv?
2: Mich hat rausgeschmissen. Jedes Kind ein Handy. Wir zwei Erwachsenen jedes ein Handy. Ich habe noch einen Computer daheim. Zwei Laptops von der Schule noch. Und ein Tablet, ein Fernseher.
3: iPad, ein Laptop, PlayStation.
4: Haben Sie einen Fernseher?
3: Ja, 3.
19: Eine 2-Jährige erkundet an der Hand ihrer Mutter den Kleinkindbereich am Spielplatz.
21: Sie ist schon neugierig, weil sie sieht mich ja zu, wie ich die ganze Zeit oder wann ich Zeit brauche, am Handy zu schauen. Aber ich gebe ihr kein Fernsehen oder Handy, gar nicht.
19: Hier am Spielplatz haben die meisten Eltern ihr Smartphone griffbereit. Wer nicht gerade einem Kind beim Klettern hilft oder beim Schaukeln antaucht, sitzt auf der Bank und scrollt.
22: Entschuldigung, jetzt habe ich gerade meinen Mann verpasst. Ach verdammt. Schade.
19: Carina wollte gerade mit ihrem Mann FaceTimen. Sie ist mit ihren beiden Töchtern an diesem Nachmittag auf dem Spielplatz.
22: Meine haben beide so ein Kindertablet von Amazon. Das sind so Kinderspiele und Kinderfilme, das dürfen sie selber entscheiden. Das schauen sie an. Und Fernsehen schauen dürfen sie auch. Meine, die sind nicht aufgedreht oder irgendwas. Die sind damit irgendwie aufgewachsen und können das und haben da auch Freude. Und in meinem Umfeld, es gibt viele Mütter, die mögen das nicht.
19: Die 5-Jährige ist im Sandspielbereich, die 2-Jährige sitzt bei unserem Gespräch neben ihrer Mama auf der Bank.
22: Also sie ist sowieso, sie schaut nur ganz kurz. Bei der Großen haben wir jetzt angefangen, Bildschirmzeiten einzustellen, weil sie übertreibt dann. Ja. 1,5 Stunden am Tag.
19: Mit 1,5 Stunden liegt der Medienkonsum einer 5-Jährigen weit über den empfohlenen 30 Minuten pro Tag. Und unter 3-Jährige, so die Expertenempfehlung, sollten ja überhaupt keine Medien nutzen. Aber auch Lucias 3-jähriger Sohn hat ein eigenes Tablet.
3: Schon lange, schon ein Jahr ungefähr, weil das war mein iPad, aber ich nutze ihn nicht mehr. Dann habe ich ihn gelassen, damit einfach spielen. Spider-Man spielt irgendwas, aber für wirklich für kleine Kinder Spider-Man und diese Mario, was war schon auch vor vielen Jahren. Ja, jeden Tag verschieden. Wenn ich so schönes Wetter passiert, dass es ist nur am Abend vor Schlafen, vielleicht 20 Minuten oder so. Im Winter war das schon mehr.
19: Auch Jessie ist am Spielplatz in Wiener Neustadt gemeinsam mit ihren beiden Söhnen, 4 und 6 Jahre alt. Letztes Jahr hat jeder ein eigenes Tablet bekommen.
4: Wir haben es eigentlich angeschafft, weil wir weggeflogen sind und fürs Flugzeug was wollten, falls es hart auf hart kommt, dass wir eine Beschäftigung haben, wenn Bilderbuch und Spiele nicht mehr ausreichen. Wir nehmen es eigentlich nur am Wochenende in der Früh, damit wir ein bisschen ausschlafen können, noch ein bisschen Zeit haben, um in den Tag zu starten. Aber so eben als, wir putzen jetzt die Zähne und du kannst dabei was schauen, damit du dir das gefallen lässt. Das machen wir nicht.
19: Im Winter kann es durchaus einmal vorkommen, dass ihre Kinder die Tablets auch unter der Woche nutzen dürfen. Das bleibt allerdings die Ausnahme, erzählt die 35-Jährige.
4: Man kann ja schnell in diese Falle reintappen, dass man sie vor dem Fernseher oder vor das Tablet setzt, damit man sich selber ein bisschen entspannen kann. Aber da muss man sich halt selber auch ein bisschen daran erinnern, dass das jetzt nicht der beste Weg ist fürs Kind.
19: Das hat eine 24-Jährige bei ihrem Neffen beobachtet.
6: Ich habe auch eine Schwester. Bei ersten Kind hat er immer die ganze Zeit nur ihr Handy gegeben. Und ich habe da schon einen Fehler gesehen, weil er hat immer so Krisen gehabt, wenn er kein Handy hatte oder anschauen dürfte. Und ich habe gesagt, bei meiner Tochter will ich das gar nicht haben.
19: Einige Eltern am Spielplatz sind bei der kurzen Umfrage recht auskunftsfreudig. Andere wollen sich lieber nicht äußern. Das Thema Mediennutzung kann für Familien heikel sein, ist mitunter auch schambehaftet und von Unsicherheiten geprägt. Das schildert Sabine Bruckmüller. Die Elementarpädagogin leitet einen Kindergarten der Kinderfreunde GmbH in Pasching bei Linz.
7: In den letzten Jahren ist es aber immer häufiger geworden, kann man sagen, dass Eltern auch auf uns zugekommen sind, um einfach wirklich Hilfe zu bekommen, Informationen zu bekommen, weil sie nicht gewusst haben, okay, was ist jetzt richtig, was ist jetzt falsch.
19: Schutz vor Medien ist eine neue Form von Kinderschutz, betont die Pädagogin Nina Riepel. Sie leitet einen anderen Standort der Kinderfreunde im Ort. Ihr ist auch wichtig, im Kindergarten mit digitalen Medien zu arbeiten.
23: Wichtig ist es, ins Produzieren zu gehen, dass die Kinder die Medien nicht nur konsumieren und sich da berieseln lassen und zu lernen, okay, wie kann ich digitale Medien als Handwerkszeug nutzen? Was kann ich damit erstellen? Wie kann ich das, was an Kreativität und Ideen in meinem Kopf ist, dann sichtbar machen? Eben zum Beispiel durch, wir haben dann Trickfilme gemacht, wo die Kinder die Figuren selber gezeichnet haben, ausgeschnitten haben, Hintergründe erstellt haben und dann mit einer App haben die Kinder Fotos gemacht und dann wird das am Schluss ein Film.
19: Smartphone und Tablet werden im Kindergarten genutzt, um gemeinsam mit mehreren Kindern ein größeres Projekt zu erarbeiten. Die Stimmung und der Alltag im Kindergarten hat sich aber insgesamt in den letzten Jahren durch digitale Medien sehr verändert und ist fordernder geworden.
23: Diese Nutzung der Medien hat ja auch Auswirkungen auf die Kinder, auf die Konzentration, auf die Aufmerksamkeitsspanne der Kinder. Auch diese Dauerkonzentrationsfähigkeit, das merken wir schon auch, die nimmt ab. Ja, in Bezug auf Impulskontrolle, Selbstregulation, Frustrationstoleranz ist uns in den letzten Jahren schon aufgefallen, dass es da immer häufiger Schwierigkeiten gibt. Und die Kinder brauchen sehr viel 1:1 Begleitung. Auch Kinder, die keine Integrationskinder sind, brauchen einfach wirklich oft jemanden, der sie durch den Tag begleitet, um eben dann starke Gefühlsausbrüche, Wutanfälle gut begleiten zu können, um das Kind so zu stärken und zu begleiten, damit es nachher dann was lernen kann, neue Handlungsalternativen sich aneignen kann. Und da ist es allein in der Gruppe oder zu zweit mit 22 Kindern dann oft sehr fordernd.
19: An die Eltern wenden sich die Pädagoginnen, wenn sie exzessiven Medienkonsum vermuten. Zum Beispiel, wenn Kinder über Wochen immer wieder müde und erschöpft in den Kindergarten kommen.
23: Dass sie uns dann erzählen, dass eben als Abendritual oder als Einschlafritual Handys oder Tablets zur Verwendung kommen, da merken wir eindeutig, dass einfach dieser Schlafrhythmus bei den Kindern oft durcheinander ist und am nächsten Tag einfach das Kind unruhig ist. Es fühlt sich einfach nicht wohl, beziehungsweise ist auch die ganze Lernfähigkeit dann beeinträchtigt.
19: Die Pädagoginnen versuchen Eltern auch weiterzuhelfen mit Ideen, um das Schlafengehen anders zu gestalten.
23: Vor allem nach dem Zähneputzen wäre es zum Beispiel ein ganz ein schönes Ritual, wenn man sich gemeinsam Zeit nimmt, ein Buch heraussucht. Zum einen hat man da diese sprachliche Bildung dahinter, dass man einfach die Bilder drinnen im Buch betrachtet. Für ältere Kinder oder bei älteren Kindern kann der Text vorgelesen werden. Auch nochmal nachfragt, hey, wie war der Tag? Gibt es irgendwas, was du mir noch erzählen möchtest? Einfach für das Kind da sein. Ja, und dann einfach noch, sag jetzt mal, ein bisschen kuscheln, Nähe zeigen. Und dann, glaube ich, wäre das ein schönes Einschlafritual.
19: Bildschirmzeit als Ritual oder um sich als Elternteil ein bisschen Ruhe zu verschaffen, das will wohl dosiert und überlegt sein, so Barbara Buchecker von Safer Internet.
1: Eine halbe Stunde Ruhe verschaffen, das ist das eine. Ich glaube, viel mehr ist es, dass es in so Rituale eingebunden wird. Mein Kind isst nur, wenn es den Film sieht. Mein Kind putzt nur die Zähne, wenn es, auf der App das tanzende irgendwas Zahnungeheuer herumhüpfen sieht. Ähnliche Dinge. Also wenn diese Verknüpfung mit Ritualen, die sind etwas, das gerade bei den Allerjüngsten wirklich schwer wieder rückgängig zu machen ist. Ja. Da muss ich wirklich mit den Widerständen der Kinder gut umgehen können und ich muss ein unglaublich attraktives Alternativprogramm haben. Ja. Und das ist schon bei den Allerjüngsten gar nicht so einfach.
19: Bildschirmzeiten sorgen zuerst vermeintlich für Entspannung, können dann aber für Familien großen Stress bedeuten, so Dominik Batjani. Er leitet an der Sigmund-Freud-Universität die Ambulanz für Verhaltenssüchte.
8: Im Allgemeinen möchte ich sagen, dass Kinder und Jugendliche hier überhaupt verletzlicher sind, weil ihr Gehirn noch total in Entwicklung ist und weil sie noch nicht die Impulskontrolle haben, die Fähigkeit, das zu kontrollieren und mit diesen Reizen umzugehen und da total überfordert sind.
19: Auch der Psychotherapeut empfiehlt, Bildschirmzeiten wohl überlegt einzusetzen.
8: Ich vergleiche das auch gern. Ein kleines Kind oder ein Kind würde gerne ständig Süßigkeiten essen. Was ist unsere Aufgabe? Dass wir nicht die Süßigkeit jetzt verbietet an sich, sondern dass man es einen guten Rahmen gibt. Ja? Und das ist die Aufgabe der Eltern oder auch der Gesellschaft, je nachdem, um was es sich handelt. Ja? Einen guten Rahmen zu schaffen.
19: Entscheidend ist außerdem, wie gehen Erwachsene in Gegenwart der Kinder mit digitalen Geräten um? Wie verhalten sich Eltern und Großeltern?
8: Erstens mal eine Vorbildwirkung und zweitens zieht ja auch so ein Gerät unglaublich viel Aufmerksamkeit ab. Ja, das Kind kann gar nicht in Kontakt treten mit den Eltern. Das darf man auch nicht vergessen. Also es geht im Umgang mit Kindern und Jugendlichen, es geht nicht nur darum, wie gestalte ich die Mediennutzung der Kinder und Jugendlichen, sondern es geht auch darum, wie gestalte ich meine Mediennutzung mit den Kindern oder vor den Kindern oder wenn ich mit den Kindern zusammen bin. Also das gehört auf jeden Fall zusammen.
1: Tatsächlich ist es ja so, dass wenn Eltern, wir können das auf alle Bezugspersonen ausweiten, ja, das ist vielleicht auch ganz wichtig. Im Beisein der Kinder sehr viel digitale Geräte nutzen, sind die Kinder sozusagen in einer Konkurrenzsituation.
19: So Barbara Buchecker von Safer Internet.
1: Das heißt, sie haben das Gefühl, ja, Mama, Papa oder wer auch immer hat das Handy lieber als mich. Sie fühlen sich auch zurückgesetzt. Es passieren dann auch die entsprechenden Reaktionen, also führen sich auf, machen Dinge, die nicht so ganz toll sind, um die Aufmerksamkeit eben der Bezugspersonen unter Umständen auch wieder auf sich zu ziehen, bewegen sich auch manchmal in gefährliche Situationen. Ja.
19: Schon Kinder im Säuglingsalter reagieren negativ, wenn Eltern ein Smartphone nutzen. Das zeigt eine Untersuchung, die an der Paracelsus Privatuniversität in Salzburg durchgeführt wurde, in einem alltagsnahen Setting. Antonia Dienzinger hat die Studie geleitet.
9: Das heißt, die Mamas sprechen viel, viel weniger mit ihren Babys, sie schauen sie kaum noch an und sie berühren sie auch viel weniger. Und dieser Rückgang an Interaktionsverhalten, der wirkt sich natürlich letztendlich auch auf das Erleben und Verhalten der Babys aus. Das heißt, auf Seiten der Babys sehen wir einerseits, dass wenn die Mütter ans Smartphone gehen, die kindliche Herzrate ansteigt. Das heißt, wir sehen einen Anstieg der physiologischen Erregung. Das kann ein Anzeichen von Stresserleben sein bei den Babys. Und andererseits sehen wir auch, dass das Protestverhalten der Kinder ansteigt, sobald die Mütter zum Smartphone greifen. Das heißt, die Babys weinen, sie wenden sich ab, sie verziehen das Gesicht, sie zeigen nach außen, das, was da gerade passiert, das passt mir nicht.
19: Umso wichtiger, auch das zeigt die Studie, ist, dass Eltern sich dann wieder voll und ganz ihrem Baby zuwenden und die Unterbrechung wieder gut machen. Die Psychologin Antonia Dienzinger beschäftigt sich als stellvertretende Leiterin des Instituts Early Life Care mit dem Einfluss von Mediennutzung auf das Familienleben. Ihr ist wichtig, auf die vielen Herausforderungen hinzuweisen, mit denen sich junge Eltern heute konfrontiert sehen.
9: Das sind globale Herausforderungen, das sind wirtschaftliche Herausforderungen. Das ist auch die Herausforderung, Elternschaft zu leben in einer Zeit, in der Social Media ein Bild vermittelt von Elternschaft, das an Perfektion grenzt. Das alles macht Eltern großen Druck. Und ich glaube, dass es ganz wichtig ist, dass durch diese Erkenntnisse, die wir haben aus der Forschung, nicht noch mehr Druck für die Eltern entstehen soll, nicht noch mehr Perfektionsanspruch entstehen soll, sondern, und deshalb geht es auch eben in der Begleitung darum, den Eltern wertschätzend zu begegnen, sie darin zu unterstützen, das möglichst gut zu machen. Weil alle Eltern wollen gute Eltern sein und wollen das Allerbeste für ihr Kind.
19: Ulrike Königsberger-Ludwig ist SPÖ-Staatssekretärin im Gesundheitsministerium. Im Februar hat sie die Broschüre Bildschirmfrei von 0 bis 3 vorgestellt. Der Folder liegt beispielsweise in Wien den gratis Wickelrucksäcken bei, die junge Eltern von der Gemeinde erhalten. In Niederösterreich ist er bei den frühen Hilfen zu bekommen.
10: Wir möchten unterstützen und ich glaube, das ist auch der richtige Ansatz, den Menschen zu sagen, es gibt ganz einfache Tools, wie man tatsächlich mit den Kindern anders Zeit verbringen kann. Und gerade in dieser Broschüre sind auch diese 10 Tipps drinnen, wo man Handyzeit einschränken kann, wo es ganz einfach geht, zum Beispiel beim Essen kein Handy in der Hand haben. Und natürlich ist es immer so, dass man auch als Eltern eine Vorbildfunktion hat. Und ich glaube, so kann man

0: neuen technischen Instrument auch gut umgehen kann.
1: Die Broschüre, die in 5 Sprachen erhältlich ist, ist bisher 80.000 Mal gedruckt und versendet worden und steht auf der Website von Safer Internet zum Download bereit. In Deutschland hat vor wenigen Wochen CDU-Familienministerin Karin Prien überlegt, ein Medienverbot für unter 3-jährige Kinder gesetzlich zu regeln. Was hält die Staatssekretärin davon?
0: Ich glaube, unterstützen, darauf hinzuweisen, was das für Gefahren mit sich bringt, ist vielleicht auch ein Weg, wo man auch Verständnis dafür erwecken kann bei den Eltern. Und das ist wahrscheinlich aus meiner Sicht ein fast noch besserer Weg, als wie bei diesen kleinen Kindern mit Verboten zu arbeiten.
1: Zudem verweist die Staatssekretärin für Gesundheit und Konsumentenschutz auf das geplante Social-Media-Verbot, auf das sich die Regierung geeinigt hat und das in den nächsten Monaten umgesetzt werden soll.
2: Ins Hessel, Marie.
3: Ja, aber dieses Ding machen wir.
1: Geschwister Marie und Franz spielen vierhändig Klavier im Wohnzimmer ihres Hauses in Gmunden. Musik machen ist eines der Hobbys der 12-Jährigen und ihres 10-jährigen Bruders. Marie spielt außerdem noch Harfe und Hackbrett und trainiert mehrmals pro Woche Eiskunstlauf. Auch Franz hat neben der Schule ein dichtes Sportprogramm. Er spielt Golf, Tennis und fährt Wasserski. Was die beiden Kinder nicht haben, ein Smartphone.
4: Ich habe eigentlich nur eine Freundin, die noch kein Smartphone hat. Wir haben so eine Klassengruppe und da schreiben die ganze Zeit irgendwelche Sachen, so was Hausübung ist, aber sie schreiben auch richtig viel Scheiße da rein, weil ich habe mir das einmal durchgelesen von meiner Freundin und das sind so unnötige Sachen, die man eigentlich gar nicht braucht.
5: Also ich interessiere mich für wichtigere Dinge als irgendwelche Kurzvideos, die ganz viral gehen und die ganze Zeit nur mehr durch die Klasse geschrien werden.
4: Ja, also manchmal, da gibt es schon so Memes, zum Beispiel auf TikTok oder auf YouTube. Und die sagen das halt dann in der Schule und ich habe halt keinen Plan, was das ist. Dann frage ich die halt, was ist das? Und dann sagen sie halt so, ja, man merkt, dass du kein Handy hast und so. Aber mir ist das eigentlich ziemlich egal.
6: Also ich bin ehrlich gesagt schon sehr stolz auf meine Tochter, die wirklich mit 12 Jahren überhaupt nicht das Handy braucht. Also es gibt da überhaupt keine Diskussion das ganze Jahr. Natürlich hat sie ein iPad von der Schule und da schaue ich schon, nachdem ich am Nachmittag zum Glück von zu Hause aus arbeiten kann, dass sie das wirklich nur für die Schulhausübung verwendet und das ist auch gesperrt natürlich, aber trotzdem ist jemand da, der irgendwie hilft. Aber nachdem sie die Einzige in der Klasse ist, also es gibt überhaupt gar kein Thema in der Schule, das spricht auch sehr für die Schule, muss ich sagen. Es sind auch die Smartphones, werden in der Früh eingesammelt, aber natürlich trotzdem, wie sie sagt, die Diskussionen oder die Gespräche sind natürlich dann teilweise schon über diese ganzen, entweder bei Burschen halt über die Videogames oder beim Mädchen halt über Fotos, Instagram und Social Media Konsum.
1: Ihren eigenen Smartphone-Gebrauch versucht die Mutter von 4 Kindern sehr bewusst zu gestalten und das Gerät ausschließlich für berufliche Zwecke zu nutzen. Sie möchte, dass ihre 4 Kinder im Hinblick auf digitale Endgeräte eine möglichst ungestörte Kindheit haben können.
6: Dadurch, dass meine Kinder eben, die Älteste ist 12, der Kleinste ist 4, das kann natürlich extrem zum Problem werden. Wenn ich jetzt die ersten beiden von mir schon Smartphone hätten, dann würde natürlich die kleineren Kinder laufen damit und die sind natürlich dann auch ständig konfrontiert damit. Und das ist auch mit ein Grund, warum eben meine Tochter kein Smartphone hat, weil ich möchte auch, dass wir irgendwie normal aufwachsen können und dass der Kleine auch die gleichen Chancen hat, wie die älteren Geschwister.
1: Johanna hofft auf ein sogenanntes Elternbündnis, wenn ihr 10-jähriger Sohn Franz im Herbst ins Gymnasium kommt. Dabei schließen sich Eltern zusammen und vereinbaren, den Kindern kein Smartphone zu kaufen. Die Idee dazu kommt von der internationalen Initiative Smartphone-freie Kindheit und ist vor 1,5 Jahren auch in Österreich angekommen. Die zweifache Mutter Stefanie Blase, auch sie lebt im Salzkammergut, hat den Österreich-Ableger gegründet.
7: Kinder bekommen immer früher digitale Endgeräte in die Hand, von Tablet bis Smartphone. Das Ziel ist, den Einstieg zu verzögern, bei den Kindern jetzt mit Smartphones erst mit 14 zu starten, auch mit den sozialen Medien zu verzögern. Also 14 reicht sicher nicht. Und das Ziel ist, die Eltern tatsächlich so gut aufzuklären, dass sie diese gesunden Entscheidungen für ihre Kinder treffen.
1: Was die zunehmende Digitalisierung

0: Digitalisierung für unsere Gesellschaft bedeutet, das beschäftigt die gebürtige Münchnerin schon länger. Seit sie Kinder hat, setzt sie sich noch intensiver mit der Thematik auseinander. Sie sieht vor allem Risiken für Kinder und Jugendliche, wenn sie zu früh digitale Geräte nutzen. Wie steht ihr 11-jähriger Sohn Leonard dazu?
1: Es ist halt Zeitverschwendung, wenn man sieht, was auf den sozialen Medien passiert. Das sind Inhalte, die nicht so toll sind jetzt. Man sieht auch bei den ganzen Jungs, da sieht man noch ein paar Inhalte, die so nicht so schön sind. Es sind meistens sexuelle Darstellungen.
0: Seit Stefanie Blase die Initiative gegründet hat, ist sie mit mehreren tausend Eltern quer durch Österreich vernetzt, hat sich an Politikerinnen und Politiker gewandt. Durch Vorträge, Infoabende und persönliche Gespräche bekommt sie für ihr Anliegen auch in ihrem Umfeld im Salzkammergut viel Aufmerksamkeit. Und wie sieht es in ihrem Alltag aus? Die beiden Kinder, 8 und 11, haben kein Smartphone.
2: Ja, genau, sie sollen selber keines haben und sie sollen auch sehen, dass wir Eltern auch uns disziplinieren müssen mit den Geräten. Ja, das zeigt ihnen ja auch, dass die sehr mächtig sind, diese Geräte. Also ich erzähle ihnen auch, dass es mir, dass ich mich da disziplinieren muss, dass ich selber für mich Regeln aufstellen muss. Und ich dachte ja auch, so weit zu gehen mit meinem Sohn, weil der hat so ein Simple Phone, so ein einfaches, sieht aus wie ein Smartphone, ist aber ein Telefon ohne Internet, also ein Handy ohne Internet. Ich habe auch überlegt, mir für den Tag so ein Gerät zu besorgen, ja, dass das einfach gar nicht, das mitzugehen, ja, weil mich stresst das auch.
0: Theresa, die 8-jährige Tochter, geht in Altmünster in die Volksschule. Durch das Elternbündnis gibt es in ihrer Klasse kein Kind mit Smartphone. In die Klasse geht auch die ältere Tochter von Julia. Selbst Volksschullehrerin findet sie die Initiative wichtig und reflektiert vor allem auch den eigenen Umgang mit dem Smartphone im Familienalltag.
3: Ich nutze es hauptsächlich zum Telefonieren und Nachrichten schreiben. Ich habe jetzt keinen eigenen Social-Media-Kanal oder irgendwas, wo ich die ganze Zeit scrolle. Das habe ich ganz bewusst gelöscht, damit ich eben meine Freizeit nicht am Handy verbringe. Und auch, dass ich meinen Kindern das so vorlebe, dass man das einfach nicht zum Leben braucht.
0: Smartphone-freie Zonen auch für Eltern, wenn sie zum Beispiel ihre Kinder aus Schulen und Kindergärten abholen. Beratung und Information für Eltern schon im Geburtsvorbereitungskurs. Das sind nur einige Ideen, die Stefanie Blase gern für die Region umsetzen würde.
2: Meine Idee für diese Region ist, ein ganz klares Konzept zu haben, was die Elternaufklärung betrifft, was die Unterstützung der Schulen betrifft. Lehrkräfte sind gut ausgebildet. Es muss auch niederschwellige Freizeitangebote geben.
0: Der Bürgermeister von Gmunden, Stefan Krapf, begrüßt, dass die Initiative Smartphone-freie Kindheit in seiner Gemeinde aktiv ist.
4: Wenn jeder sagt, wir können ohnehin nichts machen, wir sind eine kleine Gemeinde, eine kleine Stadt, was wollen oder was sollen wir schon erreichen, dann ist das der falsche Weg.
0: Der Bürgermeister unterstützt Stefanie Blase. Ihr Konzept für eine Modellregion für digitalen Kinder- und Jugendschutz soll mit Hilfe von Förderungen aus der Regionalentwicklung kommendes Jahr umgesetzt werden. Weg vom Smartphone ist auch ein Hin zu mehr Freizeitangeboten für Kinder und Jugendliche. Den Skatepark zu sanieren zahlt, so der Bürgermeister, gewissermaßen auch in das Konzept der Modellregion ein.
4: Diese Modellregion macht nur dann Sinn, wenn man den Kindern, den Jugendlichen Alternativen bietet. Alternativen zu diesem stundenlangen Smartphone, Social-Media-Konsum. Das heißt, es liegt an den Kommunen, den Kindern, den Jugendlichen sinnvolle Freizeitmöglichkeiten anzubieten.
0: Was erwartet sich der Bürgermeister davon?
4: Dass wir eine Stadt werden, wo die Kinder, wo die junge Generation einen sensiblen, einen bedachten Umgang mit Medien, mit sozialen Medien, mit dem Smartphone, mit Computer hegt und pflegt. Und das wäre für mich schon einmal ein erster Schritt.
0: Ob Kinder ohne oder mit Smartphone und Tablet aufwachsen, wie auch immer eine Familie mit digitalen Geräten umgeht, es ist in jedem Fall eine Herausforderung. Expertinnen und Experten appellieren, sich gut zu informieren. Denn Elternsein bedeutet heute auch, für die Medienerziehung der Kinder verantwortlich zu sein.
5: Bericht von Veronika Weidinger. Morgen hören Sie an dieser Stelle das Europa-Journal, unter anderem mit einem Interview mit dem früheren EU-Kommissionspräsidenten Jean-Claude Juncker. Für heute sagt Helene Seelmann Danke.
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7: Klimawandel, religiöse Konflikte und Gewalt, wie nah die beieinander liegen können, zeigt eine Studie des Wissenschaftszentrums Berlin für Sozialforschung. Es hat die Situation in Nigeria genauer untersucht und Daten von fast 25 Jahren ausgewertet. Maria Hamer.
8: Nicht nur Ressourcen, auch religiöse Konflikte werden durch den Klimawandel verstärkt, hält Ruth Koopmans, Direktor der Abteilung Migration, Integration und Transnationalisierung am Wissenschaftszentrum Berlin für Sozialforschung fest.
9: Die Hauptursache liegt in bestehenden religiösen Konflikten. Das ist auch der Grund, warum insbesondere Nigeria so stark von dieser Gewalt heimgesucht wird.
8: Mehr als 236 Millionen Menschen leben in Nigeria. Der Islam ist prozentuell etwas stärker vertreten als das Christentum. In 12 nordnigerianischen Staaten wurde die Scharia eingeführt und islamistische Gruppen wie Boko Haram und eine mit dem IS verbundene Gruppe terrorisieren das Land. Um die Konflikte zu entschärfen, müsse der Klimawandel eingedämmt werden. Doch im Fokus stehe, so Koopmans.
9: Bekämpfung von Islamismus und Dschihadismus, das, denke ich, ist der Hauptansatz, den man wählen sollte. Und da sind unsere Möglichkeiten natürlich beschränkt.
8: Es gehe um Konflikte zwischen der christlichen und der muslimischen Bevölkerung, auch zwischen nomadischen Viehhirten und sesshaften Bauern. Sie würden zum Spielball internationaler Interessen und eine Deeskalierung wäre essentiell.
9: Es gibt irgendwie auch keine wirkliche Alternative, weil die Alternative, die heißt China und Russland. Und natürlich nach wie vor auch die Einflüsse aus dem Nahen Osten, aus Saudi-Arabien, aus Kuwait, aus Katar und so weiter.
8: Sagt der Direktor der Abteilung Migration, Integration und Transnationalisierung am Wissenschaftszentrum Berlin für Sozialforschung.
7: Der Verfassungsgerichtshof hat Anträge von Schülerinnen bzw. deren Eltern gegen das Kopftuchverbot an Schulen für Mädchen unter 14 Jahren als unzulässig zurückgewiesen, weil das Verbot erst Anfang September in Kraft tritt. Inhaltlich sind die Richter noch nicht auf den Antrag eingegangen. In den vergangenen Jahren haben nach und nach katholische Bildungshäuser geschlossen, meist aus budgetären Gründen. Wie sie versuchen, sich den gegenwärtigen Herausforderungen zu stellen, zeigt das Kardinal-König-Haus in Wien, ein Bildungszentrum der Jesuiten und der Caritas, in dem gerade umgebaut und saniert wird. Andreas Mittendorfer.
10: Baustellenlärm hier im Kardinal-König-Haus, dessen Direktor Pater Helmut Schumacher.
11: Wir müssen den Brandschutz erneuern und den gesetzlichen Vorgaben anpassen. Und das sind die großen Herausforderungen, die wir im Sommer jetzt umsetzen müssen.
10: Dazu kommen Umbauarbeiten im Eingangsbereich und bei den Gästezimmern. Insgesamt belaufen sich die Kosten auf 8,4 Millionen Euro. 1,2 würden noch fehlen. Er hoffe und sei zuversichtlich, diese durch viele weitere Spender zusammenzubekommen, zu Schumacher. Insgesamt sei der Umbau eine Riesenherausforderung in Zeiten, in denen Bildungshäuser ohnehin enorm unter Druck stünden.
11: Wir kämpfen jedes Jahr um eine schwarze Null und wir sind stolz darauf, dass es uns oft auch gelingt.
10: Was den laufenden Betrieb angeht, gäbe es zwar kleinere Subventionen, aber vor allem lebe man von dem, was das Kardinal-König-Haus selbst erwirtschaftet, durch das Kursangebot im Bildungsbereich und den Gästebetrieb samt Seminarzentrum.
11: Dass Unternehmen bei uns ihre Tagungen abhalten, NGOs zu uns kommen für Teammeetings und dieser Mix macht es möglich, dass wir das Haus halten können.
10: Und der Leiter des Kardinal-König-Hauses zeigt sich überzeugt, dass katholische Bildungshäuser keineswegs Auslaufmodelle seien, sondern im Gegenteil künftig sogar wichtiger würden.
11: Wir brauchen Räume, wo wir uns begegnen, analoge Begegnungen finden, wo wir lernen, wo wir miteinander lernen, wo wir miteinander essen, wo Begegnung stattfindet.
10: Derzeit zählt das Kardinal-König-Haus pro Jahr rund 30.000 Gäste.
7: König Charles III. Hat sich den Zorn traditioneller Christen zugezogen. Im jährlichen Rechenschaftsbericht des Königshauses wird als königlicher Titel nicht mehr der jahrhundertealte Titel Verteidiger des Glaubens genutzt, sondern der eines Beschützers für den Raum für Glauben in einer multireligiösen Nation, wie britische Medien berichten. Der König also als Schutzherr für die Glaubenden aller Religionen. Das war Religion aktuell, Ausgabe Donnerstag, 9. Juli, Moderation Susanne Krischke.
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1: Salvete, liebe Zuhörerinnen und Zuhörer. Wer Latein hört, denkt oft an Vokabeltests, Übersetzungen und alte Texte aus längst vergangenen Zeiten. Doch ist das alles? Ist Latein wirklich etwas, das nur in alten Büchern existiert? Wenn wir genauer hinschauen, begegnet uns diese Sprache viel häufiger, als man denkt. In der Medizin, in der Wissenschaft, in der Rechtssprache und ja, sogar im Supermarkt. Habt ihr schon einmal auf die Namen bekannter Produkte geachtet? Marken wie Mars, Orbit, Duplo oder Nike haben ihren Ursprung in lateinischen Begriffen und wirken daher bis heute international und zeitlos. Aber auch im Englischen und Deutschen steckt Latein tief verborgen, in vielen Wörtern, die wir täglich verwenden, ohne ihre Herkunft zu bemerken. Denkt nur an Begriffe wie Video, Audio, Universum, Agenda, Bonus, Status, Forum, Virus, Planet...
2: Stopp! Wenn du so weitermachst, sind wir morgen noch hier.
1: Okay, ich höre ja schon auf, aber ich glaube, ihr habt bemerkt. Diese Sprache ist nicht verschwunden, sondern sie lebt weiter. In neuen Sprachen, unserem Denken und im Alltag von uns allen. Genau deshalb möchten wir euch heute mitnehmen in das antike Rom. Dorthin, wo ein rätselhafter Mord die Stadt erschüttert, wo eine verlorene Schriftrolle plötzlich wieder auftaucht und ein lateinisches Rätsel die Wahrheit ans Licht bringen kann. Willkommen bei unserem Hörspiel »Die verlorene Schriftrolle«.

0: Rom, das Forum. Quintus, ein junger Schreiber, ist auf dem Weg zum Büro seines Chefs, Senator Plautus. Doch er erreicht das Gebäude nicht. Auf den Stufen findet er etwas, das dort nicht hingehört.
1: Livia, bleib stehen. Das ist die Toga des Senators. Er hat sie heute Morgen erst angelegt. Ich habe ihm noch dabei geholfen. Aber sie ist leer. Und hier am Ärmel ist Blut.
2: Seltsam. Plautus ist ein vorsichtiger Mann. Warum sollte er sein offizielles Gewand hier mitten auf der Treppe zurücklassen? Und sieh mal, in der Innentasche steckt eine Notiz mit der Liste von Lieferungen für heute.
1: Ganz oben steht Gaius, der Bäcker, 50 Säcke Virus. Also, wenn ich mich richtig erinnere, heißt das so viel wie die Kräfte?
2: Nein, hast du im Lateinunterricht nicht aufgepasst? Da steht Virus und nicht Vires. Das bedeutet Gift.
1: Gift? Aber warum schickt der Senator dem größten Bäcker Roms Gift? Wir müssen ihn warnen, bevor er das Brot in den Ofen schiebt.
3: Was haben wir denn hier? Eine blutige Toga und zwei neugierige Bürger. Ich bin Markus von der Stadtwache. Gebt mir den Zettel, das ist jetzt Beweismaterial.
1: Markus, der Senator ist weg und er schickt Gift an die Bäckerei.
3: Gift? Vielleicht ist es nur eine neue Gewürzmischung. Gebt mir den Zettel und verschwindet.
0: Markus greift nach dem Zettel, doch Livia ist schneller. Sie erkennt, dass Markus nicht überrascht wirkt und weiß, was hier vor sich geht. Mit der Schriftrolle in der Hand eilen die beiden in Gaius' Bäckerei.
4: Komm zurück! Gutiate Asine!
1: Was hat er gesagt?
2: Du gemarterter Esel.
1: Was? Dem werde ich zeigen, wer von uns ein Esel ist?
2: Nein, Quintus, wir müssen dringend in die Bäckerei, um das Schlimmste zu vermeiden.
1: Ach, na gut, aber da ist das letzte Wort noch nicht gesprochen.

0: Angekommen in der Bäckerei treffen Livia und Quintus auf den größten Getreideabnehmer des Senators, Gaius Crustularius.
1: Gaius, hast du Plautus gesehen? Er sollte die Lieferung für heute autorisieren.
2: Ja, der war vorhin hier und hat mir die 50 Säcke persönlich vorbeigebracht. Ziemlich ungewohnt für unseren sonst so bescheidenen Senator, oder?
3: Was hat er gesagt?
2: Er sah ziemlich bleich aus und murmelte etwas von Alia Iacta Est. Danach rannte er zum Hafen, um die restlichen Säcke zu prüfen.
1: Der Würfel ist gefallen.
2: Was? Ich verkaufe keine Würfel, nur Brot.
1: Nein, Alia Iacta Est, der Würfel ist gefallen.
3: Was soll das bedeuten?
1: Ernsthaft? Im Jahr 49 vor Christus stand Caesar mit seinem Heer am Fluss Rubicon, der Grenze zwischen seiner Provinz und Italien. Es gab ein Gesetz, ein General durfte die Grenze nach Italien niemals mit bewaffneten Truppen überschreiten. Tat er das doch, galt das als Hochverrat und Kriegserklärung an den Senat in Rom. Caesar zögerte lange, doch als er den Fluss schließlich überquerte, soll er diesen Satz gesagt haben. Heutzutage meint man damit, es gibt kein Zurück mehr.
3: Scheint, als hätte Plautus einen getakteten Plan.
2: Wovon redet ihr? Kann ich mal jemand aufklären?
4: Gaius, der Senator ist heute am Morgen einfach verschwunden und hat vermutlich die Liste mit den heutigen Lieferungen vergessen. Ganz oben stand, dass die Lieferungen Gift enthalten.
2: Was? Gift?
1: Ja, mehr wissen wir bis dato auch noch nicht. Aber du darfst dein Brot auf keinen Fall verkaufen.
2: Aber meine Kunden, sie zählen auf mich.
1: Das wissen wir. Aber wenn du deine Kunden nicht vergiften willst, musst du unseren Anweisungen folgen.
4: Wir dürfen keine Zeit verlieren. Wir müssen zum Archiv und sehen, wer diesen Transport genehmigt hat. Wenn wir etwas Neues wissen, geben wir dir Bescheid.
2: Alles klar. Viel Glück.

0: Im Staatsarchiv treffen sie auf Kasia, die Archivpraktikantin. Sie ist das personifizierte Desinteresse und würde für einen frühen Feierabend vermutlich ganz Rom verkaufen.
1: Kasia, wir brauchen deine Hilfe. Was wollt ihr, wenn es schon wieder um diesen verschwundenen Locher vom Senator geht? Ich weiß nicht. Und ich habe echt keine Zeit für eure, wie soll ich es nennen, wichtige Leute-Probleme.
2: Kasia, das ist lebenswichtig. Es geht um die Akte Virus. Die ganze Stadt könnte in Gefahr sein.
1: Oh ja, natürlich. Die Welt geht unter und die Praktikantin soll es richten. Sag mal, sehe ich aus wie eine Zauberin? Ich sortiere seit 6 Stunden Geburtsurkunden von Ziegen. Wenn ihr irgendeine Akte sucht, müsst ihr hinten im Schrank stöbern. Aber Vorsicht, die Kakerlaken dort haben Namen und zahlen vermutlich Miete.
2: Hier riecht es nach 100 Jahren vermoderten Papyrus und ausgelaufener Fischsoße. Oh, warte mal, Livia, schau dir das an.
3: Hast du die Akte?
2: Nein, aber sieh mal. 101 Wege, eine Toga so zu falten, dass man schlanker aussieht. Sogar mit Illustrationen. Das ist ja Gold wert. Wusstest du schon, dass man den Stoff über der Hüfte... Hey!
3: Quintus, wir haben keine Zeit für antike Modeberatung. Leg das Buch weg. Wenn wir die Akte nicht finden, ist es völlig egal, wie vorteilhaft deine Toga sitzt, weil wir dann nämlich im Kerker verrotten. Such weiter.
2: Spielverderberin. Oh, Moment. Hier ganz unten, unter einem Stapel alter Steuererklärungen für Olivenöl. Projekt Virus.
3: Endlich. Mal sehen. Hier. Eine Liste mit Zahlungen an Markus von der Stadtwache. Betreff Gefahrenzulage für Hafeneinsatz.
2: Und hier ein Vermerk von Plautus. Wachmann nach Lieferung eliminieren?
3: Da haben wir es. Markus wird bezahlt, um den Tatort am Forum zu verschleiern und die Lieferung am Hafen zu schützen. Und er ahnt nicht einmal, dass er selbst auf der Abschussliste steht.
1: Habt ihr es endlich? In 10 Minuten machen die Thermen zu. Und wenn ich heute wieder nur das kalte Becken erwische, kündige ich.
3: Danke, Kasia. Wir haben es gefunden.
2: Danke für was? Für ihre überbordende Motivation, wenn Rom so schnell gebaut worden wäre, wie sie Akten sucht, würden wir heute noch in Zelten wohnen.
3: Wie dem auch sei, wir müssen weiter.

0: Am Hafen angekommen, schleichen sich Quintus und Livia an das Lagerhaus heran. Durch einen Spalt in der Holzwand beobachten sie, wie verhüllte Männer die Säcke befüllen.
1: Livia, sieh mal, in diesem miesen Licht sieht das Getreide aus wie Asche. Die füllt das graue Zeug direkt in die Säcke mit dem Siegel des Senators.
2: Das ist kein Getreide, das ist Abfall. Wir müssen eine Probe mitnehmen, als Beweis für den Kaiser. Ganz vorsichtig jetzt.
0: Plötzlich stößt Quintus gegen einen Stapel leerer Amphoren.
1: Ah, Ulti Immortalis!
2: Psst!
3: Halt, keinen Schritt weiter. Ich dachte mir schon, dass ihr zwei Schnüffler hier auftaucht.
4: Ihr seid echt hartnäckiger als eine Lateinlehrerin beim Einsammeln der Vokabelhefte. Plautus hat alles perfekt vorbereitet. Die blutige Toga am Forum, rein inszeniert. Während das Volk um ihn trauert, machen wir das Geschäft unseres Lebens.
1: Du vergiftest die ganze Stadt für ein bisschen Gold? Das ist Wahnsinn!
4: Auris sacra fameis, Quintus. Wie Vergil schon sagte, der verfluchte Hunger nach Gold. Plautus zahlt mir ein Vermögen. Ihr kommt jetzt schön mit. Ein kleiner Aufenthalt im Kerker oder direkt ins Hafenbecken.
0: Livia schaut hektisch zum Boden und entdeckt einen Kanaldeckel. Sie ist ortskundig und weiß, dass dieser Weg direkt zum Tempel der Vesta führt.
2: Ha, nicht heute, Markus. Halt dich fest!
1: Was?
4: Hey, bleibt stehen! Verflucht! In die Cloaca Maxima. Es ist ja wohl unter eurer Würde.
1: Livia, was hast du dir dabei gedacht? Ich habe Schlamm in meinen Sandalen und ich will gar nicht wissen, was das andere Braun hinter ist.
2: Halt den Mund und lauf, Quintus. Wenn wir schnell genug sind, kommen wir genau unter dem Tempel raus. Wenn Plautus seine Rede am Tempel der Vesta hält. Wir müssen ihn von dem ganzen Volk entlarven.
1: Woher weißt du, dass sich Plautus der Öffentlichkeit offenbart?
2: Hättest du mal in die Akte geschaut, statt die Tipps für das Falten der Natura durchzulesen, dann wüsstest du, dass ein Terminkalender für heute große Selbstdarstellung am Forum vorsieht.
0: Sie entkommen den stinkenden Kanälen und stürmen durch eine Geheimtür direkt in den Tempel der Vesta. Das Volk starrt entsetzt auf die zwei schlammbedeckten Gestalten, die den heiligen Boten betreten. In der Mitte steht Senator Plautus, ohne Toga, nur im Untergewand, und wischt sich eine theatralische Träne aus dem Gesicht.
5: Bürger, seht mich, ich wurde überfallen, beraubt und beinahe ermordet. Man wollte mich zum Schweigen bringen, weil ich die Wahrheit über das Gift im Getreide kenne.
6: Das sind schwere Anschuldigungen, Plautus. Hast du Beweise oder ist deine Toga das Einzige, was du heute verloren hast?
1: Er lügt, Eure Majestät. Ich bin sein Schreiber und ich habe den Gestank seiner Lügen bis in die Kanalisation gerochen.
0: Livia schreitet unter die Menge und hebt die Akte hoch.
2: Hier ist die echte Agenda, unterschrieben mit dem Siegel des Senators. Er hat das verdorbene Getreide bestellt, um eine Krise zu provozieren und diese ihnen später in die Schuhe zu schieben.
1: Es war alles von vorne bis hinten geplant, um letzten Endes ihren Thron zu stürzen.
6: Zeigen Sie mir diese Akte, Priesterin.
5: Aber Eure Majestät, Sie denken doch nicht wirklich, dass diese Schmierfinken und diese Frau die Wahrheit sagen. Das sind Fälschungen. Ein Senator Rom steht über dem Wort von Kanalratten.
0: Plötzlich erscheint Markus am Eingangstor.
5: Ah, Markus, endlich, da bist du ja. Diese Verräter hier haben mich angegriffen und Dokumente gefälscht. Verhafte sie, sofort.
1: Markus, halt! Bevor du dein Schwert für ihn ziehst, solltest du die letzte Seite der Akte lesen. Wir haben sie im Archiv gefunden.
4: Was meinst du, Schreiber?
1: Plautus hat dich nicht als Partner eingeplant, sondern als Bauernopfer. Er hat bereits den Befehl unterschrieben, dich nach der Getreidelieferung zu eliminieren, damit es keine Zeugen gibt. Du stehst als Nächster auf seiner Liste, Markus.
4: Was? Senator, stimmt das?
0: Markus zögert und liest die letzte Seite der Akte. Er ist entsetzt.
5: Hör nicht auf ihn, er ist verwirrt vom Kloakengas. Markus, das ist ein Befehl.
4: Eure Majestät, ich gestehe, ich wurde bestochen, um den Hafen zu sichern. Aber der Plan stammte von ihm. Er wollte die Stadt vergiften und mich dann wie einen räudigen Hund abschlachten lassen. Die Verschwörung ist echt.
0: Der Kaiser sieht Plautus mit finsterem Blick an.
6: Es scheint, dein Alibi hat mehr Löcher als deine alte Toga, Plautus. Wachen, führt den edlen Senator ab. Er wird die Qualität des Getreides im Kerker persönlich testen dürfen.
7: Es ist nicht das Ende. Ich werde euch vernichten.
0: Der Kaiser wendet sich an Markus und sagt:
6: Da du geholfen hast, das Schlimmste zu verhindern, werde ich milde walten lassen. Du wirst nicht hingerichtet, aber du wirst den Rest deines Lebens die Latrinen Roms bewachen. Da kennst du dich jetzt aus.
4: Danke, Eure Majestät. Alles ist besser als der Tod. Sogar Latrinen.
2: Und wir, Eure Majestät?
6: Ihr habt Rom gerettet und werdet reichlich belohnt. Außerdem, Quintus, brauche ich einen neuen Schreiber. Jemanden, der Akten

0: religiöse Zeremonien. Meine Haare sind noch feucht.
1: Cassia, was machst du hier? Wir haben gerade Rom gerettet.
0: Eure Majestät, es tut mir leid, dass ich die Rettung des Imperiums störe, aber ich brauche eine Unterschrift.
2: Eine Unterschrift? Von mir?
3: Cassia hält dem Kaiser ein Klemmbrett aus Holz hin.
0: Ja, Quintus hier hat das Archiv verlassen, ohne das Formular. B12 Ausleihe von Verschlusssachen durch unbefugte Schlammgestalten zu unterschreiben. Und außerdem fehlt noch der Schlüssel für das hintere Regal.
4: Cassia, wir haben gerade eine Verschwörung aufgedeckt.
0: Schön für euch. Ich habe gerade 2 Stunden im Kaltwasserbecken verbracht, weil der Senator die Warmwasserzufuhr für sein Privatbad umgeleitet hat. Also Majestät, einmal hier unten links. Sonst muss ich eine Mahngebühr von 2 Sesterzen pro Stunde erheben.
2: Dein Pflichtbewusstsein ist beeindruckend, junge Frau. Vielleicht solltest du das Archiv leiten.
0: Den Job für das Gehalt, da bleibe ich lieber Praktikantin und gehe früh nach Hause.
3: Sie schnappt sich das Brett und schaut Quintus streng an.
0: Und du, Modeexperte, das Buch über die Togafalten, das liegt noch auf dem Boden. Wenn das bis morgen nicht weg ist, muss ich auch dir eine Mahngebühr verschreiben.
1: Sie hat echt kein Timing für epische Momente, oder?
2: Quintus, zieh dir bitte erst eine neue Toga an. Cassia hat recht. Die Faltenwurftechnik in deiner aktuellen Kanalisationskollektion ist katastrophal.

0: Tja, am Ende zeigt uns die Geschichte von Quintus und Livia eines. Die Welt hat sich in 2000 Jahren gar nicht so sehr verändert. Machtgier und das Versprechen vom schnellen Geld dominieren oft das Geschehen. Doch sie sind am Ende machtlos gegen jemanden, der gelernt hat, die Zeichen richtig zu deuten. Die lateinische Sprache lehrt uns nämlich weit mehr als nur alte Vokabeln. Sie schult uns darin, genau hinzusehen, Sätze zu zerlegen und die Logik hinter den Behauptungen zu prüfen. Wer Latein versteht, lässt sich nicht von glanzvollen Reden blenden, sondern blickt direkt auf den Kern der Dinge. Geld und Reichtum können zwar laut sein, aber sie besitzen keine Tiefe. Was wirklich zählt, ist die Neugier, die uns dazu bringt, Fragen zu stellen, und der Verstand, der die Täuschung entlarvt. Nehmt diesen scharfen Blick mit in euren eigenen Alltag und vertraut auf euer Wissen. Denn das ist eine Kraft, die man mit keinem Geld der Welt kaufen kann. Bleibt wachsam, neugierig und vor allem bleibt euch selbst treu.
1: Und damit endet unser Hörspiel Die verlorene Schriftrolle. Wir hoffen, ihr hattet Spaß an unserem Ausflug ins antike Rom, voller Rätsel, Intrigen und überraschender Wendungen. Hinter den Figuren standen diese Stimmen: Moritz Springer als Quintus, Amina Mominovic als Livia, Jakob Landmann als Marcus, Elias Andexer als Gaius Crustularius, Iklim Esenbaha als Cassia, Linda Trampic als Senator Plautus und Chris Kreuzberger als Kaiser. Durch das Geschehen führten euch außerdem unsere Erzählerin Theresia Landsdorfer und unser Erzähler Jonas Rachensberger, der auch das Skript erstellt und die Regie übernommen hat. Die Geräusche wurden gestaltet von Alma Delic, Linda Trampic, Alexandra Gschwandner und Natascha Waleska. Ein großes Dankeschön geht an Herrn Jakob Wiederin und die Lateiner der 6R-Klasse des BRG St. Johann in Bongau für Idee, Text, Umsetzung und Produktion dieses Hörspiels. Und damit schließen wir die Schriftrolle. Valete und bis zum nächsten Abenteuer.

0: Also, da sind nochmal die Linda.
1: Und die Alma.
0: Und wir wollten zum Abschluss dann noch von allen wissen, die mitgemacht haben, wie es für sie war. Und deswegen haben wir da noch ein paar Interviewfragen gestellt.
1: Viel Spaß! So, jetzt haben wir im Studio bei unserem Regisseur Jonas Rachensberger. Wie war es für dich?
2: Ja, hallo erstmal, ich bin der Jonas und ich habe das Skript zusammenstellen dürfen und die Regie dann auch übernommen. Es war für uns ein richtig cooles und interessanteres Erlebnis, auch einfach einmal hinter die Kulissen von so einem Radiostudio zu blicken. Wir haben richtig viele Erfahrungen gesammelt, sind wirklich die Treppen auf und runter gerannt, haben schreien gelernt. Also es war schon aufwendig, aber es war richtig, richtig cool und ich glaube, wir haben alle was davon mitgenommen und gelernt.
1: So, Theresia, wie ist es einfach für dich im Ganzen so gewesen?
3: Ich war ja relativ überall dabei und es war eigentlich ganz lustig, weil wir als Team alle zusammen sehr gut funktioniert haben und uns die Aufgaben geteilt haben und so sehr effektiv gearbeitet haben. Und es waren auch immer wieder ein paar lustige Lacher und auch Patzer dabei.
1: Passt, Dankeschön. So, jetzt mal bei einer unserer Sprecherinnen, die Amina. Wie ist der dabei gegangen, der Stimme zu hören?
4: Ja, also am Anfang war es schon ein bisschen eigenartig, aber mit der Zeit hat man sich schon daran gewöhnt und da war es eigentlich fast schon normal.
0: So Moritz, wir haben dich ja alle gehört beim Hörspiel und finden, dass du es gut gemacht hast und wir wollten fragen, ob du das auch beruflich vorstellen kannst, dass du weiterhin im Radio als Sprecher arbeitest.
5: Ja, ich finde, das ist durchaus ein sehr interessanter Beruf, vor allem, glaube ich, die Abwechslung so ist sehr, sehr spannend und einfach das mit Leuten zu kommunizieren und das dann alles nur in der Verbindung mit der Technik finde ich hochspannend und ist wirklich, glaube ich, ein sehr, sehr interessanter Beruf. Ob das jetzt mein Traumberuf wird, weiß ich nicht, aber ich glaube, es wäre auf jeden Fall eine Alternative und es würde mir auf jeden Fall sehr, sehr viel Spaß machen.
0: So, jetzt sind wir da mit unserem Geräuscheteam und wir uns dort interessieren, wie das für euch war, ob euch die Leute komisch angeschaut haben und wie das funktioniert hat, die Geräusche aufnehmen.
1: Ja, also im Ganzen hat es eh passt und so. Nur klar, jeder hat uns halt einfach mal deppert angeschaut und so, weil was tun die da mit so Mikrofonen und so. Nein, jetzt werden wir interviewt und so auf die Art. Und auf jeden Fall, es war schon cool und so, durch die Stadt gehen mal Geräusche zu aufnehmen können und so. Und ja, wollte ich schon gern wieder mal machen.
0: Und wie habt ihr das gemacht, dass ihr die ganzen Geräusche so detailgetreu nachgestellt habt?
1: Ja, das war eigentlich alles spontan so. Es war einfach so Stampfen oder so geht immer. Da sind wir jetzt so Gebäude so hin eingegangen und haben halt da so aufgenommen und so. Ja, eigentlich voll lustig. Wir haben einfach ein bisschen kreativ sein dürfen und ja, das war's.
0: Danke.
1: So, Linda, eine kurze Frage an dich noch. War das recht schwer für dich, deine Rolle zu verkörperlichen? Oder wie war es generell für dich?
0: Ja, es war jetzt, dass ich mich in die Rolle einversetzt, war nicht sehr schwer, weil es vom Charakter gut passt hat, aber da dann vor dem Mikrofon aus mir Aussatz kommen und dann auch teilweise lauter zu werden, fällt einem dann schon schwer.
1: Okay, spannend. Dann, Dankeschön.
6: Ich muss sagen, das war richtig lebend, richtig mirter. Es hat Spaß gemacht, man hat Sachen erlebt und es auf Selbstfindung. Für Latein, keine Schule, was gibt's Besseres? Geile Tag, geiles Wetter. Ja, da kann ich reden, da kann ich das machen, was mir Spaß macht. Genauso wie da. Da kann man das ausüben, man kann reden. Man sieht an einen Einblick, es passt einfach alles.
1: So, zum Schluss befragen wir noch Highlight des Tages, Frau Professor Machner. Wie war es für Sie?
7: Da ist was Cooles entstanden. Ihr seid eine ganz super Truppe. Es war echt nett mit euch, dass er dachte, der Jakob gesagt, dass er war ganz begeistert von euch. Er hat gesagt, er hat noch nie so einen tollen Workshop gehabt mit Schülerinnen. Also habt ihr super gemacht.
1: Ja, wir wissen es halt. 6 Jahre war auch beste Klasse. So im Ganzen. Aber ja, es hat uns gefreut, dass wir mit einer da herfahren können haben, dass wir die Möglichkeit haben, also gehabt haben, da herfahren. War voll cool, richtig cool. Die 2 Tage mit einer genießen und einmal was anderes da, außerhalb der Schule.
7: Das Gleiche gilt für mich. Hab's auch genossen.
1: Dankeschön.
0: So, wir bedanken uns bei allen, die mitgemacht haben und die uns unterstützt haben nochmal. Und damit verabschieden wir uns auch schon wieder von euch.
1: Bis zum nächsten Mal. Ciao, ciao.

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Am 15. September 1977 kam Chimamanda Ngozi Adichie in Enugu, Nigeria, zur Welt. Schon im Alter von 6 Jahren begann sie, ihre eigenen Geschichten zu schreiben. Heutzutage gilt sie als eine der einflussreichsten afrikanischen Autorinnen der Welt. Ihre Werke behandeln vor allem Themen wie Feminismus, Postkolonialismus und Intersektionalität. Zu ihrem Erfolg zählen zahlreiche Auszeichnungen, sowie beispielsweise der Women's Prize for Fiction, welchen sie im Jahr 2007 für ihren Roman Half of a Yellow Sun bekam. Die nigerianische Autorin ist sehr politisch engagiert und wird in den westlichen Medien oftmals eher zu politischen Themen befragt als zu ihrer Literatur. Sie ist Expertin für Feminismus und nigerianische Politik. Sie kämpft gegen Rassismus und versucht, ihre Botschaften in der Welt zu verteilen. Werdegang. Adichie wuchs im Südosten Nigerias auf. Ihre Eltern waren beide Akademiker und sie hat 5 Geschwister. Sie konnte schon im Alter von 4 Jahren lesen und mit 6 fing sie an, ihre eigenen Geschichten zu schreiben. Zu Beginn waren ihre Charaktere in ihren Geschichten alle weiß und blauäugig, weil sie es nur so kannte aus ihren westlichen Kinderbüchern. Erst später, als sie afrikanische Autoren wie Chinua Achebe entdeckte, begann sie, über ihr eigenes Leben und ihre Umgebung zu schreiben. Als Adichie die Schule abgeschlossen hat, fängt sie an, Medizin zu studieren, nach dem Wunsch ihrer Eltern. Aber schließlich bricht sie das Studium ab und zieht mit 19 Jahren in die USA und beginnt dort ein Studium der Kommunikations- und Politikwissenschaften. Sie schließt dieses Studium mit Summa Cum Laude ab. Danach beginnt sie ihr Masterstudium in Creative Writing und bekommt ein Stipendium an der Princeton-Universität. Im Jahr 2008 beginnt sie einen weiteren Master in Afrikanistik an der Yale-Universität. Während ihrer Studienzeit lebt sie teils in Nigeria und teils in den USA. Sie heiratet und ihr Mann lebt ebenfalls in den USA, genauer gesagt in Maryland, wo er als Arzt arbeitet. So kommt es, dass ihre Familie auf beiden Kontinenten ein Zuhause hat. Adichie verbringt ihre Zeit damit zu schreiben und Creative Writing in Nigeria zu unterrichten. Sie gründet eine Non-Profit-Organisation namens Farafina Trust, welche sich mit der Förderung von Lesen und Schreiben in Nigeria auseinandersetzt. Das Ziel ist es, junge Nigerianerinnen durch die Auseinandersetzung mit Kunst und Literatur für die gesellschaftliche Entwicklung in Nigeria zu sensibilisieren. Wir hören jetzt einen Song von einer von Adichies Lieblingskünstlerinnen aus Nigeria. Das ist Ekwe von Onyeka Onwenu.

Im Jahr 2003 veröffentlichte Adichie ihren ersten Roman unter dem Titel Purple Hibiscus. In dem Buch folgen wir der 15-jährigen Kambili, während sie erwachsen wird und die Hürden ihres Zuhauses zu überkommen versucht. Sie kommt aus einer wohlhabenden Familie, aber ihr fanatisch-religiöser Vater macht ihr das Leben schwer. Purple Hibiscus war ein sehr erfolgreiches Debüt für Adichie und gewann den Commonwealth Writers Prize im Jahr 2005 in der Kategorie Bestes erstes Buch. Die Geschichte spielt in der Stadt Enugu, welche im Süden Nigerias liegt und auch die Stadt ist, in der die Autorin selbst geboren ist. Die Protagonistin ist die 15-jährige Kambili, die in einer streng katholisch-christlichen Familie aufwächst. Sie hat einen Bruder namens Jaja. Schon zu Beginn der Geschichte lernt man Kambilis gewalttätigen Vater Eugene kennen, von dem besonders der strenge Glaube ausgeht. In der genannten Anfangsszene verliert Eugene seine Kontrolle und wirft sein Gebetsbuch nach Jaja. Meiner Meinung nach dient diese Szene gut dazu, den Ton für die bevorstehende Geschichte anzugeben. Kambilis Tante Ifeoma spielt auch eine wichtige Rolle in dem Roman, weil sie am Ende die Retterin der Protagonistin ist. Religion spielt eine bedeutende Rolle in dem Roman. Adichie beschreibt ihre eigene Familie als mittelmäßige Katholiken. Sie kannte es aus ihrem Umfeld nur so, weil jeder religiös war. Man ging einfach in die Kirche. Es war eine Selbstverständlichkeit in ihrer Kindheit. Wenn sie jetzt zurück nach Nigeria reist, ist sie anfangs immer wieder überrascht, wie normal es dort ist, Leute zu fragen, ob sie in der Kirche waren. Das Kirchengehen ist dort eine Grunderwartung. Ihre Familie ging immer sonntags in die Kirche, aber Adichie wollte schon als Kind immer mehr darüber wissen. Am liebsten wollte sie mit dem Priester nach der Messe sprechen und ihn fragen, warum er bestimmte Dinge gesagt hat. In einem Interview mit Image erzählt sie von einer Messe, auf der sie vor ein paar Jahren in Nigeria war, als ein Priester sehr misogyne Aussagen machte und sie danach eine Diskussion mit ihm führte. Sie berichtet, dass Priester in Nigeria viel Macht haben, sie es aber nicht auf sich sitzen lassen möchte, wenn etwas Abwertendes über Frauen während der Messe geäußert wird. Der ganze Vorfall wurde zu einem größeren Thema und Adichie schrieb sogar einen Artikel für eine lokale Zeitung, in dem sie unter anderem darauf aufmerksam macht, dass es nicht in Ordnung ist, wenn Männer, wie der besagte Priester, entscheiden, was Frauen tragen dürfen und was nicht. Leider bekam sie kaum positiven Zuspruch und die Mehrheit der Leserinnen stand auf der Seite des Priesters. In Gegensprüchen wurde ihr gesagt, sie habe, nur weil sie Autorin ist, nicht das Recht dazu, etwas gegen einen Priester zu sagen. Deshalb hat Adichie selbst eine komplizierte Beziehung zu der Kirche und zu der Religion. Da Religion eine große Rolle in dem Roman Purple Hibiscus spielt, sagt Adichie im Interview mit Image, dass sie niemals wollte, dass das Buch als antikatholisch interpretiert wird. Da Religion eine große Rolle im Roman Purple Hibiscus spielt, sagt Adichie im Interview mit Image, dass sie niemals wollte, dass das Buch als antikatholisch interpretiert wird. Der extrem religiöse Vater Eugene sollte nicht als Monster rüberkommen. Natürlich ist er nicht ein Charakter, den man als Leserin mag, und Adichie mag ihn auch nicht. Aber sie ist davon überzeugt, dass Eugene auf komplizierte Art und Weise um unsere Sympathie bittet. Er ist ein Charakter, der andere, so wie seine Kinder und Frau, leiden ließ und aber gleichzeitig auch selbst litt. Das Interessante an ihm, sagt Adichie, ist, dass er denkt, er macht das Richtige und tut seinen Mitmenschen mit seinem gewalttätigen Verhalten einen Gefallen. Er denkt, nur so können sie gute Katholiken sein. Außerdem sagt sie, man solle die Alternativen zu Eugene nicht übersehen, wie beispielsweise Auntie Ifeoma, Eugenes Schwester, die ebenfalls religiös ist, aber eine gesündere Beziehung zur Religion hat als Eugene. Die Autorin sagt, dass Ifeomas Charakter sie
Die Autorin sagt, dass sie Ifeomas Charakter am meisten bewundert hat, als sie das Buch schrieb. Adichie glaubt fest an einen Mittelweg in der Religion und an die Möglichkeit einer Koexistenz. Aber sie ist misstrauisch gegenüber beiden Extremen, was den Glauben angeht. Der Charakter Eugene basiert auf Geschichten aus dem Ibo-Land, die Adichie von ihrem Vater gehört hat, über andere Eltern, die teilweise Gewalt an ihren Kindern ausüben, wenn diese die Messe und die Religion nicht ernst nehmen. Das nächste Musikstück ist ein weiterer Song von Onyeka Onwenu mit dem Titel Iyogogo.

Ihren zweiten Roman Half of a Yellow Sun veröffentlichte Adichie im Jahr 2006. Die Autorin verbrachte 4 Jahre damit, dieses Buch zu schreiben und zu recherchieren. Das Hauptthema des Romans ist nämlich der Biafra-Krieg. Adichie brachte in dem Buch die Erfahrungen ihrer eigenen Eltern während des Krieges ein. Half of a Yellow Sun folgt 4 Charakteren aus der mittleren Klassenstufe, während sie ihren Alltag trotz des Krieges, in Anführungszeichen normal, weiterleben und wie sich dieser Krieg auf ihr Leben auswirkt. Auf lebhafte Art und Weise zeigt das Buch die Brutalität des Krieges auf, bei dem um die 1 Million Menschen ums Leben kamen. Der Roman wurde ein internationaler Bestseller und bekam den Orange Broadband Preis für Fiction im Jahr 2007. In der ersten Hälfte lernen die Leserinnen die 5 Hauptcharaktere kennen, und zwar Ugu, Odenigbo, Olena, Kainene und Richard. Die zweite Hälfte dreht sich dann vorrangig um den Biafra-Krieg. Die Geschichte spielt in den 1960ern in Nigeria. Und der Buchtitel ist eine Referenz zu der Biafra-Flagge, auf der eine halbe gelbe Sonne abgebildet ist. Adichie erzählt in einem Interview, dass dieses Buch einen starken persönlichen Bezug enthält, weil sie selbst während diesem Krieg geboren wurde, weil ihre Großväter während des Krieges starben und weil ihre Eltern den Krieg überlebten. Ihr Großvater väterlicherseits war in einem Flüchtlingscamp, weil er während dem Krieg seine Heimat verlassen musste. Während Adichie das Buch schrieb, musste sie oft an ihren Opa denken. Sie fragte sich, wie es ihm dabei ging, was er durchmachte und was seine Gedanken waren. Auch wenn sie an ihre Eltern denkt, die zu der Zeit des Krieges junge Erwachsene waren, bricht ihr Herz. Sie sagt, ihnen wurde so viel Hoffnung genommen durch den Krieg. Ich wuchs im Schatten von Biafra auf, erzählte Adichie im Interview. Sie verwendet eigene Geschichten von ihrer Familie und Verwandten in diesem Buch, welche als Grundbaustein des Buches gelten. Der erste Entwurf des Buches war sehr politiklastig und so entschied sie sich, das Ganze nochmal umzuschreiben und sich mehr auf die Charaktere zu fokussieren. Sie wusste, dass sie damit mehr Leserinnen erreichen kann. Sie ist außerdem davon überzeugt, dass eine Autorin oder ein Autor nicht über etwas schreiben kann, was sie oder ihn nicht kümmert. Als nächstes hören wir Try and Love von Ofeji. Neben ihrem Erfolgsroman Half of a Yellow Sun hat Adichie unter anderem auch durch einen TED-Talk auf YouTube sehr viele Menschen erreicht. Ihre Rede »The Danger of a Single Story« wurde über 15 Millionen Mal geklickt. In diesem TED-Talk spricht Adichie darüber, was es für die Welt bedeutet, wenn wir nur eine einzige Geschichte über Menschen, Länder oder auch historische Ereignisse kennen. Sie erzählt ein Beispiel aus ihrer Kindheit von Fide, einem Hausboy, der im Haus ihrer Familie gearbeitet hat. Ihre Mutter erzählte Adichie, dass Fide aus einer sehr armen Familie kommt. Eines Tages geht Adichie zu Fides Haus und lernt seine Eltern kennen. Dabei erfährt sie, wie handwerklich talentiert Fides Mutter ist. Sie ist überrascht, weil sie das nicht erwartet hätte. In ihrem Kopf war Fides Familie einfach nur arm und sie realisierte nicht, dass da noch mehr sein könnte. Adichie schämte sich dafür, dass ihr limitiertes Bild über Fides Familie schon eine Erwartungshaltung in ihr kreierte. Adichie erklärt uns in ihrem Talk, dass die Gefahr einer einzigen Geschichte in allen Bereichen herrscht. Jeder und jeder einzelne von uns hat wahrscheinlich schon einmal so etwas Ähnliches erlebt wie Adichie mit Fide. Die Nigerianerin selbst wurde auf eine einzige Geschichte reduziert, gleich zu Beginn ihrer Studienzeit in den USA. Sie lebte auf dem Universitätscampus und hatte eine amerikanische Mitbewohnerin, die Adichie direkt am Anfang erklären wollte, wie ein Herd funktioniert, weil sie davon ausging, dass Adichie das ja nicht wissen kann, weil sie aus Afrika kommt. Diese Mitbewohnerin zählt als Beispiel für viele Menschen aus der westlichen Welt, die ganz Afrika als das Gleiche ansieht, und zwar als armes Land. Der gesamte Kontinent voller Vielfalt an Kultur mit 54 Ländern wird auf ein Land reduziert und alle Afrikanerinnen sind gleich. Adichie betont in ihrer Rede mehrmals, dass sich das ändern muss.
Wir müssen aufhören, eine einzige Geschichte über Orte zu verbreiten. Sie schließt mit folgenden Worten ihre Rede ab. When we reject the single story, when we realize that there is never a single story about any place, we regain a kind of paradise.

0: 2013 brachte Adichie ihren dritten Roman Americana auf den Markt. Durch dieses Buch erlangte sie globalen Erfolg. Kritiker meinen, dass Adichie es geschafft hat, die Annahme von afrikanischen Romanen in Europa und den Vereinigten Staaten durch Americana zu verändern. In Americana folgen wir zwei Hauptcharakteren, und zwar dem Pärchen Ifemelu und Obinze. Die beiden wuchsen zusammen in Nigeria auf und entscheiden sich beide dazu, auszuwandern. Ifemelu emigriert in die USA, während ihr Freund Obinze nach Großbritannien zieht. Dort erleben die beiden komplett unterschiedliche Realitäten zu dem, was sie aus ihrer Heimat Nigeria gewohnt waren. Zum ersten Mal müssen die beiden sich damit auseinandersetzen, was es bedeutet, schwarz zu sein. Zum ersten Mal werden Ifemelu und Obinze darauf hingewiesen, dass sie anders sind. Sie fangen an, ihre Identität zu hinterfragen. Die beiden erfahren zum ersten Mal Rassismus, etwas, das ihnen davor fremd war, weil es für sie in Nigeria kein Thema war. Der Roman beschäftigt sich vorrangig mit Themen wie Identität, Rassismus und dem Verlangen und der Sehnsucht nach Zuhause. 2025 sagte Ainehi Edoro, die Gründerin von Brittle Paper, einem Blog über afrikanische Literatur: Vor Adichie litt afrikanische Fiktion oft unter einem ethnografischen Gewicht, genauer gesagt der Last, Afrika den westlichen Zuschauerinnen zu erklären. Aber Adichie hat dabei geholfen, diese Erwartungen zu shiften, sodass die nächste Generation nicht mehr ihre Geschichten klein machen oder begründen müssen.
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0: Als nächstes folgt das Musikstück Orere El Jibo von den Lijadu Sisters.

Das Buch We Should All Be Feminists wurde 2014 veröffentlicht und entstand aus Adichies eigenem TED-Talk aus dem Jahr 2012. In ihrer Rede definiert sie den Begriff Feminist als eine Person, die an soziale, politische und ökonomische Gerechtigkeit der Geschlechter glaubt. Danach wird das Ganze etwas persönlicher. Adichie scheut sich nicht davor, ihre eigenen Erfahrungen mit Diskriminierung und Othering aus ihrer Kindheit zu erzählen. Sie findet es wichtig, diese Geschichten mit den Zuschauerinnen zu teilen, denn sie glaubt stark daran, dadurch eine Veränderung der Situation ins Rollen zu bringen. So erzählt sie zum Beispiel von einem ihrer Kindheitsfreunde, der sie einmal eine Feministin nannte. Dabei war sein Ton aber sehr abwertend und sie wusste sofort, dass er das nicht als Kompliment meinte. Im Laufe ihres Lebens wurde Adichie oft von Freunden oder sogar Fremden gewarnt, davor, sich als Feministin auszugeben. Sie hinterfragte das Ganze und es führte sie dazu, sich genauer mit diesem Thema zu beschäftigen und eine Veränderung zu bewirken. Weg von der negativ behafteten Meinung über Feministinnen als wütende, verbitterte Frauen oder sogar Männerhasser. Um die Welt zu retten, müssen wir zuerst Frauen retten. Das ist die besondere und wichtige Idee, die Adichie in ihrem Buch aufbringt. In Afrika und auf der ganzen Welt werden ungerechte Erwartungen auf Frauen projiziert und sie werden schnell verurteilt, wenn sie etwas falsch machen. Deshalb ist es umso wichtiger, Frauen zu retten und zu emanzipieren, sagt Adichie. Obwohl es mehr Frauen auf der Welt gibt, haben Männer meistens die Macht. In Nigeria werden Frauen oft nur als Verlängerung ihres Mannes angesehen und nicht als eigene Person, erzählt die Autorin. Etwas, das noch auf der alten Denkweise der physikalischen Überlegenheit der Männer gegenüber der Frauen beruht. Sie betont, wie wichtig es ist, damit aufzuhören, junge Mädchen sexistisch zu behandeln und mehr Wert auf die feministische Erziehung von jungen Buben zu legen. Ebenfalls betont sie die Wichtigkeit der Entmannung. Ihr Ziel mit dieser Rede war es, die stereotypischen Normen des Feminismus herauszufordern. Ein paar nennenswerte Werke von Adichie sind zum Beispiel Dear Ijeaveli or A Feminist Manifesto in 15 Suggestions, welches 2017 veröffentlicht wurde und als Ratgeber strukturiert ist darüber, wie man seine Töchter zu starken und unabhängigen Feministinnen erziehen kann. Das Buch Notes on Grief kam 2021 nach dem Tod von Adichies Vater auf den Markt. In diesem Buch trauert sie und feiert sein Leben. Das ist African Woman von Onyeka Onwenu.

Ich habe mich immer danach gesehnt, von einem anderen Menschen erkannt zu werden. Wirklich erkannt. So beginnt Adichies aktueller Roman Dream Count, der 2025 erschien und sich zum ersten Mal in ihrer literarischen Laufbahn auf vier Frauen fokussiert, welche auch sehr unterschiedlich zueinander sind. Die Protagonistin ist Chia Maka, kurz Chia, eine Reiseschriftstellerin, die in den USA lebt und sich nach romantischer Liebe sehnt. Hier fällt es schwer, nicht die Ähnlichkeit zu der Autorin selbst zu erspähen, vor allem aufgrund ihres Namens und ihres Berufs. Ein weiterer Charakter ist Sikora, eine gute Freundin von Chia, die als erfolgreiche Anwältin in Washington arbeitet und ebenfalls auf der Suche nach der Ehe ist. Omelogor ist Chias Cousine, die in Lagos lebt und sehr fokussiert auf ihren Beruf als Finanzexpertin ist, sodass sie manch andere wichtige Dinge aus den Augen verliert. Die letzte der vier Frauen ist Kadiatu, oder kurz Kadi, Chias Haushälterin, die aus Guinea kommt und bereits viele tragische Schicksalsschläge durchmachen musste. Der Roman beschäftigt sich mit ähnlichen Themen wie die meisten Werke von Adichie, und zwar Identität, Liebe, Sexismus und natürlich Feminismus. Woher wissen wir, ob uns jemand wirklich kennt? Diese Frage wird in einer Online-Bewertung als zentrale Frage des Buches interpretiert. Darauf wurde bereits in dem ersten Satz des Romans angespielt und es repräsentiert die Sehnsucht, die alle vier Frauen verspüren. Der Titel ist eine Anspielung zu dem umgangssprachlichen Wort Body Count und soll sich auf die Traumzählung von vergangenen Liebschaften beziehen. Die vier Frauen lernen im Laufe ihrer Geschichte, dass ihre Identitäten als afrikanische Frauen in der westlichen Welt anders wahrgenommen werden. Adichie schafft es wieder mal, eine Geschichte in Leichtigkeit zu verweben, ohne dabei die schweren Themen wie Fehlgeburten, Abtreibungen, häusliche Gewalt und Genitalverstümmelung zu verharmlosen. Adichie selbst sagt, dieses Buch ist ihr erwachsenstes Buch und es fühlt sich am meisten nach ihr selbst an. Sie will, dass dieses Werk etwas bedeutet für die Leserinnen und dass sie sich in ihren vier Frauen wiedererkennen. Als nächstes hören Sie One Nation von Onyeka Onwenu.

Adichie lebt mit ihrer Familie teils in Nigeria und teils in den USA. 2016 brachte sie ihre Tochter zur Welt und 2024 bekam sie durch eine Leihmutter Zwillingssöhne, von denen einer Anfang 2026 auf tragische Art und Weise nach einer Infektion in einer Privatklinik in Lagos starb. Adichie klagte daraufhin die Klinik an, auf Vernachlässigung der richtigen medizinischen Behandlung ihres Sohnes. In ihrem aktuellsten Projekt arbeitete sie an einem Kinderbuch unter dem Titel Chino's Treasure Hunt, welches im Juni 2026 veröffentlicht wurde und in dem es sich vor allem um Themen wie Liebe und familiäre Verbindung dreht. Alles in allem hat Chimamanda Ngozi Adichie es geschafft, die literarische, aber auch politische Landschaft der Welt immens mit ihren Werken zu bereichern, indem sie wichtige Themen verarbeitet, die Aufmerksamkeit verdienen. Damit hat sie weltweit unzählige Menschen erreicht und berührt. Und ihr Vermächtnis wird auf die Ewigkeit anhalten.

0: Hallo an alle Zuhörer, Zuhörerinnen da draußen. Wir haben heute eine ganz besondere Collab zwischen Radio Afrika International
1: und Fresh Vibes Radio.
0: Und zwar haben die Tesi und ich, Joshua, die besondere Freude, einen Gast gemeinsam zu interviewen. Und zwar ist das die Mireille von Black Voices. Hallo Mireille.
2: Hi, ich bin Mireille von Black Voices und ich freue mich, heute hier sein zu dürfen.
0: Magst du gleich mal für alle ZuhörerInnen da draußen, die Black Voices vielleicht noch nicht kennen, kurz zusammenfassen, was war der Anlass dafür, dass ihr euch gegründet habt und wofür steht ihr?
2: Black Voices ist ein Anti-Rassismus-Volksbegehren oder aus einem Volksbegehren entstanden 2020 im Zuge der österreichischen Black Lives Matter-Bewegung. Und unser Ziel war es, einen nationalen Aktionsplan gegen Rassismus voranzutreiben, der dann auch als erstes Antirassismus-Volksbegehren tatsächlich dann auch knapp 100.000 Unterschriften bekommen hat. Für die 100.000 hat es dann leider nicht gereicht und deswegen fokussieren wir uns gerade eben auf andere aktivistische Arbeiten. Genau.
1: Ich würde nur noch mal dich persönlich fragen. Das ist eine große Bewegung. Es gab natürlich sehr viele Gründe, warum du dich Teil dieser Bewegung fühlen könntest. Aber was hat dich dazu gebracht? Was war der Punkt, wo du sagtest, hey, ich möchte Teil davon sein?
2: Ich war vor allem wahnsinnig wütend, dass die Erfahrungen schwarzer Menschen oder von Menschen mit Migrationshintergrund immer als Einzelfälle deklariert werden, obwohl es eigentlich ein strukturelles Problem ist. Und es hat auch eine Zeit lang gebraucht, bis ich mich getraut habe tatsächlich, mich dann noch zu engagieren, weil es eben so ein aufgeladenes Thema ist und man sich dann eben auch sehr vulnerabel macht in dieser Situation. Aber ja, ich wollte einfach Leuten eine Stimme geben und mich daran beteiligen. Das ist nicht nur für mich, sondern eben für viele andere, die dieselben Alltags- oder dieselben rassistischen Alltagssituationen teilen, ein bisschen besser wird. Ja.
0: Und ihr habt jetzt auch gerade eine Black Lives Matter Aktionswoche hinter euch. Was sind für dich so die Erfahrungen, die du mitnimmst aus dieser Woche, oder was sind auch so Learnings, die du gefunden hast für die Arbeit von Black Voices?
2: Was auf jeden Fall wahnsinnig gut funktioniert hat, ist, dass Leute interessiert waren tatsächlich. Also auch nach all den Jahren merkt man, dass Black Lives Matter noch immer noch relevant ist. Es waren zwar so knapp 260 Personen, aber wir hatten wahnsinnig viel Energie an diesem Tag. Es gab online auch sehr viel Engagement, also es wurde überall rumgeteilt. Wir hatten über 1000 Likes auf unsere Beiträge, also die Stimmung war auf jeden Fall da und es war auch schön zu sehen, dass wir tatsächlich was bewegen können. Nach all den Jahren fühlt man sich teilweise machtlos oder ausgelaugt, man hat keine Energie mehr, was einfach so ein anstrengendes Thema ist, und es war einfach gut, da diesen Schwung nochmal mitnehmen zu können, um zu zeigen, hey, wir sind nach all den Jahren immer noch hier, wir sind immer noch laut und wir lassen uns auf jeden Fall nicht klein machen.
1: Die Woche ist ja dann in einem Protestmarsch selbst geendet. Du warst da auch groß dabei, hast selbst mitgeredet, mitgeschrien. Erzähl mal, was war die Stimmung, was war das Takeaway?
2: Mein Takeaway war auf jeden Fall, dass es sehr aufregend war. Und dass ich mir wünsche, dass es in Zukunft noch mehr solcher Aktionen gibt, weil die braucht es mittlerweile auch einfach mal wieder, weil wir gerade einen sehr starken Rechtsdruck haben. Und es würde mich nicht nur freuen, sondern ich finde es absolut notwendig, dass wir nicht nur darüber reden oder diskutieren, sondern auch actually danach auch Taten folgen, sowohl von politischer Seite als auch Bildungsinitiativen oder ja, andere Vereine, die sich nochmal mehr engagieren und sich solidarisch mit uns oder eben anderen schwarzen Vereinen zeigen. Ja.
0: Und was für Bildungsinitiativen hast du, die da in den Kopf kommen? Also glaubst du, ist die Arbeit in den Schulen wichtig? Ist es eher vielleicht eine vermehrte Sensibilisierung auch im politischen, öffentlichen Diskurs? Wo siehst du da so die größten Baustellen, Dringlichkeiten?
2: Sowohl als auch, also sowohl in Schulen ist es wahnsinnig wichtig, einfach von klein auf mitzubekommen, hey, wir sind unterschiedlich und das ist okay. Weil antirassistischer Aktivismus fängt ja auch in kleinen Schritten an. Das heißt, man lacht nicht über Witze, die rassistisch sind, man weist andere darauf hin, man reflektiert seine eigenen Handlungen und sein Gegenüber. Und da ist es für mich einfach wichtig, dass es nicht nur in den Schulen stattfindet, sondern eben auch politisch, kritischer, gegenüber manchen Medien zu sein, wie Dinge dargestellt werden, wie vor allem migrantische Menschen oft auch instrumentalisiert werden, da einfach hinzusehen, zuzuhören, Betroffenen zuzuhören, ja, und nicht immer alle Taten irgendwie zu relativieren. Genau, das ist, glaube ich, das Wichtigste, sich solidarisch zu zeigen, zuzuhören, aktiv werden und sich selbst zu hinterfragen. Ja.
0: Ja, danke, dass du auch Beispiele genannt hast direkt, was man auch als Mensch machen kann, wenn man das beobachtet bei sich im Umfeld. Vielleicht auch immer wieder wichtig zu sagen, dass wenn rassistische Witze gemacht werden, auch wenn sie dann nicht ernst gemeint sind oder was auch immer, dass man was dazu sagt und das nicht einfach unkommentiert lässt oder stillschweigt. Ich würde auch gerne noch in diesen Rechtsruck hineingehen, von dem du gerade gesprochen hast oder den du so ein bisschen eingeführt hast als Thema. Was denkst du, ist die Gefahr, wenn rassistischer Sprachgebrauch in Österreich bis zu einem gewissen Grad normalisiert wird und durch Parteien salonfähiger gemacht wird? Also welche Rolle siehst du hier auch durch die FPÖ gespielt?
2: Ich finde es vor allem deswegen besonders gefährlich, weil Sprache auch Realität formt. Und in Anbetracht dessen finde ich es auch problematisch, wenn so oft etwas relativiert wird. Weil dadurch, dass es so oft relativiert, verschiebt sich für mich auch irgendwie ein bisschen die Grenze von, was ist jetzt noch akzeptabel und was nicht. Und wenn zum Beispiel jeden Tag irgendwas Inakzeptables kommt, dann ist es einfach nur wieder just another thing and just another thing. Und man denkt nicht mehr aktiv darüber nach, hey, diese Aussage oder diese Tat ist eigentlich wirklich problematisch, sondern es verschwindet dann irgendwie so in den Hinterkopf und nicht mehr wirklich aktiv ins Gedächtnis von den Leuten, dass eben auch in Bezug auf die FPÖ manche Sachen einfach wirklich menschenfeindlich sind, wirklich sehr rassistisch sind. Und da sollten wir einfach alle noch mal ein bisschen wacher sein. Und da sind wir wieder bei dem Punkt von Dinge kritisch zu hinterfragen und nicht einfach alles hinzunehmen, wie es gesagt wird. Vor allem, wenn es dann darum geht, einfach nur populistische Stimmungsmache zu betreiben. Ja.
1: Ich finde nur, Wir reden von Maßnahmen, die gesetzt werden müssen im Alltag. Sehr viele Menschen erleben mittlerweile doch Alltagsrassismus. Und meine Frage, glaubst du, dass die Zivilcourage durch diese salonfähige Sprache jetzt wirklich ins Wanken gekommen ist? Oder ist es doch jetzt gerade dieser Punkt, wo es mehr aufkommt? Durch diese Bewegung, mit den Protesten, durch die Gegenfront?
2: Ich denke, bei betroffenen Personen schläft sie definitiv nicht ein, weil diese es ja tagtäglich erleben müssen, leider. Ich denke, es schläft vor allem bei nicht betroffenen Personen ein, also bei der weißen Mehrheitsgesellschaft, dass die sich weniger solidarisch zeigen in den Öffis oder bei der Arbeit oder im Wohnungsraum, also bei der Wohnungssuche speziell. Aber ich finde nicht, dass wir jetzt sagen können, dass es keine Zivilcourage mehr gibt. Die gibt es definitiv. Man hat es auch zum Beispiel im Fall mit Sarah gesehen, als sie die Kürzungen oder vor dem Ausstanden, wie viele sich da wirklich eingesetzt haben und dafür gekämpft haben und laut gewesen sind, damit Sarah weiterhin bestehen bleiben kann. Und es sind leider nur immer wieder Momente und es wäre schön, wenn es nicht immer nur ein Moment wäre, sondern wir das einfach langfristig irgendwie weitertragen könnten, damit wir auch ja am Ende wirklich auch Früchte davon tragen können. Ja.
0: Ich bin neugierig geworden auf die Instrumentalisierung von Migration in unserer Gesellschaft und da finde ich auch eben so diese Überschneidung zwischen Rassismus und Klassismus spannend. Auf der einen Seite wissen wir, Menschen, die von Rassismus betroffen sind in unserer Gesellschaft, sind auch oftmals von Klassismus betroffen, weil schwarze Personen in Europa, in den USA allein dort schon innerhalb der Gesellschaften im Durchschnitt weniger verdienen und weniger vermögend sind. Und natürlich sehen wir auch global diese Ungleichheit. Black people are more poor on average because of racism meets classism and they get along really well. But also Menschen, die in Österreich von Klassismus betroffen sind und weiß sind, sind auch nochmal besonders vulnerabel dafür.
1: Für diese Rhetorik. Für die Rhetorik, weil es ist leichter, eine Personengruppe, die schon vulnerabel ist, als, sagen wir mal, Sündenbock herzunehmen, als aktiv eine größere Macht oder eine Regierung zu bekritteln, die eventuell die Möglichkeit gibt, dieses Sprungbrett der marginalisierten Gruppen zu nutzen. Daher ist es eben genau dieser Klassismus, der bei weißen Bevölkerungsgruppen so gefährlich ist.
0: Ich würde das gern noch an die Mireille weitergeben. Also wie siehst du diesen Zusammenhang zwischen Klassismus und Rassismus, wenn wir an die Menschen denken, die von Klassismus betroffen sind und auch unter einem System, das unterdrückend und ausbeuterisch ist, leiden und dann aber einfache Lösungen präsentiert bekommen, die sie vielleicht auch zu einem rassistischeren Denken bringen können. Also wie siehst du diese Wechselwirkung und welche Rolle spielt dabei eine Partei wie die FPÖ?
2: Ohne den Rassismus jetzt relativieren zu wollen, finde ich, dass es schon auch ein Stück weit Hand in Hand geht, weil es beides eine Art von Chancenungleichheit darstellt. Also sowohl Menschen, die rassifiziert werden, als auch Menschen, die systematisch einfach unterhalb der Armutsgrenze leben, auch wenn die Armutsgrenze an sich auch schon viel zu niedrig angesetzt ist, sind nicht Teil dieser Gesellschaft oder werden nicht als solche wahrgenommen. Und aus dieser Frustration heraus kann ich es nicht nachvollziehen, aber kann ich verstehen, wenn dann der Frust sich verlagert. Der Frust verlagert sich dann auf die einfache Lösung, die geboten wird, und zwar, dass es zu viele AusländerInnen sind, dass es an der Hautfarbe liegt und dass die Schuld an deinem Leiden sind oder an deinem Problem. Und ich finde, genau da müsste man dann eben ansetzen, wenn man dann Aufklärungsarbeit leistet oder eben Bildungsarbeit leistet, um aufzuklären, woran es liegt, dass Menschen sich keine Wohnung mehr leisten können, kein Essen für ihre Kinder haben, dass es nicht daran liegt, dass der Staat Geld für MigrantInnen ausgibt, sondern dass es daran liegt, dass Geld einfach systematisch ungleich verteilt ist. Ja, ich finde, da sollte man ansetzen.
0: Und ist das für dich rassistisches Gedankengut, wenn Menschen diese Art der Problemlösungsschemata sehen?
2: Sicher, ja. Sobald du anfängst, Leute aufgrund ihrer Herkunft oder Hautfarbe zu diskriminieren, ist es rassistisch. Ja. Punkt.
0: Period. Eine sehr einfache Definition.
2: Ja, und vor allem, wenn dann viel zu wenig Personen hinterfragt werden, wie Elon Musk, sondern nach wie vor der reichste Mensch der Welt, mit was ist er, Trillionär? Ja, also, und sich dann zu denken, ja, keine Ahnung, Person XY ist schuld, weil die kriegt jetzt 5 Euro mehr im Monat als ich vom Staat, dann sind das, denke ich mal, die falschen Fragen, die man sich stellt. Denn man sollte sich fragen, wie kann ein einziger Mensch in seinem ganzen Leben überhaupt so viel Geld verdienen? Kann er nicht, er kann es nur klauen. Und ich finde, da sollte der Frust sitzen, weil ich denke, Leute verstehen nicht, wie viel Geld diese Personen haben und wie viel Geld, also selbst wenn er 10% seines Einkommens abgeben würde, er hätte noch mehr als genug und trotzdem könnte er so vielen Leuten damit helfen. Und ich denke, Leute sind einfach nicht wütend genug auf solche Personen, die ja so viel Geld haben und für sie dementsprechend auch keine Regeln oder Gesetze gelten.
0: Aber da interessiert mich schon, also haben wir in Österreich 30% Rassisten?
2: Meinst du jetzt von den 30%, die für die FPÖ gewählt haben? Ich denke, wenn man davon ausgeht, dass 30% Rassisten sind oder Rassistinnen, ist es eine sehr beängstigende Zahl. Und ich finde es leichter zu sagen oder davon, ich finde es leichter, mir zu denken, dass es von diesen 30% auf jeden Fall einen gefestigten Kern gibt. Aber dass zum Beispiel Leute, die in der Wahl davor noch nicht für die FPÖ gewählt haben und jetzt aber schon, dass das auf jeden Fall ein Prozentsatz sein kann, den man auf jeden Fall wieder zurückholen kann. Weil wenn wir davon ausgehen, dass diese 30% schon verloren sind, die ja auch Teil dieser Gesellschaft sind, dann denke ich, haben wir ein wahnsinnig großes Problem, mit dem wir dann langfristig auch nicht mehr umgehen können. Deswegen würde ich nicht sagen, dass alle 30% auf jeden Fall Rassisten sind. sondern ich will einfach mal so gutgläubig sein und zu sagen, dass ein gewisser Prozentsatz vielleicht einfach nur nicht aufgeklärt genug ist. Ja.
0: Was uns wieder zur Bildungsarbeit zurückbringt, eigentlich die ein wichtiges, großes Takeaway von der Black Lives Matter Aktionswoche war, die hier nochmal erwähnt sei. Gibt es nächstes Jahr noch eine?
2: Ob es die Aktionswoche in genau dieser Form nächstes Jahr nochmal geben wird, wissen wir konkret noch nicht. Was auf jeden Fall die letzten Jahre war, dass wir immer eine andere Zugangsweise versucht haben umzusetzen, um dieses Black Lives Matter Thema in den Vordergrund zu rücken. Wir hatten einmal eine Kunstgebung zum Beispiel oder dann eben die Demo oder eben dieses Jahr die Aktionswoche und ich bin ehrlich gesagt eher gespannt darauf, was wir uns nächstes Jahr einfallen lassen. Vielleicht überlegen wir was ganz Neues, weil ja, wäre auch cool, oder? Wenn es nicht wieder die Aktionswoche wäre, sondern ein neues Format.
1: Mein Ansatz noch, es ist ja zum einen immer diese, warum sind Klassen nicht so relevant? Es wird auch sehr viel mit Angst gearbeitet, sehr viel mit der Angst vor eben Xenophobie, vor dem Fremden und die Angst um eine gewisse vulnerable Bevölkerungsgruppe, wobei hier auch nur die mehrheitsgesellschaftliche Bevölkerungsgruppe gemeint ist. Wie erklärst du dir, Mireille, diese doch gezielte Instrumentalisierung von Sicherheit und ich will eine gewisse Bevölkerungsgruppe im Flinter sicher haben vor den Fremden?
2: Ich denke, sobald man sich diese Frage stellt als eine Person, die fremdenfeindlich ist, geht es einem nicht mehr um die Sicherheit von Flinterpersonen, sondern einfach nur um die Instrumentalisierung von Migrantinnen. Die meisten TäterInnen sind, oder Täter, die meisten Täter sind Personen aus dem engsten Umfeld und man sollte sich lieber die Frage stellen, wie kann es sein, dass das eigene Zuhause nicht sicher ist? Wie kann es sein, dass so viele Männer so gewalttätig sind und geringfügige Konsequenzen dafür bekommen? Wie kann es sein, dass in Österreich so viele Femizide passieren und trotzdem nicht genug Druck auf die Politik ausgeübt wird?
1: Aber gibt es ansonsten schon Pläne, Ereignisse, die ihr in naher Zukunft ins Auge gefasst habt?
2: Wir sind gerade dabei, unsere internen Strukturen zu verbessern. Also nach der Demo kamen tatsächlich sehr viele Leute zu uns, die auch aktiv werden möchten und Teil der Bewegung sein möchten. Und unser Fokus liegt jetzt über den Sommer erstmal darin, neue MitgliederInnen zu gewinnen, sie einzuarbeiten und dann eben gestärkt aus dem Sommer wieder im Herbst oder Winter etwas zu organisieren. Natürlich sind wir auch weiterhin offen dafür, für, keine Ahnung, kleine Veranstaltungen auch präsent zu sein. Aber konkret was geplant ist noch nicht, nein.
0: Aber voll schön, dass es so eine Mobilisierung gibt und dass sich viele Leute auch hingezogen fühlen. Also ich meine, auf der einen Seite schön und es spricht für euch als Community, aber irgendwo spricht es auch viel über die aktuelle Situation. Wie groß ist denn das Team von Black Lives Matter?
2: Also aktiv sind wir eine recht kleine...
0: Entschuldigung, von Black Voices.
2: Gerade aktiv sind wir eine kleine Gruppe von 5 Leuten momentan. Genau, wir haben unterschiedliche Themenbereiche. Also ich mache eigentlich eher Social Media. Nomi macht eben Interviews oder ist eigentlich so die das Gesicht des Vereins hauptsächlich. Genau. Wir haben Elnara, die vor allem Dinge mit der ÖH kooperiert und Deborah, die jetzt neu im Team ist und sich auf unsere Antirassismus-Workshops im Wiener Linien-Kontext fokussiert. Genau.
0: Ja, ich habe eure Postings auch als Antwort auf die Kampagne gesehen. Was hat sich ergeben aus dieser Situation heraus?
2: Leider enttäuschend wenig. Also,
0: magst du noch mal kurz den Kontext erklären, für alle, die es nicht mitbekommen haben?
2: Ja, wir hatten im Zuge der neuen Richtlinien zu lauten Telefonieren oder Essen in den Öffis eine Gegenkampagne, wenn man das so nennen darf, aufgrund dessen, dass die Kampagne, so wie sie gestaltet war, ein bestimmtes Wir und ein bestimmtes Othering provoziert hat. Wir wollten es natürlich nicht einfach unkommentiert lassen und haben eben die Problematiken darauf angesprochen, weil die Kommentare, die diese Kampagne hervorgerufen hat, auch wahnsinnig rassistisch waren. Also nicht nur rassistisch, sondern teilweise auch sehr bedrohlich. Sowohl wir als auch die jeweiligen Personen haben schlimme Nachrichten bekommen. Und eigentlich ging es uns darum zu zeigen, dass eine Kampagne nicht im leeren Raum entstehen kann, sondern dass es wichtig ist, wie man sie framed, damit eben solche Assoziationen mit gewissen Gesellschaftsgruppen nicht entstehen und sich Personen im öffentlichen Raum unsicher fühlen. Daraufhin hat uns dann auch die Person angeschrieben, die diese Kampagne gemacht hat und meinte, ja, sie wäre offen für ein Gespräch. Daraus hat sich dann leider nichts ergeben. Wir waren auch offen für einen Dialog, aber das ist dann irgendwie ins Leere gelaufen.
0: Also ihr habt euch letztendlich nicht getroffen?
2: Nein, leider nicht. Also die Person hat uns angeschrieben, hey, ob wir einen offenen Diskurs darüber führen können. Wir meinten, ja, wir waren auf jeden Fall offen dafür, weil wir auch generell offen für Diskurs sind. Und daraufhin hat sich die Person nie wieder bei uns gemeldet. Wiener Linien hat sich dazu auch nicht geäußert. Sie hat unseren Beitrag gesehen, aber auch da kam keine Reaktion. Also leider war das eine Kampagne, die zwar sehr viel Aufmerksamkeit bekommen hat, also sie wurde dann auch von heute.at im Beitrag erwähnt, woraufhin wir dann auch wahnsinnig viele rassistische Kommentare bekommen haben. Die mediale Aufmerksamkeit war da, aber leider nicht genug, dass auch irgendwie langfristig etwas daraus hätte entstehen können.
1: Welche Ansätze hättet ihr gerne adressiert? Also wie wäre das Gespräch hypothetisch verlaufen?
2: Ich denke, dass es in einem Kampagnenteam oder in einer PR-Organisation auf jeden Fall auch Personen braucht, die sich im Bereich Antidiskriminierung auskennen, damit solche Fälle nicht in Zukunft nochmal auftreten. Es wäre wichtig gewesen, sich dem zu stellen und zuzugeben, hey, wir haben einen Fehler gemacht und wir machen es in Zukunft nicht mehr. Überhaupt Positionen zu beziehen, die betroffenen Personen oder die Personen, die sich davon eben angegriffen fühlen, wirklich zu hören und auch zu Wort kommen zu lassen. Einfach generell den Dialog zu suchen, statt sich zu verstecken oder die Augen davor zu verschließen, weil das löst das Problem nicht, das macht es nur schlimmer. Vor allem eben für die betroffenen Personen, die wiederholt nicht gehört werden, wiederholt nicht ernst genommen werden. Und das hätten wir uns einfach gewünscht. Konkrete Änderungsvorschläge für die Kampagne an sich will ich jetzt als solche auch gar nicht so benennen, weil ich keine PR-affine Person bin, aber zumindest im Dialog hätten wir uns sehr gewünscht, ja.
0: Das mit der PR-Affinität, wir glauben es dir immer noch nicht.
1: Leise. Ich glaube, es ist auch wirklich, wirklich wichtig, Organisationen wie Black Voices und andere antidiskriminatorische Instanzen eine Plattform zu bieten und auch öfter ans Mikrofon zu holen, weil ja, gut, einmal einen Beitrag machen ist wichtig und schön, aber die Arbeit verschwindet nicht, also sollte auch die Aufmerksamkeit nicht verschwinden.
0: Ja, yeah, which brings us to the Aktionsplan, oder?
1: Ja.
0: Also das ist ja auch das Ziel, mit dem ihr euch damals 2020 gegründet habt, einen österreichweiten Aktionsplan gegen Rassismus. Der wurde dann auch von der Bundesregierung angekündigt und in den letzten Koalitionsgesprächen vereinbart und der wird kommen. Bis heute ist es noch nicht passiert. Bevor wir jetzt mal hinterfragen, warum noch nicht, fragen wir mal, was sollte da drinnen stehen? Also was ist wichtig bei einem österreichweiten Aktionsplan gegen Rassismus?
2: Es wurde tatsächlich im Oktober ein Aktionsplan gegen Rassismus verabschiedet von der Stadt Wien. Auf höherer Ebene hat sich da leider tatsächlich wenig getan oder gar nichts getan bisher.
0: Ah, ja, ja, okay. Also der von der Stadt Wien wurde verabschiedet, aber nicht von der Republik Österreich.
2: Oder nee, Landes, was ist das?
1: Ich glaube, es war der Bundesstaat.
0: Genau, ja, ja. Ich glaube, bundesweit wurde ja auch einer angekündigt und noch nicht verabschiedet.
2: Also wir waren da jetzt längere Jahre im Beratungsprozess involviert, eben in Kooperation mit anderen Vereinen und NGOs, also Zara zum Beispiel, Dokustelle, und es war einfach ein langer Ja, ein sehr langer Beratungsprozess, ein langer Aushandlungsprozess natürlich auch unter den jeweiligen Parteien. Ja, und letztendlich müssen wir sehen, wohin das führt. Also ich will mich jetzt nicht darauf verlassen, dass dieser Aktionsplan jetzt verabschiedet wurde und sich deswegen jetzt plötzlich irgendwas ändert. Wir wissen alle, dass Politik meistens sehr lange braucht, damit tatsächlich Veränderungen auftreten. Es hat für mich aber auf jeden Fall den Faktor, dass Hoffnung da sein kann, dass sich etwas verändert, dass unsere Arbeit auf jeden Fall etwas bewirkt. Auch wenn es ein langer Prozess war, das ist einfach nur noch mal für mich bestätigt hat, dass es wichtig ist, unermüdlich zu bleiben, hartnäckig zu bleiben. Wir haben uns auf verschiedenste Bereiche ausgesprochen, sowohl Arbeitsmarkt, Bildung, Gesundheit, Öffentlichkeit und Repräsentation und Polizei, Flucht und Migration. Beim Arbeitsmarkt wäre es uns wichtig, dass Unternehmen mit direkter und indirekter Staatsbeteiligung aktiv Antirassismus-Workshops anbieten. Damit eben die Organisationskultur ausländerfreundlicher ist. Keine Ahnung, wie sagt man das? Toleranter, ja, diskriminierungskritischer ist. Beim Bereich Bildung waren wir eben wieder bei dem Thema Aufklärungsarbeit und Sensibilisierung in Schulen, an Universitäten. Eben gerade merkt man besonders an Universitäten, dass die Universitäten teils auch sehr problematische, rassistische Strukturen haben. In Bezug auf Migrantinnen und schwarze Menschen. Solchen konkreten Fall nennen oder darf ich das überhaupt sagen? Gut, wir schneiden
3: das
2: aus. Zum Beispiel die Repräsentation von Lehrenden. Da merkt man auf jeden Fall, dass migrantische Personen oder schwarze Lehrende auch wahnsinnig unterrepräsentiert sind. Auch in Fächern, in denen es eigentlich nicht so sein sollte, Fächern, die eher interkultureller gestaltet sind, da wäre es eben aus Sicht von Studierenden eben auch sehr erwünscht oder eigentlich ein Musskriterium, dass die lehrenden Personen auch oder dass sie auch von den lehrenden Personen repräsentiert werden. Genau. Ja, das ist so die Problematik an Universitäten. Ja, beim Thema Gesundheit ist natürlich Diversität im medizinischen Bereich. Ich weiß bis heute nicht, wie gewisse Hautkrankheiten bei mir aussehen. Schwarzen Menschen wird aus irgendwelchen Gründen noch immer eine höhere Schmerzenstoleranz zugeschrieben oder keine Ahnung, also so viele Dinge, dass du beim Arzt nicht ernst genommen wirst und wieder nach Hause geschickt wirst. Da würde ich mir einfach mehr Aufklärung erhoffen, mehr Verständnis auch, dass auch in der Medizin das einfach auch ein sehr vulnerables Thema ist für betroffene Personen und dass es beim Arzt wichtig ist, sich sicher fühlen zu können. Und dafür sollte es auch gewisse Strukturen geben, die dann eben verändert werden müssen. Ja. Beim Thema Öffentlichkeit und Repräsentation hat man zum Beispiel bei den Wien-Wahlen wahnsinnig gemerkt, dass das Wahlrecht nicht an den Wohnsitz gebunden ist. Das heißt, war es eher auch so ein Drittel oder so von in Wien lebenden Menschen konnten nicht mitwählen, obwohl sie auch schon jahrelang leben. Dann zu dem wichtigsten Thema, was Black Lives Matter angeht, natürlich Polizei, dass polizeiliche Strukturen aktiv aufgearbeitet werden und auch die Positionierung von Seiten der Politik einfach eindeutiger sein sollte in Bezug darauf, dass sie betroffene Personen schützen bei polizeilichen Gewalttaten. Es ist wichtig, dass wir Anlaufstellen schaffen für betroffene Personen, für von Polizeigewalt betroffene Personen. Die gibt es aktuell nicht oder nur unterschwellig. Lang nicht so, dass sie öffentlich bekannt wären. Wir würden uns einfach von staatlicher Seite auch wünschen, dass polizeiliches Fehlverhalten gegenüber schwarzen Menschen oder People of Color auch aktiv zu Konsequenzen führt, aufgearbeitet wird und die betroffenen Personen dann eben sanktioniert werden.
1: Ich glaube, dass es einfach sehr schade ist, immer wieder gezeigt zu bekommen, dass Schmerz und Konsequenzen ein Luxus ist und dass es selbst bei einem Zuspruch mit Konsequenzen eine vergleichsweise sehr geringe oder nichtige Strafe ist. Also selbst wenn dann Konsequenzen in Kraft treten, ist es dennoch meist nicht genug. Und diese Gewichtung sollte auch überarbeitet werden. Also nicht nur allein das Einführen der Konsequenzen, sondern auch das wirklich Gewichten der Konsequenzen. Aber ich glaube, das wurde eh auch von euch beiden schön ausformuliert.
0: Ich würde gern on a happy note enden und ich Mireille deswegen abschließend fragen, was für Initiativen oder Spaces gibt es in Wien, in Österreich, die dir Spaß machen und Freude bereiten und irgendwie auch Hoffnung geben, dass es in Österreich in Zukunft eher besser als schlechter aussehen wird.
1: Und eventuell auch an dieser Stelle Leute, die oder Menschen, BIPOC, die nach Community suchen, welche Anlaufstellen könnte man hier nennen, um gemeinsam ein bisschen stärker zu werden?
2: Kann ich meine Insta-Follows angucken? Ich fang slow an und okay, passt. Also wahnsinnig wichtig sind natürlich die Institutionen und Vereine, die uns bei der Aktionswoche unterstützt haben. Unter anderem Fresh Vibes mit eurem Medienworkshop. Dann zum Beispiel das Villa Vida, das immer ein Open Space ist für queere Personen. Afri-Euro-Text, um eben Literatur zu bestimmten Themen zu finden und sich dementsprechend noch weiterbilden zu können. Was jetzt auch wahnsinnig schön war während dieser Aktionswoche tatsächlich, war das Common Ground Collective. Wir haben so einen BIPOC-Only-Hike durch die Lobau gemacht. Oder Lobau, sagt man hier in Wien, oder? genau, das war sehr healing für mich, weil man einfach nochmal merkt, was für eine Stärke aus der Community herauskommt. Wie gut es tut, mit der Community einfach rumzuhängen, sich nochmal aufzuladen, locker zu lassen, einfach diesen Alltagsstress loszuwerden, diesen permanenten Druck, den man in dieser Gesellschaft spürt als marginalisierte Person. Das war eine wahnsinnig schöne Erfahrung, die ich einfach nur weiterempfehlen kann. Dann uns natürlich, Black Voices, also wir suchen nach wie vor Leute, die uns unterstützen, vielleicht bestimmte Expertisen in manchen Bereichen haben, die wir als Team aktuell nicht abdecken. Das wäre sehr schön. Und unsere sonstigen Partner, wie zum Beispiel Schwarze Frauen Community, wir sind auch Wien, Adol Community, so viele Menschen, die einfach den Weg für uns alle gerade ebnen, auch Mireille Ngosso als erste schwarze Parlamentsabgeordnete, ein nicht nur namentliches Vorbild für mich, sondern auch mit einer der ersten öffentlichen Personen quasi, die ich hier in Wien irgendwie mitverfolgt habe, als ich hierher gezogen bin. Es gibt so viele Personen, die ständig, wirklich ständig harte Arbeit leisten in dieser Gesellschaft, damit wir eben weiterhin gestärkt gegen Rassismus kämpfen. Und das Problematische daran ist eigentlich, dass diese Arbeit oft einfach unsichtbar bleibt, eben wenn überhaupt bezahlt, dann nur sehr schlecht bezahlt. Bei Black Voices arbeiten wir ja auch überwiegend unentgeltlich. Außer unsere Wiener Linien, Weiterbildungsworkshops, genau. Aber alles andere ist komplett ehrenamtliches Engagement. Und es kostet wahnsinnig viel Zeit und Energie, die wir manchmal auch einfach nicht haben. Deswegen gab es zum Beispiel letztes Jahr auch keine, weil die Ressourcen einfach nicht da waren, genau. Aber dieses Jahr hat es wirklich sehr gut funktioniert und ich denke, wir können alle wahnsinnig stolz auf uns sein, dass wir hier stehen, gemeinsam, solidarisch und danke auch nochmal, dass ich hier sein durfte, dass wir hier sein durften und unsere Stimme gehört wird.
0: Ja, wir freuen uns auch, wir sind gespannt, was als nächstes kommt.
1: Lässt auf jeden Fall ein bisschen mehr Hoffnung in die Zukunft zu. Und danke dir für die Zeit, danke dir für die Energie, für die wirklich, wirklich tollen Worte, für dein doch mediengeschultes Gespräch.
0: Auch wenn sie darauf besteht, dass es nicht so ist. Aber bevor wir, es ist Freitagabend, es ist ein wunderschöner Juni-Sommerabend. Bevor wir dich jetzt gehen lassen, Mireille, musst du uns noch mit einem Song ins Wochenende schicken. Okay. Also, what's the track of the weekend?
2: My Track of the Weekend ist Wanna von Taxi Kebab. Wahnsinnig coole Gruppe. Ja, gönnt euch.

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1: Sie lebt seit 9 Jahren mit einer Spenderlunge. Sie schaffte es bei einer Bergexpedition auf 5000 Meter Höhe. Sie will mit ihrer Geschichte anderen Betroffenen Mut machen. Und heute ist sie mein Gast bei Hinter den Schlagzeilen. Der Donnerstagnachmittag. Herzlich willkommen bei Hinter den Schlagzeilen. Schön, dass Sie heute wieder mit dabei sind und die nächsten 30 Minuten gemeinsam mit uns verbringen. Heute geht es um eine Schlagzeile, die Royal Fans auf der ganzen Welt in große Sorge versetzt. Und zwar diese hier: schlechter Gesundheitszustand, Lungentransplantation bei Mette Marit vorbereitet. Wie lebt sich's mit einer Spenderlunge? Wie ist die Zeit davor und danach? All das frage ich meinen heutigen Gast. Sie lebt nämlich seit 9 Jahren mit einer. Die junge Wienerin Stefanie Aigner ist bei uns. Einen schönen Nachmittag, schön, dass Sie da sind. Hallo.
2: Danke für die Einladung.
1: Sehr gerne. Diese Schlagzeile ist ja diese Woche um die Welt gegangen. Wie geht's einem, wie geht's Ihnen als Betroffene, wenn Sie das lesen eigentlich? Welche Gefühle kommen da hoch in Ihnen?
2: So schlimm die Situation auch ist, sind die Gefühle durchaus positiv. Ich bin immer so dankbar, dass wir die Möglichkeit haben, in unserer Gesellschaft, in unserer Zeit, dass Transplantationen möglich sind. Und es ist wirklich eine sehr gute Lösung für verschiedenste Probleme. Alle Risiken, die das natürlich mit sich bringt, aber dennoch ist es wirklich wunderbare Chance für alle, die eine brauchen, eine Lunge oder auch ein anderes Organ brauchen. Mhm. Also ich freue mich immer, wenn es diese Möglichkeit gibt und wenn es jemanden rettet, weil im Endeffekt ist es eine Rettung für jeden, der das braucht.
1: Für die Betroffenen, genau. Ja. Sie sind dann mit ihrer Lungenkrankheit sozusagen aufgewachsen, hatten die ein Leben lang?
2: Ich in meinem Fall schon. Meine Grunderkrankung ist zystische Fibrose, ist eine Erbkrankheit, die im Laufe der Zeit einfach den körperlichen Zustand verschlimmert. Mhm. Durch den Zustand hat es bei mir zur Lungentransplantation geführt. Das war bei mir von Anfang an auch klar, also das stand immer im Raum. Aber es kann auch andere Gründe dafür geben.
1: Schauen wir vielleicht zur Mette Marit. Sie leidet unter einer Fibrose. Sie haben eine zystische Fibrose, ist der gleiche Name. Klingt sehr ähnlich, ist aber was anderes. Vielleicht können Sie unseren Zuschauern mal erklären, was hat Mette Marit genau?
2: Also ich bin jetzt kein Mediziner.
1: Ja, klar.
2: Aber soweit ich weiß, ist das, was sie hat, was man einfach bekommen kann, aus verschiedenen Gründen, soweit ich weiß, und tritt erst später auf. Und die Lunge wird durch verschiedene Entzündungen vernarbt. Mhm. Bei mir ist es so, dass der Stoffwechselhaushalt von den Zellen gestört ist und ich bei bestimmten Stellen im Körper vermehrte Schleimproduktion habe und Zehenschleim. Mhm. Und bei mir ist bei der Lunge so, dass ich durch sehr viel verschleimte Lunge immer auch sehr viel gehustet habe früher. Dadurch Lungenentzündungen und Infektionen in der Lunge gebildet haben, die auch wieder zu einer Vernarbung geführt haben. Also die Ursache ist ein bisschen eine andere, aber der Endeffekt daraus ist ziemlich ähnlich. Mhm.
1: Bei Mette Marit hat man ja gelesen, die hat sich schon vor Wochen aus der Öffentlichkeit zurückgezogen. War das bei Ihnen ähnlich auch bei der Akutphase Ihrer Krankheit, dass man da einfach dann nicht mehr in Gesellschaft möchte oder sein kann?
2: Genau, das war bei mir auch so. Ich habe auch sehr viel Rückhalt von der Familie und von Freunden gehabt. Und es war auch jetzt gar nicht so eine bewusste Entscheidung, aber man kann einfach wirklich nicht mehr sehr viel machen. Mhm. Man kämpft mit dem Alltag, man kämpft mit Wegen, mit Stiegen. Da ist es einfach ein Unding zu sagen, ich gehe jetzt irgendwie spazieren oder treffe mich mit Freunden und gehe raus, weil es einfach wirklich körperlich eine große Herausforderung ist, die einfachsten Dinge zu tun. Es kann auch sein, oder dass man Phasen hat, wo man sich denkt, man will auch einfach gar nicht rausgehen. Man versteckt sich lieber so daheim in seiner Komfortzone. Es ist halt eine schwierige Situation auf jeden Fall. Auch also physisch natürlich, aber auch mental. Und da will man dann stellenweise auch gar niemanden sehen. Und ich verstehe das total, dass man da aus der Öffentlichkeit oder aus einem sozialen Leben tatsächlich auch sich zurücknimmt oder dann nicht mehr so sehr viel daran teilnimmt.
1: Noch dazu, wenn man so im Rampenlicht steht, wie eine Kronprinzessin natürlich.
2: Kann ich mir gut vorstellen, ja.
1: Von allen beäugt wird. Mette Marit hat ihre Krankheit vor 8 Jahren öffentlich gemacht schon. Jetzt braucht sie dringend eine Spenderlunge. Das heißt, man kann eine Zeit lang auch ohne Spenderlunge dann weiterleben mit so einer Krankheit.
2: Bis zu einem gewissen Grad schon. Es ist dann so, dass sich der Zustand der Lunge laufend verschlechtert. Und es geht dann schon eine Weile noch, aber es kommt dann ganz drauf an, wie schnell verschlechtert sich die Situation. Es gilt da immer abzuwägen, wann ist der richtige Zeitpunkt, wo es einem noch gut genug geht, um die Wartezeit zu überstehen und um die Operation so gut wie möglich zu überstehen, weil es ja auch ein schwerer Eingriff ist, aber nicht zu früh. Also das ist wirklich ein bisschen ein Drahtseilakt, aber das entscheiden zum Glück die Ärzte, wenn die dann sagen, okay, jetzt wäre vielleicht ein guter Zeitpunkt. Und wenn es dann schlimmer und schlimmer wird, dann wird man auch auf der Transplantationsliste im Normalfall höher gereiht, damit man dann früher ein Organ kriegt, ein passendes.
1: Bei Ihnen war das Anfang 30, soweit, dass Sie gemerkt haben oder dass die Ärzte gesagt haben, Sie brauchen jetzt bald eine Lungentransplantation. Wie hat sich das geäußert genau in Ihrem Alltag? Also woran haben Sie das gemerkt? Ein bisschen was haben Sie eh schon angesprochen.
2: Ja, ich habe, wenn ich im Büro von einem Raum in den nächsten gegangen bin, war ich schon außer Atem, habe überall Sesseln stehen gehabt, damit ich mich hinsetzen kann. Und das war so ein Warnsignal auch für mich, so okay, jetzt das ist gar nicht gut. Da müssen wir ein bisschen genauer drauf schauen. Ich war eh aufgrund der Vorerkrankung laufend auch beim Arzt auf Kontrollterminen und habe dort dann bei den Terminen auch gehört, wo die Werte sind, auch wirklich alle sehr schlecht. Und da hat dann meine Ärztin gemeint, okay, wir sollten uns dem Thema mal ein bisschen annähern und überlegen und da genauer drüber uns das darüber sprechen und das ein bisschen näher kommen lassen. Und ich bin dann auch 2-3 Monate später auch selber auf die Transplantationsliste dann gekommen.
1: Aber was für ein Gefühl ist das dann, wenn man das hört?
2: In meinem Fall, ich habe es ja immer gewusst, dass das mal ein Thema wird. Aber wenn es dann wirklich da ist, ist das nochmal was ganz was anderes. Und trotzdem zieht es einem, meiner Erfahrung nach, ein bisschen den Boden unter den Füßen weg. Weil der Körper haltet wirklich sehr viel aus, auch wenn man nicht gut Luft kriegt. Vor allem, wenn es jetzt nicht von heute auf morgen ist, sondern wenn es so über die Jahre ein bisschen so dahin,
1: so schleichend
2: dahin geht. Genau. Aber man will es dann eigentlich nicht wahrhaben und man verdrängt das auch ein bisschen und denkt, ah, es ist eh nicht so schlimm oder es ist eine Infektion, die wird schon wieder weggehen und geht schon wieder und wird schon wieder. Aber das, wenn man dann realisieren muss, na, es ist doch wirklich so schlimm, dann ist das kein schönes Erlebnis.
1: Wir haben in Österreich ja eine sehr große Expertise, was Lungentransplantationen betrifft. Wir haben da recherchiert beim Professor Clemens Eigner, dem Leiter bei der Methode Wien im AKH der Thoraxchirurgie. Also 100 bis 110 Lungentransplantationen gibt es allein im Wiener AKH. Da gibt es dann noch ein paar in der Universitätsklinik Innsbruck dazu. Und die Wartezeit beträgt 3 Monate auf so eine Lunge. 24/7 muss man da erreichbar sein, quasi, genau, wenn man auf dieser Liste steht. Wie war das bei Ihnen? Wie lange haben Sie auf Ihre Spenderlunge gewartet?
2: Bei mir war es ungefähr ein gutes halbes Jahr.
1: Wie viel?
2: Ungefähr ein gutes halbes Jahr.
1: Gutes halbes Jahr. Wie war dann das Gefühl, als Sie den Anruf bekommen haben, Frau Eigner, Ihre Lunge ist da?
2: Das war sehr spannend, weil in diesem Moment kommen ganz viele Gedanken auf einmal und ganz viele Emotionen auf einmal. Und in der ersten Sekunde wusste ich jetzt nicht so, okay, was soll ich jetzt machen, was soll ich jetzt tun, soll ich mich freuen, soll ich mich nicht freuen? Man weiß es, in der ersten Sekunde ist es so, okay, und jetzt ist es da. Jetzt ist es nicht bloß warten, jetzt passiert's.
1: Was haben Sie dann gemacht?
2: Ich bin noch duschen gegangen. Warum auch immer, es war mir in diesem Augenblick ein Bedürfnis. Wir sind dann relativ gemütlich ins Krankenhaus gefahren, haben dort noch Untersuchungen gemacht und auf die Operation gewartet.
1: 110 Transplantationen pro Jahr übrigens, falls das nicht klar war, sind sie im AKH. Wie lange dauert es denn? Also offenbar recht kurz, oder? Vom Anruf bis zur Operation.
2: Ich dachte immer, es ist kürzer tatsächlich. Ich dachte, es geht dann total schnell, aber es war genug Zeit, um noch zu duschen, Also man wird von der Rettung abgeholt, man muss nicht selber ins Krankenhaus fahren, das wäre emotional wahrscheinlich keine gute Idee. Und dann, also bei mir hat es den ganzen Tag dann noch gedauert, aber es gibt da sicher auch eine bestimmte Bandbreite von Notfall oder nicht Notfall.
1: Und was passiert dann in dieser Zeit quasi, wenn man dann dorthin kommt ins Krankenhaus?
2: Nicht sehr viel, muss ich sagen. Okay. Nicht sehr viel. Es ist Warten, es ist ein bisschen Rückfragen, es wird noch dauern. Man kriegt dann gelegentlich ein bisschen ein Feedback von den Ärzten oder Krankenschwestern, wenn es heißt, ja, es ist noch nicht ganz fertig, wir müssen noch ein bisschen warten oder jetzt nochmal schön langsam ready machen. Wir wechseln dann das Stockwerk zu den OPs oder sowas in der Art. Aber es war deutlich slower, als man das vermuten
1: würde. Als sie sich vorgestellt haben. Ja. Ja. Haben Sie eigentlich jemals erfahren, wer Ihr Spender oder Ihre Spenderin ist?
2: Nein, gar nicht. Bei uns geht das auch gar nicht, weil der Datenschutz wirklich sehr streng ist mit den Spenderdaten. Bei uns ist das überhaupt nicht erlaubt, nicht einmal nur irgendeine Information dazu zu bekommen, die einen Schluss darauf zuließe, wer das sein
1: könnte. Würde es interessieren?
2: Mich persönlich glaube ich gar nicht so. Mhm. Aber ich weiß von vielen anderen Transplantierten, dass es durchaus ein Thema ist.
1: So eine Operation ist ein großer Eingriff, dauert 6 Stunden. Üblicherweise bei Ihnen hat es ein bisschen länger gedauert, nämlich sogar 8 Stunden.
2: Bei mir waren es 8, ja.
1: Warum so lang?
2: Es gab wohl kleinere Komplikationen.
1: Mhm. Wie ist das dann, wenn man aufwacht? Ich meine, es ist nach jeder Operation aufregend, aber ich stelle mir vor, bei Ihnen besonders aufregend, wenn man das erste Mal Luft holen kann mit seiner neuen Lunge. Beschreiben Sie mal, wie war das für Sie?
2: Da gibt es 2 Erfahrungsberichte, also nicht von mir persönlich, habe natürlich nur einen, aber ich weiß von anderen Transplantierten, dass der erste bewusste Atemzug wirklich ein ganz großartiges, emotionales Erlebnis ist. Bei mir war das nicht ganz so. Ich bin so wirklich ganz leicht aufgewacht und dahin gedämmert. Da hatte ich schon geatmet, bevor ich es wirklich realisiert habe. Und da war jetzt nicht dieser erste Atemzug, aber so dann nach ein paar Atemzügen, aha, okay, es geht viel einfacher. Es kommt Luft, man kann atmen und das ist schon ein Glücksmoment.
1: Es muss ein unglaublich befreiendes Gefühl sein, oder?
2: Absolut. Mir läuft doch jetzt tatsächlich ein bisschen die Gänsehaut.
1: Ja, das glaube ich Ihnen, das glaube ich Ihnen. Ihre Mutter, glaube ich, war bei der Operation dabei oder im Krankenhaus dabei, sie begleitet. Ja. Wie wichtig ist das, dass man da auch eine Unterstützung hat, familiär, freundschaftlich, bei so einem großen Eingriff?
2: Für mich war das sehr wichtig, auch in der Zeit davor. Kann man vorstellen, dass das für alle ein wichtiger Rückhalt ist, dass man nicht alleine durch diese Situation muss, dass man nicht alleine mit dem Problem ist, dass man sich mit Sorgen an wen wenden kann, dass man das mit wem besprechen kann und dass einfach wer bei einem ist und alles, die Operation, die Zeit davor einfach mit einem gemeinsam durchsteht. Mhm. Und das war meine Mutter sehr stark, aber meine gesamte Familie, mein Partner, meine Freunde, da waren sehr viele Leute bei mir dabei, die das mit mir gemeinsam durchgestanden haben, kann man fast sagen, ja.
1: Sie haben vorher gesagt, Sie würde gar nicht interessieren, wer Ihr Spender oder Ihre Spenderin ist. Aber denkt man trotzdem manchmal dran, ich habe da ein fremdes Organ in meinem Körper. Ich könnte mir vorstellen, dass das was mit einem macht auch, oder?
2: Ja, schon. Aber es fühlt sich nicht fremd an. Das hilft ein bisschen. Mhm. Das war vom ersten Moment, fühlt sich vom Organ her jetzt genau gleich an wie vorher. Mit dem Unterschied, dass man halt viel mehr Luft kriegt. Das hilft ein bisschen, um es als auch mental als eigenes zu akzeptieren, kann ich mir gut vorstellen. Aber es schwingt schon manchmal ein bisschen mit, zu denken, okay, ich habe das von einem anderen. Bei mir ist es viel Dankbarkeit, die mitschwingt, dass ich das Organ, die Lunge bekommen habe und dass ich die Chance auf ein tatsächlich zweites Leben habe und das auch nutzen kann.
1: Schön. So eine Lunge hält aber leider nicht ewig, so eine Spenderlunge. Wir haben uns die Zahlen rausgesucht. Nach 5 Jahren leben 75-80% der Empfänger, nach 10 Jahren 50-60% der Patienten. Was machen diese Zahlen mit Ihnen?
2: Ich ignoriere sowas. Mhm. Ganz ehrlich, ich ignoriere sowas. Natürlich sind die Zahlen wichtig und auch ein Indikator für verschiedenste Dinge. Ich habe mit so Lebenserwartungsablaufdaten, Zeiten nie gute Erfahrungen gemacht. Ich habe sie alle überlebt bislang. Aber das tut schon was mit einem. Man denkt dann schon, okay, jetzt habe ich 9 Jahre, 10 hat es bei mir geheißen, ist so der Durchschnitt. Aber nachdem es mir so gut geht im Moment, denke ich mir, ja.
1: Sie schieben das weg.
2: Es ist halt ein Durchschnittswert, der viel kürzere Zeiten und viel längere Zeiten beinhaltet. Ich kenne viele Transplantierte, die sehr viel länger transplantiert sind. Ein Freund von mir ist seit fast 25 Jahren jetzt Lungen transplantiert. Und ich glaube auch, dass es ganz viel mit der Lebenseinstellung zu tun hat und ob man ein aktives Leben führt oder nicht, was da positiv dazu beiträgt.
1: Auch eine positive Lebenseinstellung sicher hilft da auch dabei. Viele Betroffene, wenn sie so schwere Krankheiten haben oder Operationen, die dokumentieren das ganz gern. Da gibt es dann Fotos aus dem Krankenhaus von davor und danach. Sie haben überhaupt keine Fotos. Nein. Warum nicht?
2: Ich habe gestern mit meinem Mann darüber gesprochen. Ich hatte damals gute Gründe, warum ich das absolut nicht wollte. Ich weiß es jetzt nicht mehr. Und inzwischen tut es mir auch ein bisschen leid, dass ich es für mich auch nicht dokumentiert habe.
1: Mhm.
2: Ich kann es nicht mehr sagen, warum ich da damals so dagegen war.
1: Im Kopf sind sie abgespeichert, jedenfalls die Bilder, ja, nehme ich mal an.
2: Ja. Ja. Vor der Transplantation war einfach nicht viel los, muss man halt auch sagen. Da war ich bei keinen großen Happenings oder irgendwo, wo man große, halt Fotos macht. Mhm. Von daheim rumknotzen hat man meistens nicht so viel Fotos. Und ich habe auch nicht so gut ausgeschaut. Ich war halt abgemagert und blass und habe halt krank ausgeschaut. Da
1: muss man nicht unbedingt verewigen.
2: Hat man jetzt generell nicht so gern Fotos davon.
1: Das verstehe ich. Frau Aigner, wir werden heute noch über Ihre große Bergexpedition reden und wie Sie es auf 5000 Höhenmeter geschafft haben. Also Hut ab, muss ich sagen. Davor kommen wir jetzt zu Ihrer Kindheit. Wir machen einen großen Sprung zurück. Sie haben uns ein Kinderfoto mitgebracht oder ein Jugendfoto. Was verbinden Sie denn damit?
2: Das ist aus meiner Schulzeit. Ich war in der Modeschule. Da ist es mir noch relativ gut gegangen, aber ich war schon relativ abgemagert, ein bisschen kann man sagen. Vielleicht sieht man es ein wenig auf dem Foto.
1: An den Armen ein bisschen vielleicht.
2: Ja, ne? Ja. Arme sind bei mir immer ein guter Indikator für, wenn ich noch dünner weiß ich sein soll. Aber ich habe immer meinen Weg gemacht. Ich wollte die Modeschule machen, also habe ich sie gemacht. Ich habe dann studiert, also habe ich es fertig gemacht. Ich bin auch ein bisschen ein Stück weit stur, was sowas anbelangt. Und ich habe aber auch nie Grenzen von meinem Umfeld bekommen. Meine Eltern haben gesagt, du willst das machen, dann probieren wir das doch. Und das hat sicher auch sehr viel dazu beigetragen, dass ich meinen Weg einfach gegangen bin.
1: Sie sind ja mit dieser Krankheit, mit dieser zystischen Fibrose, über die wir schon gesprochen haben, auf die Welt gekommen, das ist angeboren. Aus den Erzählungen Ihrer Eltern, wie ist es denen damals gegangen, wie Sie auf die Welt gekommen sind?
2: Gar nicht so gut. Sie haben sich da sehr bedeckt gehalten. Wahrscheinlich auch, um mich ein Stück weit zu schützen. Aber die haben mit der Diagnose sehr gehadert damals. Es ist schon lange her, da war auch der Stand der Medizin eine ganz andere wie heute. Da waren die Aussichten auf ein langes Leben quasi nicht existent. Als ich auf die Welt gekommen bin, hat es geheißen, ja, Volksschulalter vielleicht und so. Und das ist für die Eltern schon ein großer Schock und wie man dann damit umgeht. Das war sicher nicht leicht für sie. Was sie dann mit der Information genau gemacht haben, das weiß ich gar nicht so genau. Aber wir haben das immer so gemacht, wie es halt gerade war. Das Leben so, wie es gerade ist, gerade in den Moment hinein und schon geplant. Ich glaube, dass das Planen in die Zukunft, auch wenn es jetzt die medizinische Perspektive vermeintlich nicht zulässt, sehr wichtig ist, um weiterzukommen.
1: Das heißt, wenn es nach den Ärzten von damals gegangen wäre, wären Sie 7, 8 geworden?
2: Wahrscheinlich, ja.
1: Sie haben auch eine Zwillingsschwester, die völlig gesund auf die Welt gekommen ist. Und das war ja auch, glaube ich, ein großer Vorteil, oder?
2: Für mich schon, absolut. Ich wollte immer mit ihr mithalten. Wir haben viel gemeinsam gemacht, viel gemeinsam gespielt, ein bisschen gesportelt und ich wollte immer mithalten. Und das war ein großer Vorteil, diese Motivation, das auch zu können oder da mithalten zu können, hat sicher dazu beigetragen, dass ich mich durchbeißen kann, vielleicht ein Stück weit, aber dass ich halt auch immer mehr probiert habe, dort auch hinzukommen. Und das hat sicher schon auch sehr geholfen.
1: Das klingt jetzt trotz dieser schweren Erkrankung nach ganz normaler Kindheit, aber hat es auch Dinge gegeben, wo Sie eingeschränkt waren, Dinge, die Sie vielleicht nicht durften, die andere Kinder schon durften?
2: Ja, im Sportunterricht in der Schule habe ich es ein bisschen gemerkt, weil ich immer die Letzte und habe ein paar Übungen dann aussetzen müssen, dürfen, je nachdem, wie man das betrachtet.
1: Ich hätte gesagt müssen im Turnunterricht, dürfen im Turnunterricht.
2: Wie auch immer man das sehen mag. Also mir wäre es jetzt bewusst nie aufgefallen. Das heißt nicht, dass es nicht Einschränkungen trotzdem gab, aber gerade als Kind ist es mir noch relativ gut gegangen. Also Sachen wie lang wandern, da hat dann halt schon mein Papa den Rucksack dann tragen oder mich dann zum auch irgendwann einmal zum Huckepack genommen. Das schon, aber es ist dann nicht großartig eine Einschränkung gewesen.
1: Wie schaut das bei Essen und Hygiene?
2: Da muss ich schon aufpassen, das muss ich allerdings mein Leben lang schon, das bin ich gewöhnt.
1: Was bedeutet das genau?
2: Also ganz viel Hände waschen. Ich trage auch, wenn ich mit den öffentlichen Verkehrsmitteln fahre, eine FFP2-Maske, schon immer, auch schon vor Corona. Große Menschenansammlungen versuche ich zu meiden und wenn nicht, aus welchen Gründen auch immer, dann halt mit Maske. Also ich bin da schon vorsichtig, dass ich mich einfach nicht so sehr anstecke bei diversesten
1: Gelegenheiten. Weil das Immunsystem schwächer ist?
2: Genau, weil das Immunsystem durch die Medikamente, die ich nehmen muss, einfach geschwächt ist. Ich darf nicht in die Therme fahren zum Beispiel, weil da sehr viel Luftfeuchtigkeit ist, was wiederum ein guter Nährboden für diverseste Keime ist, mit denen jedes normale Immunsystem ganz einfach fertig wird. Ich meine es jetzt nicht so unbedingt, deswegen meide ich solche Situationen ganz einfach.
1: Und Sie dürfen auch keine Grapefruit essen, glaube ich, oder?
2: Ah ja, genau.
1: Warum?
2: Die haben wohl irgendeinen Inhaltsstoff drinnen, der sich mit den Medikamenten nicht so gut vertragt.
1: Oh Gott, sind eh sauer. Ja,
2: ja, ich mag es eh nicht, deswegen ja, ist das trifft sich überhaupt gut, oder? Kein Problem.
1: Kann man gut darauf verzichten. Wie haben Sie eigentlich die Erziehung Ihrer Eltern erlebt? Ich könnte mir vorstellen, dass wenn man ein Kind hat, das krank ist, auf das man besonders gut aufpassen möchte, dass man dann vielleicht auch besonders streng ist. Haben Sie das so erlebt?
2: Nein, gar nicht. Da war sicher auch hilfreich, dass ich eine Zwillingsschwester habe, weil da zum einen ist es für meine Eltern gar nicht möglich gewesen, mich so sehr zu micromanagen, wie es vielleicht andere Eltern tun. Da ist einfach viel los mit zwei Kids, die gleich alt sind. Streng, also es gab schon Regeln halt, dass immer aufgegessen werden muss. Und
1: der Klassiker halt, ne?
2: Ja, und das... Weil ich war immer untergewichtig, da war Aufessen schon wirklich ein Thema, dass ich meine Therapie mache. Das war aber wie Hausübungen machen. Das muss man halt machen, auch wenn man es nicht machen mag oder dass man inhalieren muss. Will man nicht machen, aber es war halt immer so und das gehört halt dazu. Man malt halt dann und dann macht man es halt trotzdem. Aber ich habe es jetzt nicht als übertrieben streng empfunden.
1: Wie war denn dann Ihre Pubertät? Das ist ja so die Zeit, wo man beginnt, sich zu vergleichen, wo man so ein bisschen auf die anderen schaut und dann merkt man, okay, mein Leben ist ein bisschen anders als das von den anderen. Stellt man sich dann auch die Frage, warum ausgerechnet ich?
2: Ja, absolut. Da habe ich auch relativ lange das so den Zweifel mit mir rumgetragen, warum ich und wieso ich und nicht wer anderer. Aber mit der Zeit habe ich das dann abgelegt. Es war erst ein bisschen später dann. Aber tatsächlich ist es so, die Erfahrungen, die ich gemacht habe, die Situationen, in denen ich war mit der Krankheit, haben mich zu dem Menschen gemacht, der ich bin. Ich denke, ich bin ganz gut geraten. Ich bin stolz auf die Sachen, die ich erreicht habe. Also ja, es gehört zu mir dazu. Das passt schon so.
1: Und man kann es einfach akzeptieren irgendwann einmal.
2: Irgendwann. Ja. Es dauert ein bisschen, zugegeben, aber man kann es akzeptieren.
1: Jetzt machen wir einen großen Sprung von der Kinderzeit ins Erwachsenenalter. Mit 33 Jahren ist es ja dann bergauf gegangen bei Ihnen. Da haben Sie dann die neue Lunge bekommen. Und Sie haben sich im Jänner einen ganz besonders großen Wunsch erfüllt und sind gemeinsam mit anderen Lungentransplantierten, organisiert wurde das alles von der MedUni Wien, in Argentinien auf einen hohen Berg gestiegen und haben es bis 5000 Meter geschafft. Also Hut ab, muss ich sagen. Wir sehen jetzt auch Bilder von dort. Wie war das?
2: Das war wirklich ein großes Abenteuer. Ich bin sehr froh, die Möglichkeit bekommen zu haben, dort dabei zu sein. Ich habe auch meinen Mann mitgenommen, der mich begleitet hat, einfach damit wir dieses Abenteuer gemeinsam erleben können. Das war schon wirklich spektakulär. Es war eine große Herausforderung, körperlich überwiegend, wahrscheinlich mental auch, aber bei mir war es eher das Körperliche. Aber es war wirklich cool, dort zu sein, das gesehen zu haben, dort aber auch die Möglichkeit haben, überhaupt einmal hinzufahren und aber auch raufzugehen. Weil früher habe ich selbst mit Stiegen, mit zwei Stiegen schon Probleme gehabt, geschweige denn mit irgendwie Höhenmetern auf den Berg oder überhaupt auf den Berg rauf. Es war unvorstellbar einfach. Und jetzt die Möglichkeit zu haben, gerade auf so einen unglaublich hohen Berg zu kommen, ist schon wirklich was ganz Besonderes. Und ja, es war sehr beeindruckend.
1: Auf 5000 Metern Höhe, also ja. Respekt. Wie ist es Ihnen in diesen luftigen Höhen gegangen mit der Lunge? Hat man da irgendwas gespürt? Oder?
2: Ja, schon. Also Sauerstoff ist ja dann doch schon recht dünn. Und ich muss sagen, es hat sich schon recht vergleichbar zu vorher angefühlt. Also man kann zwar durchatmen, aber es bringt nicht so viel. Man hat immer das Gefühl, man ist außer Atem. Es ist alles super anstrengend. Man wird automatisch langsamer, weil der Körper einfach nicht den Sauerstoff hat, um so schnell zu sein, wie man das vielleicht in Wien so macht. Also das merkt man schon. Es war auch ein bisschen so im Kopf mit, aha, ja, jetzt habe ich das wieder. Das ist nicht so super, aber es geht allen so in dieser Höhe. Insofern war das dann ein
1: bisschen... Ob mit oder ohne transplantierter Lunge.
2: Ja, es ist für alle.
1: Das Ganze war ja von einem Ärzteteam auch begleitet. Ich nehme an, es ist nicht ungesund, sonst hätten Sie es nicht gemacht. Wahrscheinlich stellt es mir nicht wahnsinnig gesund vor für die Lunge, oder?
2: Also es ist jetzt kein Problem. Also es sind auch Mitstreiter, sage ich jetzt mal, auch ganz nach oben kommen, weil der Aconcagua ist ja deutlich höher als 5000 Höhenmeter. Und das geht schon, der Körper haltet das schon auf aus. Das ist kein Problem. Wir haben auch Sauerstoff mitgehabt für den Fall, wenn es wer braucht. Was zum Glück nicht der Fall war. ja, Körper haltet das aus. Aber man merkt es auf jeden Fall schon in der Bewegung, in der Anstrengung.
1: Und das Ganze war ja nicht nur eine Expedition und ein Abenteuer für Sie und die anderen, sondern man hat auch ein paar medizinische Daten versucht, von Ihnen zu sammeln. Und welche Daten ist da gegangen?
2: Ah, das waren ganz unterschiedliche Daten. Wir haben zum Beispiel Zuckermesssensoren bekommen. Mhm. Es gab verschiedene, ganz viele Bluttests, verschiedene Proben, die wir regelmäßig vorher schon, nachher schon, aber auch währenddessen dann abgegeben haben. Wir haben unsere Vitalwerte gemessen, immer in der Früh und am Abend, haben das auch eingetragen, jeder täglich. Mhm. Wir haben Sprachproben abgegeben, in eine App reingesprochen. Also das sind schon sehr viele Daten erhoben worden. Ich bin selbst schon gespannt, was dann die Ergebnisse daraus sind.
1: Und dass man anderen Betroffenen damit vielleicht noch besser helfen kann mit diesen Daten. Frau Eigner, Sie werden heute noch unseren Hinter den Schlagzeilen Fragebogen beantworten. Davor kommen wir zu Ihrem aktuellen Leben. Ihre Pläne in den nächsten Wochen sind weiterhin sportlich. Der Berg ist nicht genug, kann ich nur sagen. Was haben Sie alles vor?
2: Also im Moment steht der Halbmarathon an, in ein paar Wochen. Das ist auch wieder eine neue Herausforderung. Mhm. Es ist halt für mich auch so spannend, meine Grenzen auszuloten. Bis wohin geht's? Was kann ich jetzt alles schaffen, was vorher nicht ging? Das ist auch total spannend für mich, weil es so viel mehr ist, als jemals denkbar gewesen wäre. Und das möchte ich auch ganz vielen Leuten mit auf den Weg geben, die in einer ähnlichen Situation sind, was alles geht. Und
1: aber nicht nur Halbmarathon, auch Triathlon, oder?
2: Ah, ja, genau.
1: Ja,
2: genau.
1: War ja noch was.
2: Stimmt, ja. Ja, genau. Ich mache auch Triathlon.
1: Ja. Wie sind Sie darauf gekommen?
2: Das war eigentlich ein dummer Scherz von einem guten Freund von mir. Ich brauche immer irgendein Ziel, um was zu erreichen. Einfach so laufen gehen funktioniert für mich einfach nicht. Und er hat gemeint, ja, dann machen wir einen Triathlon. Was sagst du? Sag ich, was für eine Schnapsidee. Aber es ist dann ein bisschen gesagt. Und dann habe ich mir gedacht, ja, aber eigentlich wäre das schon eine coole Sache, das mal zu probieren. Vor 3 Jahren, glaube ich, habe ich den ersten gemacht. Ja. Und das ist ganz gut gegangen. Ich habe ein bisschen Blut geleckt. Das macht mir richtig Spaß.
1: Ja. Ist das auch so ein bisschen, dass man den anderen beweisen will, ich kann das auch? Also schwingt das auch ein bisschen mit?
2: Ganz sicher. Ja. Ja. Also zum einen mir, ich kann das auch, aber auch anderen.
1: Mhm. Weil wir vorher schon kurz drüber gesprochen haben, Sie denken gar nicht daran, oder? Dass dieses Spenderorgan irgendwann mal ein Ablaufdatum hat.
2: Selten.
1: Ja. Lassen Sie nicht zu. Haben Sie da vielleicht einen Tipp, wenn man mit solchen Dingen konfrontiert ist, wie man damit umgeht, am besten das nicht zu nah an sich ranzulassen?
2: Ja, wie gesagt, das ist halt eine Statistik. Ich glaube, keine Statistik, die du nicht selbst gefälscht hast, heißt es doch so schön. Und der Körper ist so individuell, jede Lebenssituation ist so individuell, das kann diese Statistik einfach nicht abbilden.
1: Mhm.
2: Und man muss eh immer auf die Situation reagieren, in der man sich jetzt gerade befindet.
1: Mhm.
2: Da kann ich auf die Situation reagieren, die ich gerade habe, ob die jetzt gut oder schlecht ist, sei es einmal dahingestellt. Und damit kann ich arbeiten.
1: Mhm.
2: Da hilft mir die Statistik reichlich wenig.
1: Leben Sie heute eigentlich ein bewussteres Leben als früher, würden Sie sagen?
2: Ja, absolut.
1: Wie macht sich das bemerkbar?
2: Ich mache so lustige Sachen wie Triathlons und Marathons, was ich vorher nicht gemacht habe. Aber es tatsächlich sind auch Probleme sind nicht mehr so große Probleme, wie es vorher waren. Wenn irgendwo im Umfeld ein bisschen was passiert, durchaus auch schlimme Dinge, dann sind sie auch schlimm, aber man denkt sich dann, okay, es könnte eigentlich schlimmer sein.
1: Mhm.
2: Und das hilft ein bisschen in anderen Situationen auch. Und ich hoffe auch anderen, oder in meinem Umfeld ein bisschen, wenn man sieht, wie ich damit umgehe, oder wenn die auch meine Geschichte kennen natürlich, dass sie sich denken, ja okay, es könnte.
1: Ich glaube,
2: gar nicht so schlimm alles.
1: Ich glaube, Sie haben sehr, sehr vielen Menschen heute Mut gemacht. Vielen Dank für dieses sehr offene und ehrliche Interview. Ein kurzer Fragebogen geht sich noch aus. Frau Eigner, diese Schlagzeile würde ich gerne über mich lesen.
2: Gute Frage.
1: Wahrscheinlich eine positive zur Gesundheit, nehme ich mal an,
2: absolut,
1: oder?
2: Absolut, ja.
1: Was macht mir Hoffnung?
2: Dass sich die Forschung laufend weiterentwickelt und dass die Aussichten sowohl für die Grunderkrankung von mir als auch für die transplantierten Organe laufend verbessern.
1: Super. Und jetzt haben wir es kurz vor 17 Uhr. Das mache ich normalerweise um kurz vor 17 Uhr.
2: Noch arbeiten.
1: Noch arbeiten. heute ausnahmsweise nicht. Frau Aigner, vielen Dank, dass Sie heute bei uns waren und alles Gute Ihnen. Dankeschön.
2: Dankeschön.
1: Danke Ihnen zu Hause fürs Zuschauen. Das war es auch schon mit Hinter den Schlagzeilen am Mittwoch. Nachhören können Sie unser Gespräch wie immer als Podcast sounds.orf.at. Wenn Sie wissen wollen, wer bei uns zu Gast ist, einfach in den Teletext schauen auf Seite 336. Und wenn Sie Feedback für uns haben, sehr gerne per Mail an schlagzeilen@orf.at. Hier geht es jetzt weiter mit Kurznachrichten aus Ihrem Bundesland. Danach übernimmt die ZIP um 17 Uhr und ich wünsche Ihnen noch einen feinen Nachmittag. Bis morgen. Ich freue mich auf Sie.

0: den neuen Ratsvorsitz auf den Punkt. Die Öffnung der Meerenge von Hormuz, fallende Ölpreise. Jetzt sehe man stattdessen eine Verschlechterung der Lage mit zunehmenden Feindseligkeiten. Es sei der zweite Energiepreisschock für Europa innerhalb von nur 5 Jahren aufgrund von Entscheidungen von Nicht-Europäern.
1: For the second time in 5 years, an energy shock taken by decisions from people who are not Europeans.
0: Mit direkten Auswirkungen auf Erhaltungskosten, Unternehmen und auf Familien in der EU.
1: Cost of living, businesses, individual families.
0: Die Lehre daraus: Europa müsse energieunabhängig werden.
1: We need to have energy autonomy.
0: Und zugleich müsse die EU alles daran setzen, um die Lage im Nahen Osten zu beruhigen.
2: Das erste Fußball-WM-Viertelfinale zwischen Frankreich und Marokko ist vor wenigen Sekunden 2:0 zu Ende gegangen. Die Franzosen bezwingen Marokko aus der Favoritenrolle mit Toren von Superstar Kylian Mbappé in der 60. Minute und Ousmane Dembélé in der 66. Minute. Im Halbfinale trifft Frankreich dann auf den Gewinner aus der morgigen Partie zwischen Spanien und Belgien. Bei Volkswagen droht der Betriebsrat jetzt mit Betriebsversammlungen. Bis heute Freitag müsse der Vorstand sagen, wie konkret eingespart werden soll. Nach der Aufsichtsratssitzung am Abend ist nämlich weiter unklar, ob und wie viele Jobs gestrichen werden. Offen ist auch, ob Werke schließen müssen. Klar ist nach der Sitzung jedenfalls, dass die Modellpalette von VW schrittweise um bis zu 50% gekürzt wird. Die Anzahl möglicher Ausstattungsoptionen soll bis zu 75% sinken. Im Prozess um eine tödliche Attacke auf einen Zugbegleiter im deutschen Rheinland-Pfalz ist gestern das Urteil gefallen. Der Angeklagte wurde zu 10 Jahren Haft verurteilt. Wegen Körperverletzung mit Todesfolge. Bei einer Fahrscheinkontrolle in einem Regionalzug Anfang Februar hat der Mann den Zugbegleiter brutal niedergeschlagen. 2 Tage später ist dieser dann an den Verletzungen gestorben. Die Familie des Toten hat Revision gegen das Urteil angemeldet. Andreas Schelli berichtet.
3: Regungslos und mit gesenktem Blick nimmt der Angeklagte das Urteil zur Kenntnis. 10 Jahre Gefängnis, weil er einen Schaffner bei einer Ticketkontrolle totgeprügelt hat. Für das Gericht handelt es sich um Körperverletzung mit Todesfolge. Gerichtssprecherin Corinna Zellmann.
4: Im Zentrum der Hauptverhandlung stand die Frage, ob der Angeklagte mit Tötungsvorsatz handelte. Dies stand nach dem Ergebnis der Beweisaufnahme nicht zur Überzeugung der Kammer fest.
3: Die Familie des Opfers fordert eine Verurteilung wegen Totschlag oder Mord. Aus Protest bleiben Familie und Freunde der Urteilsverkündung fern. Yelcin Tekinoglu, Anwalt der Familie, spricht von einem Fehlurteil.
5: Das Urteil ist für die Angehörigen und für alle Menschen, die für das Gemeinwesen arbeiten und sich jeden Tag in Gefahr begeben, ein weiterer Schlag ins Gesicht gewesen.
3: Die tödliche Attacke Anfang Februar hat deutschlandweit für Entsetzen gesorgt und eine Debatte über Sicherheit in Zügen ausgelöst.
2: US-Präsident Donald Trump muss der früheren Journalistin E. Jean Carroll wegen sexuellen Missbrauchs und Verleumdung mehr als $5 Millionen zahlen. Ein Bundesrichter in New York hat jetzt die Auszahlung der Summe angeordnet, nachdem ein Einspruch Trumps vom obersten Gerichtshof abgewiesen wurde. In einem zweiten Verleumdungsverfahren wurde Trump zur Zahlung von mehr als $83 Millionen verurteilt. Die Vollstreckung ist aber bisher ausgesetzt. Die Zahl der Pkw-Neuzulassungen ist im ersten Halbjahr gegenüber dem Vorjahr deutlich gestiegen. Von Jänner bis Juni wurden laut der Statistik Austria fast 165.000 Neuwagen gekauft, um 15% mehr als vor einem Jahr. 2/3 aller Neuanschaffungen hatten einen alternativen Antrieb. Am beliebtesten waren Benzin-Hybridmotoren, gefolgt von reinen Elektromotoren. Das waren die Nachrichten. Am Mikrofon verabschiedet sich Felix Schneider-Storm. Und jetzt haben wir noch die Wetteraussichten für Sie.
6: Sternenklar und frisch ist es auch in der zweiten Nachthälfte. Wir starten in der Früh mit Temperaturen zwischen 10 und 18 Grad in den Freitag. Tagsüber treibt die Sonne die Temperaturen auf 25 bis 33 Grad. Wolken spielen dabei nur eine Nebenrolle. Somit ist die Wahrscheinlichkeit für Regenschauer oder Gewitter sehr gering. Am ehesten wird es über den Bergen von den Ötztaler Alpen bis zu den Karawanken kurz nass. Recht ähnlich ist das Wetter auch am Wochenende. Etwas mehr Schauer gibt es am Samstag vom Tiroler Alpenhauptkamm bis in die Steiermark. So viel zum Wetter. Von Daniel Stanker.

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2: Wir haben jetzt einen Platz, einen Sitz, eine Stimme am wichtigen Tisch des Sicherheitsrats und können damit Teil der Weltgemeinschaft sein und mitbestimmen, wenn es um Frieden, um Sicherheit und Stabilität geht. Und Österreich hat natürlich damit auch ein ganz anderes Standing jetzt in der Weltgemeinschaft.
3: Sagt Außenministerin Beate Meinl-Reisinger nach der Abstimmung in New York. Österreich ist also wieder Teil des UNO-Sicherheitsrats ab dem kommenden Jänner für 2 Jahre als eines der nicht ständigen Mitglieder. Darüber und über das, was die UNO in der heutigen Zeit leisten kann, möchten wir heute sprechen. Und zwar mit Ralf Janik. Er lehrt Völkerrecht an der Sigmund Freud Privatuniversität Wien. Hallo.
4: Hallo.
3: Und mit Thomas Meyer-Harting, langjähriger Botschafter Österreichs in New York und in den Jahren 2009 und 2010 im UNO-Sicherheitsrat. Hallo, danke fürs Kommen.
5: Grüß Gott.
3: Österreich hat sich also bei dieser Wahl letzte Woche gegen den großen Nachbarn Deutschland durchgesetzt. Und da würde ich gleich meine erste Frage daran knüpfen. Was hat denn Ihrer Meinung nach den Ausschlag gegeben, dass es für Österreich geklappt hat, Herr Janik?
4: Also meiner Meinung, das möchte ich betonen, nach hat es den Ausschlag gegeben, unbedingt das, was wir gemacht haben, sondern das, was wir nicht gemacht haben. Wir haben uns bei Aussagen zu den großen strittigen Fragen der letzten Monate ein bisschen mehr zurückgehalten. Venezuela, Irankrieg, ich erinnere an den Saga von Friedrich Merz, es würde hier die Drecksarbeit erledigt werden. Und dann, und das reicht weiter zurück als ein paar Monate, auch noch die Haltung zum Gazakrieg. Da ist der große Unterschied. Österreich hat nicht im großen Stil Waffen an die israelischen Streitkräfte geliefert, Deutschland schon. Und Deutschland steht auch vor Gericht, nicht nur Israel, sondern auch Deutschland wegen einer Klage von Nicaragua. Das war sicher auch politisch motiviert, keine Frage. Aber es gibt eine Klage vor dem Internationalen Gerichtshof, weil Nicaragua Deutschland vorwirft, nicht genug getan zu haben, um einen Völkermord zu verhindern, beziehungsweise ganz allgemein Menschenrechtsverletzungen zu verhindern. Unabhängig davon, wie dieses Verfahren ausgeht, macht es zumindest keinen schlanken Fuß, wegen so einer durchaus heiklen Frage vorm wichtigsten Gericht, das die UNO zu bieten hat, zu stehen. Und das hat auf Österreich eben nicht zugetroffen.
3: Herr Meyer-Harting, hat Österreich den Sitz deswegen bekommen, weil Deutschland stärker in der Kritik gestanden ist? Der deutsche Außenminister hat ja auch erwähnt, dass Russland gegen Deutschland mobil gemacht hat wegen der Haltung im Ukraine-Krieg.
5: Also erstens mal sehe ich das Ganze vor einem etwas längeren Hintergrund. Ich selber war ja daran beteiligt, dass wir im Jahr 2011 uns angemeldet haben. Das heißt, das Ganze ist das Ergebnis eines 15-jährigen Wahlkampfs, wenn man das so nennen will. Und ich glaube halt einfach auch aus meiner Erfahrung, dass der größte Bonus von Ländern wie Österreich und auch Portugal ist, dass eben kleine oder mittelgroße Staaten in den Vereinten Nationen sind und dass eben die große Mehrzahl der Wähler kleine und mittelgroße Staaten sind. Und das, glaube ich, war aus meiner Sicht der stärkste Faktor. Ich würde auch meinen, dass in einer, sagen wir, in einem Wettstreit zwischen 3 EU-Staaten, wo einer davon keinem Bündnis angehört, das für uns vielleicht auch ein Startvorteil war. Was die einzelnen außenpolitischen Positionen betrifft, glaube ich, gilt doch auch, dass alle EU-Staaten im Sicherheitsrat und darüber hinaus verpflichtet sind, in den Vereinten Nationen gemeinsame Positionen der Europäischen Union zu vertreten. Und da gibt's halt in den Grundpositionen, zum Beispiel zum russischen Aggressionskrieg gegen die Ukraine, aber auch zur Situation in Gaza, Vorgaben, an die wir uns alle halten.
3: Bevor wir weiter diskutieren, würde ich gerne ein paar Fakten zur UNO liefern, und zwar mit einem kleinen Überblick. Hören Sie jetzt Monika Feldner-Zimmermann.
6: Die Idee zu den Vereinten Nationen entsteht schon während des Zweiten Weltkriegs. Die Gründung erfolgt dann am 26. Juni 1945. Damals waren 50 Staaten bei der Gründung ins